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3: Einen wunderschönen guten Morgen zum Morgenmagazin der Freien Radios. Ihr hört uns auf Radio Korax auf der 95,9, auf Radio Blau in Leipzig, bei Coloradio in Dresden, für ganz Sachsen online beim Rundfunkkombinat, hört uns in Swupfort, bei Radio Swupfort in Frankfurt oder auf DAB+. Radio Unerhört Marburg auf der 90,1 und DAB+ oder im Livestream. Und ihr hört uns heute beim Freien Radio für Stuttgart und natürlich fast vergessen bei den Freien Radios in Berlin-Brandenburg auf DAB+. Am Mikrofon heute Roman. Ich kann euch nicht mal sagen, was für ein Wetter heute ist, weil es ist einfach dunkel und kalt. Ich hoffe, ihr habt die Möglichkeit, euch tatsächlich noch mal ein Stückchen unter die Bettdecke zu rollen und hier noch mitzuhören. Ich fange erstmal an mit ein bisschen Musik von Sacke mit Symposium. Vielleicht finde ich ungefähr die Temperatur der verschiedenen Sendungen, die hier gerade ausgeklungen sind, die allesamt mit Musik gefüllt waren.

Ja, wenn man heute in die Zeitungen schaut, dann und auf die Nachrichtenportale, dann dominiert gar nichts so Richtiges, außer das Gewurschtel um die Auseinandersetzung hinter uns liegender Wahlen, die Debatten darum, ob es zu Koalitionen kommt oder auch nicht, Einmischungsversuche von oben wie von unten, ja, eigentlich am heutigen Tag nichts so sehr Neues verglichen mit dem gestrigen. Das, was mir sofort auffällt, ist ein Beitrag, der gestern auf Netzpolitik.org erschienen ist. Da geht es darum, dass die Hamburger Polizei Redaktionsräume der Zeit durchsuchen wollte, und die Netzpolitik.org schreiben dazu, oder besser gesagt Markus Reuter schreibt dazu, journalistisches Rohmaterial hat in den Händen von Staatsanwälten und Polizeien nichts verloren. Wenn wir das durchgehen lassen, erschüttern wir das Vertrauen in die Presse. Und eine ausgesprochen gute Nachricht: seit mehr als 5 Jahren existierte in Ungarn ein Gesetz gegen sogenannte Homopropaganda, und gestern hat das ungarische Parlament mit 151 gegen, oh Gott, ich hab's wieder vergessen, nee, 139 gegen 51 Stimmen haben sich für die Abschaffung dieses Einschüchterungsgesetzes gegen Homosexualität und deren Darstellung gewendet. Und ein weiteres Thema: im Antifa-Infoblatt gibt es einen ganz hübschen Artikel, Verlustgeschäfte mit Einfluss, News oder News, wie auch gerne gesagt wird. Also das Julian Reichelt Portal, was irgendwie zu jedem Thema eigentlich nur das Krawalligste irgendwie versucht aufzuführen, wird dort relativ gut porträtiert, gar nicht so sehr undifferenziert gegenüber anderen eher rechtsradikalen Medien. Das, was ich den absoluten Kracher finde, ist, dass sich bei diesem Leak, was News selber zu verantworten hat, rausgestellt hat, wie viel User gibt's denn eigentlich. Und danach sind es 46 User, die das Premium-Abo hatten, und 351 haben einen reduzierten Beitrag gezahlt. Es wird dann so ein bisschen orakelt, was eigentlich den Herrn Gotthard, Multimillionär, dazu bringt, sowas zu finanzieren. Aber dem müssen wir jetzt nicht weiter folgen. Das könnt ihr machen, wenn ihr wach seid und euch das interessiert. Hier geht's weiter mit Musik. Chad Erba mit Dreams.

0: viel zu kurz, dieses schöne Stück. Ich hatte da vorhin Space Needle natürlich, Judd Alaba und Space Needle waren das. Und wir bleiben ungefähr auf derselben Temperatur hier mit Spaceman 3, Things I'll Never Be The Same. Things Will Never Be The Same.
1: Things Will Never Be The Same.

0: Gipfeltreffen. Gipfeltreffen stehen andauernd an, es gibt ambitionierte Ziele und am Ende passiert selten viel. G7, G20, BRICS und natürlich auch die COPs, also die Klimakonferenzen der UN. Auch wenn diese in den 2000er Jahren massive Aufmerksamkeit bekommen haben und Fokuspunkte von Protesten waren, ziehen sie heute eher an uns vorbei. Oder wann dachtet ihr zuletzt, dieser Gipfel, der hat etwas wirklich Wichtiges erreicht? Im Kontext Klimawandel dürfte das die COP21 in Paris gewesen sein, wo die 1,5-Grad-Grenze festgelegt wurde, die wir erfolgreich dieses Jahr überschritten haben. Doch im November steht in Antalya nun die COP31 an. Hier soll erneut versucht werden, so gut es geht, die Welt auf den Klimawandel und seine Folgen vorzubereiten, aber auch Maßnahmen diskutiert werden, damit dieser möglichst wenig schlimm wird. Doch nicht alle klimaaktivistischen Gruppen glauben daran, dass es sich lohnt, hierhin zu gehen, sich einzubringen oder zu dem Gipfel vor Ort politisch zu arbeiten. Robin Wood zum Beispiel ist eine deutsche Gruppe, welche keine konkreten Pläne einer Beteiligung hat, so die Pressesprecherin Ute Bertrand im Gespräch mit Radio Korax.
1: Also ich würde jetzt nicht sagen, dass wir das für alle Zeiten ausgeschlossen haben. So ist das bei Robin Wood jetzt auch nicht. Wenn Leute kommen und sagen, wir wollen das jetzt unbedingt probieren, dann sollen die das machen. Also unser Verein lebt sozusagen von Aktiven, die ihren eigenen Kopf haben und ihre eigenen Vorstellungen haben. Ich kann nur für mich selber sagen, dass ich das sehr im Kopf behalten habe. 2009 die Erfahrung mit dem Klimagipfel in Kopenhagen. Da waren die Erwartungen ja vorher groß. Die Europäer wollten sich da so als Vorkämpfer für den Klimaschutz profilieren. Rausgekommen ist letztlich nichts. Und es haben über 100.000 Menschen da demonstriert damals. Und viele sind auch Robin Wood Aktivisten mit ihnen vor diesem Konferenzcenter da zusammengehauen worden und zum Teil mit Handfesseln eingesperrt worden und kamen eigentlich frustriert zurück. Und was ich damals sehr gut fand, umgekehrt, wir haben aber auch gesagt, act now und lokal hier vor Ort, nehmen wir wörtlich und haben eine Baumbesetzung gegen das Kohlekraftwerk Moorburg in Hamburg mit unterstützt, mit Anwohnerinnen zusammen. Also konkret ging es da um die Fernwärmetrasse zu dem Kohlekraftwerk, für die auch Bäume hätten gefällt werden müssen. Und das war letztlich ein guter Hebel, weil es uns gelungen ist, diese Trasse zu verhindern. Und damit war auch das ganze Kohlekraftwerk nicht mehr so lukrativ und inzwischen ist es abgeschaltet. Es ist nicht lange gelaufen, war ein sehr, sehr großes Kohlekraftwerk. Und ich denke, das ist unter dem Stichwort Selbstwirksamkeit und Überprüfbarkeit, was können wir als kleine Umweltorganisation erreichen? Auf jeden Fall ein Punkt, wo ich sage, da haben wir den Unterschied gemacht. Da war es wichtig, dass wir vor Ort waren, während wir bei den Mega-Events oft, glaube ich, nicht so durchschlagend wirken können. Da sind andere wie Greenpeace oder German Watch oder so ganz anders am Start. Und das ist auch gut so.
2: Jetzt beobachtet ihr aber wahrscheinlich schon trotzdem auch, was in diesem internationalen Kontext dann auch diskutiert wird, schätze ich einfach mal. Und deswegen würde mich interessieren, ob ihr auch so eine Perspektive habt, auf was bei dieser COP31 das Thema sein wird und was ihr von der erwartet.
1: Also ehrlich gesagt, Ausstieg aus den Fossilen, Waldschutz, das sind die Themen, die wir schon lange auf dem Zettel haben. Wir setzen uns immer dafür ein, dass es sozusagen auf Augenhöhe passiert, dass Leute aus dem globalen Süden vor allen Dingen aufgewertet werden, dass das Ganze, also Umweltschutz und Naturschutz, immer zusammen mit Gerechtigkeitsfragen gesehen werden, dass es nicht nur auf marktwirtschaftliche Instrumente geht, sondern auch ordnungsrechtlich was passiert.
2: Das ist ja so ein kleiner Einblick, was euch auf jeden Fall wichtig wäre. Ich habe mich auch so ein bisschen gefragt, ob so aus einer so langjährigen Erfahrung von Aktivismus in dem Bereich, ob ihr da auch so eine Wunschvorstellung hättet, wie eigentlich so eine trans- oder internationale Klimapolitik eigentlich strukturiert sein müsste, damit sie tatsächlich sozial gerecht vorankommt und wir nicht in dieser, also die letzten Jahre waren ja diese COP31-Konferenztreffen, hat man ja eher das Gefühl, hat, das ist zunehmend eine Blockade, beziehungsweise geht in ganz skurrile Richtungen. Also ich erinnere mich noch an die in Aserbaidschan, wo man dann plötzlich gemerkt hat, so die Öllobby finanziert das und das sieht man dann natürlich auch bei den Ergebnissen. Weiß ich nicht, ob ihr da auch eine strukturelle Kritik habt und vielleicht aber auch eine Idee, wie es eigentlich anders laufen müsste.
1: Also ich finde es schon sehr gut, dass es diese Alternativgipfel gibt und da wird ja auch ein anderer Umgang, also eine ganz andere Art von Selbstermächtigung von Ländern aus dem globalen Süden gelebt und auch eine viel stärkere Einbeziehung von allen, die auch die Klimafolgen ausbaden müssen. Und das, finde ich, kommt in den großen Formaten auf jeden Fall zu kurz. Das sind eben vermachtete Events, sage ich mal, wo natürlich auch ja geopolitische ganz große Themen und Koalitionen geschmiedet werden, die an den Betroffenen vorbeigehen, sage ich mal, und wo die Ressourcen, sich da einzubringen, auch ganz unterschiedlich verteilt sind. Und das ist keine gute Grundlage, um ein gerechtes Ergebnis zu erzielen.
0: Klare Forderungen, aber wenig Hoffnung in die Effektivität internationaler Klimakonferenzen in ihrer jetzigen Form. Lieber lokal aktiv sein und handeln, so die Perspektive der Pressesprecherin von Robin Wood, Ute Bertrand. Am 9. November geht die Klimakonferenz, die COP31 in Antalya los. Parallel wird auch der People's Summit als Ergänzungs- und Gegenveranstaltung stattfinden. Radio Korax wird ab dem 9. November jeden Morgen von 7.30 Uhr bis 8 Uhr live von vor Ort berichten.

0: Ach ja, Porridge Radio mit der wunderschönen Stimme von Dana Margolin. Okay, heute am 14. Oktober vor 120 Jahren wurde eine der bedeutendsten Politikphilosophinnen und WissenschaftlerInnen des 19. Jahrhunderts geboren. Hannah Arendt prägt bis heute die politische und philosophische Landschaft. So kurz nach dem Gedenken des 7. und 9. Oktober ist ihr Geburtstag eine gute Möglichkeit, sich mit Hannah Arendts Haltung zu Antisemitismus, Zionismus und Israel zu beschäftigen. Zu diesem Thema sprach Radio Korax mit der Autorin Marie-Louise Knott, die sich seit über 20 Jahren mit Hannah Arendt und deren Lebenswerk beschäftigt. Als erstes beschäftigt sich das Interview mit Hannah Arendts privaten Bezug zum Judentum und ob man sie als assimilierte Jüdin bezeichnen könnte oder nicht.
1: Ja, ich müsste, glaube ich, erst einmal sagen, ich glaube, das mit dem Assimiliert ist nicht so ganz korrekt. Ihr Großvater war Rabbiner. Also es ist immer, die jüdische Tradition hat es immer gegeben im Elternhaus, aber nicht als religiöse, feste Tradition. Aber es ist immer präsent gewesen. Das ist das eine. Und das andere ist, natürlich war die Zugehörigkeit zum jüdischen Volk eine Selbstverständlichkeit. Weniger eine Glaubensfrage als vielmehr eine natürliche Gegebenheit, die politisch wurde in dem Moment, wo der Antisemitismus immer weiter aufstieg in Deutschland.
2: Und sie hat sich selbst als Jüdin verstanden oder was für eine Rolle hat das in ihrem Leben gespielt überhaupt?
1: Na, das ist unterschiedlich. Also das spielte wenig eine Rolle während der Zeit, wo der Antisemitismus nicht so virulent war. Da war es einfach eben, wie ich schon sagte, eine Selbstverständlichkeit, dass man Jude war. Und es gibt natürlich die Geschichten, ich weiß nicht, ob Sie das kennen, aus dem Gauss-Interview, da erzählt sie, wie sie als Jüdin in der Schule war und wenn die Lehrer antisemitische Sachen sagten, dann stand sie auf und ging nach Hause. Das hatte ihre Mutter ihr so beigebracht, dass man das nicht dulden soll. Wenn es hingegen antisemitische Äußerungen von Mitschülern waren, dann blieb sie sitzen oder dann wehrte sie sich selber, weil Gleichen gegenüber wehrt man sich, aber in Abhängigkeitsstrukturen muss man das als Kind nicht ertragen. So, das war die Haltung. Und mit diesem Protest am nächsten Tag kriegte sie dann einen Entschuldigungsbrief von ihrer Mutter und hatte einen freien Tag. Und das ging dann auch zum Rektor und so wurde der Antisemitismus auch besprochen, sozusagen.
2: Sie wird 1933 Mitglied in der World Zionist Organization und reist dann 1935 selbst nach Palästina. Warum ist sie nach Palästina gereist und was war der Anlass dieser World Zionist Organization beizutreten?
1: Also die ist 1900 und ich weiß nicht, Ende der 20er Jahre hat sie viel mit Blumenfeld diskutiert über den steigenden Antisemitismus in Deutschland und hat dann auch 1933, deswegen ist sie auch in Deutschland verhaftet worden, für die antisemitischen Äußerungen in deutschen Vereinsblättern für den zionistischen Weltverband recherchiert in der Bibliothek, ich glaube es war in der Staatsbibliothek in Berlin, und ist dabei da auch verhaftet worden in diesem Zusammenhang und ist dann freigekommen und musste dann fliehen über Prag nach Paris und dort hat sie dann zionistische Politik direkt gemacht und hat sich engagiert für die Jugendalia, die Jugendausreise nach Palästina und mit diesen Jugendlichen, die sie mit vorbereitet hatte auf die Ausreise, ist sie dann 35 nach Palästina gereist.
2: Und sie hat zu dem Zeitpunkt auch den Zionismus vertreten und hat gesagt, das ist eine Lösung für die Zukunft, wir brauchen einen eigenen Staat, oder?
1: Der Zionismus hieß für sie, die Juden müssen sich als Volk organisieren. Der Zionismus bedeutete für sie, wir müssen kämpfen, wir sind die Ersten, die von Hitler angegriffen worden sind und wir müssen uns als Volk selber, als Nation organisieren gegen Hitler. Das ist der Ursprung des Zionismus gegen den Antisemitismus, nicht wie meinetwegen bei Scholem, die dann aus assimilierten Elternhäusern kommen und dann gegen diese Lebenslüge der Assimilation, wie sie das verstehen, Zionisten geworden sind. Das ist eine andere Art, das ist eine politische Reaktion gewesen, sozusagen. Und als solche politische Reaktion ist der Zionismus zunächst mal dieses, heißt aber immer auch, es muss eine jüdische Heimstätte geben in Palästina.
2: Also doch der Staat?
1: Ja, aber kein jüdischer Staat, sondern ein Staat, in dem die Juden ein Heim haben. Das ist ein Unterschied gewesen, der bis 1947 wichtig gewesen ist für sie. Das heißt, Zum Beispiel 1942, wo der große Bruch in Anführungszeichen, wie man oft sagt, mit dem Zionismus erfolgt ist. Das war eine Konferenz in New York, auf der die Zionisten beschlossen haben, dass sie, obwohl sie in Palästina in der Minderheit sind, den arabischen Bevölkerungsteilen mehr Minderheitenrechte geben wollen und selber eine Mehrheit stellen und einen jüdischen Staat wollen. Und das ist nicht Arendts politische Vorstellung gewesen. Die wollte eine Föderation dort haben, in der Araber und Juden in nachbarschaftlich miteinander leben. Nennen wir es in politischer Freundschaft, würde sie das genannt haben.
2: Und da hat sie dann mit dieser Zionist Organization gebrochen? Oder gab es, was war Ausdruck des Wandels?
1: Tja, die Frage, wie fest Mitglied und wie fest austretend Hannah Arendt sich verhalten hat, ist nicht bekannt. Es gibt noch lange irgendwie Vorträge, die sie hält vor zionistischen Organisationen. Es gibt auch viele, bekanntlicher sehr viele Zusammenarbeiten mit Magnus, mit Organisationen, die in Israel dann arbeiten. Das ist, man kann sich das nicht so als Organisation, als festen Eintritt, Austritt vorstellen, sondern es ist immer weiter in der Kritik. Trotzdem, die jüdische Politik ist die zentrale Frage, ja, für sie, immer bis 1950 oder so.
2: Trotzdessen hat sie ja auch weiterhin jüdische Interessen vertreten. Sie war von 48 bis 1952 Direktorin der Jewish Cultural Reconstruction Organization und die hatte das Ziel, jüdisches Kulturgut zu retten. Und schon wieder finden wir sie also in einer Position wieder, die jüdische Belange vertritt. 1948 wurde dann auch der jüdische Staat ausgerufen. Wie hat denn Arendt darauf reagiert, auf das Ereignis?
1: Ja, da auch wieder eine schwierige Frage. Die Frage einer Bleibemöglichkeit in Israel war ganz wesentlich für sie. Die Frage eines Staates, der nur von Juden aus gedacht ist und die Araber zu Bürgern zweiter Klasse macht, dagegen hat sie sehr vehement gekämpft. Das können Sie nachlesen in verschiedenen Schriften. Die Frage mit Jewish Cultural Reconstruction ist eine sehr interessante Geschichte. Sie hat sehr früh die Frage, wie die Deutschen das jüdische Kulturgut rauben, mitverfolgt und wie das Ganze ihnen, also wie sie sich daraus einen eigenen antisemitischen Propaganda Dienst schaffen. Das hat sie schon sehr früh untersucht und immer wieder gibt es Papiere von ihr darüber und so weiter. Und sie hat dann schon 1944 an einem Projekt Vorläufer von diesem Jewish Cultural Reconstruction mitgearbeitet und hatte immer im Kopf, man muss das jüdische Kulturgut retten, um überhaupt an die jüdische Geschichte immer weiter neu denken zu können. Das ist eine eigene Reflexionsmöglichkeit, die einem genommen ist, wenn die Sachen nicht da sind. Und die Angst war natürlich ganz schrecklich, dass das alles verschwunden ist oder sich auflöst in irgendwelchen Kellern, Archiven, deutscher Bibliotheken. So, ja, das war das wesentliche Moment. Und natürlich war Jewish Cultural Reconstruction zunächst mal eine Sammlungsbewegung, die auch oder wesentlich die Sachen nach Israel brachte.
2: Wie geht es dann zusammen, frage ich mich gerade? Also, dass sie zum einen so ein bisschen kritisch darüber gedacht hat, dass die Juden da einen Staat errichten wollen, wo sie die Mehrheit stellen wollen, auf der anderen Seite dann doch wieder das Jüdische unterstützt hat.
1: Politik ist ja immer auch das Aushalten und das Austragen von Differenzen. Das bedeutet, dass einerseits es ganz wesentlich ist, dass die Dinge gerettet werden, und das andererseits wesentlich ist zu debattieren, wohin wollen wir? Und da hatte sie eine sehr politische, unversöhnliche Haltung, das aber nie den Staat Israel in Frage gestellt hat. Das heißt, sie nannte das den Preis der Freiheit. Die Freiheit heißt, dass man es aushandeln muss. Und wenn sie unterliegt, dann bleibt ja Israel trotzdem ein wesentlicher Moment, dass es einen Staat gibt, in dem die jüdischen Dinge aufgehoben sind.
2: Der Eichmann-Prozess, der 1961 stattfand in Jerusalem, spielt eine wichtige Rolle zum Verhältnis der Israelis zu Arendt. Warum das? Warum spielt es so eine große Rolle?
1: Das Problem mit dem Eichmann-Prozess war ja, dass Arendt danach sehr heftig angegriffen worden ist es gibt ja diese berühmte Debatte mit Gershom Scholem, dass sie im Grunde genommen nicht Partei ergriffen hat für das jüdische Volk, sondern die Fragen gestellt hat, was ist eigentlich wirklich geschehen? Was ist das eigentlich für eine Figur? Ich glaube, es gibt ein ganz großes Missverständnis über die Frage, was die Banalität des Bösen anbetrifft. Das wurde so interpretiert, als ob man daran sehen könnte, dass das Böse banal ist. Das ist nicht gemeint, sondern es geht darum, die Frage, diese ganz dringliche Frage, wie eigentlich, die ihr bei Eichmann begegnet ist, wie eigentlich kommt es zustande, dass jemand mordet, ohne ein eigenes Motiv zu haben? Das war ihre Frage, diese Gedankenlosigkeit, wie sie das nennt, ja? Und diese Frage beschäftigte sie, und das ist eine Frage, die so nicht aufgekommen konnte im Prozess, die aber ihr entgegenkam in der Figur von Eichmann, der sich in irgendwelchen Redewendungen ergeht, wenn er nach sich selber gefragt wird. Ja, das ist diese Begegnung gewesen. Das andere ist, dass sie Fragen, die im Prozess gestellt worden sind, so ernst genommen hat, wie sie vielleicht nicht ganz gemeint waren. Das heißt, es wurde gefragt, warum habt ihr euch eigentlich nicht gewehrt? Und dann hat sie über die Handlungsmöglichkeiten von jüdischen Funktionären innerhalb der Vernichtungsgeschichte gesprochen. Und diese Frage zu stellen, war offensichtlich auch nicht möglich, politisch möglich in der Zeit in Israel.
2: Und überhaupt sind nur sehr wenige Werke von ihr übersetzt. Und sie ist irgendwie nach Adolf Hitler die zweitgehasste Person in Israel.
1: Das ist mir noch nicht so vorgekommen. Ich glaube, es ist einfach schwierig, in bedrängten Zeiten mit politischen Divergenzen umzugehen. Und das spielt eine große Rolle in Israel, aber von einer zweitgehassten Person, davon halte ich für.
2: Hätten Sie für überzogen?
1: Völlig überzogen. Nein, so geht es nicht. Ich glaube einfach, es gibt viele Leute, die sie auf Englisch lesen und deswegen es nicht unbedingt brauchen. Es gibt Konferenzen über Hannah Arendt, mehrere hat es gegeben, wo ein großes Interesse dran gewesen ist. Es fängt jetzt wirklich an, seit ein paar Jahren auch ihr Werk übersetzt zu werden. Und die politischen Differenzen bleiben natürlich, ja, und die Angst davor, als Nestbeschmutzerin, sich eine Nestbeschmutzerin ins Heim zu holen, ist immer da. Das ist einfach politisch, die Differenz ist die Differenz. Und die war auch sehr heftig, ja. Also diese Haltung, nur ein Heim, das mein Nachbar anerkennt, ist ein Heim, die sie hatte, ja. Also nur wenn mein Nachbar mit mir reden kann, kann ich auch dort sein, ja. Und sonst kann ich nicht dort sein. Diese Haltung hat immer noch ihre lebendige Seite, auch in Israel heute.
2: Ich bin jetzt erstmal durch mit meinen Fragen. Haben Sie noch eine Anmerkung, die Sie jetzt für wichtig halten in dem Zusammenhang, wo ich jetzt noch gar nicht das angesprochen habe, oder?
1: Ich glaube, es gibt, ich weiß nicht, ob das für Sie jetzt wichtig ist, aber ich glaube, es gibt eine Fixierung auf die Israel-Frage, die uns nicht sehr weit führt. Das heißt, Ihre wirkliche Frage war immer, was kann angesichts des Nationalsozialismus, wie kann man die Möglichkeit zu politischem Handeln retten? Das ist so ein Grundfaden, der sich da durchzieht. Und dann ist es egal, ob man in Israel oder sonst wo ist. Die Frage der Analyse ist immer das politische Handeln möglich machen, die Handlungsräume eröffnen. Und das zieht sich durch als Frage von Elemente des Totalitarismus, über Vita Activa, über das wir gar nicht gesprochen haben, über Eichmann, die Frage, welche Handlungsmöglichkeiten man hat in solchen Momenten, dann auch im Totalitarismus, sind wichtige, ist das zentrale Moment, was sich da immer durchzieht. Und das ist, glaube ich, wichtiger als die Frage, geht man nach Israel oder wo ist man eigentlich?
0: Das war die Autorin Marie-Louise Knott im Gespräch, die sich seit über 20 Jahren mit Hannah Arendt und deren Lebenswerk beschäftigt. Anlass, diese Beschäftigung heute zu platzieren, gab der runde 120. Geburtstag der bereits verstorbenen Philosophin Hannah Arendt. Geburtstage prominenter Menschen laden immer zum Gedenken ein und erinnern uns daran, nie die Geschichte zu vergessen. Danke natürlich.

0: Ja, die Pupils waren das, eine französische Band. Das Impulsfestival für neue Musik Sachsen-Anhalt feiert in diesem Jahr sein 20. Jubiläum. Noch bis in den Herbst hinein gibt es Konzerte, Klanginstallationen und Veranstaltungen für ein breites Publikum. Gleichzeitig steht das Festival in einer Zeit, in der Kulturinstitutionen zunehmend mit politischen Spannungen und möglichen Einschränkungen konfrontiert sind. Wie das Impulsfestival damit umgeht und was das Publikum in diesem Jubiläumsjahr erwartet, darüber sprach Radio Korax mit dem Intendanten Hans Rothmann.
1: Das ist einiges. Das ist, lass dich überraschen. Wir haben die Bandbreite, die wir jetzt beim Impulsfestival anbieten, ist von großen Sinfonieorchester, also das, was man eigentlich von der klassischen Konzerte erwartet, nur dann mit neuer Musik, bis zu, was wir heute im WUK haben und auch morgen Abend im WUK. Mit dem Programm Augen auf zum Klänge sehen. Und das sagt schon, dass wir hier wieder ein völlig anderes Format haben als ein Sinfonieorchester. Das sind drei, ich würde sagen, Komponisten-Tüftler, die aus jeder alltägliche Instrument Klänge holen, die man nicht kennt. Und das ist ein Show für Auge und für Ohren und, wie sagt man auf Deutsch, Ohrenschmaus. Es ist vor allem, es ist ein großes

0: große Überraschung und es ist sehr humoristisch. Das, was man eigentlich normalerweise bei einem Festival für neue Musik nicht erwartet.
1: Mhm. Auf eurer Webseite liest man von Neues Wagen, Vordenken, Zukunft gestalten. Und das alles zusammengefasst unter dem Motto Hashtag modern denken. Was uns als Frage aufkam, war, warum erschließt man sich denn dem Motto der Landesverwaltung eigentlich so an?
0: Weil ich ein wunderschönes Motto finde. Und ich finde, das ist ein Ziel, was sich Sachsen-Anhalt auch gestellt hat, wovon ich hoffe, dass wir das auch in den kommenden Jahren noch sehen. Und selbstverständlich schließen wir mit Impuls, wenn es um Festival geht, um neue Musik. Es geht um junge Menschen, es geht um Menschen, die die Zukunft gestalten mit neuer Musik. Ja, das passt wie ein Faust auf Auge. Das fand ich ein sehr guter Leitfaden.
1: Jetzt haben wir bloß in Sachsen-Anhalt ja seit neuestem leider eine stärkste Partei im Landtag, die auf jeden Fall für genau das Gegenteil steht. Gibt es eigentlich Reibungen mit der AfD Sachsen-Anhalt und dem Impulsfestival?
0: Ja, schon seit 2016. Also wir sind nicht überrascht, wir sind auch vorbereitet. 2016 kam der AfD im Landtag und wir sind fast sofort auch in dem Wahlprogramm aufgenommen, als Vorbild von das, was die fanden oder noch finden, das verschwinden soll. Und ich vermute mal, dass das nicht mit neuer Musik zu tun hat. Also ich glaube nicht, dass die sich dafür interessieren. Ich glaube, mehr hat es zu tun, dass wir damals viele Jugendprojekte gemacht haben. Hm. Und viel mit Schule unterwegs waren und sehr viel, wie sagt man auf schön Deutsch, Vermittlung der Musik und neue Musik gemacht haben. Und das wird es schon gewesen sein, weil diese Arbeit, glaube ich, das war nicht erwünscht.
1: Es stand in der MZ, dass der AfD-Landtagsabgeordnete Sebastian Koch zukünftig Prüfungen ankündigt. Und auch schon dem ersten Kulturverein aus der Altmark hat der Herr Koch eine Nachricht verfasst. Nun wird das Ganze von den Grünen unter anderem auch als Einschüchterung eingestuft. Inwiefern beschäftigen Sie sich denn mit der Gefahr der Patriotismusklausel?
0: Ja, das ist eine unsinnige Klausel. Das ist, was die im Prinzip wollen, ist, dass alles, was denen nicht gefällt, darf nicht mehr auf die Bühne. Und was das ist, das wissen wir inzwischen. Das ist eine feindliche, sicherlich kulturfeindliche, rückwärtsgewandte Politik, die die führen müssen, die natürlich wollen. Und das ist natürlich nichts zu tun hat mit das, was das Impulsfestival eigentlich vorhat. Und womit wir, muss ich sagen, Sachsen-Anhalt europaweit schon für die neue Musik und für, sag mal, junge Leute, die noch nicht auf dem Radar waren von den großen internationalen Festivals, sind bei uns auf diesen Radar gekommen. Wir haben die entdeckt, wir haben die weiter gefördert und Sachsen-Anhalt hat für denen den gleichen Wert, wie es vielleicht mal für Händel war. Und das lässt sich auch ohne AfD weiterführen.
1: Es geht ja mit der Musik einher, also das ganze politische Thema als auch das Impulsfestival natürlich. Und Musik und vor allem klassische Musik, allen voran der Komponist Richard Wagner, wird ja zum Beispiel von Neonazis in der rechten Szene verwendet, um nationale Identität zu stärken. Gibt es da auch heute in der Musikkulturlandschaft Überlegungen, die eigenen Inhalte vielleicht vor solchen Narrativumdeutungen zu schützen?
0: Also kannst du nicht schützen. Also ich denke, bei Wagner ist der Fall, dass es eindeutig zurückweist auf den Zweiten Weltkrieg und dass das einfach verherrlicht wird und dass das einfach eins zu eins übernommen wird. Und das ist gruselig genug natürlich, wenn man sieht, wo das geendet ist, in was für Trümmerhaufen. Wir mit der neuen Musik sind natürlich, wir haben einen völlig anderen Horizont, der ist nach vorne gerichtet. Und da wird das nicht aufzugreifen. Also wir haben die Zukunft und das ist eigentlich das der größte Möglichkeit, die wir haben, ist die Zukunft gestalten zu können. Und ich verstehe, dass man das eigentlich in einer zukünftigen Regierung, dominiert von der AfD, am besten alles reguliert, sodass das läuft nach deren Wünschen. Das ist eine ziemlich unsinnige Sache. So funktioniert die Welt nicht. Das war damals nicht so, das wird heute auch nicht so sein. Und das weiß ich aus meiner Erfahrung in Holland übrigens, wo wir das alles schon hinter uns haben. Weiß ich, dass es nicht funktioniert und es wird weitergehen. Und wir sind diesmal vorbereitet und wenn das Land uns nicht weiter fördert, dann, wie sag mal so wunderschön, Druck organisiert Gegendruck. Mhm. Es wird, glaube ich, nicht weniger Musik geben, neue Musik geben. Es wird wahrscheinlich am Ende noch mehr neue Musik geben, gerade in Sachsen-Anhalt. Ich bin da sehr zuversichtlich. Das wird natürlich Wenn die Landesförderung wegfallen würde, hätten wir schon ein Problem. Aber ein Problem lässt sich auch lösen. Es ist nicht, dass die Zukunft damit ausradiert wird, was die denken. Im Gegenteil, wir werden das Problem schon lösen.
1: Um jetzt vielleicht von Zukunft auch mal auf die Vergangenheit zu blicken. In dem Zusammenhang, gab es denn schon in Vergangenheit politische Angriffe oder Einschüchterungen jetzt speziell auf das Impulsfestival?
0: Ja, das gab es schon, wie ich gesagt, direkt ab 2016. Und das war auch, ich habe persönlich auch Androhungen bekommen. Sehr unangenehme Sache. Also mir überrascht nichts mehr. Und aber wir haben ein Ziel. Und das Ziel ist genau diese Freiheit, die man hat, um zu komponieren, wenn man will, und die Möglichkeiten auszuschöpfen und damit eigentlich in der beste Linie zu stehen von Händel, Bach und alle, die hier in Sachsen-Anhalt, sagen wir mal Mitteldeutschland, in die große Glanzzeit der Barock gegeben haben. Wir haben die beste Bedingung, um das weiterzuführen. Wenn eine Landesregierung das unterbinden möchte, dann machen die was falsch. Werden wir mal sehen, was da kommt.
1: Sie haben ja auch schon vorhin erwähnt, dass Sie auch mit Jugendlichen viel arbeiten. Und im Rahmen Ihrer Projektarbeit mit Jugendlichen haben Sie ja eben genau auch wieder damit zu tun. Junge Menschen haben bei der Landtagswahl in Sachsen-Anhalt nun ja vermehrt rechts gewählt. Wie begegnen Sie denn aktuell Jugendliche in Ihren Projekten, aber auch bei dem Impulsfestival, welches sich auch mit Newcomers beschäftigt und jungen Menschen vor allem auch unter anderem eine Bühne gibt?
0: Ja, das ist, glaube ich, eine der größten Herausforderungen, die wir alle haben in der Kunst. Wie erreichen wir genau die Leute, die mal mit links die AfD gewählt haben, unter dem Motto, wir sollen dem, ich weiß nicht, was deren Motto ist oder deren Hoffnung ist, dass man damit was ändert oder was verbessert. Das ist eine der größten Probleme, dass man natürlich die Leute, die gern zu uns kommen, wählen die AfD nicht. Und man kann natürlich hoffen, dass man gerade durch Projekte mit Jugendprojekten, aber auch hier dieses Gespräch, was wir haben, dass man Leute erreichen kann, die neugierig sind, was wir da machen. Und das ist ein winziger Teil, aber es ist Gegengift. Es ist das notwendige Gegengift gegen einheitliche, ich werde nicht sagen Verdummung, aber es ist eine Partei, die im Prinzip eingreifen will in Kunst und Kunst in bestimmte Richtung biegen will. Das haben wir doch überall gesehen. Das endet mit Pressefreiheit, die es nicht mehr gibt. Es fängt immer an bei der Kunst, es fängt immer an bei der Presse. Und vielleicht auch irgendwo beim Radio, man sieht es, beim Mitteldeutschen Rundfunk muss weg. Das ist der Anfang und es gibt so zahllos viele Beispiele aus der Vergangenheit, wo das hinführt. Und auch Beispiele von, wenn es nicht passiert, dass man doch die Kurve kriegt. Und da müssen wir im Prinzip arbeiten noch. Lass uns ein Ding sagen, ich kann nicht den Komponist sagen, auch es wäre schon sehr schön, wenn man sagen könnte, schreib mir ein Stück, damit die Jugend die AfD vergisst. So funktioniert Kunst nicht. Aber trotzdem kann man den dazu anregen, zu überlegen, wie man es macht. Kunst findet immer Wegen.
1: Mir stellt sich so ein bisschen auch die Frage, also Sie haben ja schon erwähnt, dass es dann halt die Leute, die zu Ihnen, zu dem Festival unter anderem auch kommen, dann halt eben nicht die Gruppe von Menschen sind, die rechts wählen würde. Aber ich meine, Musik beeinflusst ja auch schon irgendwo. Und das wäre, denke ich, auch zu schön gesagt, haben Sie auch schon erwähnt, dass man dann dadurch dann komplett die Denkweisen verändert. Ich weiß eigentlich gar nicht, wohin ich damit will.
0: Ich verstehe das schon. Es geht um die spannende Frage, ist Musik gefährlich? Und ich glaube nicht, dass Musik gefährlich ist. Es ist der Kontext, die Musik gefährlich machen kann. Das Einnehmen von Wagner und seine doch grandiose Musik, der komponiert hat, um damit genau zu zeigen, wie eine bestimmte Rasse sein sollte oder sowas, dann hat man schon. Denn das ist schon mal die falsche Richtung. Das hat Wagner auch nie so komponiert. Ob man das mit Heavy Metal genau das gleiche machen kann? Ja, natürlich kann man das. Wenn man einen bestimmten Kontext stellt, dann wird diese Musik vereinheitlicht mit bestimmten Symbolen, die gern haben. Aber das ist alles Drohe. Es ist alles Musik. Es ist ein Habitus von schlechter Laune. Es ist ein Habitus von schlechter Protest, von Alternativlosigkeit. Die sagen, dass die eine Alternative sind, aber ich sehe nur schlechte Laune und schlechte Meinungen. Und ich glaube, damit kann man kein Land verwalten und regieren.
1: Okay, um das vielleicht ein bisschen abschließend rund zu machen, Hätten Sie dann vielleicht noch eine letzte Botschaft an unseren Zuhörenden? Also Sie haben ja schon indirekt schon etwas zu allen Zuhörenden gesagt, aber vielleicht, was Sie mitgeben möchten.
0: Also ich würde sagen, bleib neugierig, bleib offen, nimm deine eigene Entscheidung. Und also ein Festival für neue Musik braucht neugierige Leute, die nicht sagen, oh, das habe ich alles schon gesehen, will ich nicht mehr, schlechte Laune, gehe ich nicht hin und so weiter. Damit kommst du nie weiter. Und dafür ist das Festival auch da. Dafür sind viele Festivals, aber auch sind auch die Bachtagen in Köln und zum Beispiel. Es ist ein Horizont, es ist was Neues, es setzt an zu denken, es macht die Welt besser.
2: Was für ein schöner Optimismus. Das war unser Gespräch mit Hans Rothmann, dem Intendanten des Impuls-Festivals für neue Musik Sachsen-Anhalt. Noch bis zum 12. September, natürlich bis zum 12. Nein, hier ist irgendwie ein Fehler reingekommen. Gut, dann lassen wir diese Moderation hier weg.
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2: Ja, und das machen schon eine ganze Menge Leute, erfreulich mehr als wir sprachen vorhin darüber. Für mich so die schöne Nachricht des Tages, wie wenig Leute eigentlich dieses Portal News wirklich abonniert haben. 46 Leute waren das mit einem Premium-Abo. Da kann Radio Korax nur lachen und da freuen wir uns doch alle gemeinsam über viel mehr Rückhalt untereinander. Ihr seid im Morgenmagazin der Freien Radios, wo auch immer ihr gerade hört, der Tag beginnt. Wir haben hier in der nächsten Stunde folgende Themen. Wir werden ein bisschen nach Veranstaltungen gucken, die heute und morgen sind. Und ansonsten gibt es ein kleines Gespräch mit Daniel Ristau, was im Vorfeld ich geführt habe über die Haushaltdebatte in Sachsen, den Haushaltentwurf und seine Bedeutung für die Erinnerungskultur. Und daneben werden wir in dieser Stunde schön viel Platz haben für Musik. Und da hören wir uns jetzt an. Sankel Moon mit The Great Meadow.

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0: Aktuell, also gestern, ist ein Prozess gestartet, der sich beschäftigt mit der Sprengung der Nord Stream Pipeline. Und da ist ein Ukrainer in Hamburg vor Gericht, dem unterstellt wird, dass er das getan hat. Das Gericht hat nicht nur zu klären, ob der Vorwurf zu Recht besteht, sondern es muss natürlich dabei auch nochmal mit aufgeklärt werden. Und dazu gibt es ein ziemlich gutes Interview gestern in der Taz, was ich empfehlen kann zu lesen, mit Kai Ambos. Kai Ambos ist Staatsrechtler, Völkerrechtler, und es geht sicher um die Frage, ob es sich um eine militärische Einrichtung handelt. Damit würde man sich vielleicht nochmal irgendwie seitlich rausziehen können. Aber eine grundsätzliche Frage ist, wie, in welchem Umfang wir hier eigentlich zusehen, dass zivile Objekte angegriffen werden, dass Turnhallen angegriffen werden, Kaufhäuser angegriffen werden und so weiter. Das sind Aspekte, die üblicherweise mal unter dem Kapitel totaler Krieg mit in die Rubrik gefallen sind, wo man sagen muss, dass da gerade die öffentliche Wahrnehmung nicht besonders gut dafür ist, das immer wieder rauszustellen, dass Krieg sich hier immer tiefer in alltägliches Leben eingräbt. Und da spreche ich nicht nur von diesen neuen Mobilisierungen. Also unbedingte Empfehlung, gestern nochmal in die gestrige Taz reinschauen, ist immer alles online. Kai Ambos. Hier geht's weiter mit Why with a question mark, Nashville.
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Zeit, mal in die Veranstaltung zu schauen, was heute stattfinden wird. 17 Uhr, Blech, Migra, Flucht, Reisen, Tramps, Diskussion. Wie unterscheiden sich Erfahrungen von erzwungener und freiwilliger Mobilität, moderiert vom Mehr Demokratie e.V., diskutieren geladene Gäste mit verschiedenen Migrationsgeschichten mit dem Publikum über Heimat, Zugehörigkeit, Ausgrenzung und gesellschaftliche Teilhabe. Im Anschluss wird Third Culture Kid von und mit Thomas Brück gezeigt, ein Film über Identität, Erinnerung und Heimatlosigkeit eines Drittkulturen Kindes. Dann gibt es Blechraum für Kunst am Steintor heute 17 Uhr. Dann gibt es von Dara Horn von der Liebe zu toten Juden im Kapperhaus auf der Jahnallee in Leipzig heute 18 Uhr eine Buchvorstellung und Gespräch mit Joel Ben Joshua und Ronja Bussmann. Warum erfährt jüdisches Leiden so viel Aufmerksamkeit, während jüdisches Leben in der Gegenwart häufig wenig Beachtung findet oder sogar als störend wahrgenommen wird? Dieser unbequemen Frage geht die US-amerikanische Autorin Dara Horn in ihrem Buch »Von der Liebe zu toten Juden« nach. Horn verbindet historische Beispiele und persönliche Erfahrungen mit einer scharfen Analyse unserer Erinnerungskultur und des Umgangs mit jüdischem Leben. Sie schreibt über den weltweiten Kult um Anne Frank, das jüdische Staatstheater der Sowjetunion, die jüdische Geschichte der chinesischen Stadt Harbin und den Lebensretter Hannah Arendt, Varian Frey. Das also heute im Kapperhaus Jahnallee 61 in Leipzig ab 18 Uhr. Und es gibt noch einen Vortrag heute als Online-Vortrag. Und da bin ich jetzt aber gerade völlig falsch gelandet. Ja, genau. Energiewende als Feindbild, wie Akteure der extremen Rechten die Erneuerbaren bekämpfen und was wir dagegen tun können. Ein scheinbar Nischenthema, aber ganz erstaunlich, was sich dort für Schächtelchen auftun lassen. Referentinnen sind Lou Kern von der Fachstelle Radikalisierungsprävention und Engagement im Naturschutz und Vince von Günz-Rikowski vom Kulturbüro Sachsen. Ihr müsstet euch beim vee-sachsen.de, dort findet sich die Veranstaltung, noch kurzfristig anmelden. Auf jeden Fall gibt es da noch Möglichkeiten. Und jetzt muss ich mal kurz schauen, was ich... Morgen gibt es von Gerhard Stapelfeld einen Vortrag zu Antisemitismus und Neoliberalismus. Da folgt er einer Diskussion oder einem Hinweis bei Max Horkheimer, wo er meint, der Antisemitismus ist nicht aus dem Judentum zu erklären, sondern aus der antisemitischen Gesellschaft. Sonst erschienen die Juden als Ursache, als Schuldige des Antisemitismus. Die Erkenntnis des Antisemitismus bedarf mithin nach Horkheimer einer Theorie der antisemitischen Gesellschaft. Adorno war da sehr im Zweifel, ob man das eigentlich könnte, weil die Irrationalität der Gesellschaft sich ihrer rationalen Erfassung entgegenstellt. Das ist eine Debatte, die heute Abend irgendwo ein Stück mit anzitiert, morgen Abend mit anzitiert wird, in drei Schritten. Erstens wird die gegenwärtige Form der neoliberalen Verdrängung der Barbarei am Parteiprogramm der AfD vorgestellt. Zweitens folgt im Anschluss an die Studie Studies in Prejudice die Klärung des antisemitischen Vorurteils.
Und drittens kann der Zusammenhang von Neoliberalismus und Antisemitismus exemplarisch skizziert werden an der Revolution von Rechts, Freier 1931 in den USA. Aufzunehmen ist die Frage der Studien zum autoritären Charakter nach den Aussichten eines faschistischen Sieges in den USA. Das Ganze also harter Tobak, aber vermutlich für Leute, die noch gar nicht in dem Thema drinne sind, trotzdem erhellend. Also einfach, die Dispothek ist ein guter Ort, Leipziger Straße 84, morgen 19 Uhr. Und morgen gibt es die anarchistische Bibliothek Kalabalik ist ein Ort, um sich zusammentun, sich auszutauschen und zu diskutieren mit einer kleinen Auswahl an Büchern und Zeitschriften zum Ausleihen, Drucken und Vervielfältigen. Wollen wir unsere Analysen schärfen und die Möglichkeit für selbstorganisierte Kämpfer eröffnen. Soweit die offene Einladung heute 17 bis 20 Uhr in der Bibliothek Kabalik in Berlin, Reichenberger Straße 63a, Görlitzer Bahnhof. Soweit erstmal ein Blick auf heutige und morgige Veranstaltungen. Hier geht's weiter mit ein bisschen Musik, und zwar The Ravenettes mit Strange.

für mich immer wieder eine gute Anlaufstelle, um über die gegenwärtigen politisch-rechtlichen Situationen sich umzuschauen, ist Legal Tribune Online. Die haben eine wunderbare Presseschau. Und da würde ich jetzt mal ein paar Sachen noch bringen. Das italienische Wahlgesetz, die italienische Abgeordnetenkammer hat das neue Wahlgesetz Stabilicum mit klarer Mehrheit verabschiedet und zugleich 5 Vertrauensabstimmungen zugunsten von Premierministerin Giorgia Meloni entschieden. Das Wahlsystem kombiniert Verhältniswahl mit einem Mehrheitsbonus für das stärkste Bündnis und wurde trotz parteiinterner Streitpunkte durchgebracht. KritikerInnen sehen autoritäre Tendenzen, warnen vor einem sinkenden Frauenanteil und vor Hürden für kleinere Parteien, die künftig deutlich mehr Unterstützungsunterschriften benötigen. Zudem bestehen verfassungsrechtliche Zweifel, insbesondere an diesem Mehrheitsbonus im Senat. Die Opposition wird das neue Gesetz daher vor dem Verfassungsgericht anfechten. Gab es auch einen guten Beitrag von Michael Braun in der Taz dazu. In Sachsen-Anhalt gibt es so eine Äußerung von Siegmund, wo der Siegmund in Sachsen-Anhalt vorgeschlagen hat, Kinder von Geflüchteten und Asylsuchenden unabhängig von Sprachstand oder Förderbedarf allein nach dem Aufenthaltsstatus ihrer Eltern in Sonderklassen zu unterrichten. Eine solche pauschale Trennung sei weder mit dem gleichberechtigten Zugang zu schulischer Bildung nach Artikel 2 noch mit Artikel 3 Grundgesetz vereinbar, weil der Elternstatus keinen sachlichen Bezug zu den schulischen Voraussetzungen des Kindes habe. Die geplanten Sonderklassen transportierten eine rassistische Botschaft der Nichtszugehörigkeit und verletzten damit auch landesverfassungsrechtliche Vorgaben, so Legal Tribune dazu. Und was ich total spannend fand, das BGH hat sich geäußert, der Bundesgerichtshof hat entschieden, dass ein Transmann die Vaterschaft eines Kindes nicht wirksam anerkennen kann, wenn er bei dessen Geburt rechtlich noch als Frau galt. Für vor Inkrafttreten des Selbstbestimmungsgesetzes geborene Kinder knüpft das Abstammungsrecht die Vaterstellung zwingend an die männliche Geschlechtszugehörigkeit zum Zeitpunkt der Geburt. Eine spätere Änderung des Geschlechtseintrags genügt nicht. Auch die Heilung nach 5 Jahren gemäß 1598 scheide aus, weil sie keine rechtlich ausgeschlossene Vaterstellung schaffen könne. Interessanter Vorgang ja auch, dass beispielsweise die sofortige Anerkennung einer Elternschaft bei lesbischen Paaren zum Beispiel nicht möglich ist, sondern dort eine Adoption erfolgen muss. Auch wenn das ein gemeinsames Wunschkind war. Soweit ein kleiner Blick in LTO. Und hier gibt es jetzt die Subliminals mit Camera Eye.

0: Die sächsische Regierung, die sächsische Landesregierung hat einen Haushaltsentwurf vorgestellt und der löst natürlich wegen seines Kürzungsdrucks massive Proteste sowohl im Bereich von Kultur, Sozialem und so weiter aus. Also man kann eigentlich sagen, okay, dieser läppische Spruch, ist das Kunst oder kann das weg? Es werden an allen Stellen bei so gesehen unnötigen Dingen sollen Gelder eingespart werden. Ich habe letztens mit Daniel Ristau gesprochen. Dr. Daniel Ristau ist Vorsitzender des Beirats der Stiftung Sächsische Gedenkstätten. Was das Ganze eigentlich für eine Bedeutung im Bereich der Erinnerungspolitik hat?
1: Ja, da spreche ich jetzt im Grunde in der doppelten Funktion tatsächlich. Also einerseits als Vorsitzender des Stiftungs. Ja, also es ist natürlich so, dass an vielen verschiedenen Stellen in diesem Haushaltsplan auch immer Erinnerungskultur versteckt ist, auch in verschiedenen Ministerien. Ich will mich jetzt einfach mal auf die Hauptdinge aus meiner Sicht konzentrieren, auch in meiner Funktion natürlich als Beiratsmitglied und Vorsitzender der Stiftung Sächsische Gedenkstätten. Wenn man sich allein anschaut, was bei der Stiftung Sächsische Gedenkstätten jetzt für 2027, 2028 eingestellt ist, so kann man dort schon sehen, dass wir faktisch die bisherigen Zuwendungen des Freistaates Sachsen, das sind knapp 5,7 Millionen, auch für die folgenden Jahre fortgeschrieben haben. Das klingt jetzt erstmal ganz positiv, wenn man es etwa vergleicht mit anderen Akteuren, die in diesem Feld unterwegs sind, etwa die Sächsische Landesarbeitsgemeinschaft Auseinandersetzung mit dem Nationalsozialismus, die sozusagen vor allem Akteure aus dem Themenfeld und der Verfolgungsperiode 1933 bis 1945 zusammenführt und noch relativ jung ist, bei der 30% Kürzung angesetzt sind. Aber wenn man dann überlegt, was das auch angesichts natürlich immer steigender Kosten für Verwaltung und Personal, angesichts der Tatsache, dass auch neue Gedenkstätten perspektivisch in die Stiftung aufgenommen werden sollen. Da spreche ich von der Gedenkstätte KZ Sachsenburg, die in Vorbereitung schon seit vielen Jahren ist. Dann muss man ganz klar sagen, haben wir es faktisch auch an dieser Stelle mit einer Kürzung zu tun. Und das wird dann vor allem auf die durchschlagen, die eben als freie Träger, als institutionell geförderte Einrichtung oder eben als Projektmittelantragsteller auf den unteren Ebenen der Gedenkstättenlandschaft unterwegs sind. Also vielleicht einfach noch eine Anmerkung zur Gedenkstättenstiftung selbst, 94 gegründet, 2003 dann auch gesetzlich verankert. Es ist so ein klein wenig eine Dachorganisation über Gedenkstätten in Sachsen. Es gibt 6 Stiftungsgedenkstätten und mehrere institutionell geförderte Gedenkstätten. Und das ist jetzt das, was ich gerade meinte, die Projekt- und Antragsteller. Die kommen aber aus einer viel, viel reicheren sächsischen Erinnerungskultur. Das sind lokale Vereine, das sind teilweise auch private Initiativen, die einfach sagen, dass an bestimmten Stellen im Freistaat Sachsen etwas für die Erinnerung an die Opfer politischer Verfolgung und Gewaltherrschaft vor 1945 und nach 1945 getan werden muss.
0: Genau, das lässt sich das irgendwie beschreiben, wie viele Projekte das sind, die da über eure Schirmherrschaft, nenne ich es jetzt mal, noch ein bisschen was an Auskommen bekommen?
1: Naja, es gibt ja allein 11 Einrichtungen, die dauerhaft durch die Stiftung Sächsische Gedenkstätten gefördert werden. Das heißt, die bekommen jedes Jahr eine bestimmte Summe Geldes, um ihre Arbeit machen zu können. Und dazu gehören Einrichtungen wie der Lern- und Gedenkort Kassberg-Gefängnis in Chemnitz, der vor allem zu DDR-Zeiten als Abschiebegefängnis Bekanntheit erlangt hat, das ehemalige Frauengefängnis in Hoheneck, aber auch die Runde Ecke. Das sind jetzt Orte für die Zeit nach 45 und dann eben für die Zeit vor 45 beispielsweise die Gedenkstätte Zwangsarbeit in Leipzig. Also da sieht man schon, das sind noch große Player, die sozusagen ein wichtiges Segment und in vielen Fällen auch ein Alleinstellungsmerkmal haben. Das sind sozusagen die Akteure, die jährlich Förderung erhalten sollen und bekommen bislang. Und dann gibt es eine Vielzahl von Projekten und das haben wir, ich kann das tatsächlich zahlenmäßig, kann ich das gar nicht benennen, aber wir sind auf jeden Fall im zweistelligen Bereich unterwegs. Projekte mit kleineren Antragssummen, Projekte mit größeren Antragssummen, mit denen dann auch der Beirat und die Gremien der Stiftung befasst sind, um das zu bewerten. Da gibt es jetzt relativ viele. Also wir hatten jetzt zur letzten Sitzung, das kann man zahlenmäßig ruhig mal sagen, haben wir 9 Projektanträge zu bewerten gehabt. Das heißt, es sind Anträge, die im fünfstelligen Bereich unterwegs sind und zu denen wir Stellung nehmen. Und was merklich ist in der letzten Zeit, ist, dass wir vor allem auch Projekte aus dem Zeitfenster der Verfolgungsperiode 33 bis 45 hier an der Stelle bekommen.
0: Wenn wir jetzt die Haushaltsansätze angucken, wo müsste man jetzt eigentlich anfassen und sagen, nee, dort geht's so nicht weiter?
1: Also tatsächlich, wenn man in den Koalitionsvertrag schaut, da heißt es, dass die Arbeit der Stiftung Sächsische Gedenkstätten jetzt konkret weiterhin unterstützt und bedarfsgerecht fortentwickelt werden soll. Es gibt tatsächlich auch ein Entwicklungskonzept für die Stiftung Sächsische Gedenkstätten, die diese Fortentwicklung bis 2035 in relativ wenige Seiten, die kann man auch im Internet abrufen, wen das interessiert, zusammengefasst hat und die eben zeigt, dass es um moderne Angebote im Bereich Bildung und Vermittlung machen zu können, um die Gedenkstätten auch in ihren Infrastrukturen, also die Orte, die an denen gedacht wird und an denen sozusagen auch die Arbeit dann mit Schulklassen, mit den Besuchern, mit weiteren Akteuren stattfindet, die zu erhalten. Dafür braucht es sozusagen Mittel, aber es braucht natürlich vor allem auch Personalstellen, um auf aktuelle Trends, und da rede ich jetzt einfach auch mal nur von Möglichkeiten digitaler Angebote, innovative Angebote, die sich gerade an Schüler richten, um das zu entwickeln. Und die Personalausstattung ist verglichen auch mit anderen deutschen Gedenkstätten, Stiftungen in anderen Bundesländern in Sachsen relativ überschaubar. Also wir haben eine überschaubare Zahl an Mitarbeitern. Das sind, glaube ich, knapp über 40, für die Zahl lege ich jetzt meine Hand nicht ins Feuer. Ich meine, es sind knapp über 40, die in den unterschiedlichen Gedenkstätten bis hin zu den freiwilligen Dienstleistenden angestellt sind. Das ist, wie gesagt, vergleichsweise wenige. Das machen manche Städte allein für die Erinnerungskultur. Und das ist, wie gesagt, ein Ansatz, das zu machen, und es muss auch Geld eingestellt werden, damit eben die freien Träger, die institutionell gefördert werden, beziehungsweise die durch Projektanträge Dinge zu Wege bringen, dass die auch die Möglichkeit haben, eben ihre Sachen zu entwickeln. Und du hast es schon ganz richtig gesagt, es gibt in den letzten Jahren viele Orte, die in den Blick gerückt sind, da ist viel, viel, viel zivilgesellschaftliches Engagement dahinter. Davon lebt auch die Stiftung, denn sie allein könnte die Erinnerungskultur und Arbeit in Sachsen natürlich nicht machen. Und deswegen ist es auch wichtig, dass für diese Initiativen bedarfsgerecht Mittel eingestellt werden, um das voranzutreiben. Und es sind mittlerweile auch junge Initiativen dabei, etwa in Leipzig, die Rebeckstraße 63, ein Ort der Zwangsunterbringung, der auch epochenübergreifend eine wichtige Rolle gespielt hat und der seit einigen Jahren jetzt von eben einer jungen Initiative vorangebracht wird, die da auch schon eine Ausstellung eingerichtet haben und natürlich auch den Wunsch haben, dass dieser Ort sichtbarer wird. Und der macht eben auch nochmal deutlich, dass auch Erinnerungskultur sich entwickelt, nicht auf der Stelle steht, sondern fortschreiten muss. Und um dieses Fortschreiten zu ermöglichen, bedarf es eben auch einer Ausstattung. Denn wenn man eine Erinnerungskultur

0: Erinnerungskultur funktionieren soll, auch in Zukunft, dann müssen hier Gelder bereitgestellt werden. Und wir waren ja im letzten Jahr schon mal an der Stelle, dass wir hingehen mussten als Beirat in die Öffentlichkeit. Und wir sind das auch nicht allein gewesen. Und es gab politische Akteure, die das unterstützt haben, worüber wir uns sehr gefreut haben, wo wir eben genau vor demselben Problem gestanden haben, da einfach mit Forderungen nach außen zu gehen. Denn das Problem ist, wir vertreten die Interessen der Opfer und der Hinterbliebenen. Und das müssen wir auch tun, indem wir unsere Stimme in diesem Feld der Finanzierung miterheben.
1: Wenn man Erinnerung als was sieht, in dem sich auch eine Gesellschaft selbst pflegt, würde ich jetzt mal sagen, wo es nicht nur um so eine Historisierung und so ein Blick auf früher geht, sondern wo man auch sagt, okay, das gehört für mich einfach zu einer Gesellschaft dazu, dass es sich schöpferisch damit auseinandersetzt, dann reichen halt auch nicht die Gebäude. Natürlich müssen wir gucken, dass wir die Orte erhalten, aber eben das Diskursive, das Dialogische, was in sowas drinsteckt, du sprachst von der Rebeckstraße, ich denke bei solchen Geschichten auch immer an Remembering Leipzig, so ein Projekt, was dann also wirklich mit Verkörperung der Dinge zu tun hat, dann braucht es einfach wirklich Personal, was das begleitet und anleitet, ne?
0: Also genau so ist es, auch gerade. Also Leipzig ist nur ein Beispiel für so einen großen urbanen Raum, aber es geht natürlich auch darum, dass wir im ländlichen Raum die Akteure stärken und die noch teilweise viel mehr unter Druck sind. Und das hat die Stiftung in den letzten Jahren auch schon gemacht. Also es gab Projektanträge, die gefördert worden sind, die eben auch diese Arbeit und Erinnerungskultur im ländlichen Raum stärkt. Ja, also vielleicht, um es nochmal zusammenzufassen und in zwei Sätze zu bringen, die Stiftung Sächsische Gedenkstätten muss stark sein, damit auch die Akteure im Feld, die freien Akteure, die Einzelakteure, die sich in diesem Bereich beschäftigen, damit die ihre Arbeit machen können und damit die Unterstützung, Beratung, Support in jeglicher Form bekommen können und eben auch Anträge stellen können, die bewilligt werden. Und gleichzeitig brauchen wir auch ein starkes Feld der freien Initiativen und Träger, um diese Erinnerungskultur lebendig zu halten. Denn es ist ja, wie gesagt, eben nichts, was starr sein sollte. Um sie lebendig zu halten, um neue Formate zu entwickeln und eben auch in die Fläche zu kommen.
1: Ja, soweit erstmal Daniel Ristau zur Einstufung des Haushaltentwurfes. Wir hören ein paar Takte Musik und dann würde ich wahrscheinlich noch einen zweiten Teil hinterherwerfen. Mal gucken, ob ich das zeitlich noch hinbekomme. Das ist Le Volume Curb von This and That.

0: So, zeitlich schaffe ich es nicht mehr. Doch, ich schaff's noch. Ich habe nämlich Daniel auch noch gefragt, wie er jetzt so das allgemeine Bild der Erinnerungskultur in Sachsen oder insgesamt einschätzt. Also will diese Gesellschaft sich eigentlich erinnern oder womit haben wir es hier zu tun? Hintergrund ist, dass wir ja im schönen sächsischen Städtchen Heidenau einen Stadtratsbeschluss haben, der nicht etwa von AfD und die anderen haben nur mitgemacht, sondern die anderen haben sich gewünscht, mit der AfD zusammenarbeiten zu dürfen bei diesem Verbot weiterer Stolpersteine. Und das war so ein bisschen der Anlass, mal reinzufragen, weil Daniel halt auch ein Akteur in dem Bereich ist, selber Stolpersteine verlegt. Und dann wollte ich einfach mal so ein bisschen wissen, wo stecken wir da eigentlich gerade?
1: Ja, da spreche ich jetzt im Grunde in der doppelten Funktion tatsächlich. Also einerseits als Vorsitzender des Stiftungsgremiums Beirat, wo ich nur sagen kann, wir haben im Beirat das auch auf die Tagesordnung genommen. Wir waren im Archiv Bürgerbewegung Leipzig, wo die mit dem Achim Bayer, der dortige Akteur für die Stolpersteine in Leipzig auch angesiedelt ist, und haben ein klein wenig da den Austausch auch gepflegt. Ich kann auch aus der Perspektive des Historikers, der sich im eigenen Heimatort, nämlich in dem Fall im Radebeul, mit Stolpersteinen befasst, wir haben letzte Woche erst 4 Stück hier verlegt, auch nur sagen, es ist einfach erschreckend, wenn man sieht, dass mit vorgeblichen Argumenten politische Entscheidungen getroffen werden, die man früher für ja eher nicht möglich gehalten hätte in den Konstellationen. Also man sieht, es gibt Situationen, in denen der bisherige Grundkonsens in der Erinnerungskultur, wo es immer viel Streit auch gegeben hat zwischen verschiedenen Akteuren, zwischen Akteuren und Politik, und davon hat das auch gelebt und hat sich auch weiterentwickelt. Aber wir erleben momentan, dass bisherige Akteure, politische Akteure, die eigentlich diesen Grundkonsens mitgetragen haben, teilweise anfangen, auf der kommunalen Ebene diesen Konsens zu hinterfragen. Dafür ist Heidenau ein Beispiel. Dafür ist im letzten Jahr beispielsweise Wurzen ein Beispiel gewesen, wo auch ein Projekt von zivilgesellschaftlichen Akteuren verhindert worden ist, weil der Stadtrat eben eine Annahme einer Spende da verhindert hat.
0: Ja, das Netzwerk Demokratische Kultur in Wurzen. Wir haben bei uns im Radio auch darüber gesprochen. Es wurde zunächst gesagt, wir tragen den Selbstanteil der Kommune für eine überregionale Förderung nicht. Und als das Geld per Spende beigebracht wurde, wurde diese Spende nicht angenommen, um tatsächlich aktiv zu verhindern, dass das NDK eine Förderung bekommt, weil sie in der Gegend als Nestbeschmutzer gelten, die zu oft daran erinnern, dass es eben tatsächlich heute nationalsozialistische Umtriebe gibt. Wie gehen wir damit um, dass es offensichtlich den Wunsch gibt, sich von Geschichte abzutrennen? Stichwort Geschichtsvermittlung.
1: Ja, also ich sehe tatsächlich viele positive Bemühungen im Feld. Und da sind wir wieder bei der Frage, die müssen halt einfach auch unterstützt werden. Also wenn das gewollt ist, es gibt diese Ansätze. Es gibt Remembering Leipzig ist ein schönes Beispiel dafür, das hast du ja vorhin schon erwähnt. Es gibt Versuche, andere Formen zu finden, kartenbasierte Formate, wo man entdecken kann. Es gibt auch alternative Veranstaltungsformen mittlerweile. Die Akteure im Feld wissen auch, dass die künstliche Intelligenz ihnen an manchen Stellen unglaublich wertvolle Handwerkzeuge mit an die Hand geben kann, um aus etwas vermeintlich für Schüler mit 13, 14 beispielsweise eher langweiligen etwas zu machen, was lebendig ist. Also auch was die Gedenkstätten und auch was die kleineren Akteure angeht. Ich nehme an vielen Stellen eher wahr, dass die gar nicht den Bedarf abdecken können, der angefragt ist. Also gerade aus dem Bereich von Schulen und Bildung. Also das trifft sowohl für die Gedenkstätten der Stiftung Sächsische Gedenkstätten zu, das trifft aber auch für kleinere Akteure in Dresden, etwa für Hatikva, die sich mit jüdischer Geschichte und Kultur auseinandersetzen und Führungen über den alten jüdischen und neuen jüdischen Friedhof anbieten, zu, wo einfach die Herausforderung ist, dass die absagen müssen, wenn Schulklassen anfragen, weil sie vollkommen überlastet sind, in ihren personellen Strukturen das sozusagen abzudecken. Das ist das eine. Dann erlebe ich, da muss ich auch wieder das Radebeuler-Beispiel bringen, auch die Akteure in Heidenau, die in Pirna angesiedelt sind. Ich erlebe aktive zivilgesellschaftliche Bemühungen, die oft getragen sind, auch von eine unglaublichen Breite gesellschaftlicher Akteure. Ich komme nochmal nach Radebeul, weil das sozusagen ganz nahe lag und gleichzeitig auch Licht und Schatten deutlich macht. Wir hatten zu dieser Stolpersteinverlegung am letzten Dienstag, also mittlerweile vorletzten Dienstag, letzte Woche Dienstag, hatten wir ungefähr 180 bis 200 Personen aller Altersgruppen mit dabei und vor Ort. Und es war eine tolle Veranstaltung, wo sich auch der Oberbürgermeister dann hinstellt und sagt, das ist uns wichtig, wir wollen das für Radebeul machen. Dieser Teil der Geschichte ist wichtig. Ich erlebe bei den Schülern, Grundschülern, die dabei sind, ein großes Interesse für dieses Zeitfenster von Geschichte und eben auch die Verfolgungsperiode. Und gleichzeitig gibt's halt Akteure, die diese Veranstaltung, diese Form des Gedenkens in Frage stellen. Wir hatten ja, wie man der Polizeipressemeldung auch entnehmen konnte, dann am Tag danach schon eine Schändung der Verlegestelle. Glücklicherweise sind die Steine ganz geblieben. Und das ist genau dieser Spagat, der in Radebeul sicher noch einfacher zu handhaben ist als etwa in Pirna und anderen Orten, gerade in der ländlichen Region, wo gerade die Konfrontation der Erinnerungskultur in Bezug auf 1933 bis 1945 eben sehr, sehr groß ist.
0: Ich glaube ja, dass worum es da ein ganzes Stück geht, ist, wenn ich so eine Gedenkstätte habe, ich habe auf dem Dresdner Heidefriedhof irgendwie so eine Stele, die erinnert an alle, denen es irgendwann mal schlecht ging, so ungefähr, und hat eben genau nie die Spezifizität und sie hat so eine Ortlosigkeit. Also man geht dahin und beteiligt sich eigentlich an einem Diskurs, der sofort 45 begonnen hat. Wir haben von all dem nichts gewusst. Und diese Stolpersteine, die signalisieren ja schon einfach mal ganz, ganz unkompliziert. Auf meiner Straße, wo ich wohne, sind an 10 verschiedenen Stellen Leute abtransportiert worden. Und die sind von dem Moment an, wo sie in dem sogenannten Judenhaus gelebt haben, dann tagtäglich in ihre Zwangsarbeitsstellen gelaufen mit klappernden Holzschuhen, und die sind gesehen und gehört worden. Und ich denke, diese Selbstlüge möchte man gerne aufrechterhalten, und dagegen ist sozusagen diese Benennung von Orten, an denen was passiert ist, und das Wissen um diese Orte ein ganz wichtiges Gegengift.
1: Ja, und vor allem das Projekt Stolpersteine ist eben nicht nur schön, weil es deutlich macht, die Verfolgung, die ist dezentral passiert. Die ist ja auch nicht nur irgendwie an 3 Tagen in diesem Zeitraum 1933 bis 1945 gewesen, sondern das ist ja ein permanenter Prozess mit Phasen, wo vielleicht der Verfolgungsdruck geringer gewesen ist, aber eben auch mit Phasen, wo er sich erhöht hat, wo es auch Übergriffe gegeben hat, wo auch in Wohnungen beispielsweise dann eingedrungen ist, etwa im Rahmen der Novemberpogrom von 1938. Und das ist ja auch ein Projekt, was zeigt, es sind ganz unterschiedliche gesellschaftliche Gruppen attackiert worden, politisch verfolgte, als jüdisch verfolgte Menschen, die sich nicht unbedingt alle als jüdisch verstanden haben. Zeugen Jehovas, Menschen, die gesagt haben, sie wollen keinen Anteil an Krieg haben. Opfer, die im Rahmen der Euthanasieaktion ermordet worden sind. Und das ist dann plötzlich im Stadtbild eben auch an den Stellen, wo sie ihre letzten frei gewählten Wohn- beziehungsweise Arbeitsorte hatten, präsent. Und das macht was. Also wie gesagt, ich erlebe das in Radebeul an vielen Stellen, höre das aber auch von anderen Akteuren, die im Stolpersteinbereich aktiv sind, dass diese Markierungen ein unglaublich wichtiger Punkt sind. Und man sieht sie ja dann noch in anderen Orten und sieht eben, okay, das ist jetzt auch nicht nur ein Phänomen von meiner Stadt, sondern das ist auch was in anderen Orten passiert. Das eröffnet noch eine andere Perspektive auch auf die Frage, wie wir uns dieser Zeit zuwenden sollten. Das ist nämlich die Frage, und was haben die anderen gemacht? Also wir haben jetzt sehr stark auf die Verfolgten, auf die Opfer rekurriert. Aber die Frage ist natürlich auch immer, wer hat auf der anderen Seite gestanden? Wer hat zugeschaut? Und wer ist möglicherweise eben auch Täter gewesen, der jene Menschen, die an einem bestimmten Ort gelebt haben, überhaupt erst zu Opfer gemacht haben? Und da haben wir ja jetzt mit dem seit dem Frühjahr auch online für jedermann zugänglichen NSDAP-Mitgliedskarteikarten nochmal eine ganz andere Chance, auch diese persönliche, individuelle Auseinandersetzung anzustreben. Und ich denke, das ist tatsächlich was, was in den ganzen letzten Jahrzehnten erst im Ansätzen gemacht worden ist, und zwar vor allem für Menschen, die zwischen 1933 und 1945 diesen Schwerpunkt ihre Arbeit etwa für die NSDAP als Kreisleiter oder als Gauleiter oder in irgendeiner anderen verantwortlichen Funktion hatten und die auch nachweislich an Verbrechen beteiligt gewesen sind. Aber wie gesagt, dass sowas funktioniert, dass eine Partei so stark wird, das hat natürlich auch damit zu tun, dass es Wählerinnen und Wähler gab und dass es dann auch Menschen gegeben hat, die bereit waren zu schändlichen Taten an anderen Menschen. Und dass es viele, viele, viele Menschen gegeben hat, die aus ganz unterschiedlichen Motiven heraus an dieser Stelle nicht gesagt haben, halt, stopp, nein, das darf nicht sein. Das ist sozusagen auch immer ein Ziel. Ne? Es geht nicht darum, in der Gedenkstättenarbeit, und das betrifft auch die Zeit nach 45, zu sagen, wir müssen unglaublich massiv Wissen vermitteln. Und das muss dann allen klar sein und jedes historische Datum muss irgendwie gemerkt werden, sondern es geht tatsächlich darum, dass die Menschen, die diese Orte besuchen, dass die Menschen, die Bildungsveranstaltungen in den unterschiedlichen Formaten besuchen, dass die Menschen, die sich mit dieser Geschichte beschäftigen, weil es eine virtuelle Karte beispielsweise gibt, dass die einfach die Möglichkeit haben, sich selber zu positionieren und sich zu fragen, okay, was hat das mit meinem Leben zu tun? Was ist meine Haltung zu den Dingen? Denn das ist genau das, was ich schon sagte. Ne? Auf der Stelle wird dann Erinnerungskultur und Erinnerungsarbeit demokratierelevant, weil eben Menschen für sich erkennen, dass sie vielleicht bestimmte Situationen, die es historisch gegeben hat, so nicht wieder in der Gegenwart erleben möchten.
0: Soweit Daniel Ristau, ist Vorsitzender des Beirats Stiftung Sächsischer Gedenkstätten. Und hier gibt es ein paar Takte Musik vom nächsten Interview und Kat Reiner mit Optimistically.

0: So, wenn ich nichts falsch gemacht habe, bin ich jetzt mit Eva verbunden am Telefon.
1: Ja, vielen Dank für die Einladung.
0: Wunderbar. Eva, du bist tätig für den Rechtsanwältinnen und republikanischen Anwältinnen und Anwälteverein. Ich breche mir immer die Zunge dran. Tätig warst du unterwegs als ehrenamtliche Rechtsanwältin auf der Einheitsfeier in Bremen, richtig?
1: Genau, also nur nochmal zur Einordnung. Also der Verein, da bin ich einfach Mitglied und das ist so eine berufliche Sammelorganisation. Also ich arbeite jetzt nicht gezielt für die, aber das ist quasi meine Interessenvertretungsorganisation. Und genau, ich war einfach ehrenamtlich hier in Bremen im Einsatz.
0: Ja, Presselage zum Thema ist relativ wirr. Wir werden sprechen wollen darüber, wie sich die Polizei da benommen hat, wie sich für verschiedene Leute dort an diesem Tag der Einheit das Demonstrationsgeschehen gestaltet hat und was sie da für persönliche Erfahrungen gesammelt haben. Die Informationslage war relativ seltsam. Man hörte also einerseits von Kesseln, darüber werden wir jetzt miteinander sprechen wollen, hörte andererseits davon, dass irgendwo PolizistInnen angegriffen worden wären. Habt ihr bei euch im Verbund irgendwie eine gemeinsame Informationslage, die man verstehen kann?
1: Also ich war tatsächlich nur bei einem Kessel vor Ort, aber habe mich natürlich mit anderen Kollegen noch über andere Lagen ausgetauscht. Ich kann aber jetzt nicht für alle Situationen in Bremen an dem Wochenende sprechen.
0: Ihr beklagt, dass Menschen eigentlich ohne verständlichen Grund längerfristig festgehalten worden sind und dass ihr eure Arbeit nicht machen konntet, was also schon mal mindestens zwei nennenswerte Probleme sind. Wovon sprechen wir da? Von was für Zeiträumen? Was waren das für Demonstrationen, die da aufgehalten worden sind und gekesselt wurden?
1: Ich kann ja einfach mal von der Situation vor allen Dingen erzählen, wo ich auch vor Ort war. Da wurde ich dann habe ich eher auch eigentlich die Situation zufällig entdeckt. Eigentlich sollte ich zu einer anderen Maßnahme kommen. Und dann ist mir aber auf dem Weg ein sehr, sehr großer Polizeikessel aufgefallen, wo sich irgendwie so um die 50 Leute ungefähr befunden haben sollen. Und die Situation vor Ort war eigentlich von Seiten der Personen, die da festgehalten worden sind, sehr entspannt. Die waren sehr ruhig, teilweise aber auch schon erschöpft. Also als ich da eingetroffen bin, sind die Personen wahrscheinlich schon so um eine Stunde lang festgehalten worden. Bisher war da überhaupt kein rechtlicher Beistand vor Ort. Es gab halt Leute, die Kontakt hatten zu den Leuten im Kessel. Also die konnten schon auch nahe Angehörige anrufen. Aber die Polizei war sehr unkoordiniert, hat auch die Einheit getauscht oder die Hundertschaft, die da jetzt gerade im Einsatz war. Und dann habe ich quasi vor Ort versucht, Kontakt zu den Leuten aufzunehmen. Das hat auch funktioniert, also zu den Demonstrierenden. Und die haben sich dann auch eine anwaltliche Vertretung durch mich ausdrücklich gewünscht. Aber dann war es halt sehr schwierig, an Informationen bei der Polizei zu kommen, insbesondere weil sich niemand zuständig gefühlt hat.
0: Teilweise ist die Rede gewesen davon, dass nach 2-3 Stunden das erste Mal die Leute irgendwie zu essen und zu trinken hereingebracht bekommen durften. Also erhebliche Zeiträume. Nur ist es ja eigentlich ein Grundverständnis, dass man in jeder Situation eigentlich Zugang zu zu anwaltlicher Vertretung haben muss. Wie hat sich das jetzt so gestaltet, dass du da gar nicht durchgehen konntest oder durftest du durch, hast dann aber bei der Polizei oder in der Polizei niemanden gefunden, der sich dazu irgendwie bereit erklärt hätte, zu erklären, was jetzt los ist?
1: Genau, also zu den Leuten, die da festgehalten wurden, hatte ich schon Kontakt. Also Es standen halt mehrere Polizeibeamtinnen um die Person rum, aber es war weiterhin möglich, mit denen Kontakt aufzunehmen. Und wie gesagt, die konnten auch Familienangehörige oder Freunde waren, es war denen auch möglich, mit den Leuten dort vor Ort zu sprechen. Es war eher schwierig, mit der Polizei zu sprechen. Und zwar hatte ich schon wirklich das Gefühl, es fühlte sich niemand zuständig und dann kommuniziert halt auch niemand mit uns Anwältin. Ich habe dann trotzdem versucht, irgendwie die Problemlage aus meiner Sicht gegenüber den Polizeibeamten zu erläutern. Da wurde mir dann mitgeteilt, man selber wäre jetzt nicht zuständig für die Maßnahme, aber es würde dann irgendwann jemand vom Landeskriminalamt kommen, der auch rechtliche Expertise hätte. Und das ist dann aber tatsächlich den ganzen Abend lang nie passiert. Also ich habe nie mit einer wirklich zuständigen Person sprechen können. Und es gipfelte dann irgendwann darin, dass sich einer der Polizeibeamten mir gegenüber suggeriert hat, er wäre jetzt zuständig. Im Nachhinein stellte sich aber raus, er war nicht zuständig und er hat eher versucht, mich einzuschüchtern und mir klar bekannt gegeben, dass ich ja auch nicht mit anderen Kollegen mehr sprechen dürfte. Und daraufhin habe ich mich dann erstmal auch alleine aus der Situation zurückgezogen und genau, habe dann gewartet, bis KollegInnen von mir kamen.
0: Ja, das klingt einerseits erschreckend, andererseits vertraut. Auch uns als JournalistInnen geschieht das regelmäßig, dass wir keine Ansprechperson finden. Interessant ist aber eben wirklich so ein Aspekt der Einschüchterung oder des Versuchs der Einschüchterung von Leuten, die da eigentlich mit einem ganz klaren professionellen Auftrag da sind durch die Polizei. Was wird das jetzt oder nochmal, lässt sich abschätzen, wie groß die Dimension ist? Von wie vielen Personen insgesamt werden wir sprechen?
1: Meinen Sie jetzt, die sich in Polizeikesseln befunden haben?
0: Richtig, so, wovon ihr Nachricht habt, ja.
1: Also Nachricht, es melden sich natürlich immer nur einzelne Personen, die dann im Nachhinein auch rechtlich gegen die Maßnahme vorgehen wollen, weil das natürlich auch viel mit finanziellen Ressourcen zu tun hat. Aber wenn wir das, wir haben mal versucht, das ein bisschen zusammenzutragen und wir gehen mittlerweile von bis zu 100 Personen aus, die sich an dem Tag des 3.10. In Polizeigewahrsam befunden haben.
0: Nun kann das Ganze rechtliche Folge haben in zwei verschiedenen Richtungen. Zum einen kann es passieren, dass DemonstrantInnen damit rechnen müssen, von der Polizei, die sie ja erkennungsdienstlich behandelt hat, irgendwelche Anzeigen bekommen. Zum anderen habt ihr angekündigt, Rechtsmittel einzulegen gegen die Behandlung dort, und wird es sicherlich auch die eine oder andere Demonstrantin geben, die da versuchen, tätig zu werden.
1: Genau, es gibt verwaltungsrechtlich im Nachgang die Möglichkeit, gezielt auch gegen eine polizeiliche Maßnahme zu klagen, um feststellen zu lassen, dass der Einsatz an sich rechtswidrig war. Das ist sehr schön für Personen auch, um sich zu rehabilitieren. Also man muss sich das ja auch mal so vorstellen, da war ein immenses Aufkommen von anderen Personen, die halt dachten, dass dort irgendwelche StraftäterInnen festgehalten werden würden, irgendwelche Leute, die randaliert hätten. Aber das wurde ja den Personen auch zu keinem Zeitpunkt vorgeworfen. Denen wurde nur vorgeworfen, hier besteht ein Versammlungsverbot und ihr habt hier gemeinsam eure Meinung kundgetan. Ob das jetzt wirklich rechtlich so war, das prüfen wir aktuell. Dazu kann ich leider noch nichts sagen. Also ob die Ermächtigungsgrundlage rechtmäßig gewesen ist oder ob die Personen auch tatsächlich dann dagegen verstoßen haben. Genau. Das ist gerade so ein bisschen das, wo wir planen, auf jeden Fall gegen vorzugehen, wenn es denn, also es gab schon auf jeden Fall das Interesse von Mandantin, das dann auch auf diesem Wege zu tun.
0: Hat es nochmal irgendwie also dort, sagst du, hat sich erst einmal niemand dazu herabgelassen zu sagen, was die da jetzt eigentlich machen. Es gab keine Information. Gibt es im Nachfeld, also ich hörte davon, dass es mehrere kleinere Demo-Versuche gab gegen das Auftauchen der AfD dort und dass aus diesem Feld von Leuten da Leute gekesselt wurden oder von diesen Leuten. Gab es noch mal irgendwie eine Erklärung, die über irgendwas hinausgeht, wo die Polizei erklärt, das war der logische Grund, warum wir sowas tun?
1: Ja, ich habe das bisher auch nur aus der Presse gehört und wie gesagt, also das war auch die Situation, wo ich im Einsatz war. Zu den anderen kann ich leider nichts sagen. Dass halt gesagt wurde, wir haben eine Allgemeinverfügung bekannt gegeben. Das ist quasi ein Verwaltungsakt, der sich an einen Großteil von Menschen richtet, der muss aber ordentlich bekannt gegeben werden. Und der besagte halt, dass generell da eine Versammlungsverbotszone bestehe in dem Bereich, wo das Fest stattgefunden hat. Das Problem ist aber, dass viele bis keiner bisher von dieser Allgemeinverfügung gehört hat. Und dann ist natürlich auch die zweite Frage, ist das, was da passiert ist, war das überhaupt eine Störung, war das überhaupt eine gemeinsame Meinungskundgabe? Das sind alles so Fragen, die wir jetzt im Nachhinein erläutern. Die Polizei sagt auf jeden Fall, es gab diese Allgemeinverfügung, ihr habt dagegen verstoßen und ihr hättet euch nicht versammeln dürfen und das ist dann ein Verstoß gegen das, also es ist quasi eine Ordnungswidrigkeit, es ist ein Verstoß gegen das Versammlungsgesetz. Und deswegen waren wir gezwungen, eure Identität feststellen zu lassen, um dann diese Ordnungswidrigkeiten auch verfolgen zu können. Das ist das, was ich bisher aus einer Pressemitteilung der Polizei entnommen habe. Aber dazu habe ich noch keine individuellen Informationen bisher.
0: Ja, okay. Also Menschen haben sich versammelt in einer Versammlung zum Tag der Deutschen Einheit. Ihr habt das Ganze beobachtet vom Republikanischen Anwältinnen und Anwälteverein. Danke, Eva, für dieses Gespräch am Morgen und einen schönen Tag.
1: Vielen Dank, ebenso. Tschüss.
0: Tschüss. So, hier geht es mit Musik weiter. Rhizomes mit Effie Priest.

Ich hatte es vorhin schon mal kurz angesprochen, auf netzpolitik.org gibt es einen recht engagierten Artikel von Markus Reuter. Recherchematerial hat in Ermittlungen nichts zu suchen. Es gab eine Beschlagnahme oder den Versuch der Beschlagnahme durch die Hamburger Polizei in der Redaktion der Zeit. Und dazu schreibt Markus Reuter, wer das, wie nun die Hamburger Ermittler ignoriert, greift die Pressefreiheit frontal an. Das Bundesverfassungsgericht hat klargemacht, dass eine Durchsuchung in Redaktionsräumen nicht vorrangig dem Zweck dienen darf, den Verdacht von Straftaten durch Informationen aufzuklären, sondern dass dann schon die PressevertreterInnen selbst beschuldigt sein müssen. Das ist bei der Zeit ausdrücklich nicht der Fall. Das Gericht will mit der Maßnahme neues Beweismaterial erheben und nebenbei die Glaubwürdigkeit der Zeugen überprüfen. Wenn wir, und das finde ich den schönen Satz, der Polizei solche Maßnahmen durchgehen lassen, erschüttern wir das Vertrauen in die Presse und das schadet der Demokratie als Ganzes. Nur weil es sich beim Blockprozess um ein Verfahren mit maximaler Medienaufmerksamkeit handelt, heißt das nicht, dass Polizei und Staatsanwaltschaft hier rechtsstaatliche Prinzipien mit Füßen treten dürfen. Ja, es gab natürlich in der Vergangenheit schon mehrfach solche Sachen, dass beispielsweise Wohnungen durchgesucht worden sind von Fotografen, um Bildmaterial für die Identifikation eines Straftäters auf einer Demo zu finden. Oder beispielsweise bei Radio Dreieckland ist die Polizei auch eingeritten und hat zwei Privatwohnungen noch mit durchsucht, was ja dann durch das Bundesverfassungsgericht auch als rechtswidrig erklärt worden ist in diesem Jahr. Hier geht's weiter mit Television Personalities, mit dem schönen Lied Part-Time Punks.

Ja, eigentlich hätte ich jetzt gleich einen Beitrag noch, der mir aber irgendwie unterwegs versagt ist, zur Pushbar, der wir natürlich gemeinsam gerne gratulieren wollen zu 2 Jahren. Ich hoffe, das kommt noch reingeflattert. Ansonsten könnten wir auch dem Morphonic Lab gratulieren zum 25. Jahr. Das werden wir dann gleich sehen. Das entscheidet sich und ich schieb jetzt erstmal nochmal ein paar Veranstaltungshinweise rein. Heute findet im Blech Raum für Kunst und Kunsthalle e.V. findet von 17 bis 20 Uhr eine Diskussion statt. Migra, Flucht, Reisen, Tramps. Wie unterscheiden sich Erfahrungen von erzwungener und freiwilliger Mobilität? Moderiert vom Mehr Demokratie e.V. diskutieren geladene Gäste mit verschiedenen Migrationsgeschichten mit dem Publikum über Heimat, Zugehörigkeit, Ausgrenzung und gesellschaftliche Teilhabe. Im Anschluss wird Third Culture Kid von und mit Thomas Brück gezeigt. Ein Film über Identität, Erinnerung und Heimatlosigkeit eines Drittkulturkindes. Heute im Kapperhaus in Leipzig auf der Jahnallee 61, Dara Horn von der Liebe zu toten Juden, Buchvorstellung und Gespräch mit Joel Ben Jehoshua und Ronja Bussmann. Warum erfährt jüdisches Leiden so viel Aufmerksamkeit, während jüdisches Leben in der Gegenwart häufig wenig Beachtung findet oder sogar als störend wahrgenommen wird? Dieser unbequemen Frage geht die US-amerikanische Autorin Dara Horn in ihrem Buch »Von der Liebe zu toten Juden« nach. Horn verbindet historische Beispiele und persönliche Erfahrungen mit einer scharfen Analyse unserer Erinnerungskultur und des Umgangs mit jüdischem Leben. Sie schreibt über den weltweiten Kult um Anne Frank, das jüdische Staatstheater der Sowjetunion, die jüdische Geschichte der chinesischen Stadt Harbin und den Lebensretter Hannah Arendts, Variant frei. So, weiter geht es mit das Ganze heute nochmal 18 bis 20 Uhr im Kapperhaus Jahnallee in Leipzig. Morgen gibt es in der Dispothek in Dresden auf der Leipziger Straße 84 von 19 bis 21 Uhr einen Vortrag zu Antisemitismus und Neoliberalismus von Gerhard Stapelfeld. Er geht dort aus von einem Hinweis von Max Horkheimer, der Antisemitismus ist nicht aus dem Judentum zu erklären, sondern aus der antisemitischen Gesellschaft. Sonst erschienen die Juden als Ursache, als Schuldige des Antisemitismus. Die Erkenntnis des Antisemitismus bedarf mithin nach Horkheimer einer Theorie der antisemitischen Gesellschaft. Gerade über solche war Adorno wiederum ziemlich skeptisch, ob das überhaupt geht, weil er meint, dass sich die Irrationalität der antisemitischen Gesellschaft einer rationalen Analyse entziehe. Und die Theorie dieser antisemitischen Gesellschaft, so Stapelfeld nach Auschwitz, hat allgemein die vergangene Geschichte zu erinnern durch die Aufklärung der zeitgenössischen Geschichte. Die Theorie hat die Erinnerung der Barbarei zu vollbringen durch die Aufklärung der Verdrängung, durch die Aufklärung der Verdrängung von Auschwitz. Das Ganze wird morgen Abend 19 Uhr bis 21 Uhr in der Dispothek stattfinden, Leipziger Straße 84. Und es gibt die Einladung, heute doch mal reinzuschauen in die anarchistische Bibliothek Kalabalik in Berlin auf der Reichenberger Straße 63a in der Nähe U-Bahnhof, Görlitzer Bahnhof. Und von 17 Uhr an bis irgendwann bis 20 Uhr oder so ist diese Bibliothek geöffnet, Kalabalik in Berlin.
Soweit, hier geht's mit Musik weiter. Und zwar nehmen wir die Pale Saints mit Kinky Love.

0: So, jetzt haben wir das Thema der Pushbar. Schöne Bars machen sich rar. Umso schöner, dass in Halle die Pushbar in der Puschkinstraße 22 nun den zweiten Geburtstag feiert. Was vor 2 Jahren begonnen hat, ist mittlerweile nicht nur ein Ort zum gemeinsamen Trinken, sondern auch ein Treffpunkt für Kultur, Musik und gesellschaftlichen Austausch geworden. Ob Konzerte, Lesungen oder politische Veranstaltungen, im Push ist einiges los. Und davon auch jetzt ab heute bis morgen ein volles Programm rund um den dritten Geburtstag der Pushbar. Dazu wurde Merit von der Pushbar gestern im Abendmagazin von Radio Korax gefragt, wie es sich anfühlt, auf diese 2 Jahre zurückzublicken.
1: Ja, wie fühlt es sich an, diese 2 Jahre zurückzublicken?
2: Irgendwie total spannend. Ich habe gestern, also am 12. Oktober, vor 2 Jahren haben wir das allererste Mal unsere Türen geöffnet. Deswegen haben wir gestern in so interner Runde ein bisschen zusammengesessen und so ein bisschen zurückgeguckt. Und es war irgendwie total krass. Es fühlt sich gar nicht an wie 2 Jahre irgendwie. Auf eine Art ein bisschen länger, aber auf eine andere Art auch eigentlich viel kürzer.
1: So ist das manchmal mit der Zeit. Wie ist eigentlich die Idee zur Pushbar ursprünglich entstanden? Was wollt ihr damals so an dem Ort schaffen?
2: Ja, also diese Bar ist so ein bisschen aus einem Kollektiv entstanden, das sich über einen Open Call so zusammengefunden hat. Wir wollten eigentlich genau das schaffen, was es jetzt im Endeffekt auch irgendwie ist. Eine Bar, aber auch ja, einen Ort für Kultur, einen Ort für Zusammenkommen, einen Ort für die Nachbarschaft, für alle, die den gerne nutzen wollen, was man sich teilen kann. Genau, der aber auch Veranstaltungen bietet und eben auch einfach eine Bar, in die man sich setzen kann und eine gute Zeit haben kann.
1: Oh ja, da kenne ich ein paar Orte wie der Push. Was unterscheidet aber der Pushbar zu anderen Kneipen, deiner Meinung nach, in Halle?
2: Ja, eigentlich genau diesen Punkt, dass wir auch als Kollektiv organisiert sind zum einen und auch als Kollektiv eben andere Sachen anbieten, als nur irgendwie einen Gastronomiebetrieb, sondern auch, ja eben genau, Veranstaltungen, Kultur, politische Bildung. Ja, das macht, glaube ich, so den Hauptunterschied aus, zumindest zu den Bars in der Umgebung, würde ich sagen.
1: Und wie ist das für dich persönlich, sich deine Beziehung zu diesem Ort in den vergangenen 2 Jahren verändert?
2: Ja, auf jeden Fall. Es ist ja mittlerweile kein Geheimnis mehr, dass wir finanziell nicht so super gut dastehen. Ich würde sagen, das hat auf jeden Fall schon was verändert für uns alle, weil man dadurch irgendwie auch immer wieder mit so einem lächelnden und irgendwie auch mit einem weinenden Auge auf das Push und irgendwie unsere Organisation dahinter guckt. Die ist natürlich noch mal viel mehr zu einem Stück so zu Hause geworden auch über diese 2 Jahre, aber ja eben auch zu einem sehr, sehr großen so Punkt, an dem man sich immer wieder abarbeitet und immer wieder merkt, Sachen klappen gar nicht so, wie man sich das vorgestellt hat. Genau, so eine kleine Hassliebe auch irgendwo.
1: Scheint nicht zu laufen, aber bei euch läuft's, glaube ich doch. Wie du erzählt hast, da gibt's auch außer dem normalen Kneipenbetrieb Konzerte, Lesungen und politische Veranstaltungen. Ich glaube, du hast schon ein bisschen darüber erzählt. Kannst du ein bisschen vertiefen, welche Rolle spielt dieser kulturelle und gesellschaftliche Austausch?
2: Ja, auf jeden Fall eine sehr entscheidende Rolle. Ohne das können wir uns auf jeden Fall gar nicht vorstellen, überhaupt diese Bar zu machen. Uns ist es total wichtig, dass wir uns irgendwie ja einbringen können in so die Kulturlandschaft in Halle und einen Ort bieten können, der irgendwie viele Sachen vereint. Ja, das ist irgendwie für uns auf jeden Fall so auch der Grund, dass es diese Bar gibt. Also wir können uns gar nicht vorstellen, eine Bar rein irgendwie eine wirtschaftliche Gastro in dem Sinne zu haben, sondern das ist für uns total essentiell, dass wir uns auch engagieren können und anderen Leuten den Raum bieten können, sich auch zu engagieren und auch irgendwie ihre eigenen Sachen umzusetzen. Ja, und halt diesen Raum zu nutzen, der auch gut gelegen ist irgendwie für so diese Kultur in der nördlichen Innenstadt oder in Halle generell.
1: Und speaking of people, hast du das Gefühl, es gibt da so wie eine Community, gibt's so Runde von Menschen, die immer wieder da ihre Projekte machen? Wie hat sich das in den 2 Jahren entwickelt mit der Gemeinschaft um das Push?
2: Voll gut, ja. Also es gibt total viele Gruppen, mit denen wir irgendwie regelmäßig zusammenarbeiten und auch mit Einzelpersonen. Das ist irgendwie richtig toll und hat sich auf jeden Fall sehr verändert über die letzten 2 Jahre. Zum Beispiel sind da auch Gruppen dabei, wie zum Beispiel Fio aus Halle, die auch jetzt in unserer Geburtstagswoche eine Rolle spielen. Aber auch einzelne Personen, wie zum Beispiel Bashir, der für uns immer das kurdische oder mit uns immer das kurdische Konzert organisiert. Also wir sind in sehr enger Zusammenarbeit, nicht nur mit denen, sondern auch mit noch ganz vielen anderen Leuten, die verstanden haben, genauso wie wir, was dieser Ort irgendwie für eine Bedeutung hat und gerne mit uns da Sachen gestalten. Und das ist natürlich was, was am Anfang, ja, wo wir uns am Anfang erstmal so ein bisschen reinfinden mussten und so auch die Gruppen irgendwie finden mussten und irgendwie erstmal so etablieren. Aber das ist auf jeden Fall, ja, voll das Ding geworden über die letzten 2 Jahre.
1: Ja, und jetzt ist Feier angesagt. Ich habe mir das Programm ein bisschen angeschaut und ich bin echt gespannt, was ihr auf die Beine gestellt hat. Das heißt, das auch schon erwähnt, das mit dem kurdischen Konzert. Ich habe auch was von einem Karaoke gesehen. Heute gibt es auch einen Infovortrag von Fio, wenn ich richtig bin. Wie ist dieses Programm entstanden? Was war für euch wichtig bei der Planung?
2: Bei der Planung haben wir uns so ein bisschen auf so eine Mischung aus unseren Allzeitklassikern und einer Zusammenarbeit eben mit den Leuten, mit denen wir gerade eh viel zu tun haben, gestützt, sowohl als auch noch ein paar Anfragen, die wir eh irgendwie noch mit drin hatten. Genauso ist dieses Programm irgendwie entstanden. So eine schöne, gute Mischung aus allem. Vielleicht auch ganz gut, um uns so kennenzulernen, so um die so Bandbreite an den Sachen, die wir irgendwie im Push organisieren. Finde ich das, also das spiegelt es schon ziemlich gut wider eigentlich.
1: Super. Gibt's etwas, worauf du dich besonders freust? Etwas, was du die Leute empfehlen willst von das ganze Programm?
2: Ich kann alles auf jeden Fall total empfehlen, aber ich persönlich freue mich richtig doll auf Donnerstag. Da machen wir mal wieder Karaoke. Das ist richtig cool immer und hat irgendwie eine total gute Stimmung. Und ich kann richtig doll den Sonntag empfehlen. Es wird einen Flohmarkt geben, an dem wir sogar eigenes Merch verkaufen zum ersten Mal. Das wird auf jeden Fall ein absolutes Highlight und dafür lohnt es sich sehr vorbeizukommen.
0: Das war Merit aus der Pushbar. Heute um 18 Uhr fängt es an mit den Feierlichkeiten. Als erstes ein Infovortrag zur ehemaligen Tripperburg in Halle. Dann um 19:30 Uhr wird es einen Austausch geben, gemeinsam mit einem Collagen basteln.

0: Ja, so eine Lumperei, geht hier einfach die Musik zwischendrin aus. Gut, aber das gibt Wichtigeres.
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0: Genau, über 1000 Leute haben schon sich dort eingestellt, was ja ganz großartig ist, unter den Bedingungen, wo momentan sehr in Frage gestellt wird, die Förderung freier Radios und insbesondere natürlich in Sachsen-Anhalt. Wir wünschen uns allen mal das Beste und freuen uns gemeinsam drüber, dass bei dem Datenleak von News sich herausgestellt hat, dass es 2025 nur 46 User für das Premium-Abo gab und dazu 351 User mit einem reduzierten Beitrag. Spannend, wie leicht sich Meinung kaufen lässt und wie gut man eigentlich damit halluzinieren kann, für die Mehrheit der Bevölkerung zu sprechen, die an der Kandare einer linken Elite steckt. Ich habe noch ein Thema, das schiebe ich hier noch, ich muss das erstmal rausholen. In the Aeroplane Over the Sea von Neutral Milk Hotel.

Noch eine kleine Lektüreempfehlung. Ich werde das in der ganzen Breite jetzt nicht darstellen können. Auf netzpolitik.org gibt es einen guten Beitrag zu PIMEyes. PIMEyes ist so eine Gesichtssuchmaschine, die schon seit 2020 oder so in der Diskussion ist. Da haben Leute die Möglichkeit, Bilder hochzuladen mit einem Gesicht und darüber weitere Fundstellen zu finden. Und das Interessante ist, dass PIMEyes auf der einen Seite nach EU-Recht verboten ist, auf der anderen Seite gibt es die Bundesnetzagentur wäre dafür zuständig, das eigentlich durchzusetzen, und sie tut es nicht. Sie müssten ja erst einmal klären, ist das nach EU-Recht nun eigentlich tatsächlich was zu Verbietendes oder nicht, aber sie sind schlicht und einfach untätig, so zumindest die Darstellung innerhalb derer, des Kreises derer, die sich mit dem Thema auseinandersetzen. Und nur ist es relativ schwierig, da PIMEyes aktuell in Dubai residiert, aber also Möglichkeiten gibt's da schon, weil Zahlungsdienstleister da mit eingebunden sind, über die man dann durchaus irgendwie die Kohle einfrieren könnte. Ja. Vielleicht hängt's auch damit zusammen, lasst uns einfach orakeln, dass die Polizei das auch ganz hübsch findet, weil Daniela Klette gefunden worden ist über PIMEyes, und damit wollen die natürlich ganz gerne solche Mittel nutzen für die Polizei. Keine Ahnung, wie viele Accounts sie dort schon haben. Auf jeden Fall gibt's ja die Diskussion, eben mehr solche technischen Möglichkeiten der Polizei zugänglich zu machen. Gut, soweit glaube ich schon fast vom Morgenmagazin. Wo geht es hier jetzt eigentlich wie weiter? Das muss ich ganz schnell schauen. Das hier hängt's wieder mal. Also bei Coloradio gibt es dann anschließend das Musiktaxi in der direkten Folge, und hier geht es bei Korax, geht's weiter mit Korax Intim. Das sind Einblicke aus dem Innersten des freien Radios, eine Sendung über den Sender. Okay, mir hat es soweit so Freude gemacht. Wir hören noch 3 Takte Musik von Ring of Fire, hören wir zusammen von Blondie, eine Uraltaufnahme. Und damit verabschiede ich mich. Wir hören uns wieder. Habt einen schönen Tag.

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0: Hallo und willkommen zu Extra Blau. Ich bin ein Außenseiter dieser Republik, war der Einsteiger von Schlumo. Eine ganz wunderbare Band, die ich vor wenigen Tagen entdeckt habe und jetzt so gar nicht mehr aus dem Player raus will. Diese Extra Blau-Sendung ist eine besondere Sendung aus mehreren Gründen, denn auch beim Rundfunkkombinat sind wir zu hören. Hallo an die Hörerinnen von Rundfunkkombinat. Und außerdem geht es heute um ein Festival, welches nächstes Jahr zum 25. Mal stattfinden wird. 25 Jahre Laborfestival. Und damit übergebe ich an meine Gäste, vor allen Dingen an Ben.
1: Hallo, guten Abend. Mein Name ist Ben. Ich komme aus Amsterdam. Und ja, wir haben heute ein Spezialprogramm 25 Jahre das Laborfestival. Welcome to Radio Blue. 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Maar we hebben später nog mal 2 Karten und ja, 2 Karten haben sie dann bekommen vom Labor, 2 Karten von mir als Moderator und die anderen 2 Karten sind vom Radio Blau zu feiern, dass wir hier 25 Jahre sind. 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So, bleib im Programm, wenn du 2 Karten frei haben willst, später wenn wir Nummer geben, dann kannst du im Programm kommen und dann werden wir sorgen, dass du 2 Karten bekommst. So, als ihr gaat bellen, wir geben 2 Kaartjes weg, dus ja, gewoon online blijven met het programma. Ja, und in diesem Programm haben wir auch Interviews. Wir werden ein Interview haben mit Oliver von der Band Jacuzzi. Und ja, es geht über ein Thema und das Thema ist ein Wutbaum. Aber bleibt rein, das werden wir erklären. Dann ist Jojo da, ein Flo kommt da, alle vom Laborfestival und auch Moritz wird da sein und auch Ludi. Aber das sind alle Themen später. Und dann habe ich eben noch was kurz. Ich habe eine Freundin in Berlin, Maya, gratuliere dich mit deinem Geburtstag.
0: Herzlichen Glückwunsch.
1: Ja, herzlichen Glückwunsch, genau. Und dann gibt es noch was anderes an alle Leute, die beim Labor sind. Es gibt einen Holländer, Alex und Becky, seine Frau, und die haben ein Kind bekommen. Bera Bobby heißt die, ein Mädchen. Juhu! Ja, das ist super, da. Er wird auch das kleine Kind so mitnehmen nach das Festival 25 Jahre. Aber wir gehen jetzt mal was spielen und wir spielen ein Band, die heißt Orb. Und ja, wir spielen das Lied Black Sunday Romance.
0: Ich habe ein anderes.
1: Ach, du hast ein anderes. Welches hast du dann?
0: Tattoo.
1: Ah, Tattoo, okay. Mach mal.

0: Nach einer kleinen Verwechslung war das jetzt Orph mit Black Sunday Romance. Die haben auf dem Labor 2014 gespielt. Mega geil, oder?
1: Total geil. Ich totally cool, that band. Yes, we just mixed up some of the startup, but it's a live sending, so what do you want? So.
0: Genau so ist es. Jetzt geht's weiter mit Scraps of Time mit dem Lied Death as it should be. Die haben auf dem Labor 2008 gespielt und kommen selber aus Schweden.

0: Ja, das war natürlich Scraps of Tapes. Das war sehr geil. Und ja, wir eigentlich haben jetzt am Linie, wenn es richtig ist, der Gewinner von zwei Freikarten. Kannst du mich hören?
1: Ja, ich kann dich hören.
0: Ach so, hallo. Wie heißt du eigentlich? Weil das weiß ich nicht.
1: Ich bin der Diego.
0: Ah ja, okay. Und ja, du hast zwei Karten gewonnen, das für das Labor-Festival. Von wo in Deutschland kommst du?
1: Ich komme gar nicht aus Deutschland eigentlich.
0: Hä? Also was?
1: Ich wohne in Wien. Ich war nur mal in Leipzig für eine Zeit. Also ein Auslandssemester habe ich gemacht. Und da haben mir Freunde diesen Radio empfohlen.
0: Ach so, du hast immer Radio Blau angehört, wenn du hier studiert hast.
1: Genau, genau.
0: Ach so, darum? Das ist aber klasse, ne? Das ist sehr gut. Hey, Diego, ja? Wir haben deine Nummer und wir werden natürlich ja. Mit dich noch Kontakt aufnehmen. Ich kann jetzt nicht deine Details nehmen, deine Adresse und alles und E-Mail, weil du jetzt kannst Deutschland das und dann hast du 84 Millionen Deutsches, die dich dann anrufen. Ich mache jetzt Spaß. Aber danke, du weißt jetzt, dass zwei Karte und wir werden sorgen, dass du die bekommst, ne? Ja. Gut, danke dich. Ich wünsche dir noch einen schönen Abend. Tschüssi.
1: Ja, ebenfalls. Tschüss.
0: Ja, das war ein Gewinner. Und jetzt mal ein bisschen Information. Das Laborfestival ist der 25. für schon, ist am Freitag 23, Samstag 24 und Sonntag 25. Juli, der Juli 2027, auf das Hauptmannsgrün. Mehr Details kannst du finden auf www.borwark.org. Jetzt sorgen, dass du natürlich dabei bist und die Karte kaufen. Und vielleicht gibt es noch Early Bird Karten, das weiß ich nicht. Aber wenn du nach dieser Webseite gehst, dann kannst du das finden. Oh ja, dann kannst du schon deine Karte kaufen. 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Jetzt kommt es. Will and the People. Ihr Lied Lion in the Morning Sun. Jetzt geht los.

0: Ja, das war Will and the People. Und ich habe jetzt jemand an der Linie. Hallo?
1: Hallo.
0: Das ist Moritz, oder?
1: Ja, genau.
0: Hey, hallo, Moritz, ich bin Ben. Du kennst mich natürlich als Moderator. Und ja, du hast jedes Jahr bist du dabei und hilfst und so. Kannst du ein bisschen erzählen, was das Laborfestival ist und was es für dich bedeutet?
1: Also, ganz grob gesagt, das ist Laborfestival halt einfach das coolste Festival, was es gibt. Das ist ein sehr, sehr, sehr schönes Festival im schönen Vogtland, wo ich auch herkomme. Und genau, das ist das Festival, wo ich eigentlich jedes Jahr immer bin, seitdem ich ein ganz kleines Baby war, weil meine Eltern schon früh damit dabei waren.
0: Krass, also, okay. Ja.
1: Genau.
0: Und wie lange bist du so, von Babyzeit auf warst du dann schon bei? So, du hast dann rundgelaufen mit deinem Schnuckel?
1: Genau, so in etwa. Also nicht nur so in etwa, so war es. Genau. Genau.
0: Und sollten die Leute nach Labor 25 kommen oder wie?
1: Ja, also wer sich die Zeit am 1. Augustwochenende freihalten kann und da kommen kann,
0: ist nicht der 1. Augustwochenende, es ist der 23. Man sagt ja 25. Juli ist es, nicht der 1. Okay. Augustwochenende. Dann weißt dann du das schon, dass das falsch in deinem Kalender steht, okay?
1: Ich hab's falsch im Kalender stehen, das kann sein.
0: Ja, ja, ja. Aber ja, da sollen die Leute kommen. Aber ich habe eine Frage an dir. Wenn du dann so oft bei das Labor warst, weil wir haben hier eine ganze Bibliothek, ne? Welche Band willst du da mal gerne hören? Ne?
1: Boah, also ich weiß gar nicht, aufs letzte, ich glaube 2025 oder 2024 hat Mother's Cake gespielt. Und Mother's Cake war eine unfassbar gute Band. Also das war wirklich ein absolutes Highlight für mich. Und also ich kann mich noch an einen Song besonders erinnern, der hieß I'm Your President. Und ich muss sogar sagen, ich habe vom Gitarristen sogar ein Blackthorn geschenkt bekommen. Also wirklich sehr, sehr starke Band.
0: Krass. Ja, Lutz, haben wir das? Kannst du gucken, ob das in der Bibliothek ist?
2: Ja.
0: Okay, dann...
2: Ich tue es mal gleich rein.
0: Ja, mach es mal gleich rein. Eben, warte, musst du. Hey, du, ich sehe dich am Laborfestival und ich danke dich, dass du in der Sendung warst. Und
1: ja, vielen Dank.
0: Und jetzt, hat es gefunden? Jetzt? Yep. Ah ja, jetzt geht los mit Mother's Cake. I'm your president.
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Einverstanden. Das war Mother's Cake mit I'm Your President. Weiter geht's jetzt mit Feste Feste. Das ist eine Band direkt vom Verein Bohrwerk, die seit 25 Jahren bereits fleißig am Festival mitorganisieren. Und dazu zählen Rico, Slex und Schmatti. Von denen spielen wir jetzt Einlauf.

0: Ja, das war Camilla Pacos, die kommt aus Leipzig, die Band, die haben auf La Box gespielt in 2003 und ja, die waren einfach sehr fett. Es ist schade, die Band gibt's nicht mehr, aber ich habe noch immer zu Hause von die Musik. Und jetzt höre ich von dich, da ist jemand an der Linie oder wieder? Okay, da ist der zweite Gewinner. Okay, das ist der zweite Gewinner. Hallo, wie geht's dir? Kannst du mich verstehen? Hallo?
1: Hallo.
0: Hallo, sprichst du Deutsch? Oder? Hallo?
1: Nur ein bisschen.
0: Oh, you speak English? Oh, so what's your name?
1: I'm Lucia.
0: Ah, hi. Okay, and where do you live in Germany?
1: No. I'm from Slovakia. I'm just listening to practice my German.
0: Ah, and you're listening to Radio Blau to learn German and to listen to it? Wow. Yeah. And so you did actually call in the other program and then you did win the tickets. Well, that's great. But you come from Slovakia. Where in Slovakia you come from?
1: From the capital city, Bratislava.
0: 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Oh, that's fun. You know, we have three people, I think, that come from Bratislava. That's cool. That's Noah and... Anja and her daughter, I forgot her name now, stupid. 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You speak Slovak, isn't it? Or do you call it still Czech Slovak? I don't know what you call it now.
1: No, it's just Slovakia.
0: Slovakia, okay. Hey, you did win two tickets. 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
1: So much, I can't believe it.
0: 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Hey, thank you. Bye bye, Lucy.
1: Bye bye. Have a nice day.
0: Ja, und jetzt muss ich nochmal euch Werbung mal wieder machen vor das Labor, weil ich habe gerade gehört, dass ein paar Leute, die hatten keinen Kuli dort und ich will es nochmal wiederholen und ja, und dann werden wir ein Interview haben mit Flo und ja, Flo, die wird dann an der Linie sein. Gut, erstmal, wenn du nach das Laborfestival kommen willst, dann ist das am 23., 24., 25. Juli 2027. Und das ist auf das Hauptmannsgrün. Und du kannst die Details finden auf www.bowerk.org. Und ja, du kannst schon jetzt Tickets bekommen. Und ich gucke eben nach Lutz. Wir müssen Flo an Linie kriegen. Okay?
2: Jetzt sofort?
0: Gleich sofort, ja, ah, gerne.
2: Okay. Dann musst du noch weiterreden.
0: Ja, okay, ich werde noch weiterreden. Kein Problem.
3: Das okay. Kein Problem.
0: Kein Problem. Okay, ja, het Laborfestival. 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Hallo? Aan het festival. Oh, hallo Flo, bist du da?
4: Hallo
0: Flo, danke dass du da bist. Flo ist auch schon lange Jahre beim Laborfestival. Und Flo, ja, ich habe natürlich ein paar Fragen an dich und so weiter. Es geht um den Fakt, dass du weißt, dass wir immer da sind, auch von Nachwuchsbands. Kannst du da ein bisschen erzählen, über die, dass wir eine Kompetition haben und diese Sache und so?
4: Ja, genau. Also wir machen jedes Jahr im Frühjahr, wahrscheinlich April, Mai im Jahr, also im nächsten Jahr, laden wir uns junge Bands ein. Das heißt, die können sich bei uns bewerben, ob das jetzt Einzelkünstler sind oder ob das ganze Bands sind. Wichtig ist nur, dass es Newcomer sind, das heißt noch nicht lange existieren und noch nicht auf vielen Bühnen standen. Die kriegen dann bei uns eine Plattform und spielen einen Contest und werden dann bewertet von einer Jury. Und dann gibt es natürlich den Hauptgewinn, dass die unser Festival eröffnen dürfen.
0: Ach, das ist aber krass, ne, dass wir das immer machen. Ich finde es ganz toll. Yes, so if you are a Nachwuchsband and you can't speak German and you are in Germany, Nachwuchs means that you are an upcoming band, you can actually then register yourself to be in a competition that will be in the Bowerk. 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And yeah, Flo... ich sage bis dann, weil ich werde natürlich auch dort sein bei diesem Wettbewerb und da dann ansagen. Und ich finde es sehr nett, dass du eben im Programm warst und dass wir eben die Leute erzählen. So, wenn du ein junger Band bist und jetzt anhörst und mal bei einem Festival auf die Bühne will, sorg dann, dass du dich registriert vor diesen Wettbewerb.
4: Genau, unter bandcontest@bohrwerk.org.
0: So, bandcontest@bohrwerk.org.
4: Genau.
0: Okay, danke und noch einen schönen Abend. Tschüssi.
4: Schönen Abend.
0: Bis das Wettbewerb. Oh nee, bis Freitag sehe ich die noch schon.
4: Bis Freitag, genau.
0: Ciao, ciao.
4: Vergiss den Erdbeerschnaps nicht.
3: Ja. Ganz wichtig.
0: Okay.
5: Die nächste Band, die wir jetzt nun hören, hat 2016 auf dem Labor gespielt. Die heißt It's a Musical mit dem Lied The Music Make Me Sick.

0: Das war ja cool. Mit It's a Musical. Und was auch sehr cool ist, ist Suralin. Die spielen Dadatik. Haben zuletzt auf dem Labor 2012 gespielt. Wer das leider verpasst hat, kann nach Netschkau kommen. Am Freitag auf die Helferparty im Bohrwerk. Dort spielen die nämlich.
1: Oh Mann, das ist so eine geile Band, Suralin. Ich hoffe echt, dass die am Labor 2027 spielen. Und ja, das ist einfach eine favorite Band aus Zwickau. Und ja, ich will die am Labor haben. Ich hoffe, dass das Booking-Team jetzt anhört. Suralin am 25. Edition. We would like to have Suralin on the 25th edition of the Labor Festival. So, jetzt haben die das gehört und jetzt kommt das Lied.

Ja, das war Sirline. Wir können leider nicht das ganze Lied spielen. Das hatte ich eigentlich am liebsten gehabt. Aber wir haben noch wenig Zeit und werden so viel möglich spielen, was da auf das Festival gespielt haben. Wir gehen jetzt weiter mit Mono Kino, mit Trendy Café. Die haben auf 2004 auf das Labor gespielt. Die kommen aus Amsterdam, den Niederlanden. Hier ist Mono Kino.

Ja, jetzt wollten wir eigentlich Jojo an Linie haben, aber das ist noch nicht gelungen. So, wir werden die einfach bei das nächste Lied da mal anrufen. Wir gehen jetzt weiter mit, wenn ich richtig habe, mit Playfellow und dann Permulbrella. Und ja, die kannst du jetzt spielen, das ist der A9.

Mal schauen, bin ich das? Ja. Okay, das war Playfellow und ja, die kommen aus Chemnitz, die sind auch eine sehr gute Band. Und jetzt gehen wir spielen Pedalstar, die Nummer 1069, die haben in 2004 gespielt am Labor Festival. Now here is Pedalstar with their song Numbered 1069. Pedalstar.

Das war ein Paystar mit 10,69. Leider konnten wir nur 3 Minuten spielen. Wer sich das Ganze anhören möchte, nochmal Paystar Nummer 10,69. Was eben sehr, sehr schön war, war 2008 die Band Calaveras. Die kommen jetzt mit dem Lied Deadman.

Das war Calaveras mit ihrer herrlichen Western-Musik. Weiter geht's dann zu J.D. Gray. Die setzen sich zusammen aus Markus, der kommt aus Österreich, und Katrin aus Frankreich und spielen Lose the Shady Gray von The Shady Gray.

0: Ja, das war The Shady Grey. Ja, die zwei Leute, die echt so richtig Power machen können, die war echt super, war das. Tja, ich gehe jetzt zurück in die Vergangenheit. Da war ein Band, die heißt Yakuza, die hat am Labor in 2004 gespielt. Und ich weiß noch, dass Rico, Jens, Mario und Philips, das waren noch Buben auf diesem Moment, ja, ganz junge Menschen. Jetzt sind sie älter, einer hat eine Familie und die andere hat eine Relation mit einer Frau. Die sind alle jetzt erwachsene Leute natürlich. Und ja, die haben dort einen Wutbaum, haben die dort getanzt. Und die haben da rundgerannt und dann wird es dicker und dicker. Und ja, das ist ganz weit zurück. Da war die Bühne, ich weiß noch, da war eine Bühne, war in einem Lastwagen, ja, oder in einem Wagen war das. Damit nicht eine normale Bühne war das. Naja, und ich gehe nach Karlsruhe und ich bin in Karlsruhe und das, ja, das ist schon wieder anderthalb Jahr zurück, denke ich mir. Und ich sehe da einen Poster, das Yakuza spielt, die Scheiße, spielt die Band noch und so weiter. Und ja, die spielt noch. Und ich bin da hingegangen und dann habe ich Oliver angesprochen und Oliver sagt, hey Oliver, ich habe ein Programm, machen wir hier bei Radio Z. Sorry, Radio Blau. Und ja, wir... kannst du kommen? Und ich hoffe, Oliver ist jetzt in der Sendung.
1: Ich bin da, ja.
0: Hi, Oliver. Ja,
1: hallo,
0: schön, dass
1: Ben,
0: du da bist.
1: Dich. Hallo.
0: Ja, ja. Ich habe eine Frage. Übrigens, weißt du, diesen. Ich habe noch zu Hause noch einen Film, wo diese jungen Leute rundrennen und diesen Wutbaum tun. Kannst du mich ein bisschen erzählen, was das genau ist und warum, was das bedeutet? Oder war einfach aus Spaß?
1: Ja, also eigentlich, also es heißt Wutbauch eigentlich.
0: Wutbauch heißt
1: also
0: der, es auch so.
1: Ja, und eigentlich war das eine, ja, eine Idee, wo mir, also die, der Original Wutbauch hatte auch den Spitznamen Bauch, da kommt eigentlich der Name auch her. Das ist einfach, wir haben einen gut ausgepolstert mit Schutzhelm, Boxhandschuhe und überall Polster. Die Leute tanzen drumrum und wenn das Lied voll losgeht, dann... kriegt er quasi was auf die Mütze, aber er kriegt halt nichts ab, weil er gut gepolstert ist. War eigentlich eine lustige Idee, war nicht geplant, dass wir das immer machen, aber die Leute, wo uns dann kannten, wollten das immer haben.
0: Ja, es war und krass, dann, ich weiß noch, dass die ganze Jugend dann ist abgegangen, die hat da rumgerannt und es war echt ja. Super. Ich meine, ich bin euer Band nicht vergessen. Und ja, und du hast dann wieder, hast du die ganze Zeit durchgespielt oder war erstmal eine Pause und dann bist du wieder angefangen oder wie ist das dann?
1: Ja, es gab eine Pause von 2012 bis 2016, glaube ich. Da hat sich, ja, das, private Dinge geändert.
0: Ja, ja, Familie und so weiter. Und so. Ich kenn das, wie genau. Das ist, das Leben, ne?
1: Und na, dann, ja, gab es Besetzungsänderungen und so.
0: Ja, das verstehe ich. Aber da, weißt du noch, wie das Lied heißt?
1: Das Lied vom Wutbauch.
0: Ja.
1: Das Lied heißt We Hate You More Than You Hate Us.
0: Ah, du hast das bekommen von ihm, Lutz? Kannst du das spielen?
2: Ja,
0: kann ich mal. Komm, mach es jetzt. So. Wir spielen das jetzt, ne? Yakuza, da kommt es. We Hate You More Than You Hate Us.

0: Ludi?
1: Ja, gut, das war dann natürlich Jacuzzi. Echt eine geile Band aus Pforzheim, Comedy. Und ja, jetzt geht es weiter mit Radar. Und das sind eigentlich die gleichen Leute wie Sherlene. Und noch nicht ganz, aber die spielen wir jetzt, spielen wir Luxus Deluxe. Die haben in 2008 haben die gespielt am Labor. Und jetzt geht's los, Radar.

Das waren Radar mit Luxus Deluxe, eine Band aus Leipzig. Weiter geht's jetzt mit Düse und dem Lied Festung. Diese haben wiederum 2011 auf dem Festival Labor gespielt. Düse mit Festung.

0: Ja, das war Düse aus Leipzig.
1: Es tut mir leid, wenn wir mal ausblenden müssen, aber wir haben nicht so viel Zeit.
0: Ja, kein Problem. Das ist die, haben auch am Labor gespielt. Und ja, wir haben jetzt an der Linie Ludi. Ludi, hörst du mich?
2: Ja, schön, ich, hi.
0: Hallo. Hi Ludi, danke, dass du eben Zeit für uns nimmst. Ja, Ludi, weißt du, ich weiß, du machst es ehrenamtlich und du hast immer gearbeitet dort bei diesem Infozelt. Aber kannst du mal die Leute was erzählen über die Atmosphäre und wie es ist am Festival? Und ja, ist es für Familie, ist es für junge Leute und was man alles da ein bisschen tun kann? Kannst du das uns erklären?
2: Ja, also ich denke schon. Ich glaube, dass es halt für viele gut ist. Also jetzt, es ist schon, hat schon einen familiären Anstrich. Das liegt auch einfach daran, dass wir, die es jetzt auch schon so lange machen, auch oft unsere Familien mitbringen und dann wieder die Freunde ihrer Familien mitbringen. Und dadurch, glaube ich, ist es schon recht familiär und wir haben auch so einen kleinen Bereich, wo man dann sich so als ja, mit Kindern oder so ein bisschen zurückziehen kann, auch außerhalb des Festivals. Und ich denke halt, auch wenn ich jetzt so die ganzen Musikstücke zurückhöre, in die ganzen Jahre, 25 Jahre fast, also ich bin schon auch irgendwie stolz drauf, dass wir irgendwie nie so dem Kommerz hinterhergelaufen sind, was das Booking angeht und auch nicht dem dem Mainstream danach gehäschelt sind, was das angeht. Und ja, ich glaube schon, dass es halt auch so ja durchaus auch auf das Publikum halt ausstrahlt und beziehungsweise auch die richtigen Leute anlockt, ne, die eben da weg von großen Festivals möchten und eben das Gute auch im Kleinen und Feinen halt suchen und finden, wie ich denke.
0: Und wie ist es von Familie dort und wie ist die Umgebung dort?
2: Ja, also das ist halt ja, das Festival Labor liegt ja nun in einem Dorf, schön am Rand und man hat Wald und einen See, man kann baden gehen. Es gibt Zeltmöglichkeiten und ja, Ich glaube schon, dass man auch mit Familie da gut eine Zeit verbringen kann. Wir haben auch tagsüber samstags dann Programm für Kinder. Da wird viel organisiert aus dem Helferkreis heraus, aber auch mit Leuten, die wir dann engagieren, sodass da auch Kinder oder auch Jugendliche halt gut ja, beschäftigt sind. Und wir haben es auch schon gehört, ne, dass da auch Leute dann wiederkommen über die Jahre, weil sie als Kinder schon da waren. Und ich denke, dass das alles so ein bisschen ausstrahlt und dass wir halt von der Größe her auch so groß geblieben sind und nicht gewachsen, das ist auch gut, weil ja, dann, es schubst sich nicht nur Dorfpunk, aber man kennt sich halt am Ende dann und ja. Ist schön. Also, ja.
0: Und muss man dann die Leute vor Zelte und Parke zahlen oder wie ist das dann?
2: Also das ist natürlich dann alles im Preis mit einbegriffen. Also wenn man dann
0: cool. Tickets
2: kauft, okay. Dann muss man nichts extra kaufen. Da ist man dann mit allem versorgt.
0: Naja, das ist sehr nett, weil wie du das erzählt hast. Und ja, ich freue mich auch auf diese 25. Edition. Ich danke dir, dass du da warst. Wir gehen jetzt weiter mit Klotz und Dabler mit Bitte bleiben.
3: 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Das hat überhaupt keinen Sinn irgendwie. 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Mann, bitte bleiben oder weitergehen. 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Lass das sein. Bitte bleiben, bitte weitergehen irgendwie. Ich kann das auch nicht immer alles entscheiden. Wie heißt du denn eigentlich? Ich weiß doch noch nicht mal, wie ich selber heiße. Was heißt du Günther? Günther ist doch kein Name. Mein Gott, das kann man doch so auch alles irgendwie überhaupt nicht sagen. Bitte bleiben, bitte weitergehen. Und du sagst immer irgendwie, da kommt einer, ich kenne dich überhaupt nicht. Wer kommt denn da? Mein Gott, die Eisbären. Immer nur die Eisbären in meinem Kopf irgendwie. Und du sagst irgendwie, bitte bleiben. Und dann sag ich dir irgendwie, nein, ich bin nicht verrückt. Lass das, bitte bleiben, bitte weitergehen irgendwie. Ich kann das auch nicht irgendwie immer so entscheiden für uns alle irgendwie. Und da kommt die Eisbinde und ich muss ans Fenster gehen. Und dann, wer ist der Typ da hinten? Der heißt Günther, der heißt überhaupt nicht Günther. Du heißt Günther und das macht einen verrückt. Aber ich bin nicht verrückt oder sowas irgendwie. Komm, bitte bleiben oder weitergehen irgendwie. Komm, die Eisbinde wieder? Nein, die Eisbinde kommt überhaupt nicht wieder irgendwie. Vielleicht habe ich ein bisschen zu viel genommen, aber das macht überhaupt nichts. Das kann man auch mal machen. Hey, hör zu, pass jetzt auf, irgendwie, nein, ich bin nicht verrückt. Bitte bleib.

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1: Das war Klotz und der Bala mit Bitte bleiben. Und ganz in dem Sinne soll auch das Labor 2027 bleiben und auch die nächsten Jahre. Deswegen kauf dir jetzt gerne schon deine Early Bird Karte, sofern noch vorhanden. Weiter geht's jetzt mit Jumbo Jet und dem Lied Bang Bang Headshot. Die haben auf dem Labor 2008 gespielt.

Ciao!

Ja, das war Jumbo jetzt. Und es geht weiter mit Paper and Places. War mal ein Nachwuchsband aus Berlin mit das Lied Eagle Eye. Die haben in 2012 haben die gespielt am Laborfestival. Und übrigens der Singer, ein Spitzensinger, Herr Rossan, ist heutzutage noch immer beruflich unterwegs, ein klasse Artist. Und ja, die will ich gleich spielen, weil jetzt kannst du anrufen mit 0341 301 0006. Ich wiederhole, 0341 301 0006. Das ist in Leipzig natürlich. Und wenn du dann in die Sendung kommst, dann bekommst du 2 Freikarten. You can now call plus 49 341 301 0006 and you will get 2 free tickets if you get through in our studio. 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En jetzt geht es los met das Lied Eagle Eye from Paper and Places.

Ja, das war Paper and Places aus Berlin. Echt eine sehr schöne Band. Und ja, die nächste Band heißt Carpe Noctem. Und wie wir ein Lied von ihnen spielen, der heißt Storm of the Fury. Und ja, die haben gespielt auf das Labor 2012 und die kommen aus Jena. Und ich habe noch etwas mit diesem Band. Die waren auch bei mir in Amsterdam und haben dann Amsterdam übergespielt. Und ja, die haben dann auch noch bei meiner Mutter gespielt und die war dann ja nicht so gut mehr da. Die ist dann nachher weggegangen und so habe ich mit dir in totaler Verbindung, echt eine super Band. Ja, danke Carpe Noctem, dass du da bei meiner Mutter gespielt hast und ich wünsche dich das Beste noch. Jetzt spielen wir das Lied Storm of the Fury.

Das waren Carpe Noctem mit ihrem Lied Storm of the Fury. Weiter geht's jetzt nun mit Heimer und dem Lied Advanced Construction. Die haben wiederum auf den Labor 2024 gespielt. Viel Spaß damit.

Ja, das war Halma. Das ist echt auch eine sehr geile Band. Ja, wir haben jemanden, der uns angerufen hat, aber die konnte nicht lange am Telefon bleiben und die bekommt die letzten zwei Freikarte. Und das ist Schlotter, heißt der. Und ja, die Dame, wir nehmen noch Kontakt auf und dann wird sie zwei Freikarte bekommen. Und ja, wir gehen jetzt weiter mit My Sleeping Karma. Mit das Lied Him und wir versuchen noch immer einen anderen Mithelfer zu erreichen. Das ist Jojo, das ist immer noch nicht gelungen, aber ich gehe jetzt weiter mit My Sleeping Karma.

0: Ja, das war My Sleeping Karma. Und jetzt ist es uns gelungen, Jojo, alle Lieder zu bekommen. Jojo!
1: Juhu!
0: Ja, Jojo ist auch ehrenamtlicher Mithelfer und ja, Jojo hilft bei das Booking-Team, aber sie macht auch so immer ein Feuershow mit einigen anderen Leuten. So, Jojo, erzähl mal ein bisschen.
1: Ja, tatsächlich habe ich ja angefangen im Team Deko, damals mit 17, 18. War dann die rechte Hand von Nico beim Merch. Das hat unglaublich viel Spaß gemacht und dann habe ich Lust gehabt auf ein eigenes Projekt, nämlich die Feuershow da zu machen. Die haben früher die Freaks on Fire gemacht, der Christian und der René. Die kommen auch aus dem Vogtland tatsächlich, heute große Feuerspieltruppe aus Leipzig. Und dann waren sie zu groß sozusagen fürs Festival Labor und dann gab es einfach keine Feuershow mehr und dann dachte ich mir, ich habe Lust, das zu machen und ich mache es mittlerweile auch hauptberuflich, deswegen ist es ein sehr, sehr schönes Herzensprojekt von mir, das für das Festival so zu machen und seit 2 Jahren, oder seit letztem Jahr eigentlich erst, bin ich mit im Booking-Team, genau.
0: Okay, und wie ist es beim Booking-Team zu sein? Was müssen Bands tun, um am Labor zu kommen? Kannst du das ein bisschen erzählen?
1: Ja, also wie wir die Bands für das Labor auswählen, passiert auf sehr unterschiedliche Art und Weise. Wir sind 7 Leute mittlerweile im Booking-Team und wir entscheiden hauptsächlich nach persönlichen Vorlieben und dem, was gut aufs Festival passt. Also das geht immer Hand in Hand bei uns. Wir gucken uns natürlich auch an, okay, was sind gerade aktuelle Bands, die vielleicht noch ja so kurz vorm Durchbruch sind sozusagen und die holen wir dann natürlich auch immer gerne, wenn sie musikalisch aufs Festival passen, aber da sind wir auch divers aufgestellt, das habt ihr mittlerweile wahrscheinlich mitgekriegt durch die Sendung. Dann haben wir im Verein auch ganz viele Leute, die selber in Bands spielen, unsere Bohrwerk-Bands, die teilweise auch selber im Bohrwerk proben, da ist auch immer wieder Nachwuchs dabei. Aber auch für Leute wie unser Marktmeister, der Frank, haben schon mit Oxo Oho gespielt oder Evi von der Awareness mit ihrer Band. Genau. Und natürlich versuchen wir immer auch Nachwuchsbands und Bands aus der Region mit einzubinden. Letztes Jahr war zum Beispiel, dieses Jahr war zum Beispiel Marius Leicht dabei. Mhm. Clown. Und wir haben immer mindestens eine Nachwuchsband dabei, durch den Nachwuchswettbewerb, den wir veranstalten. Und zu guter Letzt können sich Bands auch immer bei uns bewerben über booking@bohrwerk.de.
0: Dankeschön. So, booking@bohrwerk.de, da kannst du dann hinschreiben. Danke, Jojo, dass du da warst. Ich mache noch eben kurz wieder Werbung, von wo du die Information finden kannst. Ja, das Festival ist am Freitag, 23., Samstag, 24. und Sonntag, 25. Juli. Das ist auf Hauptmannsgrün. Du kannst Informationen finden auf www.bohrwerk.org oder du kaufst gleich ein Ticket, das kannst du da auch einen Link finden. 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

0: Schwierig heute, aber wir haben so viel Musik.
1: Ja, das war Color Haze. Und wir gehen jetzt weiter mit Uck in Veen. Haben gespielt am Labor 2007. Jetzt geht's los.

Das waren Ök. Und weiter geht's jetzt mit The Plane Is On Fire mit dem Lied Carrie Fisher. Auch die haben auf dem Labor im Jahr 2007 gespielt. The Plane Is On Fire mit Carrie Fisher.

Das waren The Plane Is On Fire. Wir bewegen uns jetzt 3 Jahre weiter auf unserer Reise durch das Labor und spielen Feindresda mit dem Lied Arabic Anana.

0: Ja, Leute, es ist vorbei, die Sendung. Und ja, ich sehe euch am Labor-Festival 2027, der 25. Edition. Und ich grüße noch eben Theo und Jan in Barcelona und Noah Biertje. Und tschüss, bye bye, everybody.
1: Genau, Dankeschön, danke, dass ich dabei sein durfte. Und ich hoffe, wir sehen uns alle auf dem Labor 2027 mit Kidspace, mit Kinderkarussell, mit ganz vielen verschiedenen Bands, die ihr heute zum Teil hören durftet. Und genauso artenreich geht's auch dann nächstes Jahr weiter.
0: Und, Moment, ich wollte noch eben sagen, die drei Gewinner, wir sehen euch auf das Festival. Lucy und wie heißt Diego und Schotter, ne? Und jetzt du. Danke, Lutz.
2: Ja, wir hören uns wieder extra blau dann in 14 Tagen hier bei Radio Blau. Geht's weiter mit Future Classics und beim Rundfunkkombinat kommt jetzt Cactus Radio Show. Feinster Rock'n'Roll. Hört mal rein.
0: Dui.
2: Bis demnächst. Ciao. Und ja, dann noch eine Band aus
0: Amsterdam, The Fürth.

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0: 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Ja, was gibt's denn heute?
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4: Hallo und herzlich willkommen hier zur Mittagspause am Mittwoch, dem 14.10. Ich bin nicht alleine im Büro, sondern, also ich bin Michi und ich bin nicht alleine im Büro, sondern mit?
5: Mit Rebecca, wir sind ja heute zu zweit.
4: Toll, ja, ich freue mich sehr auf die, das ist ja unsere erste Mittagspause zusammen, glaube ich.
5: Ich glaube, ja, das ist, und Michi macht heute die Führung quasi und hat sich alles überlegt und ich bin nur als Support hier mit im Studio.
4: Ja, vielen Dank für den Support, den brauche ich noch. Oder werden wir mal sehen, ob ich den noch brauche. Ja, ich würde sagen, wir starten erstmal gleich rein mit einem ersten Song. Ich habe mitgebracht Stuntigold, God from the Machines. Habe ich lange nicht gehört, deswegen freue ich mich drauf. Hören wir mal rein.

0: Ja, das war der erste Song des heutigen Mittags. Und es kommen noch ein paar weitere. Außerdem haben wir wie immer Kurznachrichten, ein paar Ausgehtipps. Und insgesamt haben wir drei Beiträge mitgebracht. Der erste, mit dem wir auch gleich reinstarten werden, da geht es um Trauerarbeit, kollektives Trauern und die Notwendigkeit einer politischen Betrachtung des Trauerns. Dann zweitens die Dinge selber in die Hand nehmen. Die Antifa-Wochen in Leipzig starten ja bald. Und dann gibt es noch einen Beitrag zu Tauschboxen und Brandstiftung. Ja, das erwartet euch heute. Und ich würde vorschlagen, dass wir gleich mal reinstarten mit dem ersten Beitrag. Heute ist der Deutsche Hospiztag und aus diesem Anlass hören wir diesen Beitrag Trauerarbeit, kollektives Trauern und die Notwendigkeit einer politischen Betrachtung des Trauerns. Radio Blau sprach mit Finu. Sie arbeitet ehrenamtlich als Sterbe- und Trauerbegleiterin im ambulanten Hospiz. Es geht um Ideen des kollektiven Trauerns und inwiefern Trauern als Teil von politischem Aktivismus gedacht werden muss. Ja, bitteres Thema, aber ich würde vorschlagen, wir hören mal rein.
1: Ich habe im Vorfeld der Sendung mit Finu gesprochen. Finu sitzt jetzt gerade im Zug zu einem mehrtägigen Trauerfeuerritual, aber davon wird sie uns eventuell später mehr erzählen. Finu arbeitet ehrenamtlich als Sterbe- und Trauerbegleiterin im ambulanten Hospiz. Im Vorfeld hat sie eine, Achtung, langes Wort, Trauerprozessbegleitungsausbildung gemacht und beschäftigt sich mit Ideen des kollektiven Trauerns und inwiefern Trauern als Teil von politischem Aktivismus gedacht werden kann. Schön, dass wir miteinander sprechen können. Hallo Finu.
2: Hallo.
1: Grüß dich. Ich muss gleich eine Idee unterbringen, die mir so in den Kopf geschossen ist, nämlich entgegen aller Vorurteile, die nahelegen, dass nur ältere Menschen sich unweigerlich mit Trauerthemen beschäftigen, bist du als unsere Trauerexpertin am Telefon ein recht junger Mensch. Du beschäftigst dich schon eine ganze Weile mit Trauer und Trauerarbeit.
2: Ja, auf jeden Fall. Also ich habe vor einigen Jahren mit 19 eine Altenpflegeausbildung angefangen und kam da auf jeden Fall schon recht viel auch in Kontakt mit älteren Menschen, die sterben. Genau.
1: Und machst du es jetzt wie lange schon?
2: Es gab immer wieder so Pausen. Also gerade seit ein paar Jahren, als ich auch politisch aktiv war, ist mir aufgefallen, dass es Trauerarbeit eben nicht nur zwischenmenschlich braucht, wenn bei Verlust eines Menschen, sondern eben auch bei Verlust von Artensterben, bei Verlust von den klimatischen Ereignissen, die gerade passieren. Also genau, da ist es auf jeden Fall mir auch untergekommen, dass es wichtig ist, Trauer weiterzufassen als nur bei Verlust eines Menschen. Und im Zuge dessen fragen, ab wann ich mich damit beschäftige. Irgendwie einfach schon seit einiger Zeit Teil meiner Gedankenwelt.
1: Wir bleiben aber erstmal bei der Trauerbegleitung, die sich auf Menschen fokussiert. Warum braucht es deines Erachtens nach sogenannte Trauerarbeit oder Trauerbegleitung? Ist das eigentlich das Gleiche oder Synonym für dieselbe Arbeit?
2: Also ich glaube, Trauerbegleitung bezieht sich auf jeden Fall eher so auf den Kosmos Hospizarbeit und Bestattungsarbeit. Zum Beispiel im Hospiz gibt es halt eben die Trauerbegleitung, die ja auch ehrenamtlich stattfindet, was ich zum Teil ganz schön schade finde und zum Teil eben auch schön, dass es das gibt, weil Menschen oftmals auch alleine oder einsam sind mit ihrer Trauer. Zum einen, weil ja auch Trauer schon früh in der Kindheit wie so eine Art tabuisiert wird und oftmals Trauer sich anfühlt wie so eine Ohnmachtswelle, die über einen kommen kann und es da einfach ganz schön hilfreich sein kann, das nicht mit sich alleine ausmachen zu müssen. Wir ja auch in Zeiten von einem krassen Individualismus leben, wo es vielleicht diese klassischen Familienkontexte nicht mehr gibt und deswegen einige Menschen eben keine An- und Zugehörige haben, die mit ihnen zusammen durch eine Trauerwelle oder Trauerphasen gehen. Und auf eine Art und Weise betrifft uns Trauer irgendwie alle. Deswegen ist generell Trauerarbeit wichtig, erstmal zum einen mit mir selbst. Wie gehe ich mit meiner eigenen Trauer um? Wie gehe ich mit der Trauer von anderen um? Gehe ich der irgendwie eher aus dem Weg, aus Angst damit konfrontiert zu sein? Oder inwieweit öffne ich mich auch für die Verluste von anderen Menschen? Und genau.
1: Verstehe ich das richtig, dass es wahrscheinlich abseits von PastorInnen oder anderen religiös geprägten AkteurInnen quasi keine professionellen Angebote an Angehörige oder eben auch Sterbende gerade in Pflegeeinrichtungen oder Hospizen gibt? Also alle arbeiten ehrenamtlich, außer eben die genannten, ist das richtig?
2: Ich glaube, dass es gerade schon auch wie so einen Wandel gibt, auch im Bestattungswesen. Es gibt einige coole alternative Bestattungsinstitute, die gerade auch immer mehr auf die Trauerbegleitung setzen und auch TrauerrednerInnen, die halt fernab von christlichem Glauben die Trauerfeier mitgestalten und begleiten und sogar auch nach der Trauerfeier, wenn sie schon vonstatten gegangen ist, sogar weiter mit den Familien in Kontakt bleiben. Und ich glaube, dass es das immer noch viel zu wenig gibt und glaube aber auch, dass sich da auch einfach vieles tut gerade. Ich fände es auf jeden Fall auch schön, wenn im Bestattungswesen das noch weiter etabliert wird und es nicht dann eben mit der Trauerfeier endet oder sozusagen Geld mit einem Verkauf von teuren Urnen oder teuren Särgen gemacht wird, sondern eben auch vielleicht einfach mehr Fokus auf der Begleitung liegt und die auch vergütet wird. Genau.
1: Du hast es zum Teil jetzt schon angesprochen. Gibt es denn abseits von Friedhöfen in Deutschland Orte des Trauerns? Die müssen ja quasi nicht nur als lokal begriffene Orte existieren, sondern auch in Gruppen von menschlichen Verbindungen etc. Was kannst du dazu sagen?
2: Ja, voll. Also ich glaube, dass es da fernab auf jeden Fall Orte gibt. Zum Beispiel gibt es in einigen Hospizen auch sowas wie Trauercafés. Da trifft man sich einmal im Monat für einen Nachmittag mit sozusagen Gleichgesinnten, die auch trauern, und bekommt dort Raum für die Trauer. Es gibt ja seit so Ende 2001 auch Friedwälder. Das ist übrigens ein Eigenname, das ist ein Unternehmen, so wie Tempo. Das ist irgendwie ganz lustig. Genau, und fernab, ich finde es schade, dass es immer noch in einigen Bundesländern, zum Teil wurde das aufgeweicht, den Friedhofszwang gibt. Klar, man kann auch lassen und die Friedwälder gibt es auch, aber es gibt recht wenig Alternativen dazu und ich finde es generell schade, diesen aus der Vergangenheit kommenden christlichen Glauben, glaube ich aus dem 4. Jahrhundert, und aus dem Gedanken entstanden, halt eben auf die Auferstehung der Toten zu warten. Deswegen wurde man auf Friedhöfen bestattet. Und genau, ich finde es schade, dass es immer noch diesen Friedhofszwang gibt. Und mittlerweile sollten wir eigentlich da angekommen sein, dass wir individuell entscheiden können, wie wir bestattet werden, wie wir unsere Verstorbenen trauern wollen. Genau deswegen, es braucht auf jeden Fall mehr Räume für Trauer fernab der Friedhöfe.
1: Und das ist ja vielleicht auch schon ein ganz, ganz guter Hint sozusagen, was du gerade beschrieben hast. Also es gibt diesen Friedhofszwang ob der christlichen Annahme, dass die Toten irgendwann auferstehen werden. Aber wenn ich das jetzt zu Ende denke, heißt das auch, dass die Toten eben nur an den vorgesehenen Orten wieder auferstehen dürfen sozusagen, ne? Deswegen diesen Friedhofszwang. Auf einem Friedhof gibt es auch immer eine Kapelle und so weiter und so fort. Und da kann man eigentlich einen ganz guten Bogen, finde ich, schlagen in die, wie Trauer in Deutschland wahrgenommen wird. Denn meines Erachtens nach gibt es genau diesen einen Ort, an dem Trauer erlaubt ist, aber auch stark kulturell reglementiert. Also die Trauerfeiern folgen einem gewissen Ablauf. Grabsteine haben so oder so auszusehen und eben nicht anders. Und meines Erachtens nach ist es ein bisschen eng gedacht. Und das ist ja auch das, was du gerade sagst. Nun ist es so, dass seit 2020 die Friedhofskultur in Deutschland immaterielles Kulturerbe ist. Wie siehst du das? Wie sieht denn eigentlich die kulturelle Einbettung von Trauer, von Sterben, von Tod in Deutschland aus? Was hast du da für Gedanken dazu?
2: Also erstmal auch spannend, was du eben angesprochen hast, dass es wie so einen Ort gibt zum Trauern und das ist der einzige Ort. So, es gibt diesen Friedhof und da können Menschen hingehen. Es wird irgendwie wie so ein bisschen aus dem Alltag sozusagen herausgenommen. Und was ich auf jeden Fall auch etwas schade finde, ist, dass dieses immaterielle Kulturerbe auch entstanden ist oder die Idee, weil Alternativen wie eine Art Bedrohung darstellen. Also deswegen sollen Friedhöfe geschützt werden sozusagen. Und ich finde es leider schade, weil es nicht der Zeit entspricht, weil eben Menschen individuell gucken sollten, wie sie eben bestattet werden wollen. Und das ja eben auch ganz anders aussehen kann, wie zum Beispiel im eigenen Garten unterm Baum Dinge vergraben. Es gibt es auch als Möglichkeit, es sollte auch gezwungen werden, auf dem Friedhof zu liegen. genau, diese kulturelle Einbettung. Ich glaube, es ist wichtig, den Menschen mit auf den Weg zu geben, also uns allen, dass wir uns auf den eigenen Weg machen können, wie wir bestatten wollen und trauern wollen. Und wenn es auf dem Friedhof stattfindet, dann kann das so sein. Ich selber gehe auch gerne auf den Friedhof, weil es einfach ein sehr ruhiger Ort ist, weil da eine bestimmte Stimmung einfach vorhanden ist, die andächtig ist und gleichzeitig fände ich es wichtig, die Zäune sozusagen etwas abzubauen und auch einfach den Menschen mit auf den Weg zu geben, dass man egal wo den eigenen Toten gedenken kann und sich seine eigenen Rituale auch entwickeln kann, fernab von Friedhof.
1: Apropos Ritual, lass uns über das Feuertrauerritual sprechen. Was hat es denn damit auf sich?
2: Darüber könnte ich jetzt ganz schön viel erzählen. Also es ist ein Zusammenkommen von ungefähr 70 Menschen und einigen Kids. Das Ganze wird gemacht von einer gemeinnützigen Organisation, die auch Weiterbildung anbietet von CircleWise. Und ja, ich habe eben schon gesagt, ich glaube, Trauern ist was ein Körper alleine nicht aushalten sollte. Und deswegen treffen wir uns mit ganz vielen Menschen und sprechen über unsere Verluste, über das Trauern. Es wird irgendwann ein großes Feuer angezündet in einer Jurte. Also wir sind auch in einer eher natürlicheren Gegend, Nähe des Waldes. Und dann plackert dieses Feuer in unserer Mitte für 2 Tage und 2 Nächte. Und wir können immer wieder dahin gehen und schreien, weinen, lachen, all das, was dazugehört. Und wissen aber, im Hintergrund sind Menschen und wir zerbrechen sozusagen nicht an der Trauer, sondern können da gemeinsam, uns gemeinsam halten auf eine Art. Das ist so jetzt die Kurzfassung.
1: Ja, kollektives Trauern eben auch als unterstützendes Werkzeug kann ich mir sehr gut vorstellen. Sonst fällt mir tatsächlich nur ein, es gibt da auch Selbsthilfegruppen, ne, für trauernde, trauernde Menschen. Da ist sicherlich auch ein Raum für Austausch. Aber mir scheint es doch alles sehr, sehr im Verborgenen zu passieren. Ne? Also im Vergleich zu, wenn man sich andere Kulturen anguckt. Mexiko zum Beispiel ist jetzt so ein bisschen das berühmteste Beispiel, aber wo der Tod gefeiert wird und die Toten, die Verstorbenen vielleicht auch einfach Teil der Gegenwart sein dürfen. Lass uns nochmal darüber sprechen. Du hast es eingangs auch schon erwähnt, inwiefern das Thema Trauer politisch sein kann. Du hast davon gesprochen, Trauer auch abseits von einzelnen menschlichen Individuen zu denken.
2: Ja, ich glaube, Trauer ist auf jeden Fall etwas Politisches. Es stellt sich natürlich die Frage, was ist nicht politisch? Weil zum einen glaube ich, dass so Traumaforschung, die ja auch recht jung ist, zeigt, dass wie so ein Trauma weitergegeben kann von Generation zu Generation. Und ich glaube, dass viele von uns vielleicht einiges an Trauer einfach nicht fühlen wollen oder können, weil es wie so eine alte Trauer gibt, die so transgenerationaler Natur ist. Und wir einfach auch gelernt haben, zum Glück auch teilweise, diesen Schutzmechanismus gelernt haben, manche Wucht an Trauer nicht zu fühlen. Und gleichzeitig gibt es auch Forschungen dazu, wenn Trauer nicht gefühlt wird, dass es eben zu Krankheiten führen kann, zu Depressionen, zu Verbitterung, zu Ohnmacht, zu Starre. Und ja, was sind wir für eine Gesellschaft, wenn wir eben in einer Starre sind und nicht handlungsfähig sind auf eine Art? Weil wir leben in multiplen Krisenzeiten, es passiert so vieles, um das ich trauern könnte und auch hilflos bin und verzweifelt. Und da fängt es eben an, politisch zu sein, weil auch in aktivistischen Kreisen kenne ich das auf jeden Fall auch, dass von der einen Aktion zur anderen Aktion oder viel debattieren und diskutieren über theoretische Dinge, über Zeitungsartikel und. Und ich finde es so wichtig, manchmal dann zusammenzukommen und auch mal zu fragen, hey, okay, und wie fühle ich mich eigentlich mit dieser gesamten Wucht an Geschehnissen? Und auch darauf zu achten, meine Trauer mitzunehmen, weil ich glaube, so Verbitterungszustände, Ohnmachtszustände, damit kriegen wir halt auch nicht so viel gewuppt.
1: Ja, tatsächlich, was wahrscheinlich in wenigen Plenar Platz findet, ne? Also abseits von, wer von euch jetzt Zuhörende ist, die schon Plenumserfahrung hat, da gibt's ja im besten Fall dann eine Wie-geht's-mir-Runde, eine Eincheck-Runde, wo alle mal 10 Sekunden sagen können, wie es ihnen eigentlich geht. Aber das ist auch dann halt eher Mittel zum Zweck, um vielleicht mein Gegenüber besser einordnen zu können, warum die jetzt so wohl reagieren mag auf das Thema oder die Frage, die gerade zu besprechen ist. Aber ja, irgendwie sich Zeit zu nehmen, da die eigenen Gefühlszustände oder mitunter eben auch negativen Gefühlszustände zu reflektieren, das findet ja so eher weniger statt. Deswegen finde ich das ein sehr, sehr interessanter Gedanke. Und jetzt darf es vielleicht noch ein bisschen philosophisch werden. Ich habe mich gefragt, ob wir uns einen trauernden Menschen auch als einen glücklichen Menschen vorstellen können, beziehungsweise ob Trauer überhaupt ein Ende hat.
2: Ja, spannende Frage. Also ich glaube auf jeden Fall, dass ein trauernder Mensch ein glücklicher Mensch sein kann. Es gibt auch ganz, ganz spannende Forschungen dazu, was Tränen eigentlich bewirken. Also Tränen können zum Beispiel Endorphine freisetzen und wie so ein natürliches Schmerzmittel wirken. Und ich weiß nicht, wie das von euch vielleicht kennt. Manchmal fühle ich mich auch so nach einer Trauerwelle, wo ich wirklich auch schluchzen kann und mich auf den Boden werfen. Ich fühle mich danach auf eine Art friedlich und so am Ende des Tunnels angelangt. Natürlich wissentlich, dass immer wieder ein Tunnel kommen wird. Deswegen irgendwie ganz schön, so bei dem nächsten Wein vielleicht mitzudenken. Ah, okay, puh, das macht gerade was mit mir. Es gibt nicht ohne Grund diese Tränen. Genau, und ich glaube, dass Trauer wahrscheinlich eher ein Prozess ist, als dass es ein Ende hat. Und würde auch mal dann ganz frech sagen, es wäre auch schade, wenn das Lachen ein Ende hat. Und ich glaube, es wäre auch total schade, wenn das Weinen ein Ende hat oder das Trauern.
1: Ja, zu guter Letzt eine ganz, ganz persönliche Frage an dich. Ende der Tod. Ist der Tod tatsächlich das Ende? Was hast du für eine Vision oder Vorstellung? Kommt was danach oder kommt nichts danach? Oder ist das vielleicht auch gar nicht wichtig?
2: Also zum einen weiß ich auf jeden Fall, dass ich das nie wissen kann. Und ich fände es richtig cool, wenn wir uns alle darauf einigen, dass wir es alle nie wissen können und dadurch einen neugierigen Forschungsraum erhalten und uns gegenseitig so Meinungen darüber aufzwingen. Und ich glaube tatsächlich daran, dass ich erstmal irgendwann guter Humus werde für die Erde, also gutes Futter. Und dass irgendwann auf diesem Nährboden auch was anderes wächst, kann ich mir durchaus vorstellen. Weil rauszugehen in den Wald mit der Frage, wie geht der Wald mit Tod um, ist auf jeden Fall richtig, richtig spannend. Kann ich nur jedem empfehlen, das mal zu machen. Und dann eben zu sehen, dass auch auf einem toten Baum wieder neues Leben wächst. Und ich finde das eigentlich einen ganz schönen Gedanken.
1: Unbedingt. Ich habe auch darüber nachgedacht, dass es ja auch Denkweisen gibt, die zum Beispiel den Tod als Höhepunkt des Lebens denken oder die eben eher zyklisch ausgelegt sind und nicht so linear von links nach rechts und irgendwann wird der Punkt gesetzt und dann ist es vorbei, sondern eben auch ja, dem Gedanken nachgehen, dass alles wiederkommt oder sich verändert, was ja eben diesen Humusgedanken auch sehr schön ins Spiel bringt, finde ich. Mhm. Liebe Finu, vielen, vielen Dank für deine Zeit und dieses erquickliche Gespräch. Ich wünsche dir eine gute Zugfahrt und vielleicht hören wir uns nochmal hier dann in echt im Radio. Das würde mich sehr freuen.
2: Ja, sehr schön. Danke fürs Klar.
0: Ja, interessanter Beitrag, auch sehr, sehr trauriger Beitrag. Und dann haben wir beide noch einen Song mitgebracht.
3: Ja, genau. Wir hören jetzt gemeinsam ein Lied von einer belarussischen Post-Punk-Band. Und da gibt es natürlich nur eine, die wirklich berühmt geworden ist hierzulande. Molchat Doma.
0: Ja, hören wir mal rein.

0: Ja, guter Song. Danke, dass du mich heute daran erinnert hast, heute Morgen.
1: Die Erinnerung ist übrigens, ihr könnt das natürlich nicht sehen, weil wir im Radio sind, aber ich trage einen fetten Malchadoma-Pulli mit einem Print von denen und dadurch sind wir auf die Band heute gekommen. Genau.
0: Ja, ich habe die nämlich früher oft gehört und jetzt lange nicht dran gedacht.
1: Voll, ich höre die auch nicht mehr so oft mittlerweile, aber es ist eigentlich immer eine gute Gelegenheit, das mal wieder zu machen.
0: Ja, das stimmt. Wollen wir mal in die Kurznachrichten starten?
1: Auf jeden Fall.
0: Okay, dann geht's los. Der Deutsche Tierschutzbund macht mit dem Catmobil in Halle, Wittenberg, Naumburg, Leipzig und Magdeburg auf das Leid von Straßenkatzen aufmerksam. Die Kampagne Jedes Katzenleben zählt informiert über den Tierschutz und setzt sich für eine bundesweite Kastrationspflicht für Freigängerkatzen ein. Vor Ort können sich interessiert informieren und selbst mitmachen. Das Ganze findet statt am 29.10. von 11 bis 16 Uhr in Leipzig. Der Ort wird noch bekannt gegeben.
1: Der BUND Sachsen unterstützt den Lithiumabbau in Sachsen, fordert aber einen besseren Schutz von Wasser, Natur und bedrohten Tierarten. Die Bergbauprojekte in Sachsen und Tschechien könnten den Wasserhaushalt der Region und wertvolle Lebensräume gefährden. Deshalb sollen die Umweltfolgen beider Projekte gemeinsam und gründlich geprüft werden. Außerdem fordert der BUND mehr Recycling und einen sparsameren Umgang mit Rohstoffen.
0: In Leipzig nimmt die illegale Müllentsorgung weiter zu. Im Jahr 2025 wurden 4.471 Tonnen illegaler Abfall beseitigt, deutlich mehr als in den Vorjahren. Die Entsorgung kostete die Stadt rund 680.000 Euro. Gleichzeitig stieg die Zahl der Anzeigen und Bußgelder. Für illegale Müllablagerungen drohen hohe Strafen von bis zu 100.000 Euro. Das bisher höchste Bußgeld in Leipzig betrug 20.000 Euro. Die Stadt weist darauf hin, dass es viele kostenlose und legale Entsorgungsmöglichkeiten gibt.
1: Die Stiftung Kommunikationsaufbau vergibt am 16. November 2026 in Berlin den Voice Albert O. Hischmann Preis an drei Projekte, die sich für Demokratie und gesellschaftlichen Zusammenhalt einsetzen. Den Hauptpreis von 7.000 Euro erhält Max Schneller für sein Engagement gegen Rechtsextremismus. Ein weiterer Preis in Höhe von 4.000 Euro geht an das inklusive Radioprojekt Irre Leicht von Freies Radio Korax in Halle-Saale, bei dem Menschen mit Behinderung und Unterstützungsbedarf selbst zu Medienschaffenden werden und für mehr Inklusion und politische Teilhabe.
0: So, das waren die Kurznachrichten und jetzt wird es Zeit für unseren zweiten Beitrag. Die Gruppe Alea und auch andere laden ein zu den Antifa-Wochen vom 16.10. bis 1.11. in Leipzig. In dem folgenden Beitrag ist die Gruppe Alea im Gespräch mit Radio Korax zu hören.
2: Ja, letztes Jahr war eigentlich einer der ausschlaggebenden Gründe, dass wir uns schon im Vorhinein irgendwie mit verschiedenen Gruppen, die dann auch alle an dem Programm beteiligt waren und ihre Veranstaltungen da organisiert haben unter diesem Dach der Antifa-Wochen, schon vorher den Kontakt gesucht hatten, weil wir den Eindruck hatten, wir haben zu vielen den Kontakt einmal verloren oder das Thema Antifa rückt generell in den Hintergrund und wir so ein bisschen Ausschau gehalten haben, wer ist denn noch da oder wer ist neu dazugekommen und wer hat wirklich auch den Fokus auf diesem Thema und nicht auf anderen. Das einfach daran liegt, dass für uns das Thema Antifa ganz zentral ist bei all den anderen Problemen, die es in der Welt gibt. Und von daher sozusagen für uns klar war, es braucht wieder so Antifa-Wochen, um dieses Thema auch stark zu machen und auch so ein bisschen aus dem Fahrwasser anderer Themen, wo es dann so mitschwingt, vielleicht rauszuholen, die dann manchmal aktueller sind oder mehr Menschen ansprechen vielleicht auch.
3: Ihr habt einen Aufruf geschrieben und ich würde gerne zu Beginn unseres Gespräches, bevor wir so konkret jetzt auf die anstehenden Antifa-Wochen blicken, über eure Perspektive als Organisatoren dieser Wochen zu sprechen kommen. Ihr blickt da auf den Status quo. Ich zitiere mal aus eurem Aufruf, da schreibt ihr, die Verhältnisse haben sich seit letztem Jahr, seit der letzten Antifa-Wochen nicht zum Besseren gewendet. Die anhaltende Krise übt einen immensen Druck aus auf die Gesellschaften weltweit, auf die gesellschaftlichen Verhältnisse und auf jede und jeden Einzelnen. Kannst du die Krise, Riesenwort, es gibt viele Krisen, die ihr da ansprecht, konkreter ausbuchstabieren? Was habt ihr da vor Augen und auch erklären eben, welche Entwicklungen ihr in dem Zusammenhang beobachtet, was euch da auch mitveranlasst, weiterhin eben die Antifa-Wochen zu organisieren und darüber hinaus antifaschistisch unterwegs zu sein?
2: Genau, ich denke, das passt ganz gut zusammen, weil das auch einer der, also das, was wir unter dieser Krise verstehen, der Hauptmotivationspunkt ist, diese Wochen und die andere antifaschistische Arbeit irgendwie Jahr und Tag zu machen. Wir verstehen unter der Krise, die wir auch in dem Aufruf nennen, weshalb wir sie jetzt auch nicht weiter ausbuchstabieren, maßgeblich eigentlich den drohenden Zusammenbruch der bürgerlichen Gesellschaftsordnung, vor allem auch angetrieben durch einen faschistischen Durchmarsch in vielen Gesellschaften, der droht, weshalb wir auch natürlich konstatieren müssen, dass die Verhältnisse wirklich nicht besser geworden sind. Es gibt sehr viele Probleme in diesen bürgerlichen Gesellschaften, denen wir jetzt hier leben, von denen die diese Gesellschaft auch in einer Vielzahl behaupten würde, dass sie sozusagen, wenn sie denn, dass sie zu lösen sind innerhalb dieser bürgerlichen Gesellschaft, das kann man bezweifeln. Was für uns nur feststeht, ist, ohne diese Gesellschaft, in der wir derzeit leben und ohne die Verhältnisse, die immer schlechter werden, sozusagen in einer faschistischen Gesellschaft, die danach kommen könnten, würden wir keiner dieser Probleme irgendwie noch begegnen, sondern es würde eigentlich nur noch auf eine gewalttätige Auseinandersetzung, die für uns Kernmerkmal auch des Faschismus ist, hinauslaufen. Weshalb für uns die Krise eigentlich generell die Krise der bürgerlichen Gesellschaftsordnung ist. Und da fallen dann natürlich andere Probleme drunter. Das ist klar, Krieg, Klima, weltweite Armut, Flucht. Und genau, wir nennen es die eine Krise und buchstabieren es dann sozusagen jetzt nicht weiter aus von Klimakrise, Militarisierung oder so weiter.
3: Ja, und mit Blick in euer Programm kann man ja auch sagen, dass eben Antifaschismus, wie ihr ihn versteht, nicht nur meint, ein Abwehrkampf gegen organisierte Neonazis, sondern dass es auch mit einer Haltung zu tun hat, mit einer Auseinandersetzung mit den Verhältnissen, mit einem Verstehen wollen, warum die Verhältnisse so sind, wie sie sind. Und entsprechend ist eben euer Programm der Antifa-Wochen gestrickt. Welche Fragen und Themen wirft ihr im Rahmen der Antifa-Wochen auf? Du hast jetzt auch schon genannt, dass es sehr vielfältig ist. Vielleicht möchtest du ein paar Sachen rauspicken, die das ein bisschen plastischer machen.
2: Also es ist ja ein bisschen so, dass wir als Gruppe, jetzt als Alea, die das Ganze maßgeblich organisiert oder ins Leben gerufen hat, nur einen kleinen Teil der Veranstaltung selber stellen, sondern bei dem Rest sozusagen auf die Gruppen, die wir gut kennen, vertrauen. Und es gab da auch nie Disput jetzt irgendwie zu verschiedenen Veranstaltungen. Aber ich glaube, was alle verbindet, ist der Wunsch, sich die Dinge und auch die Bedrohungen in der Gesellschaft vor denen nicht zurückzuschrecken oder sich zu einfache Antworten zu geben oder auf Antworten zurückzugreifen, von denen man schon meint zu denken, sie in der Tasche zu haben und damit zu wissen, was zu tun ist, sondern sich vor allem auch als antifaschistische Bewegung, wenn sie denn überhaupt noch so groß ist, dass sie eine Bewegung ist, anzuerkennen. Man ist marginalisiert, die gesellschaftlichen Verhältnisse sind unglaublich verstellt und es ist sehr kompliziert und komplex. Es entwickelt sich unglaublich schnell. Es ist, wenn dann, eine Riesenkrise mit verschiedenen Problemen, die einzelne Menschen, auch ganze Gesellschaften überfordern. Und unser Wunsch ist, versuchen, Momente zu finden, in denen man doch einen kühlen Kopf bewahrt, sich daran erinnert, was Gesellschaftsanalyse sein kann, was ein Verstehen von gesellschaftlichen Problemen bedeutet, anstatt schon gleich aufzurufen mit der vorgefertigten Antwort und nur noch die Richtung vorzugeben, in dem im besten Fall mobilisiert wird, sondern wir wollen eigentlich sowohl dazu die Leute motivieren, vielleicht, wenn wir denn überhaupt Leute motivieren wollen, selber zu denken, dass autonome Politik, die wir in den Vordergrund stellen, auch so zu verstehen, dass da immer ein autonomes Denken dazu gehört, sich selber ein Bild von den Dingen machen, sich selber zu organisieren, anstatt sozusagen gleich in die nächste große Organisation und das die Antwort zu stürzen, die sozusagen dann selber wieder größer als man selber ist, sondern sich selbst ein Bild von den Dingen zu machen. Und ich glaube, da sind wirklich sehr unterschiedliche Veranstaltungen jetzt in der Woche dabei, von Tagesseminaren, die sich historisch auseinandersetzen, von ganz aktuellen informativen Veranstaltungen zu Nazi-Strukturen in der Stadt. Für uns jetzt als veranstaltende Gruppe Alea ist, glaube ich, zentral auch die Podiumsdiskussion, die wir am Anfang anbieten, mit Genossinnen ja auch aus Halle, aber vor allem aus Sachsen-Anhalt, von Korax wird ja auch wer dabei sein, denn wir wissen ganz genau, dass in spätestens 3 Jahren Landtagswahlen in Sachsen sind. Wir wissen, dass nächstes Jahr in Leipzig Bürgermeisterinnenwahlen sind und es kann auch jederzeit ja eine Bundestagswahl vor der Tür stehen. Und wir erhoffen uns, dass die Auseinandersetzung jetzt beispielsweise mit der Wahl in Sachsen nicht erst in 2,5 Jahren beginnt, wenn die Wahl dann schon ein halbes Jahr davor ist, sondern wir zum Beispiel auch aus so einer Veranstaltung wie dem Podium, dass Leute da aus den Perspektiven, die andere einbringen aus Sachsen-Anhalt, die sozusagen gerade da total im Feuer stehen und diese harte Zeit der vor den Landtagswahlen und der Entwicklung dahin irgendwie auch hinter sich haben und was die Umfragen angeht, sieht es in Sachsen ja nicht viel besser aus, dass zum Beispiel Leute da was mitnehmen und Anregungen finden oder Inhalte finden, die ihnen bei den kommenden Auseinandersetzungen helfen können und im besten Fall natürlich sie auch eine Vorstellung davon bekommen, wie sie sich organisieren können, auch ganz zentral abseits von eventuellen Massenveranstaltungen, auf die man dann selber nur warten kann, sondern die Dinge vielleicht dann auch selber in die Hand zu nehmen.
3: Tagesseminare in der Translib habe ich gesehen, eine Radtour ist geplant, Outside the Box, die vorstellen, wie sie arbeiten, also sehr, sehr vielseitig und viele verschiedene Gruppen. Ich habe das Programm gelesen und habe mich auch so ein bisschen nicht gewundert, aber dachte, naja, in Leipzig ist die Welt zwar nicht in Ordnung, aber es gibt auf jeden Fall einige Gruppen, die wirklich gute Arbeit leisten. Was erhoffst du dir denn so davon, die jetzt auch im Rahmen dieser Wochen zusammenzubringen oder darüber hinaus das auch anderen vorzustellen, mal abseits von Denkanstößen geben?
2: Ich glaube, ganz wichtig wäre schon das, was du eigentlich gesagt hast, zu zeigen, dass es diese Gruppen gibt. Denn wir haben gerade auch in politischen Auseinandersetzungen eigentlich den Eindruck, dass sehr viele sehr laute Gruppen und Akteure irgendwie so vermeintlich eine politische Stimmung bestimmen, aber es ganz viele andere Gruppen gibt, die vielleicht nicht so wahrgenommen werden, die aber seit Jahren wichtige politische Arbeit leisten und gerade für das Thema Antifa eigentlich hier auch in Leipzig sehr zentral sind. Und die antifaschistische Arbeit der letzten Jahre und Jahrzehnte hat ganz maßgeblich dazu beigetragen, dass es überhaupt heute diese Möglichkeiten hier in der Stadt gibt und die ganzen Gruppen. Und die präsent zu machen und das auch ganz klar verbunden mit den Räumen, in denen die Veranstaltungen stattfinden. Denn die sind auch nicht beliebig, sondern wir haben schon versucht, möglichst die Räume anzusprechen, die auch ganz eng mit dem Inhalt verknüpft sind, aber auch mit den Gruppen, die das vorstellen. Also die Räume, in denen die Gruppen auch selbstständig ihre anderen Veranstaltungen machen, vielleicht auch ihre Pläne. Und somit nicht nur eine autonome Politik jetzt in den Vordergrund zu stellen und dazu anzuregen, sich selbst zu organisieren, anstatt sozusagen zu Veranstaltungen zu gehen, die einem nur sagen, wo man das nächste Mal hinzufahren hat und wenn man sich wo einzufinden hat, das so ein bisschen zu zeigen mit den Orten und den Gruppen und diese Organisation vorzustellen und dazu anzuregen, sich da auch im besten Fall einzubringen, wenn Gruppen denn daran Interesse haben. Das ist natürlich unterschiedlich.
3: An wen richtet sich denn die Veranstaltungen, die da im Rahmen der Antifa-Wochen laufen werden? Muss man sich da zu bestimmten Veranstaltungen anmelden vorab? Was mache ich, wenn ich nicht aus der Stadt komme, vielleicht auch von weiter weg anreise? Wie kommt man mit euch in Kontakt?
2: Genau, also allein für die Kontaktaufnahme ist natürlich erstmal die Website, die wir dieses Jahr auch neu eingerichtet haben, zentral und der Kontakt dort. Aber dann gibt es verschiedenste offene Abende, also es sind eigentlich alle Veranstaltungen offen. Ich glaube, man muss sich in der Translib, ist es gut, sich anzumelden für diese Tages- und Lektüre-Seminare, aber sonst bedarf es nirgends irgendeiner Anmeldung, soweit ich weiß. Und dann haben wir eigentlich immer darauf geachtet, dass es nach einigen Veranstaltungen ganz bewusst offene Kneipenabende gibt, andere aber auch Orte mit im Programm aufgenommen sind, die einfach nur darauf hinweisen, dass sie immer jeden Montag ihre Küfer haben oder ähnliches, wo man zusammenkommen kann. Und uns würde es natürlich schon total freuen, wenn Leute einfach ein paar neue Bekanntschaften knüpfen und sich vielleicht auch in diesen so bedrohlichen Zeiten mit ihrem Wunsch, die Sachen vielleicht ein bisschen reflektierter und ein bisschen tiefergehender anzugehen, als nur auf der Ebene von den altbekannten Parolen, sich gar nicht so allein zu fühlen. Denn das ist natürlich auch mit solchen Ergebnissen, wieder bei der Landtagswahl in Sachsen-Anhalt, ist das dieses Thema der Einsamkeit natürlich für viele Menschen ganz präsent. Und wir wollen natürlich auch mit den Veranstaltungen Orte schaffen, an denen es möglich ist, zusammenzukommen und jetzt nicht so, sich vielleicht auch gar nicht so einsam und allein auf weiter Flur zu fühlen.
0: Ja, das war der Beitrag zu den Antifa-Wochen. Bevor es jetzt zum nächsten Song kommt, haben wir noch ein paar Ausgeh-Tipps für euch. Heute Abend um 19 Uhr gibt es eine Veranstaltung im Rahmen des literarischen Herbstes und zwar Verwende deine Jugend, 50 Jahre Punk BRD DDR. Das ist ein Gespräch im Zeitgeschichtlichen Forum Leipzig. Und im Gespräch sind Jan Müller, er ist Mitbegründer und Bassist der Band Tokotronic, und dann Henrik Gericke, ein Autor aus

0: Thema.
1: Und heute Abend um 19 Uhr ein Psychodrama über Essverhalten, Gruppendynamik und Manipulation im Rahmen des Camera Sensibel in der Cinemathek in Leipzig.
0: Morgen Abend um 21 Uhr gibt es ein Konzert in der Spelunke von der Band Sea, wo wir, glaube ich, auch dann nochmal ein Lied von denen hören.
1: Ja, und es ist noch ein bisschen hin, aber am Freitag, den 23.10. gibt es um 19 Uhr die Podiumsdiskussion von der Straße bis zur EU-Ebene, Ideen gegen Queerfeindlichkeit. Konkret geht es darum, was können wir gegen zunehmende Queerfeindlichkeit tun, wie können wir Räume für Austausch und Solidarität schaffen, Menschen empowern und gemeinsam Strategien entwickeln. Im Gespräch sind Jasmin Krevel vom CSD Leipzig, Silvia Rentsch von Transinteraktiv Mitteldeutschland und Björn Reichel vom Europahaus Leipzig. Genau, das Ganze findet, wie gesagt, am 23.10. um 19 Uhr im Europahaus Leipzig statt. Und wie versprochen kommt jetzt der Song von Sea. Morgen, wie gesagt, um 21 Uhr könnt ihr das Konzert in der Spelunke sehen. Hören wir mal rein.
0: Ich bin gespannt.

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1: So, das war die Band Sea. Wie gesagt, morgen 21 Uhr in der Spelunke zu hören. Und jetzt wird es Zeit für unseren letzten Beitrag. Es geht um Tauschbox und Brandstiftung. Es ist ein Gespräch mit Martin Rebmann vom Bund für Umwelt und Naturschutz über eine wiederholt abgebrannte Tauschbox in Leipzig-Schleusig.

0: Mal rein.
1: Genau, was ist denn jetzt zuletzt passiert mit der Tauschbox an der Entenbrücke?
2: Wir haben seit vielen, vielen Jahren die Tauschbox da an der Entenbrücke und die wurde bereits schon zum zweiten Mal jetzt abgebrannt und naja, wir haben halt die leidliche Aufgabe jetzt am Ende noch den Platz wieder sauber zu machen, was wir auch getan haben und sind natürlich sehr traurig, dass dieser wertvolle und schöne Platz zum Tauschen von Ressourcen in unserer Gesellschaft jetzt nicht mehr zur Verfügung steht. Wir müssen schauen, wie wir damit jetzt weiter umgehen, ob wir den nochmal aufbauen oder nicht, aber das ist halt viel Arbeit.
1: Und was genau ist jetzt eine Tauschbox? Vielleicht kannst du das nochmal kurz erklären, wie die funktioniert?
2: Also Tauschboxen gibt es in Leipzig verteilt rund 40 Stück oder über 40 Stück sogar. Und das Ziel der Stadt ist es sozusagen, dieses, was man halt so kennt, am Straßenrand steht eine Kiste mit Utensilien, die keiner mehr braucht, eben auf einen zentraleren Ort zu verlagern, damit eben nicht 1000 Kisten an 1000 Straßen stehen, sondern eben an wenigen Stellen konzentriert, meistens irgendwelche Schränke stehen. Und da ist es dann so, dass dann die Leute, die dann was haben möchten oder was geben möchten, einfach zu der Kiste oder zu der Tauschbox hingehen können und da dann ihre Ressourcen, die sie anderen überlassen möchten, einfach hinpacken können.
1: Und wie waren jetzt die Reaktionen auf den Brand der Tauschbox an der Entenbrücke?
2: Also was wir feststellen konnten, ist, dass sehr, sehr viele Leute, die da an der Entenbrücke, während wir abgebaut hatten, vorbeigekommen sind, die Tauschbox kannten. Also das ist für die schon Alltag gewesen, da vorbeizugehen, reinzuschauen, ob was Neues da ist, was sie brauchen können oder wenn sie mal was loswerden wollen, da reinzutun. Und viele haben uns gesagt, dass sie es sehr schade finden, da entsprechend diese Tauschbox jetzt nicht mehr stehen zu haben. Die haben ja auch gesehen, dass da alles verkohlt und verbrannt war und das war auch für uns ja einiges an Arbeit. Und das waren natürlich eher Reaktionen, dass das Verständnis dafür da ist, dass wir da jetzt erstmal nicht sofort was Neues hinstellen können, weil wir machen das ja auch alles ehrenamtlich. Wir müssen gucken, wie wir dann eine neue Tauschbox kommen und das dann auch entsprechend betreuen können und so weiter. Und es gab eine sehr positive Anteilnahme, aber im Endeffekt müssen wir der traurigen Wahrheit ins Auge blicken, dass die jetzt erstmal abgebrannt ist.
1: Gibt es irgendwie Möglichkeiten zu verhindern, dass sich so eine Art von Brandstiftung wiederholt?
2: Also wir hatten schon so eine Löschblase installiert gehabt, die ist auch 100 € teuer, das ist gar nicht mal so billig und sorgt dann dafür, dass wenn die dann durch Hitze platzt, ein Gas oder ein Schaum freigelassen wird. Und dummerweise wurde die halt auch geklaut vorher, also irgendwann im Sommer wurde die geklaut. Und das wäre eine Möglichkeit, um so einen Brand zu verhindern. Auf der anderen Seite nicht brennbare Materialien als Box zu benutzen, was weiß ich, einen Stahlschrank oder aus Stein. Das sind natürlich aber auch alles Materialien, die entsprechend teuer und aufwendig sind. Und da haben wir jetzt auch gerade nichts zur Verfügung. Die bisherige Tauschbox, die bestand aus Holz. Und Holz ist halt leider sehr brennbar.
1: Im Lene-Vogt-Park gab es ja das gleiche Problem, die ist ja auch mehrmals abgebrannt und die gibt es ja meines Wissens jetzt auch nicht mehr. Weißt du, was dazu geführt hat, dass diese dann nicht wieder neu aufgebaut wurde?
2: Wahrscheinlich haben dieselben Probleme, die wir jetzt haben, auch dazu geführt, im Sinne von, dass man halt erstmal dafür sorgen muss, dass alles wieder aufgeräumt wird, was ressourcenintensiv ist. Ich habe auch festgestellt, dass es gar nicht so einfach ist, verbranntes Holz in Leipzig sauber zu entsorgen. Sehr viele Wertstoffhöfe können verbranntes Holz nicht annehmen. Von daher war das auch für uns erstmal ein ziemlicher Aufwand, da die Entsorgung vorzunehmen. Und eine neue Tauschbox, das braucht ja auch wieder Ressourcen und entsprechend Geld und viele Ehrenamtsvereine, die sowas betreiben wollen, die haben halt kein Geld und kriegen auch meistens wenig Geld bis gar kein Geld dafür und natürlich muss das Ganze auch gewährleistet sein, dass immer mal wieder jemand guckt, dass die Tauschbox sauber ist und wenn da die Ressourcen und die Kapazitäten fehlen, dann wird sowas halt einfach nicht nochmal aufgebaut.
1: Und gibt es Positivbeispiele, wo irgendwie das Problem sozusagen von Tauschboxen, die wegen Vandalismus und Brandstiftung dann zerstört wurden, wo sich das irgendwie hat verhindern lassen?
2: Also ich denke mal, eine wirksame Verhinderungsmethode ist, das auf einem zwar öffentlichen, aber dennoch belebten Ort aufzustellen. Zum Beispiel im Botanischen Garten gibt es ja eine Tauschbox. Da kann man dann zum Beispiel Pflanzen tauschen und dadurch, dass eben auch ein gewisses Kommen und Gehen beziehungsweise auch Personal im Botanischen Garten anwesend ist, wird dann entsprechend das erschwert, dort einen Brand zu legen. Zum Beispiel könnte man auch Stellen nutzen, wo dann abends abgeschlossen wird, weil gerade dann, wenn eben die Täter sich nachts unbemerkt fühlen, kommen manche eben auf sehr dumme Ideen. Und auf der anderen Seite, ja, könnte man halt, wie gesagt, auch einfach Material nutzen, die nicht brennbar sind. Muss man aber gucken, wie man die Ressourcen dafür bekommt. Und ja, Holz ist halt nun mal eine sehr nachhaltige Ressource gewesen, weshalb wir uns auch für Holz entschieden hatten.
1: Gibt es Überlegungen jetzt in die Richtung, dass die, falls die Tauschbox wieder aufgebaut wird, dass die in einem solchen, also eher abgeschlossenen Ort oder so neu aufgebaut wird, anstatt an dem Ort, wo sie jetzt bisher stand?
2: Also wir haben schon seit längerem den Plan, direkt vom Haus der Demokratie, wo unser Hauptsitz als BUND Leipzig ist, eine Tauschbox aufzubauen, auch weil es natürlich für uns als Ehrenamtliche viel einfacher ist, eine direkt vor der eigenen Haustür zu betreuen, als doch so entlegen wie in der Entenbrücke. Und von daher müssen wir jetzt mal schauen, ob wir die an der Entenbrücke wieder aufbauen, zumal ja in der Erich-Zeigner-Allee 75, wenn ich mich gerade nicht irre, auch noch eine andere Tauschbox steht, die auch sehr rege besucht wird. Wird wahrscheinlich darauf hinauslaufen, dass wir dann eher am Haus der Demokratie entsprechend neu aufbauen und die an der Entenbrücke ausfallen lassen.
1: Und inwiefern kann man sich einbringen, wenn man jetzt das Konzept von Tauschboxen unterstützen möchte oder auch eine ganz konkrete Tauschbox unterstützen möchte? Also beispielsweise wie jetzt auch die abgebrannte Tauschbox an der Entenbrücke?
2: Also das eine ist natürlich, dass wir Geld brauchen, um eine neue Tauschbox aufzubauen. Das ist aber nur die halbe Geschichte, weil das kann man schon noch irgendwie aufbringen. Viel wichtiger ist es allerdings, dass diese Tauschboxen auch dauerhaft betreut werden, weil ansonsten vermüllen die leider sehr, sehr schnell, weil alle Leute da denken, naja, okay, ich kann Sachen einfach abstellen, dann kann ich auch meinen Müll dahin bringen. Das ist natürlich genau der falsche Gedanke, weshalb wir dann auch immer wieder froh sind, wenn wir Leute zur Verfügung haben, die sagen, hier, ich wohne um die Ecke, ich kann da täglich oder alle paar Tage mal hingucken, ob noch alles soweit in Ordnung ist. Und das ist eine sehr, sehr große Hilfe. Da können auf jeden Fall auch verschiedene Vereine angesprochen werden, die so eine Tauschbox betreuen. Und ja, das ist viel wichtiger als ein paar Euro.
1: Okay, also man könnte sich jetzt beim BUND im Haus der Demokratie melden und sich da für die vielleicht kommende Tauschbox an der Stelle mit engagieren. Ich weiß nicht, habt ihr noch andere Tauschboxen, die ihr betreut?
2: Ja, wir haben einmal in der Brandvorwerkstraße eine Tauschbox in der Südvorstadt und dann nochmal im Botanischen Garten betreuen wir eine. Es gibt auch ganz viele andere Möglichkeiten, um seine Ressourcen, die man jetzt nicht einfach wegwerfen möchte, nochmal zu nutzen. Es gibt diverse Tauschcafés und es gibt auch Repair-Cafés in Leipzig, wo man dann eben wirklich ja entweder ganz kostenlos seinen Schrott in Anführungsstrichen loswerden kann oder aber dann entsprechend mit einem sehr schmalen Taler reparieren lassen kann. Und ja, solche Sachen sollte man einfach nutzen, um nicht sinnlos Ressourcen zu verschwenden, weil wir wissen ja alle, unsere Erde ist endlich und dementsprechend sorgsam sollten wir damit auch umgehen.
0: Ja, das war ein schönes Schlusswort aus dem Beitrag.
3: In der Tat, in der Tat. Ja, schade, dass es irgendwie mit diesen Tauschboxen, dass die so ein Objekt zu sein scheinen, was auch gerne Leute anzünden. Man könnte ja auch andere Sachen anzünden, aber
0: naja. Ja, das finde ich auch. Ich muss gestehen, ich kenne die auch gar nicht, diese Tauschboxen. Oder ich sehe oft so diese Bücherboxen, die sehe ich öfters, aber diese Tauschboxen kenne ich gar nicht. Aber ich finde es natürlich eine gute Idee.
3: Ich glaube, die sind irgendwie eigentlich so fast das Gleiche, so, ne? So kleine Regale oder teilweise haben die auch Türen, bei der an der Entenbrücke bin ich mir nicht sicher. Ich habe da mal eine Weile um die Ecke gewohnt. Ich bin der Meinung, dass das zumindest damals auch eher einfach so eine Art kleines Regal oder sowas war. Mhm. Ja, genau. Und dann, ja.
0: Ja, ich.
3: Wo man halt irgendwie verschiedene Sachen, ne, also es gibt ja diese, die wirklich auf Bücher beschränkt sind, aber dann halt irgendwie, weiß ich nicht, Geschirr zum Beispiel oder so. Was hat man da so gesehen? Irgendwie aussortiertes Geschirr, Töpfe, Spielzeug, Kinderkleidung. Ja. Weil es halt ein Schleusig ist, war halt viel so.
0: Ja, ist auch eine gute Idee. Das sind ja so Sachen, die wollen ja Leute dann oft verschenken und stellen sie einfach auf die Straße.
3: Genau.
0: Und das ist dann ja oft nicht so eine gute Idee.
3: Genau, und bei den Tauschboxen kümmert sich halt eigentlich noch jemand drum. Oh, wir sind aber auch schon fast fertig, sehe ich gerade.
0: Ja. Ja, vielen Dank für die Unterstützung und fürs Mitmachen. Es war mir ein großes Vergnügen.
3: Es war mir eine große Freude, heute hier zu sein. Ich finde, du hast das super gemacht.
0: Dankeschön. Dann ciao, bis morgen zur nächsten Mittagspause.
3: Genau, auf Wiederhören.
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6: Schönen guten Abend, danke fürs zahlreiche Erscheinen. Ich bin ganz gerührt, ich war vor 5 Jahren schon hier mit meinem Buch, mit meinem identitätspolitischen Lesebuch Die Welt als guter Wille und schlechte Vorstellung. Da ist noch ein Exemplar zu haben, das ist damals übrig geblieben offensichtlich. Das wollte wahrscheinlich niemand kaufen. Was mich wirklich rührt, ist, dass heute, ich würde sagen, schätzungsweise 3-mal so viele Leute da sind wie vor 5 Jahren. Das ist natürlich verlockend, das auf meine Person zu münzen, aber das hat wahrscheinlich auch mit dem Thema zu tun. Und ich bin in gewisser Hinsicht, bin ich auch ein Antisemitismusgewindler. Und wie ist das jetzt? Wie ist der Ton? Hallt es ein bisschen? Blubbert es zu stark? Soll ich ein bisschen weiter weggehen? Oder mir? Echt? Wow. Okay. Ja, folgendes. Ich habe mich früher mal auch als Gesellschaftswissenschaftler versucht. Ich habe Gott sei Dank zur Form des literarischen Essays gefunden, weil für mich ist es ein Multi-Package. Mit dem Essay kann man nämlich alles unterbringen. Man kann wissenschaftlich, analytisch arbeiten, man kann subjektiv arbeiten, man kann satirisch schreiben. Wie gesagt, für mich ist der Essay die beste Synthese. Es sind sicher Texte drin, die sind ein bisschen schwieriger zum Vorlesen. Deswegen werde ich heute... Man will ja auch nicht gleich seine ganze Munition verschießen. Ich werde also nicht die schlechteren Texte vorlesen, weil sowas gibt es bei mir mal prinzipiell nicht, aber vielleicht ein bisschen die performativeren oder launigeren oder literarischeren. Ich sing die möglicherweise ein bisschen angenehmer zuzuhören. Ja, was naheliegender als ein Buch, eine Lesung aus einem Buch mit dem letzten Kapitel zu beginnen? Und das ist wirklich, man könnte das fast als Prosa-Gedicht bezeichnen. Das ist ein kurzer Abriss der Geschichte des Antisemitismus und der antisemitischen Vorurteilsbildung. Das heißt, Epilog, antisemitisches Karussell. Als die Juden mit Hilfe der Briten, nein, ich greife der Geschichte vor, die Römer waren es, unseren Erlöser kreuzigten, wurden sie zu Symbolen des Satans. Als die Juden die Überlegenheit der Menschwerdung Gottes nicht einsehen wollten, wurden sie zu Symbolen der teuflisch verbohrten Gegenreligion. Als manche Juden die Religionen ihrer Unterdrücker annahmen, wurden sie zu Symbolen von Scheinkonversion und Unterwanderung. Als man sie zwang, von Geldgeschäften zu leben, wurden sie zu Symbolen des kommerziellen Interesses. Als man ihnen verbat, Boden zu bestellen, und sie immer wieder vertrieb, wurden sie zu Symbolen der Wurzellosigkeit. Als man die Juden ins Ghetto zwang, wurden sie zu Symbolen verstockter Immobilität und Unnahbarkeit. Als viele von ihnen ihren Kollektiven entkamen und dem Ruf des bürgerlichen Subjekts folgten, wurden die Juden zu Symbolen eines gemeinschaftszersetzenden Individualismus. Als viele von ihnen ihre Traditionen beibehielten, wurden die Juden zu Symbolen fortschrittsfeindlicher Traditionalität. Also man weiß, wo die Reise hingeht, sie können es einfach niemandem recht machen. Als Juden die Nationalkultur ihrer Länder annahmen, wurden sie zu Symbolen von kriecherischem Opportunismus und der Verfälschung von Nationalkulturen. Als viele Juden im bürgerlichen Zeitalter von Geldwechslern und Leihern zu Bankiers avancierten, wurden sie zu Symbolen der bösen, spekulativen Seite eines an und für sich guten Kapitalismus. Als viele Juden auch wertschaffende Produzenten wurden, wurden sie zu Symbolen des unterdrückerischen Kapitalismus. Als viele Juden sich als Kritiker und Revolutionäre gegen den Kapitalismus erhoben, wurden sie zu Symbolen der Anarchie und des umstürzlerischen Sozialismus. Als Juden sich für die länderübergreifende Solidarität der Unterdrückten begeisterten, wurden sie zu Symbolen des kulturzerstörerischen Universalismus. Als Juden im Staat der klassenlosen Gesellschaft, Sowjetunion, nichts machten als zu überleben, wurden sie dort zu Symbolen eines zersetzenden Kosmopolitismus. Als man die Juden fast zur Gänze systematisch hinmordete, wurden sie zu Symbolen lästiger Schuldverpflichtung oder der moralischen Selbsterhöhung durch Schuldarbeit, meistens beides, gleichzeitig. Als die Überlebenden aus der Passivität und Demut heraustraten und Forderungen stellten, wurden sie zu Symbolen der Kapitalisierung ihrer eigenen Vernichtung und der hinterhältigen Ausnutzung von Schuldgefühlen. Als sie einen eigenen Nationalstaat gründeten, wurden sie zu Symbolen eines verspäteten, altmodischen Ethnonationalismus. Als sie in ihrem Land allmählich Wurzeln schlugen, wurden sie zu Symbolen des Verrats an der faszinierenden Wurzellosigkeit der Moderne, für die sie zuvor verfolgt wurden. Als sie dort Leute vertrieben, deren Führer zuerst sie vertreiben wollten, wurden sie zu Symbolen der ethnischen Säuberung. Als die unschönen Kämpfe der Selbstverteidigung zum Sieg der Juden in ihrem neuen Staat führten, wurden sie zu Symbolen des Genozids. Als die Juden in ihrem Zwergstaat eine einigermaßen funktionierende Demokratie mit Bürgerrechten, Religionsfreiheit und Gewaltenteilung zustande brachten, wurden sie zu Symbol kolonialer Unterdrückung indigener Völker. Als die Juden dieses Zwergstaats nach einem der misslungenen Angriffskriege gegen sie eine Pufferzone in der Größe der Bezirke Göttingen und Bautzen okkupierten, wurden sie zu Symbolen imperialistischen Größenwahns. Als sich in einigen Städten dieses Staats florierende Schwulen- und Queerszenen etablierten, wurden sie zu Symbolen des Pinkwashings ihrer kolonialen Unterdrückungspraxis. Als die Juden des Zwergstaats sich eines schönen Tages nicht länger den Vernichtungswünschen von einigermaßen säkularen Nationalisten, sondern denen von dschihadistischen Klerikalfaschisten gegenüber sahen, wurden sie zu Symbolen des anti-islamischen Rassismus. Als die Juden des Zwergstaates ein elektronisches Flugabwehrsystem gegen die Abertausenden von Raketen aus den Gebieten ihrer Feinde installierten, wurden sie zu Symbolen der Hybris eines technokratischen Goliaths gegenüber verzweifelten Davids mit ihren steinzeitlichen Do-it-yourself-Missiles. Als auch im eigenen Land sich die Juden nicht als die Engel erwiesen, die sie Kraft ihrer Vergasung eigentlich hätten werden sollen, wurden sie zu Symbolen des Satans. Als sie dann aber auch noch die Frechheit besaßen, sich nicht wie Symbole des Satans zu verhalten, wurden sie zu Symbolen eines besonders hinterhältigen Satanismus, vor dem man sich hüten müsse, weil er in Engelszungen spricht. So kehrt die Geschichte dieses zwar nicht eingebildeten Volks, aber der Einbildungen über dieses Volk zu ihrem Ausgangspunkt zurück, wo man sich in Anbetracht dessen nicht all die Umstände hätte ersparen können. Und wie das so gehört, nachdem man das letzte Kapitel vorgelesen hat, bei einer Buchpräsentation, springe ich jetzt auf das erste Kapitel. Das ist auch quasi eine Einleitung und das heißt eine Bringschuld. Ich werde nicht das ganze Kapitel lesen, sondern einzelne Passagen daraus. Das ist ein bisschen autobiografisch, darin setze ich mich mit meiner eigenen linken Biografie auseinander. Es gibt wohl kaum etwas, womit ich mich so intensiv auseinandergesetzt hatte wie Antisemitismus. Und kaum ein Thema, zu dem ich mehr geschwiegen habe. Ich blieb ein Kiebitz, der das Minenfeld mied. War ich bloß ein Feigling oder in der permanenten Unentschlossenheit der Wahrheitssuche verloren? So richtig wollte ich nie Stellung beziehen. Und der Nahostkonflikt wäre weniger vertrackt, wenn es mir mehr Menschen darin nachgemacht hätten. Was brauchte ich da meinen Senf dazugeben? Die sogenannten Antideutschen, ich begegnete diesem Begriff überhaupt erst, als das Bezeichnete längst gespalten und auseinandergebrochen war in diesem Jahrtausend, beschäftigten sich mit nichts anderem, lieferten aber gute Analysen. So man darüber hinwegsah, dass einige von ihnen die zentrale Bedeutung des Antisemitismus als verzerrte Reaktion auf die kapitalistische Moderne sowie die Existenz Israels als Garant von Zivilisation nach dem Holocaust zu einem metaphysischen Prinzip erhoben, das alle anderen Belange zu dominieren habe und letztlich ihre eigenen Identitäten voll und exklusiv machte. Mit der israelkritischen Traditionslinken indes wollte ich paktfähig bleiben. So als hätte je irgendwer von denen einen Pakt mit mir gebraucht. Und nicht, wie so viele Adoniten, die Kapitalismuskritik zugunsten von Israel-Solidarität und Karrieren im bürgerlichen Mainstream aufgeben. So richtete ich es mir, österreichischer geht es nicht, bequem in der Äquidistanz ein, hielt es insgeheim mit den Antideutschen und schimpfte mit den Anti-Imps gegen diese. Mit dem beidseitig schlechten Ruf, von den Anti-Ims als Antideutscher verdächtigt zu werden und von diesen als unsicherer Kantonist, glaubte ich mich aus der Schusslinie bugsiert und meine Ehre als Dialektiker und Humanist gerettet zu haben. Doch vielleicht war ich nur einer dieser sowohl als auch Relativisten, die mit ihren enervierenden Verweisen auf Ambivalenz ihre Denkfaul als Weisheit auszugeben trachten. Leider ist auch wahr, dass ich privat mehr nette Traditionslinke als Antideutsche traf. Aber das hat wahrscheinlich mit meinem persönlichen antiteutonischen Rassismus zu tun, denn lieber, call it Eigentlichkeit, zechte ich mit herzlichen linken Bauernschädeln als mit Frankfurter Umstandsgrämern, wenngleich diese Roboter mit besseren Theorien programmiert waren als meine systematisch irrenden Bauern. Bei den Teutonen scheint es immer eher um die Sache zu gehen. Sie ist es, die böses Blut macht. In Österreich hingegen ist es wie in allen zurückgebliebenen Gesellschaften verpönt, sich um einer Sache willen zu zanken. Ösis zanken sich, wie es sich gehört, aus Stumpfsinn, Minderwertigkeitsgefühlen oder zurückgewiesener Liebe. Man sollte den zivilisierenden Einfluss dieser vormodernen Mentalität nicht geringschätzen. In sozialpolitischen Belangen vertraten die Linken grundvernünftige Positionen, erhoben gerechte Forderungen und lieferten gescheite Analysen. Ihr Israel-Ding war der tote Winkel, um dessen Willen mein antideutsches Über-Ich mich nicht nur zum Bruch, sondern zur Anklage drängte. Ich fand für diesen inneren Zwiespalt eine besonders überhebliche Lösung. Wofür mich meine Genossen und Genossinnen gewiss mehr gehasst hätten, als für ein ehrliches Bekenntnis zum Zionismus. Ich beschloss, nicht mit ihnen zu brechen, aber über ihr Israel-Ding mit pädagogischer Großzügigkeit hinwegzugehen, wie über kleinere Jugenddelikte, denn woher sollten es diese wohlmeinenden und engagierten Menschen auch besser wissen, hatten sie doch in ihrem Dorf am Ende der Welt für ihre linke Bildung nichts als ihre Marx-Lesekreise, ihre handgedruckten trotzkistischen Flugzettel und die junge Welt oder die deutsche Ausgabe des Jacobine-Magazins zur Verfügung. Doch dann übernahm die Identitätspolitik mit ihrer neuen Hautfarbenlehre, ihrer fantasievollen Islamexegese und ihren dekolonialen Schwundformen des alten Third Worldism den Anti-Israel-Diskurs. Und dann kam der 7. Oktober. Diese Texte sehe ich als Bringschuld. Nicht mich von der Linken zu distanzieren, sondern Ausstiegshilfen aus der Sackgasse falschen Linksseins anzubieten. Dafür bedarf es aber der Einsicht, sich in einer solchen zu befinden. Dazu wiederum bedarf es bei allen, die nicht überwiegend von irrationalen Impulsen getrieben sind, eines Verständnisses, was Antisemitismus überhaupt ist. Und das wiederum betrifft die vermeintlichen Antisemiten ebenso wie jene, die ihn diagnostizieren. Es betrifft vor allem mich, der sich schon öfter in seinem Leben eingebildet hat, es exakt zu wissen. Ich würde vorschlagen, ich springe jetzt zu einem Kapitel, das heißt Der Sozialismus des Herzens. Und das setze ich ein bisschen mit den Wünschen nach Authentizität und Zivilisationsflucht in der Linken auseinander und auch mit unserer Fixierung auf deutsche oder österreichische Schuldverarbeitung. Das Phänomen von German Guilt, das völlig unterschiedliche Rationalisierungen erfahren hat, antisemitische wie philosemitische. Wir sind in unserer Überbewertung unseres Deutsch- oder Österreichisch-Seins ziemlich, verwirrt worden, als wir einsehen mussten, dass der radikalste Antizionismus in allen anderen Ländern formuliert wird, vor allem in den heißblütigen und viel bewunderten Ländern des europäischen Südens oder in Irland, Großbritannien, in der Türkei und so weiter. Damit setze ich dieses Kapitel auseinander oder dieser Essay und ich werde auch nicht alles lesen, sondern nur einzelne Passagen. Wieder was Autobiografisches. Vor über 30 Jahren war ich mit einem Virtuosen der irischen Illenpipes, des spezifisch irischen Dudelsacks, gut bekannt. Dermot lebte in Deutschland, war halb Schotte, halb Ire und der wohl unterhaltsamste Zyniker, dem ich je begegnet bin. Auf ihn traf wirklich zu, was man einen Charakter nennt. Seine Originalität war gut ethnisierbar und immer zugleich eine Persiflage solch einer Ethnisierung. Eine Mischung, die mir gefiel. Jedenfalls ließ er keine Gelegenheit aus, seine irophilen Fans zu verspotten und die frohlockten zu den fiesen Stromstößen seiner keltoiden Milgram-Experimente, deren Spannung ihnen gar nicht hoch genug sein konnte, weil sie glaubten, das sei der irische Humor. Was ich am meisten an ihm mochte, war sein aufrichtiger Antifaschismus. Er hatte sich intensiv, aus einer tiefen persönlichen Erschütterung heraus, mit dem Nationalsozialismus und dem Holocaust beschäftigt und immer wieder kratzte er mit seinen gewitzten Provokationen an der linksalternativen Schale der Fokies, um tiefere Schichten freizulegen. Als er einmal ziemlich betrunken ein jiddisches Lied hörte, brach er in Tränen aus und meinte, wie man nur Menschen umbringen konnte, die solche Lieder hatten. Und da stieß sein Antinazismus auch schon wieder an seinen geistigen Plafond. Solch Bedauern wäre beim Hören einer Schönberg-Sonate ausgeblieben. Wäre folglich der industrielle Massenmord an Völkern, die keine schönen Volkslieder haben, um eine Spur gerechtfertigter? Ein Punkt ist das, der in den ideologischen Kern des gefühlslinken Antifaschismus stößt. In seiner stumpfsten Naivform ergab sich daraus die ästhetische Deutung, dass die bösen Nazis auf blöde Marschmusik und idiotische Landler abfuhren und Völker mit geiler Volksmusik folglich verachteten und morden mussten. Sehr verbreitet ist die vegetative Schlussfolgerung, dass der Nationalsozialismus Ausdruck einer entfremdeten technokratischen Moderne gewesen sei und fremde Kulturen vor allem die echten, lebensfrohen, unmittelbaren abwerten musste. Hätten die Kultur- und Gefühlsantifaschisten geahnt, dass die Nazis genauso wie sie die Apachen, Beduinen, Brahmanen, den Islam und tibetische Spiritualität echt super fanden, hätte sich ihr Verhältnis zu ihnen längst entkrampft. Bloß hatten die Nazis eine kohärentere Theorie für die geheimen Zusammenhänge all dessen, was sie, die Links-Hippies, gleichfalls hassten. Die Nazis nannten es Juden. Was diese den Juden andichteten, traf aus linksalternativer Sicht doch bestenfalls auf die Zionisten zu, aber doch nicht auf die Leute mit den schönen jiddischen Liedern. Und dennoch kann sich niemand dem Charme des Authentischen entziehen, wie eingebildet es auch sein mag. Das merkt man sogar bei deutschen Intellektuellen unterschiedlichster Adornisierungsstadien, wenn sie nach Wien fahren und sich dann dort ihre ganz eigenen aus Psychoanalyse, Karl Kraus, Thomas Bernhard und slawisch-jüdisch-alpiner Unddeutschheit zusammengebastelten Projektionsfilter auf eine Stadt und sein Umland anlegen, die von all dem nichts wissen. Halten sie doch mächtig viel auf ihre Urbanität und Uneigentlichkeit, wittern sie in linker Solidarität mit Fremden stets Völkisches und haben sie in ihrem Leben schon tausendmal Marx' Zitat von der Idiotie des Landlebens aufgesagt, so schmelzen sie in Österreich dahin und werden ganz gschamig angesichts des herrischen Selbstbewusstseins, mit welchem Kellner sie in schlechten Deutsch anschnauzen. Fortschrittliche Menschen aus den komplizierten Ländern lieben Menschen aus den einfachen Ländern von den europäischen Peripherien und die jenseits der europäischen Peripherien erst recht. Die haben sich plebejische Schlichtheit und die Unmittelbarkeit vormoderner Zeiten erhalten, Familiensinn und raue Herzlichkeit. Das touristische Verhältnis der Nord- und Mitteleuropäer zu den Manjana-Leuten, ihrer Hinterhöfe, fand auch in der Linken ihren Niederschlag. Die bewunderten die Genossen und Genossinnen des Südens und Südostens bis Teheran für all das, was einem bei den Kadersitzungen zu Hause abging. Revolutionäre Glut und Poesie, Spontaneität und Pathos der Freiheitsliebe, Mut im Kampf gegen Staat, Bosse und Bullen, sowie Studenten, die zwar wie sie aus dem Mittelstand kamen, aber dort unten noch bei den Großeltern am Bauernhof aushalfen und auch in der Arbeiterkneipe habituell nicht so auffielen wie Dörte und Hans Jürgen. Es ist logisch, dass sich die antizionistische Palästinenser-Solidarität in den Ländern am stärksten Bahn brach, wo der Sozialismus des Herzens regiert. Ich überspringe jetzt einiges, ja. Edle Kurden, stolze Kreta, heißblütige Spanier, autochtone Jugonostalgiker und herzhaft gewitzte Iren versorgen den urbanen Bürgerlinken mit dem Surplus einer ersehnten Ursprünglichkeit und der theoretisch nicht verschnittenen Wahl eines biologischen Bewusstseins aus purem Gerechtigkeitssinn und vorbürgerlicher Egalitätsfolklore. Die Iren haben sich trotz Katholizismus dieses eher einer bäuerlichen Gleichheit erhalten und sind durch Stereotypen wie Rebellengeist, antikoloniale Leidenschaft und eine tiefsitzende kollektive Solidarität mit Subalternen wunderbare Kandidaten für solch eine Idealisierung. Sie garnieren Eigentlichkeit mit diesem Schuss Ironie, der auch immer die Illusion mitliefert, die eigene Authentizität auf die Schaufel zu nehmen. Sie wollen den Eindruck vermitteln, als seien sie Kraft ihrer jahrhundertelangen Unterdrückung selbst People of Color, jedenfalls einfarbig und postkolonial in dieser Welt, aus Geschichtserfahrung wie Mentalität, näher als den Bloody Brits. Dieses Klischee eines eingeborenen Antirassismus erhält sich nur durch die im Vergleich zum ehemaligen Kolonialherrn Großbritannien geringe Zahl an Migranten am Leben. Gegen wen sich der irische Rebel Spirit wendet, wenn sich die Migrantenrate dem europäischen Durchschnittsniveau nähert, konnte man im Juni 2025 in der nordirischen Stadt Ballymena beobachten, als der rassistische Mob tagelang Jagd auf Einwanderer machte. Aus alter linker Gewohnheit lässt sich diesen Tätern sofort eine protestantische Identität zuschreiben, die der pro-britischen Repressiven, also der uncoolen Iren. Doch hat der Hass auf Ausländer in Ballymena und benachbarten Orten Protestanten und Katholiken in einträchtiger Verfolgungswut wieder vereint. Aber geschah das nicht dort oben in den Six Occupied Counties? Denn im Süden ist die Welt herzlicher augenzwickender Bodenständigkeit und gummistiefelbewehrter Gentlemanship noch in Ordnung. Ich springe jetzt in ein fiktives irisches Pub, wo sich der typische deutsche Authentizitätsafficionado den echten Iren anbiedern will, auch ein bisschen autobiografisch. Ich kann mich erinnern, wie ich in meinem jugendlichen Irenfimmel mich die ganze Zeit mit den Autochtonen gegen die bösen Briten solidarisieren musste, obwohl mir die persönlich nichts getan haben.
7: One more pint, Hans-Dieter. For sure, Pauline. And let's raise our glasses to the decline of the British bollocks.
8: Oh, well, tell me, Lux, you talk like a real Irishman. You're a guestman, you know the Crackerby boy. Oh, hello, Mrs. Lafferty. The blessings of Holy Mary upon you.
7: 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And give me one of the pew drop.
8: Oh, gladly, Mrs. Lafferty.
7: And Hans-Dieter, what do you think of the Jews?
9: Oh, Pauline, the boy, great harm we've done to them some 70 years ago.
7: Oh, these poor souls, God bless them.
8: Indeed, Mrs. Lafferty. But what those Jews are doing to the Palestinians nowadays isn't any better, is it, Mrs. Lafferty?
7: Oh, poor little souls, these Palestinians. I've seen them on TV. A curse upon these wild brutes committing so many atrocities upon them.
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7: Let's raise our glasses, says Hans-Dieter.
6: Ich überspringe wieder ein paar Passagen. Dem Sozialismus des Herzens gebricht es an Dialektik. Automatisch transformiert er gesellschaftliche Antagonismen in moralische Kategorie. Er mag liebenswert. In manchen konkreten Konflikte, zum Beispiel zwischen wirklich Reichen und wirklich Armen, angebracht sein, doch ist er, ob er es will oder nicht, wesentlich anti-intellektuell. Anti-Intellektualismus ist nicht nur dem Antisemitismus am verwandtesten, er ist auch dessen stützende Säule. Aus der Idealisierung des mediterranen, kurdischen, irischen und slawischen Sozialismus des Herzens, muss man dazu sagen, auch des islamischen und arabischen Sozialismus des Herzens, spricht der Wunsch, mit all der verstörenden Kompliziertheit aufzuräumen, durch die von den Subalternen angeblich zelebrierte Unmittelbarkeit der Tat. Es ist die Regression in eine prämoderne Welt, wo Herrschaft noch eindeutiger war und die Rebellen folglich romantischer, weil sie sich nicht mit all den unattraktiven Abstraktionen herumplagen mussten. Wie Jascha Kemals Mehmet der Falke, die irischen Antikolonialisten des Osteraufstands, all die Landarbeiter in Gallianos offenen Adern Lateinamerikas, die Partisanen der Tito-Armee, die Palästinenser gegen die Israelis. Der Sozialismus des Herzens brütet keine genuin bösen Antisemiten aus, aber er befördert Antisemitismus als projektiven Ausweg aus dem Dilemma den Verhältnissen kognitiv nicht gewachsen zu sein. Mit der Konstruktion eines weißen, kapitalistischen, hundsgemeinen, reichen, wurzellosen Unterdrückers und farbiger, potenziell sozialistischer, gutmütiger, armer, aber verwurzelter Unterdrückter wird der Versuch unternommen, dieses ideale, progressive Modell von Gut und Böse der restlichen Welt aufzunötigen, um einmal mehr den unbegriffenen Verhältnissen ein konkretes Antlitz zu geben, und sei es nur die Judenfratze Zions. Der Sozialismus des Herzens schafft es nicht, über diese moralische Polarität hinauszudenken. Deshalb, teuflische List der Unvernunft, sind es die herzlichsten und im Grunde sympathischsten Menschen aus jeden Gesellschaften, bei welchen wir am liebsten Urlaub machen und welche gegen Ungerechtigkeit immer schon am ehesten die linke Faust erhoben, die nun am lautesten Free Palestine rufen. Oder wie es unser antiimperialistischer Barkeeper Pauline O'Hara sagen würde,
9: Don't fuck around, highbrow gobshite. With all your cunning sophistic schemes and historical explanations, contextualizations and dialectical chicaneries. There were strangers who stole the land from its indigenous people. They oppressed, expelled and killed them. Imperialist bastards side with them. It is wrong and we are the side of the weaker ones. It's that simple gobshite, so don't fuck around.
6: Global Intifada ist ein globaler Aufstand, um die Welt wieder so einfach zu machen, wie sie noch nie war. Das Israel-Ding, die probate Leiterzählung dazu, der Kompass zur Resimplifizierung des gesellschaftlichen Kampfes. Doch welch grausame Pointe, waren die Juden der Nazis das Hindernis zur völkischen Reinigung der Welt? So haben die Linken sich bei der Union ihre diversen und sich immer mehr diversifizierten Kämpfe zur Reinigung der Welt von Ungerechtigkeit auf denselben Gegner eingeschossen. Zurück im Pub. 2 pints later.
9: One more pint, Klaus-Dieter. Please, Pauline. And to hell with all the bollocks who call us antisemites. Well said, Millard. You do not only play the banjo like a real Irishman, you talk as witty as we do. Honestly, I would fuck all these Zionist bastards and drink their wives.
6: Anspielung auf einen Pope-Song.
9: God's curse upon you, Pauline O'Hara. How can you wish such horrible things on any of God's creatures? No, Mrs. Lafferty. We should be the last to judge those poor fellows for their raping and cutting off the breasts and genitals in front of the parents before shooting them. If we don't take into account what indescribable atrocities these poor people have suffered by the hands of the oppressors. Yes, I know. I've been watching a documentary about Auschwitz lately. I'm not talking about the Jews, you stupid woman. I'm talking about the Arabs, fool. Don't dare to talk to me like that, Pauline O'Hara. To hell you will go. To hell with you, Zionist witch. And do not dare entering me pub again. Out with you. And if the Zionists erroneously arrive in heaven, in hell me, Hans Dieter, and our comrades from Hamas shall go. Oh, good evening, Father Malloy. How are you doing? Well, Gaza grieves me heart so much. A wee pint, my lad, please.
6: Nachspiel. Dermot war ein Meister der Illenpipes, des wohl kompliziertesten Dudelsacks eines Instruments höfischen Ursprungs, der ursprünglich von den angloirischen Landlords gespielt wurde und erst später über Wandermusiker Eingang in die Tradition des einfachen Volks fand. Nicht jeder kann dieses Instrument, dem die Luft nicht durch den Mund, sondern einem Blasbalg zugeführt wird, optisch gleich einordnen. Bei einem von Dermots Konzerten begann ich an der Bar ein Gespräch mit zwei jungen Männern, die diesem komischen Dudelsackspieler dort oben auf der Bühne zu misstrauen schienen. Ich steckte ihnen, dass das der größte Fake sei und der Typ einen elektrischen Dudelsack spiele. Die beiden stimmten in meine manipulative Antipathie ein, so dass ich auch die letzte Karte auszuspielen wagte. So, wie das kein echter Dudelsack sei, verriet ich ihnen, sei der Spieler kein echter Ire, sondern Jude. Da war ihnen alles klar. Diese Methode, den Leuten per Rollenspiel den Antisemitismus aus der Nase zu ziehen, hatte ich zum Teil von Dermot gelernt. Sie funktionierte so gut und wider Erwarten so oft, dass mir bald der Spaß daran verging und ich mit einigem Ekel von ihr abließ. Jetzt zu einem ernsteren Kapitel. Ein ganz, ganz wichtiger Faktor, wieso es zu den Doppelstandards kommt auf beiden Seiten und wieso eine Art Urmythos, ein Gründungsmythos des antizionistischen Bewusstseins, das sich seiner eigenen antisemitischen Energien nicht bewusst ist, habe ich versucht, in dem Kapitel mit dem Titel Der Fehdehandschuh zu analysieren. Da lese ich jetzt ein paar Passagen vor. Linke Israel-Kritik begann zumeist mit einer elementaren moralischen Dissonanz. Und zu schnell schießt, wer hier schon den Antisemitismus-Vorwurf abfeuert. Das anti-israelische Erweckungserlebnis in wohl jeder linken oder liberalen Biografie kommt aus dem inneren Konflikt, dass die Guten die Bösen sein könnten. Vielen stellte der Umstand, dass auch Israel unschöne Dinge mit seinen Feinden macht und gemacht hat, eine nicht leicht zu bewältigende Aufgabe. Besonders Menschen, die den Holocaust begreifen wollten und in ihrer Abscheu vor dem Antisemitismus die Nähe zum Judentum suchten. Dieser gewiss lehrreichen Fixierung wohnte aber das Missverständnis inne, jeder Antisemitismus, der zur industriellen Judenvernichtung führte, hätte die Juden wegen realer jüdischer Eigenschaften gehasst. In den hohen moralischen Ansprüchen an die Juden dürfte eine der Ursachen für den Doppelstandard liegen, dem Israel seit seinem Bestehen ausgesetzt ist. Als schuldeten sie uns etwas, als sei unsere Anteilnahme an ihrem Schicksal ein Kredit mit großzügig niedrigem Zinssatz, den sie ganz und gar nicht zweckgebunden investiert haben. Dieser Paternalismus, dem in den Ländern der nationalsozialistischen Täter bekanntlich eine besondere Funktion und Ausprägung zukam, benahm sich Israel gegenüber so, als wären seine Bürger nur auf Bewährung aus dem KZ entlassen worden und stünden, da sie die Beweislast tragen, ob am Antisemitismus nicht doch was dran sei, unter permanenter Beobachtung, gleich einem Vergewaltigungsopfer, das man wegen des Verdachts beschattet, es schleiche sich nachts im Minirock auf die Fußgängerzone und kokettiere dort herum, womit die Gesellschaft den Vergewaltiger und ihre eigenen heimlichen Vergewaltigungswünsche ins Recht setzt. Den größten Massenmord der Geschichte überlebt zu haben, verpflichtet die Überlebenden zu gar nichts. Die Täter und den Rest der Welt indes zu allem. Zumindest dazu, anstatt sich die Asche von Auschwitz aufs Haupt zu streuen, Antisemitismus zu verstehen und dadurch die Einbildung aufzugeben, Kraft progressiver Gesinnung und antifaschistischem Bekenntnis, frei zu sein davon. Die Empörung über den Doppelstandard, dass die Opfer der Nazis böse Dinge taten und schlimmer noch, ihre historische Opferrolle dazu missbrauchten, ungehindert Verbrechen an den Arabern zu begehen, könnte den anderen Doppelstandard erklären. Nämlich, dass Israels echte und eingebildete Untaten so viel mehr Aufmerksamkeit erhalten als die Verbrechen anderer Staaten und Machthaber. Doch so einfach liegt die Sache nicht, denn diese Empörung, so authentisch sie auch jeden Tag aufs Neue von gutmeinenden Novizen des politischen Bewusstseins empfunden wird, ist nur zu einem geringen Teil die unmittelbare Reaktion auf israelische Politik, sondern vielmehr ein präfigurierter emotionaler Automatismus, auf den Israel wie ein magnetischer Pol wirkt. Als junger Licker machte mich die Vorstellung, dass Israel unter der Tarnkappe des Nazi-Opfers Araber unterdrückt und Kritik daran als Antisemitismus ausstellt, rasend. Ich geriet damals in Kreise, in welchen die Positionen der Hamburger Zeitschrift konkret als die Höhe eines ideologiekritischen Denkens gefeiert wurden, das so ziemlich alle Selbstverständlichkeiten der damaligen Linken, Anti-Amerikanismus, Antizionismus, Befreiungsnationalismus geistreich und radikal auseinandernahm. Dies imponierte mir und doch wäre ich in deren Augen ein Antisemit gewesen. Alles sträubte sich in mir dagegen und ich beschloss zunächst, diese pro-israelische Einseitigkeit nicht zu verdammen, mich aber auch nicht von ihr vereinnahmen zu lassen, sondern durch Verständnis palästinensischer Positionen ein Korrektiv zu bleiben. Die meiner damaligen Ansicht nach zu unvermittelte Rückbindung israelischer Politik auf Deutschland, Nationalsozialismus und Holocaust kam mir überspannt und apologetisch vor. Doch wusste ich über Nationalsozialismus und Holocaust bei weitem nicht so viel, wie ich glaubte. Mein Wissen beschränkte sich eigentlich auf Abscheu. Dies ist aber nur der notwendige Humus, auf dem Wissen gedeihen sollte. die machtpolitische Instrumentalisierung der Opferrolle und dann auch noch der Antisemitismusvorwurf durch einen Staat, der sich das Monopol auf jüdische Belange und Identität anmaßte, das war der Fehdehalsschuh. Bevor man als frisch politisierter Linke überhaupt wusste, wie sich das alles da unten entwickelt hatte und wie groß oder klein die Region wirklich war, spürte man die Demütigung dieses Handschuhs im Gesicht, den interessanterweise niemand geworfen hatte. Doch jeder der jungen Hitzköpfe wollte sich mit diesem Staat duellieren. Sich an Israel und seinen schmerzenden Widersprüchen abzuarbeiten, war die Initiation, die Gesellenprüfung. Und wie aus jeder selbstgerechten Empörung ließ sich auch aus dieser einiger narzisstischer Surplus schöpfen. Man konnte Differenzierungsvermögen beweisen, zumal das eigene linke Bewusstsein sich noch im Zustand des moralischen Dualismus befand, von guten Plebejern und bösen Kapitalisten, schönen renitenten Völkern und gierigen Dollarimperialisten, hochinteressanten Migranten und scheiß Nazis, befreiender Weiblichkeit und ruchlosen Patriarchat. Aber Juden aufgrund ihrer leidvollen Vergangenheit unter Kritikverbot zu stellen, durchschaute man ganz zu Recht als inversiven Rassismus. Denn Kritik an den Taten jüdischer Menschen, an der Politik jüdischer Regierungen, können doch nur Antisemitismus sein, wenn ein ursächlicher Zusammenhang zwischen Politik und Taten mit dem Jüdischsein der Täter und Politiker evident wäre. Mächtig stolz war man also auf die Fähigkeit, vom Juden den Verbrecher abstrahieren zu können und konnte die Dummheit derer gar nicht fassen, die vor der Anklage jüdischer Verbrecher zurückscheuten. War nicht gerade sie es, die den antijüdischen Rassismus dadurch reproduzierten, dass sie das Verbrechen eines Juden zu einem jüdischen Verbrechen machen und deshalb aus der Kritik nehmen wollten? Die vorauseilende Empörung darüber geriet jedoch zur Fixierung, welche jeden Juden jede israelische Angelegenheit von vornherein mit dem Verdacht dieses angeblich allüberall behaupteten Doppelstandards markierte. Der Stolz darauf, im Opfer auf einer Ebene den Täter auf einer anderen zu erkennen, ließ uns damit prahlen, dies auch jederzeit beweisen zu können und verschaffte unerkannt schlummernden antisemitischen Energien ein Ventil. Der Versuch, die Juden vom Vorurteil, bessere Menschen zu sein, zu entlasten, übertrieb sich zum Nachweis, welch schlechte sie sein konnten. So kippte die Entessentialisierung der Juden in ihr Gegenteil. Dem Juden wurde eine weitere Bürde aufgelastet, als Schaubild der Überwindung falscher Opferidealisierung herhalten zu müssen. An ihn konnte man jederzeit demonstrieren, dass man nicht den Juden, sondern den Menschen ablehne, den man auch ablehnte, wenn er Chinese, Saarländer oder Lebensmittelinspektorin wäre. Aus Erfahrung wissen Juden zu Beginn schon die beiden Pointen dieser Übung, dass man dieses Exempel dann doch fast nie an Chinesen, Saarländern oder Lebensmittelinspektorinnen statuiere. Und ihn auf bitterere Pointe, dass die Beispielgeber sich dessen nicht bewusst sind. Über all das ließ es sich als junger Linker erheben, indem man pro-zionistischen Erpressungsversuchen widerstand und der Welt bewies, wie man den Juden als Opfer des Antisemitismus bedingungslose Liebe und Solidarität bekundete, sich aber, wenn es um die Unterdrückung der Palästinenser ging, kein Jota von den Maßstäben universeller Gerechtigkeit abbringen ließ. Dank einer würdigen politischen Tradition, die ja von den Nazis selbst bekämpft wurde, war man nicht an German Guilt gebunden und konnte die modernen Israelis ihrer Reduktion auf die Shoah sowie sich selbst der philosemitischen Sentimentalitäten entheben. Gegenwartssinn bewies man dadurch, diese als schuldfähige, fehlbare Menschen zu kritisieren, ein Privileg, das den zu ewigen Opfern infantilisierten Palästinensern weniger zuteil wurde. Mehr als das aber, denn die geopolitischen Anlassfälle sind in der Linken eigentlich nur Stellvertreterkriege für die eigentlichen Kämpfe. Die innerlinken Kämpfe konnte man sich als gerade mal Marx radebrechender Anfänger diesen linksliberalen Klugscheißer-Snobs, die ständig mit Adorno daherkamen und einen für Trottel hielten, überlegen fühlen. Denn während sie trotz aller theoretischer und polemischer Versiertheit komisch zwanghaft in ihren Deutschland- und Antisemitismus-Fetischen gefangen blieben, bemaßen wir den Nahostkonflikt mit politologischen Maßstäben in einem internationalen Kontext und ließen den grotesken Antisemitismus-Vorwurf an uns abperlen. Und vielleicht konnten wir den Hass der palästinensischen Genossen auf Zion nur so gut nachvollziehen, weil er uns an unseren eigenen auf die arroganten Schnösel aus dem Detlef Clausen-Seminar erinnerte. Wenn man dann noch der Verlockung widerstand, die Polizeirazzien im Westjordanland mit Nazi-Methoden zu vergleichen, durfte man sich die denkbar höchste moralische Integrität und Sachlichkeit gutschreiben. Man war nicht davor eingeknickt, dass Unrecht Unrecht bleibt und von jüdischen Menschen verantwortetes Unrecht keine historisch verbürgte Sondergenehmigung geltend machen kann. Ich würde vor dieser Einstellung aus tiefem Respekt niederknien und habe mich in ihrer Selbstgerechtigkeit vor rund 40 Jahren selbst gesuhlt. Sie ist so schön, weil sie ein Selbstbild ist, aufrechterhalten durch ihre Plausibilität, durch ihre Überlegenheitsboni, durch eine unfassbar selektive und verzerrte Israel-Berichterstattung und durch Weglassung unendlich vieler Faktoren. Was man nicht merkte, dass man sich in diesen kleinen Lappen an der Mittelmeerküste festbiss, als gäbe es keine leidvolleren Szenarien auf der Welt. Der ganze Ehrgeiz der Beweisführung, dass jüdische Unterdrückung nicht weniger verwerflich sei als jede andere gruppenbezogene Unterdrückung, fiel zum Schaden der anderen unterdrückten Gruppen aus. Denn sie konnten von nun an nicht einmal im Ansatz auf die Publicity, Hilfsgelder und Solidarität hoffen, die den Palästinensern zuteil wurden, als Opfer eines Staates, den man von nun an mehr als jeden anderen Staat kritisieren musste, um zu beweisen, dass man es nicht aus Antisemitismus tat. Wollten die Kurden, Aboriginals, Native Americans oder Sudetendeutschen weiter Aufmerksamkeit, mussten sie sich öffentlich mit den Palästinensern solidarisieren. Der Versuch, den angeblichen moralischen Exzeptionalismus der israelischen Juden zu brechen, führte zum Exzeptionalismus der Israelkritik. So, jetzt habe ich sehr lange vorgelesen, war sicher nicht einfach zuzuhören. Ich schließe jetzt mit einem letzten, bisschen launigeren Kapitel, der auch die jüngeren KommunardInnen aus der TikTok-Generation nicht unkritisiert lässt. Das heißt, auf der Suche nach der selfie-gerechten Sache. Kleines Wortspiel, selbstgerecht, selfie-gerecht. Gut, nicht? Aber zuerst muss ich das finden. Wo ist die selfie-gerechte Sache? Aha, aha, aha, aha. Na? Da gibt's. Ah! Auf der Suche nach der selfie-gerechten Sache. Es fängt an mit einem Zwiegespräch der Eltern mit ihren Kindern. Hier, Tochter, ist der Schlüssel für dein erstes Auto. Hier, Sohn, das Familienkondom. Halte es in Ehren. Kinder, ihr seid nun nicht nur im geschlechtsreifen, sondern zivilgesellschaftlichen Alter. Es ist Zeit für politisches Engagement. Habt ihr euch im Online-Shop schon den ersten Resistance-Kit ausgesucht?
10: Free Palestine! Free Palestine, schreien die Kids wie aus einer Kehle.
6: Aber, wirft Papi ein, machten jetzt nicht alle auf Free Palestine. Versteht uns nicht falsch, nie im Leben würden wir euch in eurer Selbstentfaltung einschränken wollen, aber würdet ihr nicht mehr Personal Style zeigen, wenn ihr, sagen wir mal, gegens Robbensterben oder gegen migrantisches Ertrinken im Mittelmeer protestiert? Aber Kai, mahnt Mutti sanft ein. Ist das mit dem Robbensterben nicht ein etwas verstaubtes Exempel? Gegen Robbensterben war doch schon das Dingens unserer Jugend. Du musst Dorian und Cassandra schon zugestehen, dass sie nicht dagegen sein wollen, wo wir schon dagegen waren.
11: Aber entschuldige sie, dagegen Israel waren wir doch auch. Gegen Israel sein hat wirklich so einen langen Bart.
6: Stimmt schon, Kai, aber Mutti wendet sich Cassandra zu, dem Reiferen der beiden Kinder, obwohl Dorian der Ältere ist.
11: Schau mal, Cassie, du hast doch auch den Taylor Swift-Hype nicht mitgemacht, sondern Amanda Palmer eigentlich ein Ding in meiner Jugend für dich entdeckt.
10: Free Palestine! Free Palestine! Schreien die Kinder mit dem Fuß aufstampfend ihren verständnislosen und keinen blassen Schimmer von Dekolonialität habenden Eltern ins Gesicht.
6: Laufen die Treppe hoch und schlagen die Türen zu.
11: Während Dorian sich aufs Bett wirft und weint, wickelt sich Cassie in ihre Kufia und nimmt für Insta ein Video mit lasziven Moves und wütenden Blicken auf. Dazu sampelt sie Beyoncés Run the World Girls und tippt als Insert: Don't let your parents, don't let Zionists and body shamers decide what's good for you. Make up your own mind. Free yourself from dependence. Free Gaza. So kann es nicht weitergehen. Cassie träumt von einem wilden, riskanten Leben. Sie träumt von 740.

0: Teenager bleiben. Social Media haben eine Beweis erbracht, dass sich das im Erwachsenenalter nie geändert hat. Ich bin der beste Beweis dafür. Bob hat die Oldies im Zustand permanenter marktgesteuerter Adoleszenz gehalten. Kein Wunder, dass man keinen Respekt vor dem Alter hat. Die Jungen spüren, dass es sich bei den Alten nur um angeranzte Teenies handelt. Früher hat man sich vom Alter nichts sagen lassen, jetzt hat es nichts zu sagen. Das Alter ist ebenso Sklave seiner Fetische wie wir würden Jugendliche erkennen, sofern sie ihre Erkenntnisfähigkeit nicht vom Display gewischt haben. Auf Facebook, dem soziologischen Labor für altgewordene Jugendliche, konnte man gleich zeitgeraffter Schneeschmelze in Naturdokus beobachten, wie der Firnis aus Gravität und Reife wegtaut. Erwachsene um Gunst und Anerkennung schnorren, ihre Likes von den Losern abziehen und zu den Angesagten transferieren. Der Wunsch, wer zu sein, ist ein Spießrutenlauf durch Ablehnung und Bestätigung. Mit der ewigen Jugend periniert auch der Seelenschmerz von damals in der 6b. Als man durch Aufnahme in Jennys oder Brunos Außenseiter-Clique zum respektablen Außenseiter wurde und das durch Mobbing der vereinzelten, nicht anschlussfähigen Außenseiter bewies. Um mir Griffe und damit Fehlgriffe in den Forschungsstand zur Gruppendynamik zu ersparen, erwähne ich hier nur per anekdotischer Evidenz die Geschichte einer Freundin, die im Arbeitermilieu aufwuchs. Viele der abgehobenen Woken, mit denen sie beruflich kooperieren musste, mit den richtigen Argumenten kritisierte und die ich aufgrund ihrer differenzierten Sicht auf den Nahostkonflikt für vertrauenswürdig hielt. Wieder besseres Wissen, also schloss sie sich der Free Palestine Front an. Natürlich waren es die getöteten Kinder von Gaza, die sie erschüttert hatten. Wie wenige die getöteten Kinder von Aleppo, Darfur, Mariupol, Sinjar, des Jemen und der Republik Kongo den Schlaf geraubt hatten, darauf konnte ich sie nicht mehr ansprechen, denn sie hatte bereits den Kontakt zu mir abgebrochen. Vielen herzlichen Dank für Ihre Aufmerksamkeit.
1: Danke.
2: Nordwestpassage. Zwischen 2004 und 2009 reichten einstellige Wahlergebnisse der NPD in Sachsen, um die gesamte Bundesrepublik Deutschland in heller Aufregung zu versetzen und die komplette antifaschistische Linke zu mobilisieren. Im Jahre 2026 ist die AfD stärkste Kraft in Deutschland und der Sturm der Entrüstung ist bisher ein zaghafter Windstoß. Umso wichtiger sind die Menschen, welche sich trotz allen Widrigkeiten gegen den wachsenden Faschismus stellen. Wie letztes Jahr organisiert die Leipziger Antifa-Gruppe Alea zusammen mit befreundeten Gruppen die Antifa-Wochen. Und so trafen wir uns wie letztes Jahr mit André und Paul, um mehr zu erfahren über autonome Politik und die Kritik am Mythos einer antifaschistischen Wirtschafts- und Sozialpolitik. Wer diesmal wieder eine unterhaltsame Plauderei mit Spaß und Klamauk erwartet, der wird enttäuscht werden. Da auch wir als Nordwestpassage oft mehr Fragen als Antworten haben und die AfD übermächtig erscheint, wird dieses Mal mehr diskutiert als sonst bei uns üblich. Und so sitzen wir in düsterer Nacht am Ende dann doch wieder alle auf dem sinkenden Schiff und überlegen, wie es weitergehen soll. Viel Spaß beim Hören!

Ja, wir haben uns heute hier wieder versammelt zum zweiten Mal, denn es gibt Schönes zu berichten. Und zwar finden die Antifa-Wochen jetzt ein zweites Mal statt, und zwar vom 16. Oktober bis 1. November. Es gibt wieder ein sehr, sehr volles Programm von über 30 Veranstaltungen, von Party, Kundgebung bis Infoveranstaltungen, ist alles dabei.

0: dabei. Und wir haben das große Glück, heute noch einmal Paul und André bei uns zu begrüßen von der Gruppe Alea, die auch mit einigen Veranstaltungen bei der Reihe beteiligt sind. Und sicherlich werden sich auch einige Sachen heute nochmal doppeln, die wir beim letzten Mal gefragt haben. Aber es schadet nie und vielleicht hat sich in dem ganzen Jahr jetzt auch schon wieder ein bisschen was getan. Es liegen ja auch ein paar Wahlen hinter uns, über die wir dann auch noch sprechen wollen. Aber Ricky und ich, wir hatten zuletzt öfter mal festgestellt, dass es auf jeden Fall ein Hype gibt um die Linkspartei oder generell vielleicht auch eher die Tendenz dahin gibt, zu sagen, ich verlasse die Straße und nehme lieber den Weg ins Parlament oder organisiere mich in meiner örtlichen Linksparteigruppe, um Haustürwahlkampf zu machen, um mehr mit den Leuten in Berührung zu kommen und auf dem Weg einfach politisch aktiv zu sein. Und ihr selber seid auch mit einer Veranstaltung bei der Reihe beteiligt, die explizit aber an einer autonomen Praxis festhält. Und vielleicht auch das so ein bisschen zu Beginn. Könnt ihr vielleicht nochmal darlegen, was ist euch daran eben so das Wichtige, warum hält man daran fest, wo eigentlich dann doch der Großteil eben zur Partei rennt und ja, was sind einfach die Vorteile, wenn man das so sagen könnte oder einfach das, was es halt einfach so interessant macht, an autonomer Praxis festzuhalten?
1: Ja, hallo auch von uns, schön, dass ihr uns wieder eingeladen habt. Autonome Politik heißt die Veranstaltung, die wir machen. Und vielleicht ist es nicht, dass wir sozusagen die Veranstaltung machen, sozusagen entgegengesetzt, dass wir die Veranstaltung machen, liegt vielleicht auch daran, dass so viele Leute gerade wieder in die Partei rennen. Dabei denken wir jetzt, glaube ich, gar nicht so sehr an die Linkspartei, sondern an eine Form, die vielleicht auch für die Partei allgemein spricht oder für Parteien, nämlich sozusagen, dass sie eine Massenorganisation ist und dass sie viele Menschen hinter sich versammeln möchte und dabei aber nicht unbedingt das kritische Denken oder eben eine selbstgewählte Praxis voraussetzt oder befördert, sondern eher so ja, eine Anhängerinnenschaft braucht, die sie hinter sich versammelt, also sozusagen eine Masse bilden, um mit dieser Masse eine bestimmte Kraft innerhalb der Gesellschaft zu erzeugen. Also dass der Zuwachs von vielleicht solchen Massenorganisationen oder jetzt, wie ihr meint, der Linkspartei eben ein Ausdruck ist davon, wie klein und hilflos oder ohnmächtig sich sozusagen die Leute fühlen und sozusagen in Leipzig auf der Straße geht nicht mehr so viel, wie es mal gegangen ist oder so. Das hat Menschen angesprochen und Menschen auch bei sozusagen autonomer antifaschistischer Politik gehalten. Und dass es erst einmal so erscheint, dass wenn man sich einer Partei anschließt oder einer anderen großen Organisation, dass man dadurch dann diese eigene Hilflosigkeit und diese eigene Bedeutungslosigkeit so relativ schnell überwinden kann. Und dann findet man ja über Social Media und die Repräsentation von diesen Organisationen, die das ja von Partei bis sozusagen linker Splittergruppe recht gut beherrschen, findet man dann so eine große Repräsentanz und kann sich auf einmal Teil davon fühlen, von eben so einer Crowd, in der man aber selber gar nicht so viel leisten muss, sondern erst einmal einen Mitgliedsbeitrag ausfüllt, einen Like setzt oder vielleicht auch mal auf eine Vollversammlung oder Demonstration geht, aber daraus nicht sowas folgt wie das, was wir sozusagen unter autonomer Politik verstehen. Da hatten wir auch mal von der ganzen Zeit eine Veranstaltungsreihe gemacht, die kritisches Denken und autonome Politik hieß. Sondern dass diese Form der Organisation eher befördert, dass Menschen sozusagen sich in ihrem, ja, weiß ich auch nicht. Ja, nee, vielleicht sagst du noch weiter was dazu, Paul.
2: Ja, gut. Ja, ich würde, glaube ich, nochmal an den Punkt anknüpfen, was du gesagt hast zur Masse. Und auch nochmal zu dem, was du in der Frage gestellt hattest oder gesagt hattest, dass ja der Trend weggeht von der Straße. Und zumindest zum Teil kann man ja ein wenig widersprechen, weil wir ja jetzt zuletzt, sage ich mal, welche der größten antifaschistischen Massenproteste gehabt haben seit langem, als es halt um diese Widersetzmobilisierung gegangen ist, wo man dann versucht hat, gegen die AfD-Parteitage, ich sag mal, mindestens ein starkes Zeichen zu setzen. Und das hat ja auch bundesweite Aufmerksamkeit erfahren und hat ja auch eine bestimmte Art von Bewegung gezeigt, sage ich mal. Also ich wollte nur sagen, es ist ja nicht alles oder es ist nicht alles weg von der Straße gegangen. Aber was halt auch bei diesen Widersetzen-Sachen ein wichtiges Thema war, das war die Masse. Und das ist dort nicht zum ersten Mal aufgetaucht. Das ist schon, ich müsste jetzt sagen, vor vielen Jahren aufgetaucht. Aber ich will es natürlich direkt etwas eingrenzen, als zum Beispiel die Demonstrationen in Chemnitz mal so hochgekocht sind. Da gab es ja dann halt, sage ich mal, eine sehr starke rechte Massenmobilisierung. Und dann gab es ja auch eine linke Massenmobilisierung dagegen. Und die ist ja damals auch unter dem Stichwort Wir sind mehr gelaufen. Und dass halt wir feststellen können, dass halt der Wunsch, wenn halt es jetzt gerade ganz virulent wird, dass halt eine rechte Bewegung halt an Kraft gewinnt, dass dann der Wunsch zugleich anwächst, sich dieser rechten Bewegung, die ja auch irgendwie eine Art Massenbewegung ist, mit einer eigenen Masse entgegenzustellen. Und es ist ja rein rechnerisch irgendwie eine sinnvolle Angelegenheit. Erstmal ist das absolut nachvollziehbar. Aber schon bei diesen Wir sind mehr Protesten war das ein Problem, was halt auch da drin hing, weil halt man war nicht immer mehr. Also man war auch manchmal einfach weniger. Und das Zeichen, dieses einfach so, ich sag mal, Kräfte vergleichen, wer hat jetzt mehr, wer ist jetzt mehr, wer kann mehr Leute auf die Straße bringen, dass das nicht immer diesen Effekt hat, den man sich halt wünscht. Und dass das vielleicht auch nicht geeignet ist, gesellschaftliche Probleme tatsächlich anzugehen und zu lösen. Also wir befinden uns ja jetzt gerade in einer gesellschaftlichen Lage, wo die faschistische Partei die stärkste Partei ist, nach aktuellen Wahlumfragen zumindest, auch im Bund. Und dass ja der ganze Rest sich halt so verteilt. Das ist, sage ich mal, eigentlich einer der schlimmsten Zustände, der eintreten kann. Und man merkt aber, dass halt trotzdem sehr viel daran festgehalten wird, einen Kräftevergleich zu machen, also einen Zahlenvergleich. Und das kann ich jetzt auch nochmal konkreter machen. Man kann das zum Beispiel nehmen, Kampakt. Die haben zum Beispiel, als jetzt hier die Sachsen-Anhalt-Wahl gewesen ist und wir wissen ja alle, wie die ausgegangen ist, haben sie dann auch dann kurz danach eine Karte veröffentlicht, wo sie dann halt zeigen, naja, aber wenn wir das jetzt halt irgendwie so darstellen, dann sehen wir ja, dass in der Fläche dann ja doch, wenn wir alles zusammenrechnen, die Mehrheit ja nicht die AfD gewählt hat, also ist die AfD eigentlich in der Minderheit. Und das kann man natürlich halt immer so rechnen oder sowas, aber das löst das Problem nicht. Also wir leben in einer Zeit, wo eine tatsächliche, reale, faschistische Gefahr im Raum steht. Und wir kriegen das nicht durch Massenvergleiche weg und wir kriegen das auch nicht weg, wenn wir selber zeigen, dass wir irgendwie in der Lage sind, eine Masse zu mobilisieren. Und zwar deswegen nicht, weil, wie der Genosse das gerade schon gesagt hat, weil diese Masse nicht einfach das gleiche Gewicht hat durch eine gleiche Zahl oder durch eine größere Zahl mehr Gewicht hat oder etwas in der Richtung. Das größere Gewicht kommt dadurch, dass halt die Menschen, die halt sich gegen den Faschismus wenden, einmal einen klaren Begriff davon haben, was der Faschismus eigentlich als Gefahr in sich birgt und was der halt ist. Und das andere ist, dass sie halt gut organisiert sind. Für eine gute Organisation ist immer eine gute oder eine starke Eigenverantwortung nötig. Und genau das ist etwas, was halt Massenmobilisierung, wie wir sie zuletzt gesehen haben, oder was auch das Gleiche ist wie mit der Mobilisierung über eine Partei. Das ist nämlich genau das, was da nicht drin ist. Was wir da sehen, ist halt etwas, was halt durch Abstimmung, durch Likes oder sonst was halt Gewicht versucht zu erzeugen, aber was halt selber kein reales Gewicht besitzt, weil es halt eine Art des Mitmachens ist, die, ja, ich sag mal, die nichts verlangt außer einer engagierten Beteiligung. Und das ist aber genau das, was halt quasi die faschistischen Kräfte gerade stark macht. Diese Kräfte haben mehr als engagierte Beteiligung, sondern die haben einen hohen Grad an Organisation und das ist es, was sie gefährlich macht. Und das erste Mal, dass man das, sage ich mal, sehr deutlich gesehen hat, jetzt auch schon mit den Anfängen von Pegida und dann auch mit den Corona-Protesten, wo man einen sehr breit ausgefächerten, sehr stark aufgestellten Widerstand gegen die Maßnahmen und so weiter gesehen hat. Und das ist halt der Unterschied zu dem, was gerade Linke auf die Beine stellen können. Das ist nämlich nicht organisiert, das ist der Versuch, sich halt an größeren Organisationen passiv zu beteiligen, sage ich jetzt mal, um mal ein etwas kritisches Wort zu finden. Und ich will damit überhaupt nicht sagen, dass das irgendwie schlecht ist, wenn Leute sich halt auf die Weise, wie das gerade gemacht wird, gegen die AfD organisieren, nicht, dass da ein Missverständnis aufkommt. Es ist super, dass das gemacht wird, aber es ist halt noch nicht das, was halt unserer Auffassung nach tatsächlich dafür geeignet ist, den Faschisten und der faschistischen gesellschaftlichen Bewegung tatsächlich etwas entgegenzusetzen.
0: Ich gebe euch da natürlich vollkommen recht und man weiß auch heutzutage, dass halt irgendwie diese ganzen Massendemos und ich meine, man muss auch einfach natürlich halt sagen, das war jetzt mal über einen Monat, war das schon beachtlich, was sich da immer deutschlandweit auf den Straßen irgendwie versammelt hat, so bei diesen ganzen Anti-Rechts-Protesten, dass die jetzt keinen nachhaltigen Effekt hatten. So, das weiß man jetzt natürlich irgendwie sehr viel mehr. Und da kommen wir wahrscheinlich auch dorthin, was ja auch schon zu der Zeit selber diskutiert wurde, wie sehr, ihr habt das ja in eurer Veranstaltungsreihe ja scheinbar auch schon thematisiert, wie sehr ja eben auch tatsächlich dann aber auch eine damit verbundene Kritik sich artikuliert. Und da finde ich jetzt gerade bei deiner Analyse, Paul, zuletzt, würde mich mal interessieren, wie ihr das wahrnehmt. Also weil mein Punkt ist so, bei der Rechten, ich stimme dir damit überein, dass da auf jeden Fall natürlich ein hoher Grad an Organisiertheit besteht. Gleichzeitig, ich kann natürlich auch vollkommen daneben liegen und bin auch gar nicht so der Riesenfan davon, immer mit irgendwelchen Statistiken um die Ecke zu kommen und dann sagen, genau deswegen habe ich jetzt recht von uns beiden. Das kann man nämlich, glaube ich, gar nicht. Ich finde nur interessant bei der AfD, ich glaube halt eben so ein vitalistisches Momentum, wie das halt so ehemalige faschistische Bewegung ausgemacht hat, sehe ich nämlich persönlich eben gerade nicht bei einer AfD und sehe da halt eben schon so ein bisschen das, was ja sogar aus so einem AfD-Vorfeld teilweise ja auch kritisiert wird an der eigenen Bewegung, dass die diesen Schritt von einem Rechtspopulismus zu einem ideologisch gefestigten rechten Weltbild teilweise nicht hinkriegen. Also dass es da schon immer noch eine ganze Breite an Leuten halt gibt, die wahrscheinlich da schon sozusagen da in ihren gar nicht mal so schlechten Reihenhäusern da sitzen, wahrscheinlich eigentlich auch ein ganz sozioökonomisch gutes Leben irgendwie führen, aber dann irgendwie den die Krawatte hochrollt, wenn da irgendwie das Gendersternchen irgendwo steht oder da irgendwie ein Schnitzel da irgendwie weggenommen wird vom Teller oder sowas. Ne? Also das ist dann sozusagen so, das sind diese Kulturkämpfe, aber man weiß halt auch immer nicht so ganz genau, wie sehr sozusagen so ein manifestrechtes Weltbild dann halt auch wirklich bei denen irgendwie vorhanden ist. Und ich meine, alles, was dann sozusagen so am Vorfeld stattfindet bei der AfD, das finde ich ja eigentlich dann tatsächlich fast nochmal interessanter. Was ist da sozusagen an so einem ideologisch gefestigten Feld? Da muss ich sagen, in meiner Betrachtung, da passiert in der Ausdehnung dann auch ja deutlich wenig. Also ich meine, sowas wie identitäre Bewegung und all das, was irgendwie versucht wurde, auch so hip und cool irgendwie daherzukommen, das ist in der Summe, läuft das dann trotzdem über einen sehr beschränkten Personengrad. Also ich meine, klar, wir kennen alle das Phänomen auch im Osten, dass halt immer viel gesagt wird, naja, es ist jetzt gerade bei so in der Provinz, auch bei Jugendlichen irgendwie wieder cooler, jetzt irgendwie so dezidiert rechts aufzutreten mit all den Klamotten und den Sprachcodes und was das so mit sich bringt. Aber ich habe irgendwie, ja, ich habe halt irgendwie immer so den Eindruck, diese Organisiertheit, das ist dann trotzdem ein überschaubarer Rahmen. Und ich finde halt eben auch eine Linke, die hat es natürlich auch gerne immer ein bisschen schwieriger, weil dieses Ding mit, ich versuche jetzt sozusagen tatsächlich an der Utopie festzuhalten, fernab von Staat, fernab vom Parlament, vielleicht tatsächlich eben alternative Räume, Lebensvorstellungen irgendwie praktisch umzusetzen. Ich meine, das hat ja eine Rechte nicht so unbedingt. Also da wird ja viel mit so einem romantischen Bild von früher irgendwie gearbeitet und alle haben dann wahrscheinlich so ihre verschiedenen mythischen Aufladungen von früher. Aber das ist natürlich halt sehr viel mehr, mal spöttisch gesagt, in der Realität gefangen, als das wahrscheinlich von der radikalen Linken kommt.
3: Und was war jetzt die Frage?
0: Naja, also ich weiß halt nicht, ob dieser Grad an Organisiertheit einer Rechten, ob der jetzt tatsächlich so ein springender Punkt gerade gegenwärtig ist. Also ich habe halt immer den Eindruck, die holen halt einfach nur gerade ganz viel auf so einer gefühligen Ebene halt irgendwie so die Leute halt so ab. Aber das ist vielleicht auch so ein bisschen meine Hoffnung oder mein Optimismus, an den ich festhalte, dass sozusagen dieses manifestrechte Bild, dass die auch nicht schnell mal was irgendwie ins Wanken bringt, wenn die zum Beispiel sehen, naja, dieses, es gibt keine Alternativpolitik und es ist, glaube ich, schon noch nach wie vor ein Problem an der Parteienlandschaft in Deutschland, dass die ja tatsächlich sich dann alle, das hast du in Sachsen-Anhalt beobachten können, das hast du teilweise in MacPom auch beobachten können, dass die sich dann eben alle als Bollwerk gegen die AfD verstehen, dass das natürlich halt auch diese ganzen Gefühle auch so bestätigt, so von wegen, na, das ist jetzt halt so die Oppositionskraft schlechthin, weil der ganze Rest, der ist am Ende, das sind halt so ein paar Unterschiede, die halt irgendwie auszeichnen, die Parteien, wisst ihr?
1: Also, ich glaube, mehrere Sachen. Also sozusagen, ja. Einmal ist ja sozusagen das, was du jetzt als These, sage ich mal, in den Raum gestellt hast, ist ja diese ein bisschen klassische These von, die Leute wählen die AfD, weil das ist die einzige Opposition. Also sozusagen, das ist das gegen den Mainstream. Und ich denke, das ist ein Moment davon, aber sie könnten ja auch die DKP wählen oder was weiß ich, die Tierschutzpartei, die ist auch gegen den Mainstream auf irgendeine Art und Weise. Noch viel mehr Underdog, aber sie machen es nicht. Also sozusagen, weil es halt auch einfach Rassisten sind und weil sie eine Lust auch daran haben werden, was die AfD verspricht an sozusagen dem und an dem sozusagen an der Aggression gegen Geflüchtete zum Beispiel und was du mit dem Vorfeld meinst. Ich meine, jetzt gerade in Sachsen-Anhalt sieht man ja, dass Martin Sellner da jetzt sein Remigrationsinstitut gegründet hat. Sozusagen das Vorfeld ist da sehr aktiv und das wird Sachsen-Anhalt auch als Spielfläche zu nutzen wissen. Und wenn man so kurz bei diesen ganzen faschistischen Strukturen an sich bleibt, dann hat sich ja jetzt das Institut für Staatsforschung,
0: Staatspolitik.
1: Die haben jetzt sozusagen entschieden, sich nicht mehr so nah an der AfD zu befinden, weil sie festgestellt haben, okay, die ist etabliert, sie machen jetzt sozusagen Vorfeldarbeit, indem sie das Ganze noch weiter Richtung ja, nationalsozialistisches Welt betreiben. Und ich denke aber sozusagen, dass eine Sache da drin der Unterschied ist in dieser Frage der Organisation, über die Paul gesprochen hat, nämlich, also wenn man nochmal bei dem Bild der Masse bleibt, und die Masse mal als sozusagen das physikalischen Begriff der Masse sozusagen, dann hat die Masse eine gewisse Trägheit und so da. Und umso länger sie sich bewegt, umso schwerer ist es, sie zu stoppen. Und das sozusagen als Übertrag auf die Gesellschaft, würde ich sagen, ist, umso stärker nun mal jetzt die faschistische Bewegung ist und die AfD ist ein politischer Ausdruck dieser Bewegung, umso mehr führt das zu einer gewissen Verwahrlosung innerhalb der Gesellschaft, sozusagen, dass Sachen, also dass sozusagen Gewalt und nach unten treten immer auf eine gewisse Art und Weise normalisierter werden und so die Möglichkeit dagegen eine wirkliche Opposition aufzubauen wird sozusagen für den Einzelnen, aber auch für die Bewegung schwerer. Und sozusagen gerade weil es für die Bewegung auch schwerer wird, braucht es in der, also aus einer antifaschistischen Richtung heraus, daher umso stärkere Form der Organisation. Und diese Stärke ist eben nicht eine quantitative Stärke, dass wir einfach mehr werden und uns sozusagen einem großen Bild und einem großen Versprechen anschließen. Natürlich gibt einen die Menge, gibt einen Kraft sozusagen auf eine Art und Weise. Und es braucht die Menge auch. Aber sozusagen die Menge ist halt eben auch der Moment, in der man sich ausruhen kann. Sozusagen in der man denken kann, nachdem die großen antifaschistischen Proteste der letzten Monate vergangen sind von, es ist ja nicht so schlimm sozusagen und ich war ja da und aber sich sozusagen, und man vergisst das gerne in der Menge, man vergisst es gerne in der medialen Aufarbeitung davon und sozusagen der Repräsentanz von im Deutschrap, wie, da denkt man ja auch, man steht kurz vor der sozialen Revolution, wie so, keine Ahnung, beliebt linksradikale Rapper sind oder sowas. Und sie sind ja sozusagen, was dann gesagt wird von der AfD, wenn die Kulturkampf machen, hier die Linken, die sind ja total präsent in der Kultur. Es ist ja so, es scheint ja nach außen erstmal so. Aber sozusagen, da sozusagen diese Kraft der faschistischen Bewegung in ihrer Masse mit der Zeit immer stärker wird, braucht es auf unserer Seite nicht die Gegenmasse, weil wir können nur noch verlieren, weil die andere ist ja schon größer sozusagen. Wir würden ja immer weiter hinterherhängen, sondern es braucht sozusagen was anderes. Es braucht eine andere Qualität der Organisation und die steckt für uns sozusagen in der autonomen Politik drin.
0: Oder es braucht halt doch so eine Verknüpfung zur Partei. Ich weiß ja nicht, ob ihr das so kritisch seht. Also ich fand dein Beispiel mit Martin Sellner ganz interessant, weil ich habe mir tatsächlich letztens auch mal so einen Vortrag von ihm angehört, eben als er beim Institut für Staatspolitik war und dieses Amt für Remigration vorgestellt hat. Und sein großes Vorbild ist die NRA in den USA. Und die NRA, diese Waffenlobby, die ist sein eigentliches Vorbild, weil was er eigentlich anstrebt in diesem Amt, ist auch, wie gesagt, gar nicht so dumm, aber er bleibt halt sehr in diesem Parteispektrum halt gefestigt, ist halt so die NRA, die hat ja zum Beispiel, ne, die Republikanische Partei natürlich voll in ihrer Tasche, also da gibt es halt bestimmte Punkte, von denen werden halt republikanische Politiker halt niemals abweichen und die haben da so ein richtiges System sozusagen, so wie so ein Punktekatalog, wo die halt irgendwie dazu Stellung nehmen sollen, wie stehen die zur Waffengesetzgebung, bla bla bla, und dann kommt von der NRA quasi wie so ein Qualitätsstempel, so von wegen dieser republikanische Politiker vertritt sozusagen die und die Werte, und das ist halt für einen beträchtlichen Anteil halt eben so wie so ein, ja, wie so ein Qualitätsmerkmal, also von wegen, okay, der steht für das ein. Und so ein Ähnliches strebt halt ein Martin Sellner ab, der halt sozusagen so ein AfD-Politiker-Typus halt schaffen möchte, wo sozusagen die Leute da draußen wissen, dieser Mensch, der lässt sozusagen von seiner Remigrationspolitik, nimmt ja keinen Abstand. Aber der bleibt halt sehr in diesem Korsett einer Partei. Und ich meine, ich bin ja ganz bei dir, dass man halt sozusagen halt sagen würde, man muss wahrscheinlich dann halt irgendwie neue Pfade einreiten. Und ich meine, ich finde ja auch, bin der Letzte, der jetzt hier irgendwie da groß am Parlament festhalten wird. Und denke aber dann trotzdem, vielleicht sind die dahingehend ein bisschen ehrlicher, offener. Ich weiß auch nicht, dass es dann halt trotzdem irgendwie so diesen einen Spagat ins Parlament dann trotzdem irgendwie so braucht und man sich vielleicht ein bisschen was vormacht, wenn man dann zu sehr sozusagen darauf hofft, auf alternative autonome Praxen irgendwie zu setzen. Also letztlich nochmal ein bisschen gezielter nachgefragt, was wäre für euch jetzt sozusagen der Grund, nicht das Parteibuch in die Hand zu nehmen? Sei es jetzt Tierschutzpartei oder Linkspartei.
3: Naja, es gibt immer noch einen dritten Weg.
0: Genau, der ist auch sozialistisch.
2: Okay. Naja, also ich muss da nochmal anders ansetzen, um da irgendwie mit reinzukommen, was du gesagt hast, was auch der Genosse vorher gesagt hat. Und die Frage ist ja mal so ein bisschen, was man jetzt will. Also ich glaube, dass halt für bestimmte Interessen, die man verfolgt, das total Sinn macht, was du sagst, und dass das dann auch Sinn macht, sich an eine Partei anzudocken. Die kann natürlich dort die Anliegen nochmal auf einer anderen Ebene vertreten und dann kann man halt sich da einfach mit engagieren oder sowas und dann einfach seiner Partei mit zur Stärke verhelfen und vielleicht bringt das ja auch was oder so. Und das, was uns ja jetzt, sage ich mal, so ein ganz zentraler Punkt ist und ich denke, das ist vielleicht etwas, das teilen vielleicht auch nicht alle mit uns, vielleicht nicht mal viele, ich weiß das nicht genau. Wir glauben halt, dass gerade eine Phase begonnen hat, wo das zentrale Thema, um das es geht, ist, dass nicht der Faschismus siegt, dass nicht eine faschistische Gesellschaft entsteht und dass nicht sozusagen das, was wir alle unser ganzes Leben lang kennen, nämlich sozusagen mit Demokratie, die wir dann aus unseren Gründen vielleicht nicht mögen oder wo wir uns halt auch nicht mit arrangieren können, wo wir halt auch unsere Kritik dran haben, dass die verschwindet und stattdessen tatsächlich eine faschistische Gesellschaft kommt. Und das ist sozusagen das schlimmst Vorstellbarste, was eintreten kann, weil dann auch die Grundlage für sehr viele andere Kämpfe, die uns ja als Linke sehr wichtig ist, verschwindet. Es geht nicht so sehr darum, in unserer Auffassung, dass man gerade seine eigenen Themen stark macht, und die eigenen Themen stark zu machen, ist auch nicht die Waffe gegen den Faschismus, sondern die Waffe gegen den Faschismus ist der Kampf gegen den Faschismus. Und dazu, das haben wir, glaube ich, letztes Jahr auch schon gesagt und ich habe es eben auch schon mal gesagt, ist natürlich wichtig, dass man versteht, was der Faschismus eigentlich ist, was der bedeutet. Und dass man halt dagegen eine starke und nach Möglichkeit kräftige, virulente, lebendige Position ergreifen kann. Und dabei, denke ich, ist die Partei nicht das entscheidende Mittel. Die Partei ist ein entscheidendes Mittel, wenn man ein Anliegen verfolgt, wie zum Beispiel, dass die Miete zu hoch ist und dass wir jetzt einen Mietendeckel wollen. Wenn man das halt für ein politisch sinnvolles Projekt hält, dann ist die Partei das richtige, die richtige Organisationsform, um das irgendwie lebendig werden zu lassen, wie wir das ja jetzt in Berlin sehen. Da hat jetzt die Linkspartei die Wahl gewonnen und vielleicht schaffen sie es ja dann halt da, ihre Anliegen mit der Miete halt umzusetzen oder so. Aber, und das ist halt unser Aspekt, den wir da wichtig finden, das hilft nicht, um den Faschismus zu begegnen oder den Faschismus in die Schranken zu weisen. Die Leute wählen nicht die AfD, weil ihre Miete zu hoch ist. Das ist ein Irrtum. Also falls das jemand glauben sollte, das ist nicht der Fall. Man kann die Leute befragen, sie werden regelmäßig befragt. Sie sagen, was die Gründe sind, warum sie die AfD wählen. Und das sind nicht die Gründe, dass die Miete zu hoch ist oder dass Hartz IV zu niedrig ist oder dass ihr Job in Gefahr ist. Den Job nehme ich nochmal raus, das ist vielleicht vermittelt dann doch irgendwie so ein Thema. Aber die wesentlichen Themen, die sie sagen, ist, was du auch eben schon angesprochen hast, sozusagen, sie fühlen sich in ihrem Reihenhaus bedroht oder in allem, was sie halt nun mal so haben. Da haben sie Angst, dass das ihnen weggenommen wird. Das wollen sie mit Händen und Füßen, mit Zähnen und Klauen verteidigen. Das andere ist, sie wollen halt Städte, in denen sie halt nicht zu viele Ausländer, sage ich jetzt mal in Anführungsstrichen, sehen. Das wollen sie halt nicht. Sie wollen halt, dass die Städte so aussehen, wie sie die halt von vor 20 Jahren oder von niemals überhaupt kannten. Aber in ihrer Vorstellung gab es halt irgendwie mal so eine Zeit, da war halt die Stadt schön ordentlich, da war das halt irgendwie alles deutsch und alles ging so seinen Gang. Und das wollen sie verteidigen. Hattest du ja auch gesagt, als sozusagen dieses romantische Bild, was sie so verteidigen wollen. Das ist das, was sie machen. Und da kommt man mit einer linken Politik gar nicht dran. Das ist nicht unser Thema. Und das ist, würden wir auch sagen, nicht gesellschaftlich das Thema. Auch wenn wir natürlich selber auch niedrige Mieten gut finden und auch ganz viele andere Sachen, für die sich gerade engagiert wird, gut finden. Aber deswegen machen wir ja auch eben die Antifa-Wochen und nicht die Miete ist zu hoch Wochen oder sowas. Unser Ding ist halt, dass wir halt denken, der Faschismus ist eine reale Bedrohung. Oder heute eine Politikerin aus den USA, ich muss jetzt sagen Politikerin aus den USA, weil ich nicht genau weiß, weder den Namen noch ihre Funktion, aber jemand dort aus dem Regierungsapparat hat gesagt, dass halt wer sich hier für ein Verbot der AfD einsetzt oder wer ein Verbot der AfD umsetzt, dass er sozusagen von den USA aus sanktioniert werden könnte. Und das ist ja sozusagen eine Drohung auf einer Ebene, die, ja, sag ich mal, recht unvergleichbar ist zu allen anderen Ebenen, die in diesem Kontext bisher aufgemacht worden sind, die verhindern soll, dass hier der AfD irgendwie Steine in den Weg gelegt werden. Und vor der Situation stehen wir, dass sozusagen es sehr große Kräfte gibt, die versuchen, der AfD zum Sieg zu verhelfen. Und das ist das, was halt verhindert werden muss. Und jetzt kommt sozusagen eine Einschränkung dazu, weil das halt sozusagen zum Verständnis des Faschismus ganz wichtig ist. Der Faschismus ist aber zugleich nicht die AfD. Also die AfD ist der Ausdruck einer faschistischen gesellschaftlichen Bewegung. Und diese gesellschaftliche Bewegung ist größer als die AfD. Und das ist halt sozusagen auch die Gefahr, dass halt das, was jetzt an Potenzial von der AfD schon freigelegt worden ist, gesellschaftlich nicht das Ende der Fahnenstange ist, sondern dass da immer noch mehr freigelegt werden kann, weil die faschistische Bewegung insgesamt in der Gesellschaft nicht kongruent ist mit der AfD und größer ist als die AfD als Partei oder als ihre Wählerschaft, die wir halt bisher gesehen haben. Das heißt, eine antifaschistische Politik muss sich mit diesem Potenzial beschäftigen und muss sozusagen sich einen Begriff von diesem Potenzial machen und anfangen, in diese Richtung zu agieren. Und ein ganz wesentliches Merkmal vom Faschismus, jetzt mal sozusagen eben nicht identifiziert mit der AfD, sondern als gesellschaftliche Bewegung, ist der Aspekt, den haben wir, glaube ich, letztes Jahr auch schon mal genannt, dass der Einzelne seine Interessen verliert und die Interessen, die er als Mensch hat, aufgibt und sich stattdessen identifiziert mit Interessen, die größer sind als sein eigenes Leben, mit allgemeinen Interessen, mit gesellschaftlichen Interessen, mit den Interessen der großen Bewegung insgesamt. Das ist die Begeisterung für Krieg zum Beispiel auf der einen Seite, aber es kann auch eine Begeisterung für eine politische Bewegung sein, der man bis zum Exzess bereit ist zu folgen und wo am Ende dann die eigene Auslöschung oder, sag ich mal, die Auslöschung des eigenen sozialen Lebens zumindest steht oder etwas Ähnliches, also dass man sich selber komplett aufgibt. Das ist ein wesentlicher Bestandteil von der faschistischen Bewegung. Und wenn wir jetzt halt so uns immer wieder auf die Autonomie beziehen, dann ist halt die Autonomie das Festhalten daran, dass man sich selber nicht aufgibt und dass man also als Individuum, als Mensch mit eigenen Interessen, dass man seine Interessen nicht aufgibt und dass man auch die Interessen eines anderen einzelnen Menschen nicht aufgibt und dass man die Interessen eines ganz konkreten einzelnen Menschen nicht verschwinden lässt in den allgemeinen, wichtigen, großen Interessen, dass man nicht denkt, naja, du solltest dich eigentlich auch nur engagieren für den großen Kampf, weil wenn wir das halt alle machen, dann steht am Ende ja auch der große Sieg. Und deswegen sind sozusagen deine Individualinteressen, dass du jetzt halt irgendwie Hunger auf Pizza hast oder dass du halt sozusagen jetzt müde bist oder dass du Angst hast oder sonst was, das ist alles egal. Und wenn wir halt uns eben immer wieder auf diese Autonomie beziehen, dann ist das auch immer eine Position gegen dieses, man muss sich für das Große opfern, man muss sich in das Allgemeine eingemeindeln und so weiter. Ich mache jetzt hier mal einen Punkt, weil vielleicht der Redebeitrag sonst zu lang wird.
4: Es gibt nicht zu lang. Ich überlege jetzt, ob das jetzt Max Stirner oder Adorno war, quasi, weil ich jetzt nicht so richtig weiß, in welche Richtung das gehen soll. Weil für mich ist so, ja, ich bin da ja immer noch mal ein bisschen so Sympathisant von ja, Soziologie. Also ich finde jetzt
5: also so Adorno.
4: Genau das sind wir so ein Punkt. Ich glaube, das habe ich letztes Mal nicht so angesprochen, aber ich finde es halt nicht schlimm, Gruppen. Ich finde gesellschaftliche Gruppen oder auch, also für mich ist dieses wir haben so eine Situation, dass 70% der Arbeiter AfD wählen und das eben so dagegen hält, so dass urbane Individuum, was denn so sich in seiner Lebenswelt bedroht fühlt, ja, und dann gibt es dann immer noch die schönen Vergleiche, die dann immer noch mal, sage ich ja mal, wie sehr ich die kritisiere, rauskommen, ja, guckst du an, diese Bildungsfernschichten, wie sie AfD wählen, widerlich, und dann wird dann rausgezählt, oh, guck mal hier, die Grünen, 80% haben hier einen Hochschulabschluss, die wählen, und ich frage mich, ist es wirklich so? Also ist es wirklich so ein Punkt, dass eben die autonome Politik, ja, also das Individuum gleichgesetzt ist mit dem Individuum, was in dieser bürgerlichen Gesellschaft existiert, was dann quasi sagt, ja, okay, es geht darum, dass du deine eigene Entscheidung ist ganz wichtig und deine Lebensplanung ist ganz wichtig und ist jetzt Gesellschaft, ne? Also Margaret Thatcher hat ja auch gesagt, das gibt's ja gar nicht. Und da weiß ich eben nicht, ist es nicht vielleicht schon wichtig, auch für Menschen eben Teil von Gesellschaft zu sein oder das Gefühl zu haben, dass eine funktionierende Gesellschaft existiert und dass die AfD deshalb anschlussfähig ist. Nicht, weil sie unbedingt ideologisch überzeugt, aber auf jeden Fall dann eher emotional überzeugt, wenn eben der, wie heißt der, Siegmund?
5: Nennen wir Uli.
4: Der Uli mit der Simi durchs Dorf knattert und 100 Jugendliche hinterher. Das gibt halt ein Gefühl, ja. Und ich finde, das würde ich nicht mal als verwerflich sehen, ja, weil was willst du denen antworten? Würdest du sagen, nein, das ist in dem Moment löst du dich auf als Individuum, sondern musst halt quasi zurückkommen und dann eher rausgehen aus einer Masse und rein ins einzelne Subjekt, damit du möglichst viel liest und lernst und dann eben in jeder Entscheidung nochmal 40 Mal mit dir selber dann durchdacht hast und dann sagen kannst, okay, wählen, das ist ja, da gebe ich ja quasi meine Stimme ab, das ist ja nicht das Richtige, dann bin ich lieber allein und frei. Ist das die Antwort? Ist das die autonome Politik, die dann die Antwort wäre? Oder gibt es nicht noch eine autonome Politik, die sich irgendwie auch in einer Gesellschaft oder in einer Gemeinschaft sieht oder als eben als Kollektiv?
1: Na, also ich glaube, also dass sich da jetzt was vermischt hat auf eine gewisse Art und Weise. Und erstmal sozusagen, das eine war ja die Vorstellung der bürgerlichen Gesellschaft über Individualität, die sozusagen der Einzelne, der seines Glückes Schmiedes ist, oder die Einzelne. Und das sozusagen, das ist ja ein Bild, was auf irgendeine Art und Weise immer voraussetzt, dass man alleine wirklich sei oder so, zum einen. Und das meinen wir nicht mit autonomer Politik. Und dass die, dass Menschen sich freuen, also jetzt die Jugendlichen, die da mit dem Siegmund mit zu 100 mit der Simson durch die Gegend gefahren sind und dann da ein Gefühl von Gemeinschaft hatten oder so, das ist natürlich auf eine Art Weise nachvollziehbar. Und es ist aber auch nicht unbedingt eine Ausnahme, was die da haben, sondern sozusagen dieses Verhältnis der Einzelnen zu sowas wie einer Massenbewegung oder so, zu sowas wie einem Fankult für einen Fußballclub, einen Fansein von einem Podcast, einen Fansein von einem Popstar oder so weiter. Das ist sozusagen ja das allgemeine Verhältnis. Und wer dann den Podcast macht, wer bei der AfD dann sozusagen an der Spitze steht oder wer der Popstar ist, das ist relativ austauschbar. Und jeder von der Masse könnte es sein, aber es sind nun mal jetzt, es ist so, wie es ist. Und man fühlt sich dann da drinnen wohl oder so. Und das ist sozusagen gar nicht so eine große Ausnahme, würde ich sagen. Und die AfD weiß das auf eine Art und Weise sozusagen zu nutzen, dieses Verhältnis. Sozusagen, das ist das, was dann in der Presse oft formuliert wird als, ah ja, die sind ja richtig gut in Social Media oder so. Und ich würde sagen, um den so Bogen zu bekommen von, dass so die eine Idee, die sozusagen des bürgerlichen Individualismus, die meint, die aus der eigenen Kraft heraus könnte man schon sozusagen seine eigenen Ziele erreichen. Die andere Idee, sich sozusagen einer Masse unterzuordnen, negiert die eigene Kraftlosigkeit darin, dass sie einfach sagt, kommt doch einfach nur alle zusammen und dann sind wir schon starke. Und sie sind ja sogar stark, wenn sie mit ihrem Motorrad durch die Gegend fahren und, oder wenn der faschistische Mob irgendwo unterwegs ist oder sowas. Oder wenn sie als Wählerschaft die AfD an die als stärkste Partei wählen. Aber sozusagen, sie sind ja, also sozusagen, was sie einzeln nicht versprechen, ist ja eine eigene Stärke auf eine Art und Weise. Und ich denke, was wir auch mit dem Begriff der Autonomie meinen, was Paul ja eben auch schon gesagt hat, es geht sozusagen einmal darum, sozusagen seinen eigenen Bedürfnisse, sage ich jetzt mal, oder so sein eigenes Leben ernst zu nehmen, als das so ist es nun mal, man hat kein anderes, aber auch das Leben der anderen und da drin sozusagen aber auch die Abhängigkeit von dem Leben der anderen zu begreifen oder so. Also wenn sozusagen Autonomie auch der Prozess ist, dass man versucht, sich einen Begriff von der gesellschaftlichen Wirklichkeit zu machen und vom Faschismus zu machen, dann denken wir, kommt da nicht bei raus, dass man dann am Ende sagt, ah ja, ich bin jetzt hier der große Max und habe jetzt alles durchschaut und kann jetzt irgendwie mit meiner kleinen Bezugsgruppe die Revolution machen. So, darum geht es nicht, sondern sozusagen zu verstehen, dass man das halt nicht alleine machen kann, dass man sozusagen eingebunden ist in eine gesellschaftliche Realität und dass man abhängig ist und dass man sozusagen aber da ja nicht den Kopf in den Sand steckt oder einfach über diese Erfahrung hinaus gehen will, indem man sich einfach schnell zusammentut und sozusagen dann macht, was man macht, sondern indem man sich sozusagen dem erstmal hingibt und dann schaut, was können wir denn? Wir als die Einzelnen, die ja zusammen sozusagen eine Einsicht in irgendwas haben, die keine abgeschlossene Einsicht ist, aber sozusagen, was können wir denn zusammen sozusagen machen? Was können wir schon und wie setzen wir das um? Und das ist sozusagen ein bisschen die Vorstellung von der autonomen Politik, sozusagen auch so die Vorstellung, wie wir vielleicht allgemein als Gruppe Politik machen wollen. Okay, wir haben uns zusammengefunden und überlegen jetzt, was können wir und wie können wir das umsetzen und nicht damit sozusagen möglichst viele Leute sich hinten an uns dran heften, sondern indem wir dadurch das halt eben umsetzen und andere Leute finden, mit denen wir zusammen weitere Sachen umsetzen können oder so. Ich weiß nicht.
0: Ja, na, vielleicht können wir ja auch so ein bisschen Bezug nehmen auf eine Veranstaltung, die ihr machen wollt oder die stattfinden wird. Da müssen natürlich dann die Genossen und Genossinnen selber sprechen, aber ihr macht ja auch eine Veranstaltung mit Leuten aus Quedlinburg und aus Halle. Gleichzeitig hattet ihr auch einen Tag vor der Wahl in Sachsen-Anhalt auch mit hinmobilisiert zu einer Demo unter dem Titel Wir bleiben Antifa in Halle. Vielleicht mal jetzt konkret an dem Beispiel genannt, was sind denn so die Stimmen, die dort ja, die man da vielleicht so wahrnehmen konnte. Also was ist so, was könnt ihr da vielleicht so ein bisschen so eine Innenperspektive mal so geben, wenn ihr da vielleicht auch schon im Austausch seid mit Genossen und Genossinnen aus Sachsen-Anhalt? Also zieht man sich da nur noch in die letzten Hausprojekte jetzt irgendwie zurück? Oder die Demo an sich war ja doch einigermaßen gut besucht. Ich glaube irgendwie über 2000 oder sowas. Das ist, glaube ich, in Zeiten wie heute noch eine gute Anzahl. Ja, aber vielleicht habt ihr da irgendwie schon so einen kleinen Ausblick und ganz konkret wird es natürlich bei der Veranstaltung.
2: Ja, wir können, denke ich, halt jetzt nicht einfach für die Leute aus Sachsen-Anhalt sprechen. Also wir wollen uns jetzt auch nicht da als so und so ist das gerade bei denen oder irgendwie so Kenner, sage ich mal, präsentieren, dass wir da jetzt halt groß Bescheid wissen. Aber die Frage, die du gestellt hast, ist, denke ich, sehr interessant, auch nochmal aus einer anderen Richtung geschaut, nämlich es kam halt eine ganze Weile gar nicht so viel Wahrnehmbares hier an aus Sachsen-Anhalt. Das kann man ja einfach schon mal so sagen. Und wir wollen das nicht sagen, um damit den Leuten jetzt irgendwie so ein hier irgendwie so eine Art autoritären Richterspruch aus Leipzig überzuhelfen, dass man sagt, na, wir hier in Leipzig, wir haben mal wieder nichts mitgekriegt und dann kann es nichts gewesen sein oder so. Das soll auf keinen Fall so sein. Und wir wollen auch niemandem absprechen, dass da viel gemacht worden ist und so weiter. Aber die Aussicht darauf, dass die AfD die Wahl gewinnen wird, die ist nicht erst 2 Wochen vor der Wahl gekommen, nicht 2 Monate, die war schon sehr, sehr lange da, und die Aussicht hat aber nicht zu einer nach außen hin wahrnehmbaren Mobilisierung geführt. Vielleicht gibt es in Sachsen-Anhalt auch insgesamt nicht so viele Leute, die da den Mut und die Kraft haben, da den Widerstand zu organisieren oder halt auf die Straße zu bringen oder sowas. Das kann ich nicht gut beurteilen. Aber zumindest ist es nicht wahrnehmbar nach außen passiert. Und um da gleich mal sozusagen irgendwie einen Vorwurf von Sachsen-Anhalt-Bashing wegzunehmen, wir glauben, dass das halt, wenn die Wahlen hier in Sachsen in 3 Jahren anstehen, dass das nicht viel anders sein wird, wenn nicht sich wesentlich etwas ändert. Unsere Beschäftigung mit Sachsen-Anhalt ist natürlich einmal aus der solidarischen Verbundenheit zu den Leuten dort gespeist, und deswegen haben wir auch mit für die Demo mobilisiert, als wir mitbekommen haben, dass sie ist. Unsere Beschäftigung ist auch deswegen wichtig, weil wir stehen halt hier in Sachsen vor genau dem gleichen Problem. Die AfD ist hier nach den Umfragen für die nächste Wahl die stärkste Kraft. Es ist nicht abzusehen, warum sich daran irgendetwas ändern sollte. Die politische Kraft, die bisher, und so muss man es dann irgendwie leider sagen, das stärkste Gegengewicht zur AfD darstellt, die CDU, ist gerade sozusagen in einer absoluten Schwächephase, und es ist nicht zu erwarten, dass halt eine von den anderen Parteien so wesentlich an Kraft gewinnt hier in Sachsen, dass halt da gegenüber so einem Siegeszug der AfD etwas auf die Beine gestellt werden kann. Ich will jetzt hier gar keinen Fatalismus das Wort geben, aber man sollte sich halt auch nicht einem blinden Optimismus hingeben zumindest. Und man muss sich damit ja erstmal konfrontieren, dass eine Aussicht da ist, dass das hier genauso wird wie in Sachsen-Anhalt. Zum einen möchten wir die Leute in Sachsen-Anhalt solidarisch unterstützen, und wir finden es auch wichtig, dass halt das so viele Leute machen, wie es halt irgendwie geht. Also jeder, der halt hier in Leipzig durch die Gegend laufen sollte und nicht weiß, was er politisch Sinnvolles machen kann. Das wäre zum Beispiel eine Sache, die man machen kann, weil es ist nicht weit weg von hier, dass man da Leute unterstützt, da wo sie halt nach Unterstützung fragen. Das andere ist natürlich, dass man hier anfangen muss, irgendwie etwas auf die Beine zu stellen, was halt dafür geeignet ist, eine Opposition zu bilden, auch wenn die AfD den Wahlsieg schafft in 3 Jahren. Klar, man soll auch darauf hinarbeiten, dass sie ihn nicht schafft, aber ja, ich weiß nicht, ob das halt quasi die gesellschaftlichen Verhältnisse gerade so hergeben. Weil halt die Themen, die halt die Leute zur AfD treiben, sind halt nicht die Themen, die die anderen Parteien sinnvoll bearbeiten. Das ist einfach so.
0: Aber da muss ich mal wirklich ganz kurz dazu führen, weil du es vorhin schon gesagt hattest. Also das würde ich ein klein wenig doch in Abrede stellen, weil ich meine, jetzt komme ich doch mit einer Statistik, aber es ist schon so, dass halt so Lebenshaltungskosten schon, das ist teilweise auf dem ersten Platz, das ist teilweise noch vor Thema Geflüchtete und dergleichen, ne? Und ich würde halt schon behaupten, dass zum Beispiel, weil du auch vorhin das Vergleich mit den USA gezogen hast, ich glaube halt, wenn du das sozusagen schon in der Fläche, wenn die Leute halt feststellen, okay, meine Lebensmittelpreise und was halt irgendwie noch alles dranhängt, jetzt hat man noch diese ganze Spritgeschichte und sowas, dass wenn das sich da nicht bemerkbar macht, dann ist auch ein gewisser Zauber dann auch dahin. Also dann, also ich sage nicht, die werden entzaubert im Parlament, das finde ich totaler Käse, dass das für irgendwelche Grundgesetz-Ultras vielleicht irgendwie ein Argument, dass es dann dort irgendwie dann argumentativ richtig zur Sache geht und dann spätestens dann ist der Zauber vorbei. Aber ich glaube halt, weil ich eben denke, das ist auch trotzdem vieles, das sozusagen sozioökonomisch nicht viel zu erwarten ist für viele, würde ich schon behaupten, dass da können die auch federn lassen, so. So als ein Einwand. Ich will gar nicht sagen, dass es da nicht ein rassistisches Ressentiment gibt, ohne Frage. Also, und ich glaube halt auch, aber es ist mir dann trotzdem ein bisschen ein zu psychologischer Hergang, um sich diesen gegenwärtigen Faschismus oder diesen AfD-Erfolg zu erklären. Verstehst du?
2: Ich verstehe das. Ich bin mir jetzt nicht ganz sicher, wie wir dann davon wegkommen, dass ich jetzt sage, ich habe jetzt aber diese Statistik gelesen. Oder nee, also vielleicht lasse ich das jetzt auch mal dann
4: weg. Nee. Ich finde das ja auch gut, was du sagst, weil es ist ja so, also ich war ja noch dabei, da gab es noch die, da war autonome Antifa auch noch ein Ding. Da war das auch noch eine Sache, die auf jeden Fall Zukunft versprach. Denn hat man natürlich dann irgendwann mal auch so den post-autonomen Antifa gesehen, ja, also die gesagt haben, wir müssen das überwinden. So, ja, wir müssen raus aus diesem autonomen Denken und rein irgendwie in die Gesellschaft. Naja, jetzt kommt dann vielleicht eben der, auch wieder der Punkt, dass man sagt, naja, aber es ist halt auch eine falsche Denke und dann kann man das klären. Was aber natürlich immer mitschwingt, was ihr gesagt habt, war ja immer das Argument, naja, aber die Leute sind ja eigentlich tendenziell nicht irgendwo plötzlich entstanden, die AfD wählen, sondern die waren vorher da. Und sind jetzt einfach bloß wieder quasi von der CDU in die AfD reingefallen, haben aber quasi das Denken nicht verändert. Ja, wir stehen in einer Gesellschaft, die eben oder quasi die innere Verfasstheit dieser Gesellschaft rückt in den Faschismus. Habe ich dich da so richtig verstanden? Oder also du kannst mich ruhig verbessern, ja. Also wir können das ja im Dialog machen. Und es ist natürlich wichtig, dass man dann auch ein bisschen so an den einzelnen Punkten bleibt und sich da nicht irgendwie mit groben Theorien wegwirft, ja, weil, also waren die Leute vorher schon faschistisch und sind jetzt quasi einfach bloß von einer Partei, die irgendwie als CDU eingefangen hat, in jetzt eine richtige faschistische Partei gerückt oder haben sich die Leute verändert? Das wäre jetzt für mich so eine Frage, weil Denn schließt sich ja daraus klar, wenn die Leute dann quasi eh schon den faschistischen Kern inne haben, ja, also drin haben, dann wird es auch das sein, was sie in die AfD dann quasi einfach nur nochmal befreit hat. Aber wenn die Leute jetzt quasi eine andere, also jetzt nicht per se faschistisch sind, dann gibt es ja vielleicht einen Grund, warum die Leute die AfD wählen, der sich eben jetzt erst herausgebrochen hat in den letzten 10 Jahren oder so. Möge der auch noch so schlecht und dumm sein, das möchte ich jetzt nicht irgendwie, sondern da würde ich dann bloß quasi Ivan denn so unterstützen, es gibt ja vielleicht irgendwie so einen Grund, warum die wählen und vielleicht ist es ja die soziale Komponente und du sagst aber nein.
2: Naja, also ich weiß nicht, wie man, also das waren jetzt zwei sehr unterschiedliche Aspekte. Auf der einen Seite tue ich mich etwas schwer damit, wenn man halt sagt, die Leute sind so, aber eigentlich sind sie so. Also wenn das jetzt sozusagen so interpretiert wurde, dass ich das meine, dann würde ich dem halt widersprechen. Diese Leute, die dann eigentlich so sind oder sowas, das glaube ich halt, ist nicht so ein gut verfolgbarer Ansatz. Wir müssen die Leute mal so nehmen, wie sie halt jetzt nun mal so sind. Und sie sind nicht eigentlich anders, sondern sie sind jetzt halt so, wie wir sie halt treffen, genauso wie wir jetzt nicht eigentlich noch andere sind, als wir sind, sondern wir sind ja jetzt auch die Leute, die wir hier nun mal sitzen und uns dann miteinander unterhalten. Und das halt so, wir nicht meinen, ja, dahinter liegt noch etwas oder irgendwie so, das Eigentliche müssten wir jetzt noch herausarbeiten. Sondern es gibt halt, es wird jetzt sozusagen ein bisschen theoretisch, aber die Gesellschaft ist nicht nur einfach die Summe aller Menschen, die halt in der Gesellschaft leben und die dann halt formen, sondern die Gesellschaft hat noch so eine gewisse Eigenbewegung, also so ein gewisses Eigenleben, wie als ob halt die Gesellschaft nicht ganz von den Menschen bestimmt wird, sondern es gibt halt quasi Kräfte, die sind in der Gesellschaft drin, nach denen die Gesellschaft sich bewegt und die Menschen sind diesen Kräften ausgesetzt. Und der Gedanke, dass sich daran etwas ändern soll, das ist sozusagen der bürgerliche Gedanke nach der Revolution gewesen. Das ist die Idee des autonomen Individuums. Und mit allen Fehlern, die da sozusagen mit zusammenhängen, ist halt quasi das Denken gewesen, was gesagt hat, nein, wir wollen die Verhältnisse gar nicht so nehmen, wie die sind, sondern wir machen die Verhältnisse so, wie wir die wollen. Und das ist halt das Denken, was dann halt die bürgerliche Gesellschaft halt so dann über die Zeit hinweg geprägt hat oder was sie halt auch erstmal so hat hervorkommen lassen. Und daran haben ja auch in der frühen Zeit zumindest alle linken Theoretiker festgehalten und haben gesagt, ja, das ist schon ein ganz wichtiger Aspekt, aber es geht halt nicht, dass sozusagen nur ein Teil der Gesellschaft diesen Aspekt jetzt verwirklichen kann und der Rest steht halt in der Fabrik und hat halt gar nichts davon und muss halt immer nur schuften gehen, sondern die Gesellschaft soll das Produkt sozusagen des bewussten Willens aller Menschen sein, in dem Rahmen, wie das halt irgendwie tatsächlich überhaupt möglich ist. Jetzt mal so ganz grob runtergerissen. Und wenn wir dann halt jetzt über das zum Beispiel das Festhalten am Individuum reden oder sowas, dann ist es auch immer ein Festhalten daran, dass die gesellschaftlichen Verhältnisse nicht uns machen und nicht uns bestimmen, sondern dass wir halt irgendwann dahin kommen, dass wir die gesellschaftlichen Verhältnisse machen und dass wir die gesellschaftlichen Verhältnisse bestimmen, damit wir halt irgendwie eine gerechte und gute Welt einrichten können. Und wenn wir jetzt mal von den Statistiken weggehen, ist dieses Festhalten am eigenen halt etwas, was halt starker Wunsch ist bei einer ganzen Reihe von Leuten, was auch immer dieses eigene oder dieses der Wunsch am eigenen jetzt nun mal so in der einzelnen Ausprägung ist. Und das, was jetzt, um deine Frage zu beantworten, was den Erfolg der AfD halt irgendwie so mit bestärkt, die AfD verspricht das halt den Leuten. Die AfD verspricht halt den Leuten, dass es so bleiben kann, wie es so schön nun mal gewesen war oder vielleicht eben auch noch nie gewesen ist, aber in der Erinnerung halt so gewesen war. Und dass sozusagen, wenn man jetzt die AfD wählt, dann sorgen die dafür, dass diese Zeit zurückkommt oder dass die bleibt oder wie auch immer und sowas. Und das halt, dieses Versprechen, das ist halt nicht so gekoppelt an ein reales, tatsächliches gesellschaftliches Verhältnis. Und das sieht man auch in den USA. In den USA hat sich die wirtschaftliche Lage sozusagen der ganzen Markerbewegung, also der armen Leute, sag ich mal, die da ja, sag ich mal, nicht unwesentlich gewesen sind für den Wahlerfolg von Trump, die hat sich ja nicht gebessert, die hat sich ja verschlechtert. Die Zustimmung zu ihm hat sich aber, sag ich mal, er als Person ist vielleicht ein bisschen unbeliebter geworden. Insgesamt ist aber die Politik, die in den USA gefahren wird, nicht sozusagen ins Wanken geraten. Und es gibt auch nicht sozusagen die kräftige linke Gegenbewegung, die jetzt halt, weil sie auf soziale Themen setzt, plötzlich den Leuten die Augen öffnen kann und sagen kann, hey, Moment mal, genau wir sind es doch, die er braucht oder sowas. Die Leute bleiben hängen an den gleichen Sachen, an denen sie halt vorher schon die Begeisterung gefunden haben, an der Magerbewegung. Und dieser...
0: Aber ganz kurz, ja? Siehst du da nicht gerade so ein Linksturm innerhalb der Demokraten? Also ich meine, das ist ja gerade bei denen ein ganz heißes Thema, dass die halt über Mandani bis nach Michigan und so, dass denen ja gerade so ein bisschen der Arsch auf Grundeis geht, weil die ja selbst in so sicher geglaubten Staaten da innerhalb der eigenen Partei so von diesen zentristischen, also das ist ja auch das, wie sich Berlin teilweise ja auch das erklärt, ne? Alle, also gibt ja jetzt schon gerade so einen Trend hin mit der Mandani-Effekt und die Linke entdeckt wieder sozusagen die soziale Frage für sich und damit sind sozusagen die Wahlen zu gewinnen und das ist ja etwas, was man auch in den USA beobachten kann. Also ich bin jetzt beileibe kein Apostel und sage, das ist jetzt der heilige Weg, den wir einschlagen müssen. Aber ich glaube, da gibt es auch innerhalb der Demokraten ja auch eine gewisse Trendwende, wo man halt sagen kann, es macht schon Sinn, sich bestimmten Themen halt zu widmen, weißt du?
1: Na, ich glaube, was man bei mindestens bei Mandani und bei der Linkspartei in Berlin gerade beobachten kann und was jetzt auch sozusagen schon fast wirkt wie so ein Allgemeinplatz, ist, dass sie halt auch gut Social Media bedienen konnten erstmal. Sozusagen, das ist ja dann, warum das dann ja jetzt auch Linkspopulismus genannt wird oder so auf eine Art und Weise. Und Mandani, der war cool und hip und der war irgendwie auf der Straße in New York und hat da dann irgendwie die Leute gegrüßt und da mal ein Rap-Album veröffentlicht oder so. Und in der Linkspartei ist es ja jetzt auch so, dass sie sozusagen da auch mit umzugehen wissen oder so. Und dann setzen sie auf das Thema der zu hohen Mieten und dann kann man sich das ja anschauen, das sozusagen, wo die in Berlin gewählt worden sind, da haben sie ja jetzt sozusagen in Kreuzberg, Friedrichshain, Prenzlauer Berg, sozusagen, da wohnen sehr, sehr viele Leute, da haben sie die Bezirke gewonnen. Alles östlich ist blau und alles westlich ist schwarz gewesen, sozusagen von der Wählerverteilung oder so. Also das sind ja jetzt gar nicht dann so unbedingt die Leute, auf die du jetzt zielst, wenn ich dich richtig verstanden habe, von hier das arme Proletariat, was jetzt endlich die in der Linkspartei jetzt sozusagen den Segen findet oder so, sondern es ist sozusagen eben das, ja, sind andere Leute, die jetzt sozusagen auch proletarisch sind, weil sie auch arbeiten müssen oder so, aber sozusagen ja irgendwie nicht dieses

0: sagen, dass eine faschistische Bewegung gesellschaftlich anläuft, sozusagen, die ein weitaus größeres Problem bedeutet und sozusagen, wo dann irgendwie der Kampf um die Mieten jetzt nicht dazu führen wird, dass dann sozusagen die Leute merken, ah ja, ich habe jetzt hier eine gesellschaftliche Sicherheit und dadurch höre ich sozusagen, laufe ich nicht mehr den Rattenfängern der AfD hinterher, sozusagen das, was an Unsicherheit in der Welt gerade passiert, das ist ja auch sozusagen eine weltweite Bewegung sozusagen an Krieg, an Klimawandel, an Fluchtbewegung oder so, da wird sozusagen das Mietenthema wird nichts daran ändern und sozusagen dann sich sicher fühlen in seiner Wohnung, ja, das ist gut, aber das wird auch sozusagen den Menschen nicht die Sicherheit geben, von der man sozusagen, wenn man jetzt diesem Gedankengang folgt von euch sozusagen, von dann sozusagen ist es nicht mehr die Unsicherheit, die die Leute zur AfD treibt, sondern dann sozusagen haben sie Zeit zu Hause ein Buch zu lesen und sich sozusagen noch weiter parteipolitisch zu organisieren. Also das wird ja nicht passieren. Das ist aber sozusagen eine ganz große, schöne linke Geschichte, die funktioniert. Und wenn man die schöne linke Geschichte, wie das Mandani oder Linkspartei gemacht haben, dann noch gut auf Social Media verkauft, dann kriegt man eine Wählerinnenschaft. Aber das ist sozusagen, da ist ja sozusagen kein Fundament, sondern es ist erstmal eine Geschichte, die wahrscheinlich platzen wird.
1: Ja. Nee, du wolltest was sagen?
2: Naja, das ist, ich finde das erstmal vollkommen akzeptierend und vollkommen nachvollziehbar, dass man sagt, ja, das ist halt wir bewegen uns eben in eine Richtung, dass eben die Gesellschaft in faschistischer wird, ja. Also wir reden jetzt quasi, ich will jetzt nicht gleich Faschismus sagen und ich will nicht gleich sagen, wir waren vorher nicht faschistisch oder so, ja, sondern wir befinden uns halt in einer Phase, in der Faschismus halt für große Teile der Gesellschaft irgendwie interessanter wird, wobei das eben auch, ja, sagt selber, der Begriff muss geschärft werden, ich kann ihn nicht schärfen, ne? Also lasse ich es mal ein bisschen vage, die Gesellschaft wird ein bisschen faschistischer, vielleicht ein bisschen dolle, wir wissen es nicht. Aber ich sehe bei euch jetzt nicht unbedingt eine Antwort. Das muss ich ganz ehrlich sagen. Also ich habe eure Antwort nicht so verstanden. Ich habe die Analyse kann ich verstehen. Ja, und auch, dass man sagen kann, okay, die Linke gibt eine falsche Antwort, indem sie eben versucht, da irgendwie zu sagen, ja, das ist gar nicht so, sobald wir die Mieten geregelt haben, hören die Leute auf, AfD zu wählen. Das ist falsch. Gut, kann ich nachvollziehen. Das kann man wirklich auch annehmen, dass das vielleicht falsch ist. Aber wie geht ihr denn ran? Was ist denn euer Brecheisen?
1: Naja, also wir haben kein Brecheisen in diesem Sinne und wir haben auch nicht eine ausformulierte Idee oder ein Konzept oder sowas, wo wir sagen würden, na, das müssten jetzt einfach alle teilen, sondern, und das ist ja genau ein Aspekt, auf den wir ja die ganze Zeit dann abheben, wir sind ja dafür, dass man halt sich der autonomen Politik widmet. Und das heißt ja nicht, dass man jetzt eine einheitliche Idee verfolgt, sondern das heißt ja, dass halt die Menschen, als die Menschen, die sie nun mal konkret sind, in der Lage, in der sie sich selbst befinden, anfangen, einen Begriff von dem zu machen, was sie umgibt und was uns halt alle angeht und was halt uns alle betrifft, aber natürlich auch eben, was sie halt als einzelne Person jetzt nun mal betrifft. Die Bewegung, also die wir uns jetzt sozusagen wünschen, das ist keine Bewegung, wo wir mit einer Alea-Fahne vorne weggehen und hinter uns laufen halt sozusagen Hunderttausende oder noch mehr uns nach, sondern die Bewegung, die wir uns ja wünschen, ist eine, die dadurch entsteht, dass wir uns halt nicht als einzelne Gruppe irgendwo hilflos in der Pampa befinden, in der politischen Pampa befinden, sondern dass halt überall Leute sich anfangen, einen Begriff davon zu machen, in welcher Lage wir sind. Und zwar bei aller Aussichtslosigkeit und mit der inneren Stärke, sage ich mal, sich mit der Aussichtslosigkeit zu konfrontieren. Weil das ist ja das, was halt dazu geeignet ist, uns in, naja, Ideologien oder zumindest Illusionen zu treiben. Und nehmen wir jetzt mal ein Bild. Ich nehme nicht gerne Bilder, ich nehme jetzt mal eins von einem untergehenden Schiff und das Schiff geht real unter. Es hat sozusagen Leck geschlagen und es geht unter und wir befinden uns auf diesem Schiff und dann können wir uns natürlich halt merkwürdige Vorschläge geben, wie wir unser Versinken verhindern können und dann können wir, weil wir selber begeistert sind davon, andere vielleicht gut davon überzeugen und dann denken wir, naja, ich habe schon 20 Leute im Schiff, die stimmen mir zu. Das Schiff versinkt zwar, aber ich habe ja 20 Leute und wenn jetzt sozusagen alle auf dem Schiff, also alle 100, mir glauben, dann versinkt das Schiff nicht oder sowas. Aber das ändert nichts daran. Das Schiff wird versinken. Und dann hat man sich sozusagen

0: man verschwendet sehr viel Energie darauf, dass man versucht zu verhindern, dass das Schiff versinkt mit einer Idee, die nicht dafür geeignet ist, zu verhindern, dass das Schiff versinkt. Und dann versinkt das Schiff und alle sind tot.
1: Und das ist okay.
0: Ja, drastisches Finale dieses kleinen Schiffsbildes. Aber was ich halt damit meine, ist, sich eine Illusion zu machen über das, was ist, oder sich schöne Geschichten, wie das der Genosse schon eben angesprochen hat, zu erzählen darüber, das, was die Lösung ist oder so, das hilft nichts daran, wenn man sich in einer Lage befindet, die tatsächlich auf einen katastrophalen Zustand hinaus ist. Der katastrophale Zustand, und das ist ja das, was wir dann als uns politische Bewegung erhoffen, kann ja nur dann irgendwie eine adäquate Antwort erfahren, wenn sich massenhaft Leute sehr klar damit beschäftigen, was dieser katastrophale Zustand ist, was den ausmacht, und dass man nicht halt schon, ich weiß es schon, jetzt habe ich verstanden, Welt ist schlecht und sowas, und dann habe ich jetzt sozusagen meine zwei, drei Lösungen an der Hand oder sowas. Diese Lösungen sind, das sind Scheinlösungen. Keine dieser Lösungen ist geeignet, die Probleme zu lösen. Und dann jetzt habe ich ein bisschen Faden verloren. Es ist nicht geeignet, die Probleme zu lösen, sondern was halt quasi das Einzige ist, was halt ein sinnvoller Schritt ist, ist, den Gedanken zu verfolgen, diese Probleme sind so nicht lösbar, sondern es ist eine grundsätzliche Veränderung nötig. Eine Veränderung, die nicht sozusagen irgendwie ein Drehen an 2, 4 oder 5 Stellschrauben ist, sondern dass halt sozusagen man sich ganz fundamental damit beschäftigt, dass halt das, wie es ist, diesen katastrophalen Zustand verursacht und dass das, was die Lösung dafür ist, eine Veränderung ist. Und zwar nicht eine, die wir schon haben, für die wir nur noch eine Masse gewinnen müssen, sondern deren Aussicht und deren Potenzial sich erst dadurch entfaltet, dass halt Menschen sich ihrer selber sehr bewusst werden, ihrer Situation bewusst werden, sich versuchen, einen Begriff von der Welt zu machen und dann anfangen, das Wissen, was daraus ja erst entstehen muss, dafür zu nutzen, in Verbindung mit anderen zu treten. Weil halt die einzelnen Leute, die halt zu Hause sitzen und sich eben was im stillen Kämmerlein überlegen, woran die Welt dann sozusagen gesund werden soll, die geben sich sozusagen dem Schwachsinn hin, sage ich mal. Und es ist einfach aussichtslos, das zu machen.
2: Okay. Und ich glaube ja also sozusagen, dass was wir jetzt konkret ja machen, ist zum Beispiel diese Antifa-Wochen machen. Darum sind wir jetzt wieder eingeladen. Und man sieht ja an dem Programm, was wir machen, wo wir wieder die gleichen oder fast die gleichen Gruppen wie letztes Jahr eingeladen haben, es sind ein paar dazugekommen, sieht man ja, wer sozusagen unsere Verbündeten sind, mit denen wir das machen. Und die Leute machen das mit uns jetzt sozusagen unter dem Titel Antifa-Wochen. Aber so wie jetzt in dem Interview mit euch hier, begegnet das ja sozusagen an vielen Punkten gerade mit den Leuten, mit denen wir sozusagen in den letzten Jahrzehnten Politik gemacht haben, dass sozusagen anstatt darüber zu diskutieren, sozusagen anstatt sich sozusagen gemeinsam dieser katastrophalen Lage zu stellen, sozusagen müssen wir erstmal verteidigen, zu sagen, ja, okay, aber so, Antifaschismus, da vielleicht müssten wir mal darüber reden, sondern es wird immer versucht, sozusagen das Ganze auf eine andere Ebene zu ziehen. Und diese andere Ebene ist meistens sozusagen das Wiederholen von so klassischen Antworten, von denen man bisher immer nur gedacht hat, ah, es waren zu wenig, die einem gefolgt sind, sozusagen anstatt, wir haben nicht die Antwort, aber wir würden sozusagen gerne weiter eine Antwort bleiben, weil wir sozusagen nicht wollen, dass das Boot sinkt und alle sterben, auch wenn es sozusagen vielleicht sinken wird, aber es geht von da, also da geht es wieder sozusagen um.
1: Oh Gott, das ist schon so hart. Das beste Bild, ein Bild mal.
2: Noch ein paar in die Rettungsboote zu
3: nehmen. Geht es hier um die Idee der Atombombe, oder?
0: Du wusstest schon, dass das mit dem Bild schief
1: geht. Nee, das Bild, ich finde das Bild gut. Ich verstehe auch, was du meinst. Also ich bin da auch gar nicht. Es geht ja gerade bei uns auch darum, dass wir es verstehen. Also wir sind ja jetzt auch nicht die Hellsten. Deswegen ist es ja auch wichtig, dass wir einfach auch mal ein bisschen drüber reden, weil wir haben natürlich auch eine Vorstellung, wie die Welt funktioniert und wir laden euch ja ein, damit ihr das eben auch erklärt, damit ihr uns eben auch raushebt. Und wir haben uns, mehrfach mit Leuten, also mit Linksparteipolitikern getroffen. Wir haben uns mit Leuten getroffen, die in Magdeburg einen Stadtteilladen haben und sagen ganz konkret, geht nicht zur Wahl, das bringt sowieso nichts. Also die haben auch eine eigene Idee, ein eigenes Konzept und wir wollen das ja erstmal nur verstehen, ja, ohne jetzt zu sagen, ja, das ist falsch oder ja, das ist richtig, das ist die Lösung. Und deshalb finde ich das ja auch gut, dass wir uns darüber unterhalten, weil Ich glaube, wir wären alle dankbar, wenn einer die Lösung hätte, wie man die AfD mit einem coolen Wahlspruch und einer strahlenden Lächeln dann einfach wieder unter die 5%-Hürde drücken könnte. Und aber ich glaube, wie ihr schon sagtest, das mit dem untergehenden Schiff, das passt in Ostdeutschland schon. Das ist, ich möchte nicht sagen unbedingt, dass jetzt alle so am Ertrinken sind, aber wir sehen gerade auch, was an Möglichkeiten existiert. Ja, und wir hatten, ich sehe uns an und ich sehe alle etwas über 20. Wir wissen auch nochmal, dass es gab früher auch schon rechte Parteien und die haben sich bei 10% bewegt und wir haben die Köpfe, also die Hände über den Köpfen zusammengeschlagen und haben gesagt, oh Gott, was passiert hier? Ja, im Erzgebirge wählen 12% NPD, was soll passieren? Und wir haben jetzt hier, okay, die Erzgebirge wählen 80% AfD, was soll passieren?
4: Ich meine,
1: 88% und wir stehen halt da und wir wissen es ja auch nicht. Deshalb klammern wir uns vielleicht, Ivan und ich, ja auch ein bisschen an diese soziale Frage und hoffen eben damit eben zu sagen, okay, vielleicht ist das ja eine gute Antwort. Vielleicht ist es ja auch die Möglichkeit, eben Menschen aus dieser Situation rauszubringen, zu stärken, ja, dass sie eben nicht mehr irgendwie im Versuch sind, einer Massenbewegung herzulaufen, weil eben das Ich dann eben auch wieder stärker wird. Wäre ja so eine Idee. Aber wir wissen es natürlich nicht. Deshalb kommen wir auf jeden Fall zu den Antifa-Wochen und hören uns das an und versuchen da eben auch mit einem Teil zu sein und zu diskutieren und da irgendwie zu stärken, eine Bewegung denn irgendwie wenigstens in der Diskussion erstmal zu erstellen, selbst wenn man dann im Nachhinein wieder auseinandergeht und dann unterschiedliche Konzepte fährt oder sowas. Da würde ich ja jetzt gar nicht euch überzeugen wollen, dass wir jetzt die bessere Idee haben. Das ist ja nicht der Fall.
4: Naja, dafür, dass ihr da immer so sehr ausholt und theoretisch durchdacht, glaube ich dann auch für meine Begriffe, dass manchmal vielleicht sich auch als Subjekt innerhalb der Gesellschaft manchmal fast ohnmächtiger macht, als ich es vielleicht sogar manchmal wahrnehmen würde, finde ich euch ja immer erstaunlich praktisch. Also wenn Uli von dem Land der Fleißigen redet, dann denke ich jedes Mal, denkt er an eure Gruppe. Also ich meine, es ist ja nicht nur diese... Es ist ja nicht nur die Antifa-Wochen. Ich meine, ihr hattet ja auch eine Veranstaltungsreihe zu KI und dergleichen. Also da passiert ja dann relativ viel. Und ich könnte jetzt natürlich auch ganz viele Phrasen nochmal bedienen, aber ich würde halt eben schon einen Punkt natürlich dann trotzdem immer nochmal so stark machen, gerade wenn man weiß, dass Klassenkämpfe die Lokomotiven der Geschichte sind, dass man halt, glaube ich, schon eben sozusagen auf diesen ganzen Erfahrungsraum sozusagen da halt eben schon, glaube ich, ganz schön Bezug nehmen muss. Deswegen würde ich halt schon immer eine Lanze dafür brechen und das finde ich eben bei euch ja auch gut, dass es dann eben trotzdem diese praktischen Umsetzungen gibt, sich da halt eben an, ne, wir hatten vorhin über soziale Kämpfe gesprochen und so, dass man da, glaube ich, reingeht und ich glaube halt nach wie vor für viele Leute sozusagen die Berührung mit radikaler Kritik sozusagen auch gerade so vielleicht aus einer Haltung heraus, wo die Leute das noch nie gehabt haben, schon auf jeden Fall
5: 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Die Kampagne Jedes Katzenleben zählt informiert über den Tierschutz und setzt sich für eine bundesweite Kastrationspflicht für Freigängerkatzen ein. Vor Ort können sich interessiert informieren und selbst mitmachen. Das Ganze findet statt am 29.10. von 11 bis 16 Uhr in Leipzig. Der Ort wird noch bekannt gegeben.
6: Der BUND Sachsen unterstützt den Lithiumabbau in Sachsen, fordert aber einen besseren Schutz von Wasser, Natur und bedrohten Tierarten. Die Bergbauprojekte in Sachsen und Tschechien könnten den Wasserhaushalt der Region und wertvolle Lebensräume gefährden. Deshalb sollen die Umweltfolgen beider Projekte gemeinsam und gründlich geprüft werden. Außerdem fordert der BUND mehr Recycling und einen sparsameren Umgang mit Rohstoffen.
5: In In Leipzig nimmt die illegale Müllentsorgung weiter zu. Im Jahr 2025 wurden 4.471 Tonnen illegaler Abfall beseitigt. Deutlich mehr als in den Vorjahren. Die Entsorgung kostete die Stadt rund 680.000 Euro. Gleichzeitig stieg die Zahl der Anzeigen und Bußgelder. Für illegale Müllablagerungen drohen hohe Strafen von bis zu 100.000 Euro. Das bisher höchste Bußgeld in Leipzig betrug 20.000 Euro. Die Stadt weist darauf hin, dass es viele kostenlose und legale Entsorgungsmöglichkeiten gibt.
6: Die Stiftung Kommunikationsaufbau vergibt am 16. November 2026 in Berlin den Voice Albert O. Hischmann Preis an drei Projekte, die sich für Demokratie und gesellschaftlichen Zusammenhalt einsetzen. Den Hauptpreis von 7.000 Euro erhält Max Schneller für sein Engagement gegen Rechtsextremismus. Ein weiterer Preis in Höhe von 4.000 Euro geht an das inklusive Radioprojekt Irre Leicht von Freies Radio Korax in Halle-Saale, bei dem Menschen mit Behinderung und Unterstützungsbedarf selbst zu Medienschaffenden werden und für mehr Inklusion und politische Teilhabe.

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3: Hallo Kinder, ich bin Bob. Heute wollen wir das Alphabet lernen. Der erste Buchstabe, den wir suchen, ist das A. Los, suchen wir A. Kinder, könnt ihr A sehen? Er versteckt sich hinter dem Laternenpfahl. So wie das

0: Ja, herzlich willkommen hier zu unserer ersten Sendung, unserer ersten Live-Sendung Kellergeflüster hier aus dem D5 Kulturkeller. Ich sitze hier mit drei großartigen Menschen und es werden vielleicht auch noch mehr im Laufe des Abends. Ich bin Siri. Wir senden heute, wie gesagt, live aus dem D5 direkt am Domplatz in Wurzen. Die erste Ausgabe habe ich auch schon gesagt und es ist tatsächlich ein Experiment. Das heißt, es ist noch nicht alles so ganz fertig und es ist relativ spontan und wir sind alle Laien und wir geben unser Bestes und haben voll Lust drauf, oder? Alle
1: Ja.
0: nicken. Wir sind im Radio, Leute, ihr müsst reden.
1: Ein
0: Genau.
1: bisschen aufgeregt.
0: Zu euch komme ich gleich. Ich habe noch so einen kleinen Vorspann, der jetzt erstmal kommt. Und zwar, warum machen wir eigentlich das Ganze? Uns war es ganz wichtig, dass wir ein Format haben, wo Menschen vor Ort über sich selbst berichten. Die lokale Berichterstattung wird immer weniger, Redaktionen werden gekürzt, es wird immer weniger vor Ort, lokal gesendet. Und wir haben uns gedacht, da müssen wir irgendwas dagegen setzen, weil wir wollen nicht, dass über uns berichtet wird, sondern wir wollen selbst Medien mitgestalten. Das ist die Idee und deswegen haben wir das Community Radio hier in Wurzen ins Leben gerufen. Das ist jetzt sozusagen der Probelauf mit vier Sendungen, die wir in den nächsten 2 Monaten von hier senden werden. Heute ist, wie gesagt, die erste Sendung, dann am 28.11. die zweite, dann im November, dem 11.11. die dritte und am 25.11. zum Tag gegen Gewalt an Frauen die vierte Sendung und erstmal für dieses Jahr zumindest die letzte. Und wir hoffen sehr, dass wir durch dieses Format, durch diese vier Sendungen ganz viele Menschen erreichen, die sagen, ja, ich hätte auch Bock mitzumachen. Ich möchte auch berichten von meinem Leben hier vor Ort in Wurzen und Medien mitgestalten. Wir laden euch alle ganz herzlich ein, auch zu den nächsten Sendungen mit dazu zu kommen und das Kellergeflüster mitzugestalten. Wir werden unterstützt von der Otto Brenner Stiftung und das ist auch ganz großartig vom Rundfunkkombinat Sachsen, das hier die Technik stellt und uns auch seelisch unterstützt, damit das hier alles on air geht. Und diese Sendung wird einmal live im Rundfunkkombinat gesendet und zum anderen nächste Woche nochmal bei Radio Blau, dem freien Radiosender in Leipzig. Dann auch auf UKW, aber auch im Livestream online von überall auf der Welt. Das finde ich auch immer faszinierend. Überall auf der Welt kann man hörbar sein, wenn man möchte. Alle nicken. Genau. Und jetzt komme ich aber auch endlich zu euch. Ich bin nämlich sehr froh, dass ihr hier mit mir die erste Sendung gestaltet. Und neben mir sitzt gleich die
2: Emma.
0: und daneben
1: Joel.
3: Und die Lisa.
0: genau. Und vielleicht könnt ihr noch ein bisschen was zu euch sagen. Zum einen natürlich, was ihr für Haustiere habt. Das wurde sich hier gewünscht von Emma. Und zum anderen vielleicht, aus welchem Kontext ihr so kommt. Emma.
2: Also mein Lieblingstier ist der Hund. Und ich bin hier, weil ich es spannend finde, im Radio zu sein. Und ich habe mir so gedacht, du wolltest schon immer mal im Radio sein, also machst du das heute.
0: Top. Wie sieht es bei dir aus, Joelle?
4: Also erstmal, mein Lieblingstier ist der Hund. Ich habe auch einen Hund zu Hause. Ansonsten, ja, wie komme ich hierher? Ich bin im ländlichen Raum aufgewachsen von Wurzen und wohne jetzt in Wurzen. Habe zwischendurch mal in Leipzig und Halle gewohnt. Bin schon viele Jahre im NDK engagiert, habe schon ein paar Praktika hier gemacht. Und ja, das Thema ist sehr interessant. Und als Siri mich gefragt hat, habe ich ja gesagt. Und ich hatte Zeit.
0: Schön, dass du da bist.
3: Ja, also mein Lieblingstier ist die Ziege. Ich habe leider keine Ziege zu Hause. Ich habe gar kein Tier zu Hause. Genau. Ich bin in Wurzen aufgewachsen, war zwischenzeit kurz in Leipzig und jetzt wohne ich wieder in Wurzen. Genau. Und warum ich hier bin? Ich wurde sehr nett gefragt und habe sehr Lust drauf und ich finde das genauso wichtig, dass wir gehört werden sollten und dass wir auch mitgestalten dürfen. Und deswegen sitze ich hier.
0: Toll, ich freue mich sehr, dass ihr da seid. Wir haben jetzt auch schon einen Zuhörer und Zuschauer im Raum. Da, den heißen wir auch herzlich willkommen. Genau. Und ich habe, glaube ich, über das Thema der heutigen Sendung noch gar nichts gesagt. Wir sprechen über Jungsein in Wurzen oder im ländlichen Raum. Lisa hat es schon gesagt, es geht um Beteiligung, es geht um Engagement, junges Engagement im ländlichen Raum und um die Frage, wie fühlen sich junge Menschen hier? Und was kann man hier machen? Und dafür ist auch Emma heute hier. Emma, kannst du uns erzählen, was du heute hier in Wurzen am D5 gemacht hast?
2: Also ich war bei dem Ferienprogramm mit dabei. Wir machen ein Hörspiel oder man kann auch Stop Motion machen. Es ist sehr spannend, man lernt ganz viel. Und wir haben auch schon selbst ein Hörspiel produziert. Das wird man bald hören.
0: Ja. Genau. Und das Projekt, in dem dieser Ferienworkshop stattfindet, weißt du, wie das heißt?
2: Ich glaube, Hörspiel und Stop Motion.
0: Genau, das ist der Ferienworkshop zu dem Projekt Futuria, wo ihr schon eine lange Zeit zu arbeitet und ihr habt auch schon ein anderes Projekt gemacht. Du hast mir gerade schon was vom Badegraben erzählt. Was hat Badepark? Erzähl mal, du kannst das besser, als ich war nicht dabei.
2: Also wir planen, glaube ich, dass es an der Mulde ist. Es gibt zum Spekulatius, das ist ein Café. Dann wird das halt so an der Mulde so wie so ein Naturbad gemacht. Und dann gibt es noch so ganz viele kleine Stationen, ich weiß die aber nicht mehr.
0: Okay, also in Futuria geht es ganz stark darum, jungen Menschen einen Ort zu geben, an dem sie mitgestalten können, die Gesellschaft, also die Wurzener Stadtgesellschaft mitgestalten. Und da gab es erstmal einen großen Aufruf zu sagen, wenn ihr euch was wünschen könntet, was hättet ihr gerne für euch, einen Ort und wie würde der aussehen? Und da war eine Idee, diesen Badepark zu organisieren. Und es gab, glaube ich, auch noch andere Ideen. Auf jeden Fall waren sie alle ziemlich cool und abgefahren. Und ihr habt dann tatsächlich auch den Bürgermeister eingeladen, ne? Und mit dem gesprochen. Warst du bei dem Gespräch dabei? Nee, du warst nicht dabei, aber der Herr Buchter, der Bürgermeister hier ist, war mit den jungen Menschen im Gespräch und die konnten erzählen, was sie sich vorstellen für Wurzen. Und wenn ich es richtig verstanden habe, hat der Bürgermeister auch die Ideen mitgenommen und es soll tatsächlich auch einen Park, eine Gegend geben, auch mit Wasser, vielleicht jetzt nicht an der Mulde, weil man muss immer gucken, was ist möglich, was ist nicht wirklich machbar, auch finanziell. Genau, aber es sollen eure Ideen mit einfließen in diese Neugestaltung in Wurzen. Das ist ja schon mal cool. Genau, und Futuria sucht gerade noch nach einem Ort, wo die jungen Menschen, die Kinder und Jugendliche ganz viele verschiedene Medien ausprobieren können, sich ausprobieren, Verschiedenstes entwickeln, auch für die Stadt und einfach auch mitgestalten, sich beteiligen an dem, was hier in Wurzen passiert. Und jetzt haben wir schon ein bisschen geredet und ich würde sagen, wir hören jetzt erstmal eine Musik. Und du hast auch einen Wunsch, Emma.
2: Lush Life von Sarah Larsson? Keine Ahnung.
0: Ja, Sarah Larsson? Ich weiß es auch nicht so genau. Wir hören einfach mal rein. Der Song ist auf jeden Fall gut.

0: Ja, ihr seid bei Kellergeflüster, dem neuen Format Community Radio hier in Wurzen MD5. Ich sitze hier, wir sind jetzt schon zu 1, 2, 3, 4, 5, 6. Genau, und ich spreche aber gerade mit Emma, die hier gerade einen Ferienworkshop gemacht hat und ein Hörspiel produziert hat. Da werden wir auch gleich nochmal reinhören, aber vorher möchte ich dich noch fragen, weil wir gerade schon vom Bürgermeister sprachen. Was würdest du denn in Wurzen machen, entscheiden, wenn du Bürgermeisterin wärst?
1: Also ich würde mehr Orte für junge Leute schaffen, also mehr Spielplätze und mehr Aktivitäten. Und generell würde ich halt so welche Sachen machen, weil so welche Wände, wo man dran sprühen kann, weil es sehr viele Leute gibt, die schöne Kunstwerke kaputt machen mit den Sprayflaschen. Und in Berlin habe ich das gesehen bei unseren Freunden, ne? Da gibt es so einen Berg und da sind dann so viele Wände, da können die dran malen und Berlin ist dann übelst sauber, weil da sieht man wo nirgends Spray-Graffitis. Ja, und ich würde halt mehr machen, dass halt nicht so viele Läden in Wurzen leer stehen, weil McGuides wurde jetzt ja weggemacht und Obi steht auch leer. Also es sind sehr viele leere Läden.
0: Okay, wow, du hast ein cooles Programm. Ich würde dich vielleicht wählen zur nächsten Bürgermeisterin. Weißt du, ab wann man Bürgermeisterin werden kann?
1: Ich denke ab 18 oder vielleicht ab 20, keine Ahnung.
0: Vielleicht sogar erst ab 21, wisst ihr das zufällig?
2: Ich weiß es auch nicht.
0: Naja, aber du hast also noch ein bisschen Zeit, dich vorzubereiten, aber dann mal los. Finde ich klasse. Okay, kommen wir nochmal zurück zum Hörspiel. Worum geht's da? Wir wollen nämlich gleich mal reinhören, was ihr da schon geschafft habt in den letzten 3 Tagen hier.
1: Also, es geht um einen Fuchs, um einen XXXXXL-Flips, also er wird sehr groß sein. Es geht um einen Jäger und einen Hund, ja, um einen Jagdhund.
0: Okay, also und um den Flips geht es, weil es hier auch eine Flipsfabrik gibt?
1: Ich glaube schon, unsere Jungs haben das gemacht, Rebecca und ich sind die einzigen in unserer Gruppe beim Hörbuch und wir haben es dort halt mit Fuchs ausgedacht und die haben halt sich alles von Flips ausgedacht. Also ich weiß es nicht.
0: Okay, also ihr hattet eine Gruppe von Leuten und ihr musstet gemeinsam diese Geschichte entwickeln?
1: Ja, also die Jungs sind in einer Gruppe und Rebecca und ich. Wir waren zu zweit viel schneller. Als allererstes wollte uns Lena mit den Jungs mischen, aber wir haben gesagt, wir wetten, dass wir schneller sind ohne die Jungs, weil die Jungs kaspern immer so viel rum.
0: Aha, da bin ich schon sehr gespannt. Dann hören wir doch mal rein, was da rausgekommen ist. Okay.
3: Die erste Figur ist ein Fuchs. Und wenn er neugierig ist, schnüffelt er rum. Wenn er wütend ist, knurrt er. Wenn er fröhlich ist, springt er in die Luft.
4: Wenn die Person böse ist, knurrt er leise.
3: Eine fremde Person trifft, die Person gut ist,
5: okay, warte mal, ist es draußen.
3: Sucht er die Nähe der Person. Wenn die Person schlecht, knurrt er leise.
1: Der Fuchs lebt in einem Bau in der Nähe eines großen Baums.
6: Und dann gibt es da noch den Riesenflips. Der Riesenflips ist freundlich, wenn man ihn trifft, er sagt Moin Meister. Und wenn er wütend ist, macht er so ein Geräusch, so. Und ja, wenn er dann freundlich ist, dann macht er Hui.
7: Also seine Stimme ist tief. Wenn er er ist ungeduldig, er redet langsam und wenn er unterbrochen wird, dann rastet er aus.
8: Wenn er wütend ist, cruncht er. Er knuspert einfach so.
6: Er knuspert auch beim Reden.
1: Unser Fuchs sieht rot aus. Er hat hier vorne, sein Bauch ist weiß. Er hat so Füßchen, die sind so schwarz. Und seine Schwanzspitze ist auch noch weiß.
7: Der Flip, der ist groß und gelb und hat kleine orangene
2: Punkte.
7: Er ist so gelbbräunlich.
6: Er sieht sehr knusprig aus.
8: Und er ist lecker.
6: Er ist sehr kratzig.
8: Und er läuft mit seinen Beinen.
6: Und er läuft sehr langsam, weil er so riesig ist.
3: Der Fuchs bewegt sich leise und geschmeidig.
4: Es war am Abend. Der Fuchs war auf der Jagd, doch plötzlich hörte er ein Geräusch, ein Rascheln, und dann hörte er die Stimmen des Jägers. Dort, dort, da im Busch, da ist der Fuchs. Und dann hat er seine Füße in die Hand genommen. Er ist gerannt in die Keksfabrik.
6: Er rannte in die Keksfabrik durch das offene Eingangstor und hinein in den Maschinenraum. Dort traf er auf einen riesigen Flips, der zu ihm sagte:
9: Mordmeister!
3: Der Fuchs scharrte mit den Füßen.
4: Er schnüffelte und hat gerochen, dass der Flips nichts Böses wollte. Ich bin Fuchs Tim.
9: Ich bin der Flips Flips.
3: Der Fuchs erinnerte sich, irgendwo hat er diesen Namen schon mal gehört. Jetzt erinnerte er sich, als er klein war, hatten Menschen ihn schon mal in ein Labor verschleppt, wo sie ihm einen sechsten Sinn gab.
4: Und zwar, womit er erkennen kann, ob Menschen gut oder böse sind. Das sollte ein Experiment werden. Und sie haben sich getroffen, sie standen nebeneinander. Tim, der Fuchs, stand in der einen Kiste und Flip Flips war in der anderen Kiste.
6: Auf einmal erinnerte sich auch Flips.
9: Haben wir uns nicht irgendwo schon mal gesehen?
6: Fragte er.
4: Der Fuchs fragte,
3: was machst du denn eigentlich hier?
9: Ich bewache ja die Geheimformel.
4: Und was ist die Geheimformel? Fragte der Fuchs.
9: Ich bewache ja immer die Geheimformel. Das ist das Rezept für die Flips. Denn die Flips sind einmalig.
4: Aber wieso bewachst du ein Rezept, ein Stückchen Papier? Das könnte man doch einfach wieder nachschreiben.
9: Das gibt's aber nur einmal auf der Welt. Es wurde traditionell angefertigt.
4: Ah, okay. Aber wo wir im Labor waren, hast du nicht so tief geredet. Was ist mit dir passiert?
9: Kannst du dich noch an die Flüssigkeiten erinnern?
4: Ja, ich habe es selbst angesehen. Wir waren in einem Labor. Du hast irgendeine komische Flüssigkeit drauf getropft gekriegt. Ich habe eine Spritze gekriegt. Das war harmloser.
9: Na siehst du, jetzt weißt du, warum ich so rede. Weißt du noch, als wir zusammen nebeneinander in den Kisten saßen?
10: Da, da, da sind sie. Da, da, da ist er.
11: Hilfe, Hilfe, Flips, Hilfe.
0: Ja, das war jetzt schon mal ein Ausschnitt. Ich habe gehört, ihr arbeitet daran noch. Es wird noch Töne geben, Geräusche, die ihr reinbaut. Du hast auch einen Auftrag bekommen, wenn ich das richtig gehört habe.
1: Ja, also ich soll von meinem Hund Lotti das Bellen aufnehmen, weil dann, wenn der Jäger halt so sagt, bei der Jagd denke ich mir so, dass da ganz viele Hunde bellen. Ja.
0: Okay, also wir mussten schon sehr lachen jetzt bei dem ersten Stück.
2: Ja.
0: Ich bin schon sehr gespannt, ja?
1: Und es war für Gustav auch sehr anstrengend, so tief zu reden. Er musste auch manchmal noch was nachsprechen und da hat er immer den Ton nicht getroffen.
0: Okay, ich würde sagen, in der nächsten Sendung werden wir euer fertiges Hörspiel senden. Das ist am 28.10. Dann werden wir eine Sendung zur Dankbarkeit hier produzieren miteinander. Und dann werden wir euer Hörstück in voller Länge spielen. Hab hiermit versprochen. Ist das gut?
1: Ja.
0: Cool. Und du machst gerne Hörspiele, habe ich jetzt schon mitgekriegt. Und du hörst auch gerne Hörspiele oder Podcasts. Und du hast eine Empfehlung für uns.
1: Also der Checkpot ist sehr cool. Er ist mit Checker Tobi. Da lädt er immer Kinder ein. Und dann diskutieren sie über ein Thema. Und wenn sie was falsch sagen, dann meldet sich Jackie immer und korrigiert sie. Das ist so eine schlaue Datenbank.
0: Wow, klingt super. Kennt ihr das?
2: Also ich kenne Checker Tobi, aber so jetzt auch noch nicht. Aber Checker Tobi ist schon sehr cool, auf jeden Fall. Habe ich auch sehr, sehr, sehr, sehr gerne geschaut.
0: Ja, es gibt Filme auch, ne? Okay, ich würde sagen, Emma, das war toll, dass du hier warst. Du kannst auch gerne noch ein bisschen bleiben. Du wirst vielleicht abgeholt dann. Ja, genau. Und super spannend, was du uns hier erzählt hast und was du für ein tolles Hörspiel hier mit den anderen gemacht hast. Genau, und ich würde sagen, wir spielen jetzt das nächste Lied. Lisa, du hast auch was mitgebracht.
2: Genau, von Taylor Swift, Check It Off.
0: Genau, vielleicht kannst du noch kurz sagen, warum du das ausgewählt hast.
2: Ich weiß nicht, das macht mir immer manchmal so gute Laune und dann höre ich das ab und zu. Ja, das war einfach das erste Lied, was mir eingefallen ist.
0: Okay, dann hören wir jetzt da mal rein.

0: Hallo, hier sind wir wieder beim Kellergeflüster im D5 Kulturkeller. Genau, und hier kommt auch noch jemand, der heute hier aktiv war im D5. Du bist Luca, oder? Luke. Hallo, Luke. Was hast du gemacht oben in der Werkstatt, seid ihr gerade, ne?
1: Ja, also wir haben halt so Töne aufgenommen und halt so uns auch einen Titel für unser Hörbuch so ausgedacht und dann abgestimmt zusammen, welches wir nehmen. Und ja, dann haben wir halt so das noch geschnitten alle. Also eine Gruppe hat das halt geschnitten und ja, dann haben wir uns das noch angehört und ja.
0: Und ich kann dir verraten, wir haben das gerade schon gehört, das Stück. Also das ist ja noch der Rohschnitt, aber es war sehr cool und wir haben schon sehr gelacht über den XXXL-Flips und den Fuchs und der Jäger kommt auch noch irgendwie. Genau, und die Emma hat schon so ein bisschen erzählt. Die hat interessanterweise auch ein bisschen was anderes erzählt als du. Ist ganz spannend. Und ich wollte dich noch fragen, du hast ja jetzt, bist gleich zum nächsten Angebot gehopst, ne? Du bist ja oben und da macht ihr noch was anderes. Oder? Nein? Pokémon-Treff.
1: Achso. Ja, also das macht ja mein Papa und da bin ich halt da noch hingefahren, weil der mich auch gefragt hat, ob ich halt kommen will und ja.
0: Eigentlich mag dein Papa Pokémon, oder? Ja. Unglaublich. Toll. Und was macht man da so im Pokémon-Treff?
1: Also da kann man so Karten tauschen und halt auch miteinander spielen. Also Pokémon spielen so. Also ist halt so ein Kartenspiel und das halt auch, ja, untereinander tauschen.
0: Und treffen sich da jetzt vorrangig Erwachsene oder sind da auch Kinder?
1: Also es ist so gemischt. Also eher Kinder, aber auch manchmal Erwachsene.
0: Okay, da frage ich mal hier die anderen Gäste. Kennt ihr Pokémon? Habt ihr das auch gesammelt oder sammelt das noch?
2: Ja, also ich sammle Pokémon-Karten noch. Ich hab fast einen ganzen Hefter. Aber ich wusste halt nie, wann Pokémon-Treff ist.
0: Jetzt weiß es. Luke, wann ist denn immer Pokémon-Treff?
1: Also eigentlich immer einmal im Monat am Mittwoch.
0: Ah ja.
3: Genau. Also ich kenne Pokémon. Pokémon gibt es ja schon seit Jahren. Aber ich bin ehrlich, ich habe es nie gecheckt. Also ich habe keine Ahnung von Pokémon und ich habe es nie verstanden, wie man das spielt. Deswegen, also ich habe andere Spiele gespielt.
4: Also erst bei mir ähnlich. Also ich kenne Pokémon, aber es hat mich nie so interessiert, dass ich das gespielt habe. Ich habe mal eine Zeit lang Pokémon Go gespielt, als das rauskam. Aber ja, auch nicht wirklich intensiv.
0: Okay, jetzt haben wir hier ganz viele Gäste noch, die gekommen sind und die erste Reihe in unserem Radio gefüllt haben. Ich weiß gar nicht, ob ihr auch was erzählen wollt über Pokémon. Nein, ihr hört einfach zu. Vielleicht später. Wir spielen gleich auch noch mal Musik. Genau. Aber Luke, dich würde ich gerne noch fragen. Du bist ja auch bei Futuria mit dabei, oder? Und warst du auch dabei, als der Bürgermeister da war? Das frage ich jetzt alle. Und kannst du was erzählen darüber? Wie war das Treffen? Oder wie war der Bürgermeister so?
1: Also der Bürgermeister war auf jeden Fall nett und hat unsere Ideen angehört und auch was darüber gesagt, so.
0: Okay. Und wie war das für dich, dass der plötzlich da war, wo auch ihr wart und mit euch gesprochen hat?
1: Also ich fand es auf jeden Fall krass und ja, also dass dann die Idee halt bis zu ihm gekommen ist, ist schon cool.
0: Das frage ich mich auch immer, ob es nicht sinnvoll wäre, wenn die Politikerinnen mehr mit den Kindern und Jugendlichen sprechen. Weil, also aus meiner Erinnerung, ich hatte nie Kontakt zu irgendwelchen Politikerinnen, als ich jung war. Wie ist das bei euch?
3: Nee, auch nicht. Also außer in meinem Ehrenamt habe ich schon ein paar Mal so Kontakt, aber da geht es eher um noch andere Richtungen und ja, aber sonst eigentlich nicht.
0: Aber Emma winkt ganz verrückt.
2: Also ich habe ihn auch schon mal privat getroffen. Wir waren essen und hat mich eine Freundin gefragt, ob du Bürgermeisterin werden möchtest. Und habe ich gesagt, nein, das sind mir zu viele Akten. Und am Nachbartisch sagst du, hast du Bürgermeister.
0: Das ist ja mal ein Zufall, oder? Genau. Joelle, aber du hattest Kontakt?
4: Nee, also als Kind auch nicht wirklich. Nee, auch nicht in Falkenheim im Bürgermeister oder so. Dann erst später hat man so ein bisschen Kontakt, aber ja.
0: Okay. Ich würde euch beide, die Größeren von euch, Vieren, nochmal fragen, wie war denn das bei euch, als ihr so 12, 13 wart? Gab es da viele Angebote in Wurzen oder auch in Falkenhain? Was habt ihr so gemacht?
3: Genau, also es gab das KU. Ich weiß nicht, ob es das immer noch gibt. Genau, da gab es früher Ferienprogramme. Genau, da war ich noch als kleines Kind, aber da war ich nicht 12, da war ich ein bisschen jünger. Und sonst so mit 15 gab es eher sehr wenige Angebote und war dann eigentlich eher nur so draußen im Parks und ja.
0: Okay.
4: Also bei uns war auch eher so, also Grundschulalter noch, da gab es halt die Ferienangebote im Hort oder halt auch über die Kirche gab es Kinderbibeltage oder Kindercamp, wo dann auch man 3 Tage oder 1 Woche unterwegs war und da verschiedene Workshops gemacht hat. Genau, aber je älter man wurde, desto weniger Angebote gab es dann auf dem Dorf und ja, ich war halt viel draußen, habe mit Freunden rumgehangen, was man halt so macht in seinen Ferien auf dem Dorf, Fahrradfahren, Inliner fahren, im Garten campen, ja.
0: Und hat die Großstadt gelockt schon? Also ab wann geht man nach Leipzig? Seid ihr da schon unterwegs, Luke und Emma?
2: Ja, also ich bin manchmal mit meinen Eltern samstags dort. Wir gehen shoppen, einkaufen und meistens dann auch dort etwas Kleines essen.
3: Genau, also bei mir war es eigentlich so ähnlich, dass ich eher so wegen Kleidung nach Leipzig gefahren bin. Und dann, wo ich ein bisschen älter wurde, so mit 16, war ich schon regelmäßiger in Leipzig, weil ich da einfach mehrere Freunde gefunden habe, auch aufgrund Schule. Genau.
4: Ja, also bei mir war es auch ähnlich so. Mit 12, 13 ist man das erste Mal dorthin shoppen gefahren oder so. In die große Welt praktisch. Und dann so ab 16, 17 dann öfters auch, dann ist man auch zu Konzerten gegangen und so, ja.
0: Okay, apropos Konzerte. Ich denke, es ist Zeit für Musik. Ich weiß gerade gar nicht, was in der Liste ist. Es gab auf jeden Fall von den Kindern noch Wünsche. Nur weiß ich gerade leider nicht, welche das waren. Ja? Ah, wir haben einen Pokémon-Song extra für deinen Papa. Wollen wir den spielen? Ja, den spielen wir.

0: Ja, der großartige Pikachu-Song, extra für Manuel, der hier einen Pokémon-Treff eingerichtet hat. Einmal im Monat, mittwochs, kann man sich hier, ich glaube, ab 15 Uhr treffen und Pokémon-Karten tauschen und spielen und was man halt so macht mit Pokémon. Genau, seid herzlich eingeladen. Sowohl Erwachsene wie Kinder können dabei sein und ihre Schätze teilen. Und neben mir sitzt immer noch Luke und du bist Teil von Futuria und ein Teil dieses Projektes ist ja, dass man ganz viel Technik auch ausprobieren darf. Was habt ihr denn so und was gefällt dir davon am besten?
1: Also, wir haben so VR-Brillen und 3D-Druck und ja, mir gefällt am meisten der 3D-Drucker, weil man da halt verschiedene Sachen selber machen kann und auch aus dem Netz raussuchen kann, was man halt alles gedruckt haben möchte.
0: Ja, ist echt abgefahren. Also ich kenne das ja auch noch nicht, aber es gibt jetzt auch hier im Büro immer mal wieder irgendwelche netten Dinge, die aus diesem 3D-Drucker kommen. Und jetzt beim Ferienangebot gab es auch noch ein Stop-Motion, ne, und Hörspiel. Und du hast beim Hörspiel mitgemacht. Genau, und morgen gibt es die große Premiere. Da kommen alle Eltern und dürfen auch Leute von außerhalb kommen, weißt du das?
1: Das weiß ich nicht.
0: Aber ich glaube, bestimmt können auch Menschen, die interessiert sind, kommen. Morgen 16 Uhr, hier auch unten im Kulturkeller, werden die Ergebnisse der Kinder präsentiert. Gut. Luke, ich danke dir sehr, dass du hier warst. Wir machen jetzt weiter und ich würde dich entlassen. Da steht auch schon dein Papa. Manuel, wir haben gerade auch für dich Musik gespielt. Genau. Und ich würde weitermachen mit euch beiden, Joel und Lisa. Danke, Luke. Du darfst gehen. Nimm deine Limo mit, weil jeder, der hier mitmacht, für alle, die zuhören und das nächste Mal dabei sein wollen, ihr kriegt auch eine Limo, wenn ihr mitmacht. Und auch wenn ihr zuhört hier vor Ort, live. Toll. Wir werden immer mehr. Freut mich. Genau, Joel und Lisa, ihr seid hier. Und ich habe euch angesprochen, zum einen, weil ihr auch schon lange hier mit dem NDK verknüpft seid und junge, engagierte Menschen seid. Und Lisa, ich würde dich mal fragen, wo engagierst du dich momentan? Was würdest du sagen? Ist ja auch immer so eine Definitionssache, was Engagement ist, aber wie würdest du das für dich
2: Genau.
0: beschreiben?
2: Also ich bin in der Landesjugendkonferenz. Ich bin eine Ansprechpartnerin für Care Leaver und Care Visiva. Das sind Jugendliche, die oder Kinder, die in verschiedenen Wohngruppen, Wohnarten leben oder gelebt haben und werde sie vertreten und ihre Rechte vertreten. Und da bin ich ganz aktiv und bin Sachsensprecherin für die.
0: Krass. Ich meine, das ist ja jetzt nicht der einfachste Job und du müsstest dich auch ein bisschen auskennen, oder? Das kann man nicht einfach so machen, oder doch?
2: Nee, man kann das nicht einfach so machen. Man muss Care-Leaver oder Care-Receiver sein.
0: Was heißt das?
2: Care-Leaver bedeutet, dass Menschen in Wohngruppen gelebt haben und Care-Receiver bedeutet, dass noch die Kinder und Jugendliche in den Wohngruppen wohnen.
0: Okay. Und wenn du so zurückdenkst, wann hast du angefangen, dich zu engagieren? Kannst du dich daran erinnern? Womit fing das so an?
2: Genau. Also ich musste mit 14 in einer Jugendhilfe einziehen und habe dort dann auch 6 Jahre gelebt. Und so mit 17, 16 habe ich dann so angefangen, mich zu engagieren in meiner WG, weil da ganz viel schiefgelaufen ist, was mir nicht so gepasst hat als Jugendlicher. Und genau, und jetzt bin ich aktiv seit einem Jahr schon Sachsensprecherin. Und habe mich aufstellen lassen. Genau.
0: Wow, das Respekt, finde ich echt
2: Dankeschön.
0: super.

0: im Falkenhayn Traditionsverein im Vorstand engagiert. Ja, und manchmal, wenn ich Zeit habe, auch noch im NDK.
1: Leider nicht mehr so häufig, nee, muss ich sagen, aber wenn ich höre, was du sonst so machst, ist das auch verständlich. Genau, aber schön, dass du wieder hier in Wurzen bist.
0: Ja.
1: Du hast gesagt Traditionsverein, was macht man denn da eigentlich?
0: Da plant man so das Dorfleben praktisch, Feste. Genau, jetzt haben wir zur Adventszeit machen verschiedene Familien wieder ihre Höfe auf. Das müssen wir organisieren, welche Familien da mitmachen, wie das organisiert ist. Genau, dann haben wir jeden Sonntag einen offenen Hof in Falkenhayn, wo es Glühwein gibt und beisammen sein Kinderpunsch und so. Ansonsten Dorffeste planen, Flohmärkte, ja, was das Dorfleben halt belebt.
1: Okay, jetzt haben wir ja auch hier ein Publikum. Vielleicht habt ihr Fragen oder könnt erzählen, wo ihr euch engagiert. Hat jemand von euch Lust? Ihr seid herzlich eingeladen. Ihr könnt auch einfach nur zuhören, aber ihr könnt auch gerne was erzählen über euer Engagement. Oder eine Frage stellen. Ja, es hören ja alle zu. Sehr gut. Na gut, dann frage ich euch einfach weiter. Für mich ist so ein bisschen die Frage, wie schafft man es, das ist auch für uns im Netzwerk für demokratische Kultur immer so eine Frage, wie schafft man es, dass Menschen ins Engagement kommen? Was könnt ihr dazu sagen? Ich habe jetzt bei dir, Lisa, schon so ein bisschen gehört, das war einfach dir ein Bedürfnis, weil dir was nicht so lief, wie du wolltest. Aber das heißt ja noch lange nicht, dass man sich engagiert, oder?
2: Nein, würde ich nicht sagen, weil man gewisse Voraussetzungen braucht, dass das auch Spaß macht, sich zu engagieren.
1: Engagiert. Das ist auch so ein komisches Wort. Wo kommt das überhaupt her?
2: Ja. Und ja, genau.
1: Mhm. Man muss auch das Gefühl haben, dass es was bringt, oder?
2: Also. Ja, auf jeden Fall. Also da ist halt sehr hoch die Beteiligungsrate, was oft immer so gesagt wird, aber am Ende ist es da gar keine Beteiligung. Da müsste man sich jetzt ein bisschen mit der Beteiligungstreppe befassen. Genau, und das ist so, glaube ich, das Wichtigste in der Arbeit, dass Kinder und Jugendliche sich, dass sie das mitgestalten dürfen und mitbestimmen dürfen, weil das macht dann halt am Ende auch Spaß. So.
1: Ja, das hatten wir auch gerade mit dem Bürgermeister, darum war mir das auch irgendwie so wichtig, weil es gibt viele Projekte, die sind auch wunderbar und da steht groß Beteiligung drüber. Es ist aber oft eine Beteiligung in einem sehr engen Raum, weil es oft gar nicht möglich ist, wirklich viel mitzugestalten, sondern die Kinder und Jugendlichen haben oft total tolle Ideen und dann wird ihnen irgendwann aber gesagt, naja, aber können wir nicht machen. Kein Geld da, kein geht nicht, so, nicht möglich, Bauvorschriften, was auch immer. Und das, da entwickelt sich natürlich dann auch sehr viel Frust. Also man braucht Projekte, die dann auch wirklich umsetzbar sind, wo die Menschen, die es machen, auch Erfolge erzielen können, sichtbare. Und auch mal ein Erfolg, der relativ schnell da ist. Das ist natürlich gerade in der Politik nicht so einfach. Aber darauf auch zu achten, deswegen nochmal zum Bürgermeister zu kommen, ne, auch wirklich dann mit Entscheidungsträgerinnen zusammen zu sprechen, die Ideen weiterzugeben und auch das Gefühl zu haben, da passiert auch wirklich was mit dem, was wir erarbeitet haben und was uns wichtig ist. Genau. Joel, ich würde dich gerne nochmal fragen, also aus meiner Perspektive muss ich gestehen, sind das deine Engagementfelder ja sehr, sehr traditionelle, wo ich jetzt nicht unbedingt die Jugend verorten würde, die sich da engagiert. Was treibt dich dazu, das doch zu tun? Oder vielleicht sehe ich es auch falsch.
0: Nee, ist schon richtig. Also auch gerade so im Traditionsverein sind wir, meine Schwester und noch ein Kumpel von uns, die Jüngsten, die da mitmachen. Und wir wurden auch angesprochen, weil sie mal mehr Jugend brauchen im Traditionsverein. Genau. Aber bisher haben wir gutes Feedback gekriegt, dass wir gute Ideen haben und auch mal so die Stimmen hören von der jüngeren Generation. Genau, und in der Kirche, also bei uns ist es schon, dass da relativ viele junge Leute und Jugendliche engagiert sind, einfach weil ich glaube, unsere Gemeindearbeit gut organisiert ist und wir einen guten Gemeindepädagogen haben, der das gut macht und auch die Jugend praktisch bei Laune hält und beim Ball, dass sie auch weitermachen wollen und sich weiter engagieren möchten. Also wir haben zum Beispiel nie Probleme für die Kinderbibeltage oder Kindercamp.

0: Betreuer zu finden, die das auch in ihren Ferien und ihrer Freizeit machen. Und ja, so im Ortsvorstand von der Kirche bin ich auch mit die Jüngste. Ja, ich glaube, es ist wichtig, dass auch gerade viele Jugendliche oder mehr Jugendliche sich an diese Aufgaben wagen. Es ist halt immer eine höchste Zeit, die man aufbringen muss, um das zu machen. Aber ich finde, gerade auch für die Kirche ist es wichtig, dass da die Jugend auch präsent ist und mehr Präsenz hat, weil, ja, ich glaube, das würde der gut tun.
1: Ja, definitiv. Das denke ich auch. Und ich habe, wenn ich dir so zuhöre, merke ich aber auch, dass du auch wirkungsvoll bist, oder? Also ihr könnt Ideen haben und die werden dann auch umgesetzt.
0: Also ja, es wird schon mit uns dann diskutiert manchmal, dass das nicht so ist und so, aber bisher konnten wir uns schon immer gut durchsetzen und es ist dann angekommen, wenn wir gute Argumente haben, dann funktioniert das meistens.
1: Lisa, wie ist das bei dir? Klingt mir auch sehr formal, was du da machst. Das ist ein Gremium, in dem du sprichst. Hast du das Gefühl, dass das auch wirkungsvoll ist? Oder hast du das Gefühl, ja, du hast da wirklich Einfluss auf das, was passiert?
2: Mal so, mal so. Also aufgrund der jetzigen Politiklage ist das natürlich ein bisschen komplizierter, weil da ja auch ganz viele Gelder gestrichen werden und wir ja auch uns irgendwie finanzieren müssen. Also das ist ein Ehrenamt, aber trotzdem müssen ja Fahrten finanziert werden, wohin wir auch fahren müssen. Und also es bringt auf jeden Fall schon was und wir haben auch schon viel geändert. Zum Beispiel, es gibt im Sozialgesetzbuch 8, das 4a, da geht es um Beteiligung. Und das ist ein ganz wichtiger Paragraph. Und den haben wir jetzt erschaffen und machen da auch ganz viele Workshops dazu, um das Pädagogen an die Hand zu geben, wie die Beteiligung umsetzen können in der offenen Kinder- und Jugendarbeit.
1: Ja, cool. Also ich höre hier raus auf jeden Fall, dass Engagement sich lohnt und wirkungsvoll sein kann, aber dass es natürlich auch durchaus viel Zeit frisst
2: Ja.
1: und auch Kraft wahrscheinlich und auch mit Frustrationen muss man ganz gut umgehen können, glaube ich, oder?
2: Ja, auf jeden Fall.
1: Genau. Und aber dass wir hier nicht in den Frust fallen, würde ich sagen, spielen wir mal wieder eine Musik. Und weil du gerade irgendwann das Wort Ball hast fallen lassen, dachte ich, spielen wir doch Shakira. Die hat so einen wunderschönen WM-Song gespielt, glaube ich. Stimmt das? Ja, den spielen wir jetzt einfach mal. Auch ein Wunsch der Kinder übrigens.

0: So, und wir sind wieder hier im Kulturkeller vom D5. Und jetzt darf ich doch auch mal unsere Zuschauerinnen oder Hörer fragen. Hallo, wie heißt denn du?
1: Ich heiße Tim, ich wohne in Balzdorf und viele Grüße an Mama und Papa.
0: Danke dir, toll. Und du hast auch noch jemanden mitgebracht. Hallo.
2: Hallo, ich bin die Oma, ich bin die Frau Weber und ich wohne in Trebsen. Aber Wurzen ist so ein bisschen meine Heimat von früher.
0: Sehr schön, danke. Und hier sitzt noch jemand.
3: Ja, hallo, ich bin nicht der Opa oder der Papa. Ich bin Tobias und relativ neu in Wurzen.
0: Schön, schön, dass ihr alle hier seid. Genau, wir machen das Kellergeflüster. Wir probieren aus, wie es wäre, wenn Wurzen ein Community-Radio hätte, wo Wurzenerinnen ihre eigene Sendung machen, über sich selbst berichten können. Genau da, wo Lokaljournalismus fehlt, machen wir es einfach selbst, oder?
4: Richtig.
0: Genau. Ich habe Zustimmung. Wunderbar. Wir hatten gerade in der Musikpause gesprochen, dass wir vielleicht noch mal ein bisschen darüber sprechen. Es wird so viel darüber gesprochen, dass junge Menschen den ländlichen Raum verlassen, um in den Großstädten ihre Zukunft zu finden. Für den Landkreis Leipzig stimmt das gar nicht so. Das ist einer der wenigen Landkreise, wo es gar nicht so viel Abwanderung gibt. Jetzt würde ich euch gerne fragen, wie ihr das seht. Ihr seid beide in Wurzen?
4: Ja, also jetzt wieder, ja.
0: Genau, und ihr seid sozusagen auch wiedergekommen. Wie kommt es dazu?
4: Ja, genau. Also ich mache gerade eine Ausbildung zur Erzieherin in Leipzig, weil im Landkreis gibt es das leider nicht. Und die Wohnungen sind halt einfach billiger als wie in Leipzig, dass man das auch bezahlen kann. Aber ich habe mich auch für Wurzen entschieden, weil ich Wurzen schon kannte und das doch schon irgendwie schon ein kleines Zuhause ist, wo natürlich sehr viele Erfahrungen mitspielen, die vielleicht auch nicht so schön waren, aber trotzdem ist das so, ich kenne die Straßen und es ist so ein Wohlfühlen halt. Genau, und da war meine Entscheidung, wenn ich wieder zurück ins Landkreis ziehe, dann schon nach Wurzen.
0: Wie war es für dich, Joel?
5: Also, ich habe ein Jahr in Halle gewohnt, dann habe ich wieder eine Weile in Falkenhain zu Corona-Zeiten gewohnt und dann bin ich 2022, glaube ich, nach Leipzig wiedergezogen. Also ich studiere in Halle. Genau, bin dann immer gependelt, von Leipzig auch. Und jetzt bin ich wieder zurück nach Wurzen gezogen. Als wir unsere WG aufgelöst haben in Leipzig, habe ich halt überlegt, ob ich jetzt in Leipzig bleibe oder wieder zurückziehe. Und irgendwie war dann schnell für mich klar, dass ich wieder zurückziehe, auch wegen meiner Familie, dass ich einfach auch erreichbar bin. Außerdem gehe ich Kellnern in Wurzen, was auch einfacher ist, weil ich da relativ viel bin. Genau, da ich nicht mehr viel im Studium habe, muss ich auch nicht so oft nach Halle fahren. Deswegen ist das auch ganz praktisch und genau, wie sie auch schon gesagt hat, es ist halt einfach ein bisschen Heimat, wo man sich wohlfühlt und wo man gerne ist. Und auch, ich muss auch sagen, viele Freunde von uns, also von mir, so am Wochenende treffen wir uns alle auf dem Dorf, wir treffen uns fast nie in der Stadt. Wenn, dann treffen wir uns bei unseren Eltern zu Hause in den Häusern und auf den, in den Kellern und in den Party-Dachböden oder so und verbringen da unsere Zeit und meistens gar nicht in der Stadt. Deswegen ist das auch meistens, auch alle, die weggezogen sind, sind meistens jetzt auch wieder zurückgekommen oder sagen auch immer, dass sie nach ihrem Studium Ausbildung wieder zurückziehen. Das, genau.
0: Also für mich klingt das ganz verwunderlich irgendwie. Das ist ja total entgegen dem, was so immer gesagt wird, vor allen Dingen.
4: Genau, ja, also ich könnte auch niemals in der Großstadt wohnen, weil das ist mir zu laut und zu viel. Und ich mag schon den ländlichen Raum, die Natur, das ist mir ganz wichtig, diese Ruhe, einfach keine Straßen zu hören oder Autos, die einfach hupen, weil sie Lust haben. Ja, das ist auf jeden Fall viel, viel, viel entspannter. Und man fährt auch einfach hier viel gerne Fahrrad, als wie in der Stadt.
0: Ja, Leipzig ist ja auch überhaupt gar keine Fahrradstadt, muss ich sagen. Das ist ziemlich gefährlich. Ich habe auch einiges darüber gelesen und habe auch gelesen, dass schon einige junge Menschen wieder zurückkommen und dafür auch tatsächlich auf ihre Karriere oder besonders gute Jobs verzichten, weil sie einfach sagen, da sind meine Leute, da ist meine Familie und es ist mir wichtiger, als einen guten Job zu haben oder viel zu verdienen. Das fand ich auch total spannend, dass das für viele junge Menschen sehr wichtig ist, die Familie oder der Freundeskreis einfach, dass da viel mehr Fokus drauf gelegt wird. Auf jeden Fall sehr interessant. Trotzdem, auch ihr kommt ja wieder, aber ich könnte mir vorstellen, ihr habt trotzdem Wünsche, was es noch geben könnte im ländlichen Raum oder was euch fehlt einfach auch, was ihr noch bräuchtet, damit es noch schöner wird.
5: Ich gehe zum Muay-Thai-Box-Training. Dafür fahre ich halt auch immer noch nach Leipzig mehrmals die Woche. Es wäre auch cool, wenn es hier solche Angebote geben würde, die nicht gerade von rechten Boxclubs organisiert werden, sondern eher auch so feministisch oder so. Genau, ja.
4: Ja, so, ich sehe das auch so. Es gibt einfach in Wurzen sehr wenig Angebote für junge Menschen. Und es macht mich auch sehr traurig, dass ja die 5 so ein bisschen auf die Kippe steht, wo wir gerade sind. Weil das ist genau ein Schutzraum für junge Menschen, wo sie gerne hinkommen und einfach ihre Ideen und ihre Inspiration ausleben dürfen. Und das macht mich ehrlich gesagt auch echt wütend, dass das hier auf die Kippe steht, weil es einfach mit das einzige Angebot hier in Wurzen gibt, wo sich junge Menschen einfach treffen können und die Zeit genießen können, weil es einfach in Wurzen sehr, sehr wenig Angebote gibt oder auch sportliche Aktivitäten mäßig gibt. Also ja, wir haben Fußball, aber irgendwie, keine Ahnung, es fehlen Tischtennisplatten, es fehlt ein ordentlicher Fußballplatz, wo auch Kinder spielen dürfen oder junge Menschen. So, es fehlt halt echt viel, so wo vielleicht ein Spielecafé, so das, wo sich einfach Menschen zusammensetzen können und Spaß haben können. Und das gibt's hier halt einfach nicht.
0: Und wir hatten auch vorher schon mal über den Skatepark gesprochen. Der wurde ja gebaut und das war ja auch ziemlich cool, aber jetzt ist er umgebaut worden, sodass wieder junge Menschen den gar nicht so für sich mehr nutzen können, sondern eher die Kinder, oder?
4: Genau, also ich war dort ganz viel. Wir haben das früher Pipe genannt. Ich weiß nicht, ob ihr das immer noch so nennt. Genau, und das war sehr viel aus Holz. Und das kam sogar von jungen Menschen, die in Separation. Und es wurde auch so gebaut. Aber weil es Holz war, ist es dann halt irgendwann kaputt gegangen durch Regen und Umwetter halt. Und jetzt haben die das neu gemacht. Aber irgendwie haben die das jetzt so gebaut, dass das jetzt eher für kleine Kinder sind oder für jüngere Kinder statt für Jugendliche oder junge Erwachsene. Und ja, und das ist halt toll, aber auch irgendwie blöd. So, weil dann wieder ein Ort weggeht, wo sich junge Menschen nicht treffen können. Genau.
0: Ja. Wolltest du noch was dazu sagen, Joel?
5: Ja, ich glaube es halt auch. Also ich bin jetzt nicht so ganz bewandert in Wurzen, wie so die Spielplätze und so aussehen und die Tischtennisplatten und so. Ich glaube, da kennst du dich besser aus. Genau, aber ich finde auch, dass es gerade so viel, also für Kinder gibt es wahrscheinlich mehr, weil es halt die Spielplätze gibt und alles, aber gerade so für junge, heranwachsende Erwachsene gibt es, das war doppelt gemacht, gibt es hier, glaube ich, sehr wenig Angebote, außer dass man sich in den Park chillen kann oder auf irgendeine Parkbank setzen kann oder an der Bushaltestelle. Ja, was sehr schade ist.
0: Und da regen sich dann ja auch sehr schnell Menschen auf, wenn es ein bisschen lauter wird, dass sich die Jugendlichen da versammeln und laut sind und einfach sein wollen. Tatsächlich schwierig fand die Idee von Emma ja total cool irgendwie, dass sie gesagt hat, wir brauchen einfach mal Flächen, wo auch Leute sprayen können und sich ausprobieren, weil das cool ist, aber es vielleicht nicht überall so schön für alle ist. Ich meine, Flächen gibt es ja in Wurzen, die man vielleicht mal freigeben könnte.
4: Ja, auf jeden Fall sehe ich auch so.
5: Ich denke auch, da gibt es genug Spielraum, wo man das mal machen könnte.
0: Ja. Das ist ja sowieso der Vorteil im ländlichen Raum, dass man eigentlich viel Platz hat, so theoretisch zumindest. Aber ich merke jetzt auch, dass wenn dann junge Menschen oder überhaupt Menschen Orte suchen, die frei sind, ist das gar nicht so einfach, hier was zu finden.
4: Ja, auf jeden Fall, weil das ja auch sehr oft geschützt ist oder so. von irgendwelchen reichen Leuten, die das einfach kaufen und nichts daraus machen. Also Emma hat ja auch gesagt, dass ganz viel frei steht. Also das kann man vielseitig benutzen und was daraus machen. Und es gibt Wände, die einfach gut dafür sein könnten zum Sprayen. Und das können dann, also das ist welche eine Aktivität, da kannst du ja von jung bis alt dorthin und ist für alle was. So, weil Sprayen ist halt einfach cool und es machen halt einfach echt viele. Und es machen junge Menschen, es machen alte Menschen, es machen junge Erwachsene. Und ich glaube, das wäre eine sehr coole Idee, die ich auf jeden Fall auch sehr unterstütze, weil es einfach auch weniger Straftaten dann gibt. Also dann gibt es dann nicht die Diskussion, dass junge Menschen irgendwie rebellieren oder so. Die rebellieren ja nur, weil es einfach keine anderen Möglichkeiten geben. Also das ist ja ein Teufelskreis, so wie, dass es dann Lärmstörungen gibt im Park. Ja, warum denn? Weil wir haben ja keine Räume. Wohin sollen wir denn? So halt. Und das fördert halt ganz viel zusätzlich, dass halt dann auch viel mehr Sachen konsumiert werden, die vielleicht nicht gut für Kinder sind, aber weil sie halt einfach, weil es einfach langweilig ist, weil sie halt keine Räume haben und keine Schutzräume, wo sie offen drüber reden können, was so ihre Probleme sind vielleicht und ihre Anliegen.
0: Und was ich auch jetzt von euch höre, ist ja, es wird ja immer so gesagt, ja, die jungen Leute, die sind nur noch mit den Medien beschäftigt und die gucken nur noch in ihr Handy oder spielen und zocken. Und habe aber von euch auch ganz klar gehört, gut, ihr seid auch schon ein bisschen älter, aber trotzdem, ne, dass ihr einfach auch gerne miteinander chillt und einfach einen Ort habt, wo ihr abhängen könnt zusammen. Und gar nicht unbedingt immer diese Medien im Vordergrund stehen müssen fürs Entertainment.
5: Nee, also auf keinen Fall. Also ich freue mich auch einfach Zeit mit meinen Freunden zu verbringen, mal mit denen zu quatschen. Ich sitze so für die Arbeit genug vor meinem Laptop. Dann brauche ich nicht noch in meiner Freizeit weiter auf mein Handy gucken. Deswegen, meine Freunde sehe ich auch nicht jeden Tag. Und wenn, dann schreibe ich mit ihnen übers Handy oder so. Und wenn ich die live sehe, dann quatsche ich mit denen und verbringe gerne Zeit mit denen an verschiedenen Orten. Höre Musik, das ist wahrscheinlich dann das Medium, was wir dann benutzen.
4: Ja, voll. Also wenn es halt Angebote gibt, dann reduziert sich ja auch die Medienart quasi, der Konsum von Medien, weil man nutzt halt Medien, weil es halt einfach langweilig ist. So.
0: Ich glaube, hier gibt es auch die Regel, Luke, das steht hier noch im Raum, ihr habt doch so eine Handybox, oder? Habt ihr das noch, dass man sein Handy abgeben muss, wenn man zum Treff kommt? Okay, dann war das nur meine Idee. Oder das war die Idee, ist aber nicht umgesetzt worden. Ich wollte jetzt ein gutes Beispiel bringen. Manchmal funktioniert das nicht, gerade wenn man live ist und die Gelegenheit nutzt. Genau, aber so kann man auch Gerüchte oder sowas ausräumen, wenn man mit den Leuten spricht und fragt, ist das wirklich so? Sehr gut, danke, Luke. Ich weiß nicht, ob ihr es gehört habt, ob das zu leise war, weil Luke hatte jetzt kein Mikrofon. Auf jeden Fall hat er gesagt, die Telefone kommen nicht in die Boxen, aber es gibt vielleicht sogar eine Box und es gibt ein Plakat, wo drin steht, dass man die Handys in die Box legen soll. Das klappt nicht ganz so gut. Genau, ich würde sagen, wir machen mal Musik. Und du hast noch einen Song mitgebracht.
5: Ja, ich hatte mir von Yas Die Jugend hat Angst gewünscht.
6: Ich glaub, die Jugend hat Angst vor alten Männern im Amt, vor einem schrecklichen Schauspiel mit Krieg vor der Haustür.

0: So, und das Schöne ist, wenn man live sendet, dann kann man immer in den Musikpausen mit allen sprechen und dann kann man doch auch nochmal Dinge klarstellen, die nicht so klar waren. Und wir müssen nochmal zum Handy, weil hier Ingo, der Futuria macht, meint, es gibt doch eine Handybox und die wird auch genutzt.
1: Ja, genau, wir haben, wenn wir uns treffen mit den Futuria Kids, dann haben wir eine Handybox, die werden dann am Anfang eingesammelt und die kriegen die dann am Ende wieder. Genau, der Luke weiß das wahrscheinlich gar nicht, weil er immer etwas später kommt, also nicht, weil er das will, sondern weil er einfach später kommen, nur später kommen kann, so rum. Genau, und dem Luke ist auch das Handy nicht so an die Hände gewachsen, deswegen ist das bei ihm kein Problem. Bei anderen Kids ist das manchmal ein Problem, das Handy abzugeben.
0: Okay, und wir haben noch was weiteres erfahren, weil wir haben ja über die Pipe gesprochen, die für Jugendliche nicht mehr so attraktiv ist, aber da gibt es tatsächlich neue Aktivitäten, Bewegung drin. Du weißt da mehr zu.
2: Ja, beim Landesentedankfest ist vom Jugendparlament, glaube ich, von Wurzen, der Sprecher hat sich da das ganze Wochenende Zeit genommen und versucht, Leute zu finden und dafür zu begeistern, dann auch jetzt abzustimmen, Wurzen, für dieses Bürgerbudget nennt sich das, glaube ich, und da das dann auch zu erneuern. Also man kann dafür abstimmen, dass das erneuert wird und die wollen das auch wieder ausbauen. Und ich weiß allerdings nicht genau, wie, ob aus Holz oder so, aber man kann sich es auch ansehen und anhören, die Vorschläge dann jetzt auf dem Marktplatz in Wurzen irgendwie, steht auf der Website der Stadt.
0: Wow, aber da sollten wir alle mal hingucken auf die Website der Stadt. Da können wir uns Vorschläge ansehen, wie sich die Stadt weiterentwickeln soll, auch für die Jugend. Und das wäre eine gute Möglichkeit auch von Beteiligung. Ich hoffe, man kann ja dann auch darüber abstimmen, welche Gelder wohin gehen, weil es gibt dieses Bürgerbudget, auch nochmal ein super Hinweis, wo kleinere Projekte in Wurzen umgesetzt werden können mit und Ideen in Wirklichkeit umgewandelt werden. Und das ist ja wirklich eine Möglichkeit, die wir alle, die wir im Wurzen leben, nutzen sollten für uns. Genau, jetzt versuche ich den Bogen zu kriegen, weil wir wollten eigentlich auch nochmal darüber sprechen, wie es jungen Menschen so generell geht mit der gesellschaftlichen Situation, in der sie leben. Ihr habt Corona krass in eurer Jugendkindheit mitbekommen. Das war ein Rieseneinschnitt, auch ja, für alle Menschen auf jeden Fall. Aber gerade wenn man in der Entwicklung ist und sich ausprobieren will und Menschen um sich braucht, um rauszufinden, wer man ist und dann ans Haus gekettet wird sozusagen. Das war bestimmt schon eine krasse Erfahrung. Und dann gibt es einen Krieg nach dem nächsten und eine schlechte Nachricht nach der nächsten. Wie, das ist jetzt so ein Rundumschlag, aber wie geht ihr damit um oder wie nehmt ihr das so wahr für euch selbst oder in eurem Freundeskreis?
3: Ja, also für mich war das sehr, sehr, sehr schlimm, habe mich auf jeden Fall auch sehr eingeengt gefühlt, also gerade auch in der Corona-Zeit. Ich bin auch trotzdem sehr viel rausgegangen. Genau, und bei uns in unserem Freundschaftskreis ist dann auch stark der Konsum gestiegen mit Marihuana und Alkohol und auch andere illegale Substanzen, was, glaube ich, einfach auch meine Jugend sehr geprägt hat. Und das, also ich glaube, das hat auch ganz viel damit zu tun, mit diesen Krisen und auch gerade mit Corona, dass halt einfach ganz viele junge Menschen auf andere Dinge zugegriffen haben, die einfach nicht gesund sind. Aber nur, weil sie halt keinen anderen Ausweg gefunden haben in dieser Krise. Und ich glaube, das war einfach ein sehr prägendes Erlebnis auch mit der Corona. Und ich glaube, man hätte auch ein bisschen anders handeln können, aber es ist halt eine Krise gewesen. Und man kann halt nur daraus lernen und es vielleicht nächstes Mal besser machen, wenn es nochmal so eine Krise gibt. Und da hilft jetzt auch nicht, die AfD zu wählen, aber ja, genau.
0: Danke dir, Joelle.
4: Also ich muss sagen, also ich war zu meinen Corona-Zeiten Mitte 20, Anfang Mitte 20. Ich muss sagen, Corona hat mich jetzt nicht ganz so hart mitgenommen, sage ich mal. wie andere Menschen, weil dadurch, dass ich halt auch im Land gelebt habe und meine Familie den ganzen Tag um mich hatte, was auch manchmal anstrengend war, wenn man den ganzen Tag seine Familie um sich hat. aber dadurch konnte ich halt, unsere Großeltern wohnen noch zu Hause, da hatte ich zu denen Kontakt. Ja, das ist jetzt zwar nicht regelkonform, aber wir haben auch einen Partykeller, da haben wir uns ganz oft am Wochenende mit unseren Freunden trotzdem getroffen.
0: Was?
4: Und hatten da halt jetzt nicht so dieses Problem von, ich sehe meine Freunde 2 Monate nicht oder so. Und die anderen Freunde, dann haben wir uns immer zu bestimmten Tagen verabredet, dass wir über WebEx oder Zoom uns gesehen haben und gequatscht haben und so. Deswegen, und auf dem Dorf ist es, glaube ich, auch immer was anderes, weil man kann viel draußen machen, man kann viel rausgehen, da interessiert es die Menschen nicht so ganz, was du da machst. Wir wohnen am Feld, da kann ich mit unserem Hund spazieren gehen und so. Das ist halt da immer noch was anderes, als wenn man in der Stadt lebt und da halt eingesperrt ist, glaube ich. Was heißt eingesperrt, aber nicht rausgehen durfte und machen durfte und die Nachbarn es gemerkt haben und so weiter. Ja, ich glaube, was mich ein bisschen mehr mitnimmt, sind so die ganzen Krisen auf der Welt, die immer so... ich habe, glaube ich, auch schon seit Monaten keine Nachrichten geguckt, weil ich da keine Lust drauf habe. Ja, was ich früher täglich gemacht habe, mache ich gar nicht mehr, weil es nervt mich nur noch und macht mich aggressiv, wenn ich das gucke. Wenn ich Friedrich Merz sehe, macht mich das auch aggressiv. Ja. genau, und ich glaube, er versteht halt auch diese Generation von uns nicht, die diese Krisen erlebt, wie das wahrscheinlich kein anderer erlebt hat, mit Krieg nebenan und so weiter. Und er versteht dann halt, glaube ich, nicht so ganz, auch die anderen PolitikerInnen, dass wir als junge Menschen halt auf andere Werte schauen, als was sie machen. Und ich glaube, die vergessen auch immer, dass es uns als Deutschland trotzdem gut geht und es uns nicht schlecht geht und wir in einem sicheren, mit Wohlstand ausgestatteten Land leben. Was ich immer sehr traurig finde, dass immer nur die negativen Seiten gesehen werden und nie die positiven, was wir eigentlich alles haben und nicht, was wir nicht haben. Ja.
0: Ja, voll. Mann, jetzt weiß ich gar nicht zu sagen. Finde ich gut. Achso, ich wollte nochmal nachfragen, weil du hast selbst angesprochen, andere Werte haben. Wenn ihr mögt, was für Werte sind das? Vielleicht die euch wichtig sind. Ich weiß, über Werte zu sprechen ist immer gar nicht so leicht, ne? Obwohl die so viel Orientierung geben und auch so wichtig sind im Leben, aber trotzdem die auch zu benennen, ist oft gar nicht so einfach.
3: Ich glaube, mein wichtigster Wert ist schon unser Grundgesetz, Artikel 1. Also es sollte eigentlich jedem klar sein, dass die Würde untastbar ist von jedem Menschen. Und das sollten eigentlich PolitikerInnen auch wissen. Und ja, also ich glaube, das ist auf jeden Fall ein sehr wichtiger Wert, dass man einfach wirklich jeden respektiert, so egal wie er ist. So.
0: Ja.
4: Ich glaube, anknüpfend an das würde ich sagen, auch einer meiner wichtigsten Werte ist die Nächstenliebe. Dass man auch einfach die Menschen akzeptiert, so wie sie sind und auch einfach jedem Menschen mit einem gewissen Grad an Respekt gegenübertritt und nicht, was so auch bei älteren Menschen, sage ich mal, oft passiert, dass sie ja immer so die Jugend so weniger respektieren als ältere Menschen. Zum Beispiel auch ich auf Arbeit werde schnell geduzt oder so, wo ich mir auch, ja, aber... ich sieze sie auch, dann können sie mich auch siezen. Das ist halt einfach manchmal so eine Respektebene und halt auch, dass man auf Menschen achtet und auf sein Gegenüber achtet und dass man das halt ein bisschen so macht, ja.
0: Okay, jetzt gucke ich nochmal hier in unsere Zuschauerreihe, weil vielleicht habt ihr auch einen Wert, der euch besonders wichtig ist. Könntet ihr darauf antworten?
5: Mitgefühl
0: wird hier gesagt. Okay, kannst du noch 3 Worte dazu sagen, was das für dich bedeutet?
2: Hauptsächlich, dass man in der Lage ist, sich auch in andere mal reinzufühlen, nicht nur auf sich selbst zu achten und die Perspektive zu wechseln sozusagen. Und nicht nur ich und das, was mich jetzt ausmacht, sondern auch das, was die andere Person braucht, sie ausmacht, dass man das miteinander besser kittet. Weil wenn ich nur auf mich achte und meine Bedürfnisse, dann werde ich nicht in ein Gespräch kommen, das vorangeht.
0: Okay, super, danke. Noch eine Idee? Lieber nicht. Gut. Ja, ich habe auch in meiner Arbeit in der Demokratie Entwicklung sozusagen noch mal ganz neu über das Wort Freiheit nachgedacht. Das ist ja auch ein Wert, dass man frei ist, frei von etwas, wird ja oft gesagt. Frei selbst entscheiden zu können, was man will. Und habe dann auch gelernt, dass Freiheit einen ganz anderen Aspekt auch hat, nämlich, dass man sich frei entscheiden kann, mit den Menschen zusammen etwas zu gestalten. Also die Freiheit für etwas zu haben. Und das fand ich auch irgendwie total schön und super wichtig, einfach, dass wir die Möglichkeit haben, zu entscheiden, miteinander zu leben, miteinander zu handeln. Und da kommt auch der Wert der Solidarität mit rein, den ich auch unglaublich wichtig finde, gerade weil ihr ja auch gesagt habt, ne, wir haben es doch eigentlich auch echt ganz schön gut, hört sich auch immer so abgedroschen an, aber trotzdem ist ja Deutschland erstens eine der stärksten Demokratien in der Welt, das muss man sich ja auch immer mal vor Augen halten und wir finden sie ja schon gar nicht so cool, also wie schlimm muss es dann woanders sein und wir müssen dafür kämpfen, dass wir sie behalten oder stärker machen auch, genau. Und zum anderen geht es sehr vielen Menschen hier doch auch recht gut, durchaus. Und da haben wir großes Glück eigentlich, aber das hilft uns irgendwie auch nicht, gut miteinander umzugehen. Nicht immer, sagen wir mal so.
3: Ja. Ich glaube, dass einfach durch die ganzen Krisen ist einfach so viel Frust entstanden von Menschen, dass sie vergessen haben, mal hochzuschauen und nicht nach unten, sondern einfach wirklich mal auch die anderen Mitmenschen zu schauen. Also ich glaube, oft vergessen Menschen, dass sie nicht alleine sind. Wir sind so viele Menschen auf der Welt, die für was einstehen können. Wir können zusammenhalten, das ist möglich, so. Aber dafür muss der Schritt begehen sein, dass man nicht mehr auf den Boden guckt, sondern auch mal nach oben, nach vorne guckt und Veränderungen zulassen kann und darf, auch wenn das Angst ist. Und Angst ist auch okay und ist normal und du darfst auch Angst haben, aber wir brauchen auch Veränderungen.
0: Ja, stimmt. Veränderung macht Angst, ne?
3: Ja.
0: Irgendwie schon, ich meine, das geht mir auch ganz oft so, dass ich denke, irgendwie ist es nicht schön gerade, aber es ist immer noch besser, als was zu verändern. Das ist, ich glaube, das ist so eine gewisse Trägheit, die wir Menschen haben. Bevor wir was verändern, muss echt irgendwie was passieren. Entweder ein anderer Mensch, der einen echt mitzieht, oder ist es wirklich ganz schlimm, oder das ist wieder dieses zum Engagement. Wie kommt man in dieses Engagement? Wen braucht es? Ich habe da auch gelesen, die meisten Menschen kommen in Engagement, weil sie eingeladen werden dazu. Könnt ihr das bestätigen? Oder?
4: Ja, ich glaube schon. Also ja, ich würde auch sagen. Ich glaube, es ist schon ein großer Punkt, dass Menschen nicht so alleine auf die Leute zugehen und sagen, hey, ich würde gern mitmachen oder so. Ich glaube schon, dass es eher so, wenn man angesprochen wird, hey, hast du da mal Lust drauf, willst du mal vorbeischauen und so. Ich glaube, das hat schon eine große Wirkung.
3: Ja, würde ich auch sagen. Auf jeden Fall.
0: Ja, also meine Erfahrung ist auch, wir machen ja viel Projekte, wo es um Engagement geht, darum, dass Menschen einfach mitgestalten und wir können 1000 E-Mails schreiben und Nachrichten senden, das wirkt eigentlich gar nicht. Aber wenn wir face-to-face mit den Leuten sprechen, dann funktioniert es oft sehr gut, dass auf jeden Fall die Leute dann zum ersten Treffen kommen und dann merken, ey, das ist irgendwie auch schön. Aber es braucht halt sehr viel Beziehungsarbeit und irgendwie diese Flamme muss zum Über... Nee, das ist das falsche Bild, ne? Habt ihr das Bild? Der Funken muss überspringen, da kommt es von der Technik. Genau.
3: Ja, ich glaube, es macht einfach auch viel aus, jemanden ins Gesicht zu schauen, diese Mimik und Gestik. Ja. Mitzuerleben, statt in irgendeine Nachricht, wo ja das ja komplett wegfällt, die nonverbale Kommunikation.
0: Wieso? Wir haben doch Smileys. Icons, meine ich.
3: Aber trotzdem.
4: Ich glaube, es ist auch schwerer, einer Person gegenüber Nein zu sagen, als wenn ich einfach die E-Mail ignoriere.
3: Ja, ich glaube auch, ja.
0: Ja, das definitiv auch, klar. Man macht dann viel für einen, also ja, für den anderen einfach, um den nicht zu enttäuschen oder
4: ja,
0: so.
4: Genau.
3: Ja, genau.
4: Ich glaube, und auch wenn man dann zu einem Treffen geht oder so, man dann Ja sagt und vielleicht ist man dann ja so gecatcht und dann macht man halt weiter mit
3: Ja.
0: Genau, Beziehungsarbeit, miteinander ins Gespräch kommen. Das ist oft der Zauber. Ist auch nicht ganz unanstrengend, muss ich sagen.
4: Das glaube ich.
3: Ja.
0: Ja, aber es macht gar nichts und wir hören einfach noch ein bisschen Musik. Und ich weiß, dass wir noch Hinterland-Gang haben. Mit 13 Jahre, das ist ein Lied, was wir zu Hause eine Weile hoch und runter gehört haben, weil mein Sohn die Hinterland-Gang für sich entdeckt hat. Und das war ein Lied, auf das wir uns einigen konnten, mehr oder weniger. Genau, deswegen habe ich das auch für diese Sendung ausgesucht. Das ist jetzt mein Lied, Hinterland-Gang.

0: Hinterlandgang, 13 Jahre. Kann sehr unterschiedlich sein, wie man sich mit 13 fühlt, ne? Erste Liebe oder voll die Kacksituation, familiär, Schule, Scheiße, alles Mist. Genau, aber darüber wollen wir gar nicht reden, sondern über das Hinterland. Ich meine, die Band hat sich Hinterlandgang genannt und dieses Wort Hinterland wird jetzt sehr viel benutzt, wobei ich immer noch nicht so ganz genau weiß, warum. Aber ich weiß nicht, ob ihr vielleicht mehr darüber wisst.
1: Nee, eigentlich auch nicht. Also es wird ja sehr viel negativ genutzt, würde ich jetzt eher sagen. Und ich bin auf jeden Fall dafür, dass wir das zurückholen, weil es heißt nicht unbedingt was Schlechtes, Hinterland. Deswegen finde ich das auch cool, dass die sich Hinterlandgang nennen. Genau.
2: Ja, also ich glaube auch, Hinterland ist halt immer ein sehr negativ besetztes Wort. Wie, ja, ich sag mal jetzt, wenn man Wurzeln als Hinterland sieht, ist es wahrscheinlich immer, ja, das ist halt ländlich, da ist nichts los, da gibt es nur Nazis, nur rechte Strukturen, was ja zum Teil auch ein bisschen stimmt, aber es gibt es nicht nur. genau, deswegen finde ich auch sehr schön, wie Casper immer sagt, geliebtes Hinterland, weil ein bisschen ist es das, glaube ich, für uns.
1: Ja, würde ich auch sagen.
0: Ich habe auch irgendwie im Kopf, dass das was mit Kriegs- oder Partisanen irgendwas zu tun hat, dass im Hinterland nämlich sich die Kräfte bündeln, um dann zuzuschlagen. Ja. Und ich glaube, so ist es auch irgendwie gemeint, so ein bisschen.
2: Das kann sein.
0: Also, ich habe jetzt nicht ChatGPT gefragt und nochmal Faktencheck gemacht, aber so, das ist so ein bisschen bei mir angekommen.
1: Naja, so auch so statistikenmäßig ist es ja auch oft so, dass sich konservative Strukturen sich ja auch im ländlichen Bereich entwickeln und dann sich verknüpfen mit anderen Bereichen und sich dann in die Großstädten unterschmuggeln und dann sich da groß machen. Das ist halt auch eine schlaue Taktik, weil man sich halt einfach auf dem Dorf kennt so und einfach das wirklich ein enger Raum ist, wo man sich nicht viel bewegen kann. Und da wird man auch so wie so ungewollt mitgezogen. So. Und was ich auf jeden Fall sehr schön fand, ist, wo ich glaube, Watson ein großes Zeichen gesetzt hat, was, glaube ich, eine Perspektive von mir auf jeden Fall auch gewechselt hat, wie ich das Hinterland in Watson sehe. Dass es zum ersten Mal ein CSD hier gab. Ich bin auch sehr traurig, dass es nicht nochmal dieses Jahr ein CSD gibt. Aber ich glaube, das hat sehr, sehr viel Mut in Watson aufgebracht, von den Menschen, die hier untergehen und versuchen, da Widerstand zu leisten, von rechten Strukturen in Watson, die ja einfach da sind. Und dann brauchen wir das auch nicht schönzureden oder zu verheimlichen. Die sind da. Und deswegen steht auch bei Chidee 5 auf Kippe so. Und das dürfen wir halt nicht zulassen und müssen Widerstand leisten. Und das braucht halt Mut und Kraft auf jeden Fall.
0: Ja, nochmal, CSD heißt Christopher Street Day.
1: Ja, genau.
0: Genau, und steht, wofür, kannst du das nochmal ganz kurz sagen?
1: Genau, für die LGBTQ+-Gruppe. Jetzt kommt die Frage, was ist das? Genau, also da geht es um Geschlechtsidentität und zur, also soll ich jetzt auch Beispiele nennen oder?
0: Ja, kannst du gerne machen.
1: Okay, oder wie man, also man darf einfach jeden lieben, wie man möchte. Ich glaube, das ist so das Einfachste, was man dazu sagen kann. Und man darf sein, was man möchte oder was man will. Und ich glaube, das ist so ganz einfach jetzt dazu gesagt. Genau.
0: Ja, und in deiner Beschreibung fand ich jetzt auch nochmal spannend. Du hast gesagt, der ländliche Raum ist sehr eng und sehr beobachtet.
1: Ja.
0: Wo man ja eher so denkt, okay, das ist ja eigentlich so, in der Stadt ist es eng und es sind viele Menschen, die einen sehen. Aber es ist ja eigentlich tatsächlich so, dass es gibt nicht so viele Menschen und man wird beobachtet oder jeder weiß von jedem immer irgendwie was um drei Ecken oder so oder sieht einen. Das ist auch nochmal spannend. Und gerade auch, ne, bei Menschen, die sich nicht normal und das wirklich nur in Anführungsstrichen gebären, aussehen, wie auch immer, denken, lieben, handeln, die sieht man sofort im ländlichen Raum. In der Stadt ist man unter vielen Menschen und da fällt es nicht so auf. Und dadurch wird es halt so schwer für Menschen, die sich da nicht so zuordnen.
2: Ja.
0: Und da braucht es im Moment auf jeden Fall noch Schutzräume tatsächlich.
2: Ja.
0: Und eben sowas wie einen CSD,
2: voll,
0: wo für diese Menschen einfach eingestanden wird. Und da gibt es ja auch oft diese Kritik, dass viele Menschen auch aus Leipzig kommen, um das zu unterstützen. Aber gerade in dieser Kombination finde ich es total sinnvoll und auch gut, wenn es so ist, wenn viele Menschen einfach die Menschen hier vor Ort unterstützen, weil es einfach eine andere Lebensrealität ist.
2: Auf jeden Fall.
0: Genau. Ja, ich wollte noch irgendwas sagen zum ländlichen Raum. Wo waren wir angefangen? Beim Hinterland, ne?
2: Ja.
0: Das Hinterland. Ja. Nö, mir fällt es jetzt gerade auch nicht mehr ein. 2 Stunden sind lang, haben wir gerade schon gemerkt. Vielleicht machen wir die nächste Sendung doch nur 1,5 Stunden. Aber das kann man nicht, weil im Radio gibt es immer so Slots von 60 Minuten. Die muss man dann auch füllen. Weil erst danach kommt die nächste Sendung. Aber was wir jetzt erstmal machen, ist nochmal Musik. Und wir haben nämlich noch einen Wunsch von den Kindern, die hier ihren Ferienworkshop gemacht haben. Natürlich fällt mir jetzt gerade der Name nicht an. Es war irgendwas mit Dragon, glaube ich. Die Made of Fire Dragon. Irgendwie sowas. Da hören wir doch jetzt mal rein.

0: Okay, das Hinterland ist unproblematisch, wahr, aber es ist auch ein Begriff aus der Kolonialzeit und bezeichnet das Land hinter der Küste sozusagen, das Landesinnere. Genau, wir machen hier immer zwischendurch nochmal einen Faktencheck und gucken Sachen nach. Das ist schön, wenn man Musik hat zwischendurch und viele Menschen, die mithören und gucken. Das hilft, weil es gibt viele Wirklichkeiten, viele Fakten, vieles, was man falsch verstehen kann. Und da muss man gerade aufpassen, wenn man Medien macht. Das ist echt ein harter Job. Ich habe auch großen Respekt vor Journalisten, die echt sich Mühe geben und vieles recherchieren und gucken, ob das wirklich stimmt. Natürlich gibt es da auch solche oder solche, aber es gibt einen Ethos und sehr, sehr viele Menschen, Journalistinnen, die ich kenne, halten sich daran und geben sich Mühe, haben aber auch oft nicht so viel Zeit tatsächlich. Und müssen ja auch immer irgendwas ganz Spannendes und Aktuelles bringen. Genau, da sind wir wieder bei unserem Thema. Wir machen nämlich Community Radio hier im D5. Das war unsere erste Sendung. Wir sind fast am Ende. Wir haben gemerkt, das ist ein harter Job, so 2 Stunden zu füllen mit Inhalt. Aber hat auch Spaß gemacht, oder?
1: Ja, voll. Also mir hat es auf jeden Fall sehr Spaß gemacht. Aber es ist schon auch anstrengend, so die 2 Stunden auch zu füllen, so und da so konzentriert zu bleiben, auch um diese Uhrzeit.
0: Ja, und was mich auch wundert, sind, dass unsere Zuschauerinnen auch alle noch da sind. Das finde ich auch toll. Ihr unterstützt uns sehr hier im Senden. Und ich glaube auch, dieses Kellerradio könnte funktionieren. Ich kann mir auch vorstellen, dass man hier ein Bier trinkt oder eine Limo halt und an Tischen sitzt und zwischendurch mal mitdiskutiert oder einfach mal zuhört. Also es könnte funktionieren. Ich freue mich auf jeden Fall auf die nächsten 3 Sendungen. Die nächste ist schon in 2 Wochen. Da habe ich mir auch was vorgenommen. Am 28.10. Dann wird unsere Redaktion vom Extrablatt hier sein. Die arbeiten gerade an der nächsten Magazinausgabe zum Thema Dankbarkeit. Und da werde ich mit verschiedenen Redaktionsmitgliedern und vielleicht auch Gästinnen hier sprechen über das Thema Dankbarkeit und wofür wir dankbar sein können. Genau. Und danach gibt es eine Sendung am 11.11. Die wird von meinem Kollegen organisiert. Da geht es um verschiedene Akteure im ländlichen Raum und wie sie sich engagieren und wofür. Und am 25.11. Werden wir dann zum Tag gegen Gewalt an Frauen sprechen. An diesem Tag wird es auch eine Aktion im Stadtraum geben, mit ganz vielen unterschiedlichen Frauen, die das mitorganisieren werden. Darauf freue ich mich schon sehr. Das ist eigentlich immer sehr cool. Und wir machen das schon im 3. Jahr, glaube ich, und werden immer größer und vielfältiger. Das ist richtig schön. Genau, und werden danach dann noch mit den Leuten sprechen, die diese Aktion umgesetzt haben, aber auch, worum es da geht und warum es vielleicht wichtig ist, diesen Tag nicht zu feiern, sondern zu begehen, daran zu erinnern, dass es ganz, ganz viele Frauen gibt, die tatsächlich Gewalt erfahren, und das leider auch von Männern.

0: nochmal in die Frage gehen, was wünscht ihr euch für euer Leben in Wurzen? Was hättet ihr gerne, wenn ihr euch was wünschen dürft? Da gehe ich hier mal zu unserem kleinsten Zuhörer. Was wünschst du dir? Wenn du dir was wünschen dürftest, was wäre das?
1: Dass nicht so viel Krieg auf der Welt herrscht.
0: Ja, das ist ein guter Wunsch. Und die Oma?
2: Die Oma möchte allen jungen Leuten sagen, bleibt schön neugierig.
0: Das ist auch ein sehr guter Wunsch, danke. Luke, du bist auch immer noch hier und hast du auch einen Wunsch?
3: Dass vielleicht an auch Schulen so weniger Leute halt auch sind, die auch irgendwie ausgeschlossen werden, ja. Und halt nur, weil die halt vielleicht auch ein bisschen halt das nicht so gut können, dass die halt nicht so wirklich, also dass sie halt nicht ausgeschlossen werden.
0: Ja. Ja, super. Ein sehr schöner Wunsch. Und du?
4: Mehr Freundlichkeit im Umgang miteinander, ganz grundsätzlich. Weil Wurzen mich da schon beeindruckt hat. Die Jugend hier hat erstaunlich oft sehr höflich gewesen, muss ich zugeben. Ich weiß nicht, ob ich als alter weißer Mann einfach das immer abkriege und die Angst hatte, nicht höflich zu sein. Aber ich habe hier auch schon viele Leute gesehen, die älteren Damen zum Beispiel geholfen haben aus dem Haus und so. Das habe ich so bisher an wenig Orten gesehen.
0: Wow, hier also auch nochmal ein großer Lob an Wurzen. Hier ist es auch ganz schön. Genau, was habt ihr noch für Wünsche? Lisa, du musst.
5: Sorry.
0: Da kommt gerade nichts.
5: Ich habe gerade so viele Gedanken in meinem Kopf, dass ich die gerade nicht sortieren kann. Aber ich wünsche mir, glaube ich, gegenseitige Rücksichtnahme für Wurzen, dass man einfach aufmerksam ist. Genau.
0: Ja.
6: Ja, ich glaube, Wurzen würde es gut tun, wenn alle Parteien mal mehr miteinander reden würden und in eine bessere Beziehung kommen würden, dass das nicht immer ein Gegeneinander ist, sondern vielleicht mal mehr ein Miteinander wird. Dann kann Wurzeln vielleicht auch noch mehr schaffen. Und ja, genau, dass es für die Jugend auf jeden Fall auch Möglichkeiten gibt, sich hier zu beteiligen und nicht nur in Parks und an Bushaltestellen abzuhängen, sondern auch sich in einer Aufgabe sehen, die sie gern verwirklichen wollen und machen wollen. Ja, genau.
0: Ja, das passt sehr gut zu meinem Wunsch, weil ich mir natürlich auch wünsche, dass dieses Haus und die Infrastruktur, die wir in jahrelanger Arbeit hier aufgebaut haben, auch genutzt wird von den Wurzlern und Wurzlerinnen, weil genau dafür sind wir hier, für euch alle. Und kommt her, habt Ideen und setzt die mit uns um. Wir freuen uns drauf und freuen uns natürlich auch, wenn ihr diese Radiosendung mit uns gestaltet. Das ist ein Punkt, wo ihr mitwirken könnt, wenn ihr Lust habt. Aber es gibt auch echt noch sehr, sehr viele andere Möglichkeiten. Und wir freuen uns auf euch. Die Türen sind offen und wir kommen auch gerne raus. Und genau, wir müssen das alle zusammen machen, auch wenn es schwer ist und wir sehr unterschiedlicher Meinung sind in vielen Dingen. Aber das müssen wir auf Augenhöhe miteinander auskämpfen oder ausstreiten. Streit ist gut, aber das muss irgendwie auch fair bleiben. Genau, und damit würde ich jetzt noch einen Song spielen. Wir haben noch einen Kinderwunsch-Song, glaube ich, auf unserer Liste. Da wird rüber geguckt in die... Jetzt kommt der Dragon. Da bin ich schon sehr gespannt drauf. Imagine Dragon mit Believer. Hören wir mal rein.

0: Ja, das war's tatsächlich. Die erste Sendung Kellergeflüster.
1: Uhu!
0: Ja, am 28.10. versuchen wir es nochmal. Mit ein bisschen mehr Musik, haben wir jetzt gesagt. Aber ich finde es total cool. Und ich danke euch sehr, euch allen, aber natürlich vor allen Dingen euch auch, dass ihr so konzentriert mit dabei wart und auf jede Frage reagiert habt, die ich euch gestellt habe. Und so spannend geantwortet habt einfach auch. Und auch euch Zuschauenden, vielen Dank, dass ihr hier wart.
2: Danke dir.
1: Danke dir auch.
2: Und ja, kommt gerne vorbei. Das ist nicht nur ein Wunsch von ihr, sondern es ist auch ein Wunsch von uns jungen Menschen. Das wollte ich auf jeden Fall noch sagen.
0: Kommt ins D5. Ihr seid herzlich willkommen. Und wir enden mit dem letzten Lied. Da geht es auch nochmal um Freiheit. Habt einen guten Abend.
1: Tschüss.
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Es ist der 14. Oktober und ihr hört Kalle, das Kulturmagazin auf Radio T. Ich bin Juliane und war in der vergangenen Woche leider nicht auf der Walter-Mörs-Tagung, die in Chemnitz stattgefunden hat. Das ist aber gar nicht so schlimm, denn zumindest einiges davon könnt ihr hier auf Radio T nachhören. Einen kleinen Vorgeschmack habe ich für euch in Form eines Interviews, das Jörg geführt hat mit Dr. Christine Vogt, die selbst einen Vortrag zu dieser Tagung beigesteuert hat. Außerdem hören wir ein Gespräch mit Daniel Ristau. Er ist Vorsitzender des Beirates der Stiftung Sächsischer Gedenkstätten und genau darum wird es auch gehen, die Erinnerungskultur im Freistaat und wie sich der Haushaltsentwurf 2027-28 darauf auswirken wird.

In den letzten knapp 10 Jahren gab es genau eine Frau, die ein Gedichtband in jiddischer Sprache veröffentlichte, Katerina Kusnetsova. Glotzperl heißt ihr Werk, aus dem sie am Donnerstag, dem 15.10. lesen wird. Ihr Themenspektrum reicht von Reisen ins Weltall über Reflexionen zur nahenden Apokalypse und Dialogen mit der Natur bis hin zu feministischen Fragestellungen. Zu hören sein werden die Werke in jiddischer und deutscher Sprache, teilweise aufwendig vertont. Also, Katerina Kusnetsovas jiddischer Gedichtband heißt Glotzperl und hören könnt ihr sie am Donnerstag, dem 15.10. ab 19 Uhr im Chemnitzer Fahrzeugmuseum. Am Freitag veröffentlicht die Chemnitzer Combo Freud ihre erste Platte. Hören und sehen konnte man sie in den vergangenen Jahren live auf lokalen Bühnen und Festivals. Ihren Sound verorten sie irgendwo zwischen Techno-Kicks, D&B-Breaks und Basslines und vor allem live auf der Bühne. Dem kann ich nur beipflichten, es ist zwar eine Record-Release-Party, aber ich freue mich erstmal richtig darauf, Freud mal wieder live zu sehen am Freitag, dem 16. Oktober ab 20 Uhr im Weltecho. Als Vorgeschmack auf die Platte hört ihr jetzt Healing von dem Chemnitzer Duo Freud.

0: Ein Leben beginnt gewöhnlich mit der Geburt. Meins nicht. Identitätssuche und Konstruktion bei Walter Moers. Das war die Überschrift einer wissenschaftlichen Tagung, die am 9. und 10. Oktober in Chemnitz stattfand. Ausgerichtet haben das die Professur Deutsche Literatur und Sprachgeschichte des Mittelalters und der frühen Neuzeit sowie die Professur Neuere Deutsche und Vergleichende Literaturwissenschaft der TU Chemnitz. Walter Moers hat über die Jahre viele Comics und Bücher geschrieben. Bekannt sind vor allem seine Figuren Captain Blaubär, das kleine Poloch und der alte Sack, die über Filme und Kinderserien im Fernsehen lang anhaltende Wirkung erzielt haben. In 13 Vorträgen und ausgedehnten Diskussionen ging es allerdings eher um das Spätwerk des Autors, die dicken, etwas rätselhaften Bücher aus Zamonien. Jörg sprach mit Dr. Christine Vogt, der Direktorin der Ludwig-Galerie Schloss Oberhausen, und fragte sie, was an Walter Moers so interessant ist.
1: Mein Name ist Christine Vogt, Dr. Christine Vogt. Ich bin die Direktorin der Ludwig-Galerie Schloss Oberhausen.
2: In welcher Beziehung stehen Sie zu Walter Moers?
1: Ich bin Ausstellungsmacherin und habe zwei große Retrospektiven für Walter Moers ausgerichtet. Und dadurch kenne ich ihn natürlich auch persönlich. Und ja, ich finde, er ist ein wirklich sehr, sehr wichtiger Autor und Zeichner. Und natürlich machen wir das zeichnerische Werk.
2: Sie haben schon gesagt, Sie beschäftigen sich also auch beruflich mit Walter Moers. Wie sehr waren Sie überrascht, dass die TU Chemnitz, die Literaturwissenschaft, die Sprachwissenschaft, ein dreitägiges Symposium zu Walter Moers macht?
1: Also ich war ehrlich gesagt darüber gar nicht überrascht, weil die Literaturwissenschaft und die Germanistik sich ja seit vielen, vielen Jahren mit dem Autoren Walter Moers beschäftigt, was ja vielmehr ein Desiderat ist, ist sein zeichnerisches Werk. Also es gibt unsere beiden Kataloge von den beiden großen Ausstellungen, die wir gemacht haben, 2011 und 2024. Und dann gibt es auch hier und da mal einen Aufsatz. Und was wirklich wenig bisher beachtet wird, ist sein zeichnerisches Werk. Aber Walter Moers, Text und Bild, Bild und Text gehören untrennbar zusammen, und ich freue mich vor allem, dass ich jetzt eingeladen worden bin und hier interdisziplinär die Dinge zusammengebracht werden.
2: Sie haben ja zur Identität von Walter Moers erzählt und haben das anhand von Zeichnungen gemacht, dass auch immer irgendwie so eine Übereinstimmung zu gewissen Phasen mit den Charakteren, die er gemalt hat. Wo denken Sie, ist die meiste Identität? Beim Captain Blaubär oder beim kleinen Arschloch? Oder gibt es so eine Hauptidentität von Walter Moers?
1: Also ist er einer oder ist er viele, ist ja die große Frage. Also ich denke, dass heute seine Hauptidentität auf jeden Fall Zamonien ist. Das ist ja gar keine Frage. Wenn man sich sein Werk anguckt, sieht man halt, dass es Phasen gibt. Also der Captain Blaubär gehört zu den frühen Dingen, und die dann eben 1999 mit den 13,5 Leben des Captain Blaubär, dem ersten großen Zamonien-Roman, in einer ganz neuen und ganz anderen Art und Weise wieder aufgenommen wird. Also diese Identität und diese Figur auch. Dazwischen sind halt die Comics da, das kleine Arschloch natürlich, politisch unkorrekt, Adolf die Nazisau, der Pinguin. Also da gibt es ja auch verschiedene Dinge. Und ich würde mal so denken, dass Walter immer gerade das ist, was er gerade macht.
2: Es gibt ja so Autoren wie Terry Pratchett oder Doc Adams, die eine Welt erschaffen, um darin dann quasi die Dinge zu verhandeln, die eigentlich um uns gerade sind. Sehen Sie das in Zamonien genauso?
1: Nein. Walter erschafft einen Kontinent, um mit diesem Kontinent zu arbeiten. Und man sieht ja jetzt bei Quert, bei seinem letzten Buch, dass es jetzt auf einmal mit Ormea schon wieder was Neues gibt. Und das große Buch davor, also das große Opus davor, die Insel der 1000 Leuchttürme, da wird auf einmal ein maritimes Reich quasi nochmal erschaffen oder nochmal ganz besonders detailliert beschrieben. Und er geht sehr, sehr stark von den Orten aus und lässt dann da seine Geschichten spielen. Also er nutzt nicht einen Ort, um dann da dies und das aufzuführen, sondern der Ort spielt eine zentrale Rolle im Werk von Walter Moers.
2: Das ist also auch vielleicht ein ganz anderer Schaffensprozess.
1: Also wie jetzt der Schaffensprozess bei denen unterschiedlich ist, das kann ich jetzt so nichts zu sagen. Aber es ist auf jeden Fall klar, dass Walter Moers immer wieder von den Orten ausgeht. Und er ist ja auch ein großer Kartenzeichner. Also ich habe jetzt heute zum Porträt gesprochen, aber man könnte genauso gut auch was zu seinen Karten, zu seinen geografischen Dingen was sagen. Man könnte auch was zu Walter Moers als Architekturzeichner sagen. Also er ist jemand, der wirklich auch als zum Stilllebenzeichner Walter Moers, er ist jemand, der unterschiedliche Gattungen sehr, sehr gut beherrscht und dafür sich ganz offensichtlich auch im Detail interessiert.
2: Wie viel ist von dem Comiczeichner Walter Moers übrig geblieben?
1: Also schwer zu sagen. Es ist ja so, dass er immer noch wieder auch Comics gemacht hat, aber natürlich nicht mit dem gleichen Strich wie beim kleinen Arschloch. Also diese minimalistische Konturzeichnung, wie man sie beim kleinen Arschloch hat, die gibt es heute so nicht mehr, sondern es ist jetzt der große Schraffeur, wenn man so möchte, also derjenige, der dichte Räume macht mit wirklich krassen Schraffuren zum Teil. Aber er hat ja im Bücherdrachen-Comic mit eingebunden oder er hat ja aus der Stadt der träumenden Bücher zwei Alben gemacht, also da zusammen mit Florian Biege natürlich, aber er hat ja die Szenarien dafür gezeichnet, haben wir übrigens auch im Original bei uns in der Ludwig-Galerie in Oberhausen gezeigt. Also ich würde mal sagen, comic-mäßig denken und in Panels erzählen, das ist schon auf jeden Fall noch da. Aber in einer anderen Stilform als beim kleinen Arschloch und natürlich mit anderen Inhalten.
2: Hat sich mit diesen großen Werken dann dadurch auch vielleicht die Zeichentechnik geändert? Das ist ja jetzt sehr mit Drucktechnik aus dem, ich sage jetzt mal, 17. Jahrhundert ungefähr vergleichbar.
1: Wie gesagt, die Zeichentechnik hat sich halt mit der Erfindung des Samonischen Kontinents und mit den 13,5 Leben des Käpt'n Blaubeer komplett verändert. Das ist was sehr stark an historischen Vorbildern auf jeden Fall mit angelehnt ist, die er auch immer wieder zitiert. Die zitiert er ja sowohl in seinen Geschichten und in seiner Sprache als eben auch in seinen Bildern. Und es ist einfach eine ganz andere Form der Umsetzung. Man sieht, dass Walter sich viel mit alten Büchern beschäftigt, in denen traditionell immer Bilder mit anwesend sind.
2: Letzte Frage. Walter Moers ist jemand, der die Öffentlichkeit scheut, aber Bilder von sich projiziert über seine Bücher. Sie als jemand, der die Ausstellung dazu gemacht hat, können ja vielleicht dazu sagen, oder vielleicht, weil Sie ihn ja auch persönlich kennen, wie viel steckt tatsächlich von Walter Moers in den Figuren?
1: Also so genau kenne ich ihn jetzt auch nicht. Ich würde mal behaupten, dass immer ganz viel von einem selber auch in den Figuren irgendwie drinsteckt. Was auf jeden Fall klar ist, ist, Walter ist auch ein Hypochonder, genau wie Hildegunst vom Mythenmetz, das ist mal keine Frage. Er ist ja ein unzuverlässiger Erzähler und das sieht man ja auch bei den Spuren. Ich habe ja eben so ein paar Beispiele gezeigt, wo man dann meint, verifizieren zu können, dass dies und das dann eben doch in seiner Biografie, zum Beispiel, dass er Asthma hatte als Kind, richtig ist. Aber man weiß es bei Walter halt nie so genau und das macht ja auch den Reiz aus. Ganz viele seiner Geschichten machen ja irgendwo Biegungen, wo man vorher genau wusste, das wird aber jetzt so und so weitergehen und das geht dann aber auf einmal in eine ganz andere Richtung. Das ist ja eins seiner großen Stilmittel. Also wenn man mit Walter Moers zu tun hat, man weiß es einfach nicht.
0: Das war Christine Vogt im Interview mit Jörg. 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Neben weiteren Interviews könnt ihr da auch den halbstündigen Vortrag von Dr. Christine Vogt hören.

0: Der Stadtrat von Heidenau verbot jüngst die Verlegung weiterer Stolpersteine. Unsere Erinnerungskultur verändert sich. Aktuell haben wir die AfD noch nicht in der sächsischen Regierung, doch der Haushaltsentwurf 2728 wirft seine Schatten voraus. Daniel Ristau ist Vorsitzender des Beirates der Stiftung Sächsischer Gedenkstätten. Über die Bedeutung des Haushaltsentwurfs für die Erinnerungspolitik sprach mit ihm Roman von Coloradio.
1: Ja, also es ist natürlich so, dass an vielen verschiedenen Stellen in diesem Haushaltsplan auch immer Erinnerungskultur versteckt ist, auch in verschiedenen Ministerien. Ich will mich jetzt einfach mal auf die Hauptdinge aus meiner Sicht konzentrieren, auch in meiner Funktion natürlich als Beiratsmitglied und Vorsitzender der Stiftung Sächsische Gedenkstätten. Wenn man sich allein anschaut, was bei der Stiftung Sächsische Gedenkstätten jetzt für 2027, 2028 eingestellt ist, so kann man dort schon sehen, dass wir faktisch die bisherigen Zuwendungen des Freistaates Sachsen, das sind knapp 5,7 Millionen, auch für die folgenden Jahre fortgeschrieben haben. Das klingt jetzt erstmal ganz positiv, wenn man es etwa vergleicht mit anderen Akteuren, die in diesem Feld unterwegs sind, etwa die Sächsische Landesarbeitsgemeinschaft, Auseinandersetzung mit dem Nationalsozialismus, die sozusagen vor allem Akteure aus dem Themenfeld und der Verfolgungsperiode 1933 bis 1945 zusammenführt und noch relativ jung ist, bei der 30% Kürzung angesetzt sind. Aber wenn man dann überlegt, was das auch angesichts natürlich immer steigender Kosten für Verwaltung und Personal, angesichts der Tatsache, dass auch neue Gedenkstätten perspektivisch in die Stiftung aufgenommen werden sollen. Da spreche ich von der Gedenkstätte KZ Sachsenburg, die ja in Vorbereitung schon seit vielen Jahren ist. Dann muss man ganz klar sagen, haben wir es faktisch auch an dieser Stelle mit einer Kürzung zu tun. Und das wird dann vor allem auf die durchschlagen, die eben als freie Träger, als institutionell geförderte Einrichtung oder eben als Projektmittelantragsteller auf den unteren Ebenen der Gedenkstättenlandschaft unterwegs sind. Also vielleicht einfach noch eine Anmerkung zur Gedenkstättenstiftung selbst, 94 gegründet, 2003 dann auch gesetzlich verankert. Es ist so ein klein wenig eine Dachorganisation über Gedenkstätten in Sachsen. Es gibt 6 Stiftungsgedenkstätten und mehrere institutionell geförderte Gedenkstätten. Und das ist jetzt das, was ich gerade meinte, die Projekt- und Antragsteller. Die kommen aber aus einer viel, viel reicheren sächsischen Erinnerungskultur. Das sind lokale Vereine, das sind teilweise auch private Initiativen, die einfach sagen, dass an bestimmten Stellen im Freistaat Sachsen etwas für die Erinnerung an die Opfer politischer Verfolgung und Gewaltherrschaft vor 1945 und nach 1945 getan werden muss.
2: Genau, das lässt sich das irgendwie beschreiben, wie viele Projekte das sind, die da über eure Schirmherrschaft, nenne ich es jetzt mal, noch ein bisschen was an Auskommen bekommen?
1: Naja, es gibt ja allein 11 Einrichtungen, die dauerhaft durch die Stiftung Sächsische Gedenkstätten gefördert werden. Das heißt, die bekommen jedes Jahr eine bestimmte Summe Geldes, um ihre Arbeit machen zu können. Und dazu gehören Einrichtungen wie der Lern- und Gedenkort Kassberg-Gefängnis in Chemnitz, der vor allem zu DDR-Zeiten als Abschiebegefängnis Bekanntheit erlangt hat, das ehemalige Frauengefängnis in Hoheneck, aber auch die Runde Ecke. Das sind jetzt Orte für die Zeit nach 45 und dann eben für die Zeit vor 45 beispielsweise die Gedenkstätte Zwangsarbeit in Leipzig. Also da sieht man schon, das sind auch große Player, die sozusagen ein wichtiges Segment und in vielen Fällen auch ein Alleinstellungsmerkmal haben. Das sind sozusagen die Akteure, die jährlich Förderung erhalten sollen und bekommen bislang. Und dann gibt es eine Vielzahl von Projekten. Und das haben wir, ich kann das tatsächlich zahlenmäßig kann ich das gar nicht benennen, aber wir sind auf jeden Fall im zweistelligen Bereich unterwegs. Projekte mit kleineren Antragssummen, Projekte mit größeren Antragssummen, mit denen dann auch der Beirat und die Gremien der Stiftung befasst sind, um das zu bewerten. Da gibt es jetzt relativ viele. Also wir hatten jetzt zur letzten Sitzung, das kann man zahlenmäßig ruhig mal sagen, haben wir 9 Projektanträge zu bewerten gehabt. Das heißt, es sind Anträge, die im fünfstelligen Bereich unterwegs sind und zu denen wir Stellung nehmen. Und was merklich ist in der letzten Zeit, ist, dass wir vor allem auch Projekte aus dem Zeitfenster der Verfolgungsperiode 33 bis 45 hier an der Stelle bekommen.
2: Wenn wir jetzt die Haushaltsansätze angucken, wo müsste man jetzt eigentlich anfassen und sagen, nee, dort geht's so nicht weiter?
1: Also tatsächlich, wenn man in den Koalitionsvertrag schaut, da heißt es, dass die Arbeit der Stiftung Sächsische Gedenkstätten jetzt konkret weiterhin unterstützt und bedarfsgerecht fortentwickelt werden soll. Es gibt tatsächlich auch ein Entwicklungskonzept für die Stiftung Sächsische Gedenkstätten, die diese Fortentwicklung bis 2035 in relativ wenige Seiten, die kann man auch im Internet abrufen, wen das interessiert, zusammengefasst hat und die eben zeigt, dass es um moderne Angebote im Bereich Bildung und Vermittlung machen zu können, um die Gedenkstätten auch in ihren Infrastrukturen, also die Orte, die an denen gedacht wird und an denen sozusagen auch die Arbeit dann mit Schulklassen, mit den Besuchern, mit weiteren Akteuren stattfindet, die zu erhalten. Dafür braucht es sozusagen Mittel, aber es braucht natürlich vor allem auch Personalstellen, um auf aktuelle Trends, und da rede ich jetzt einfach auch mal nur von Möglichkeiten digitaler Angebote, innovative Angebote, die sich gerade an Schüler richten, um das zu entwickeln. Und die Personalausstattung ist verglichen auch mit anderen deutschen Gedenkstätten, Stiftungen in anderen Bundesländern in Sachsen relativ überschaubar. Also wir haben eine überschaubare Zahl an Mitarbeitern. Das sind, glaube ich, knapp über 40, für die Zahl lege ich jetzt meine Hand nicht ins Feuer. Ich meine, es sind knapp über 40, die in den unterschiedlichen Gedenkstätten bis hin zu den freiwilligen Dienstleistenden angestellt sind. Das ist, wie gesagt, vergleichsweise wenige. Das machen manche Städte allein für die Erinnerungskultur. Und das ist, wie gesagt, ein Ansatz, das zu machen. Und es muss auch Geld eingestellt werden, damit eben die freien Träger, die institutionell gefördert werden, beziehungsweise die durch Projektanträge Dinge zu Wege bringen, dass die auch die Möglichkeit haben, eben ihre Sachen zu entwickeln. Und du hast es schon ganz richtig gesagt, es gibt in den letzten Jahren viele Orte, die in den Blick gerückt sind, da ist viel, viel, viel zivilgesellschaftliches Engagement dahinter. Davon lebt auch die Stiftung, denn sie allein könnte die Erinnerungskultur und Arbeit in Sachsen natürlich nicht machen. Und deswegen ist es auch wichtig, dass für diese Initiativen bedarfsgerecht Mittel eingestellt werden, um das voranzutreiben. Und es sind mittlerweile auch junge Initiativen dabei, etwa in Leipzig, die Rebeckstraße 63, ein Ort der Zwangsunterbringung, der auch epochenübergreifend eine wichtige Rolle gespielt hat und der seit einigen Jahren jetzt von eben einer jungen Initiative vorangebracht wird, die da auch schon eine Ausstellung eingerichtet haben und natürlich auch den Wunsch haben, dass dieser Ort sichtbarer wird. Und der macht eben auch nochmal deutlich, dass auch Erinnerungskultur sich entwickelt, nicht auf der Stelle steht, sondern fortschreiten muss. Und um dieses Fortschreiten zu ermöglichen, bedarf es eben auch einer Ausstattung. Denn wenn man eine Erinnerungskultur nicht nur als irgendein Luxusgut möchte, sondern wenn man sagt, es ist demokratierelevant und aus meiner Sicht ist es das, dann braucht es schlicht und ergreifend auch die Gelder, um das zu fördern. Dabei ist mir bewusst, vielleicht noch die Anmerkung, dabei ist mir natürlich bewusst, dass das jetzt kein reines Wunschkonzert sein kann, dass wir in der Situation sind, wo die Haushaltslagen schwierig sind, wo an allen Stellen gespart wird, aber gleichwohl, wenn Erinnerungskultur funktionieren soll, auch in Zukunft, dann müssen hier Gelder bereitgestellt werden. Und wir waren ja im letzten Jahr schon mal an der Stelle, dass wir hingehen mussten als Beirat in die Öffentlichkeit. Und wir sind das auch nicht allein gewesen. Und es gab politische Akteure, die das unterstützt haben, worüber wir uns sehr gefreut haben, wo wir eben genau vor demselben Problem gestanden haben, da einfach mit Forderungen nach außen zu gehen. Denn das Problem ist, wir vertreten die Interessen der Opfer und der Hinterbliebenen. Und das müssen wir auch tun, indem wir unsere Stimme in diesem Feld der Finanzierung mit erheben.
2: Wenn man Erinnerung als was sieht, in dem sich auch eine Gesellschaft selbst pflegt, würde ich jetzt mal sagen, wo es nicht nur um so eine Historisierung und so einen Blick auf früher geht, sondern wo man auch sagt, okay, das gehört für mich einfach zu einer Gesellschaft dazu, dass es sich schöpferisch damit auseinandersetzt, dann reichen halt auch nicht die Gebäude. Natürlich müssen wir gucken, dass wir die Orte erhalten, aber eben das Diskursive, das Dialogische, was in sowas drinsteckt. Du sprachst von der Rebeckstraße. Ich denke bei solchen Geschichten auch immer an Remembering Leipzig, so ein Projekt, was dann also wirklich mit Verkörperung der Dinge zu tun hat. Dann braucht es einfach wirklich Personal, was das begleitet und anleitet. Ne?
1: Also genau so ist es. Auch gerade, also Leipzig ist nur ein Beispiel für so einen großen urbanen Raum, aber es geht natürlich auch darum, dass wir im ländlichen Raum die Akteure stärken, die noch teilweise viel mehr unter Druck sind. Und das hat die Stiftung in den letzten Jahren auch schon gemacht. Also es gab Projektanträge, die gefördert worden sind, die eben auch diese Arbeit und Erinnerungskultur im ländlichen Raum stärkt. Ja, also vielleicht, um es nochmal zusammenzufassen und in zwei Sätze zu bringen: Die Stiftung Sächsische Gedenkstätten muss stark sein, damit auch die Akteure im Feld, die freien Akteure, die Einzelakteure, die sich in diesem Bereich beschäftigen, damit die ihre Arbeit machen können und damit die Unterstützung, Beratung, Support in jeglicher Form bekommen können und eben auch Anträge stellen können, die bewilligt werden. Und gleichzeitig brauchen wir auch ein starkes Feld der freien Initiativen und Träger, um diese Erinnerungskultur lebendig zu halten. Denn es ist ja, wie gesagt, eben nichts, was starr sein sollte. Um sie lebendig zu halten, um neue Formate zu entwickeln und eben auch in die Fläche zu kommen.

0: Ja, da spreche ich jetzt im Grunde in der doppelten Funktion tatsächlich. Also einerseits als Vorsitzender des Stiftungsgremiums Beirat, wo ich nur sagen kann, wir haben im Beirat das auch auf die Tagesordnung genommen. Wir waren im Archiv Bürgerbewegung Leipzig, wo die mit dem Achim Bayer, der dortige Akteur für die Stolpersteine in Leipzig auch angesiedelt ist, und haben ein klein wenig da den Austausch auch gepflegt. Ich kann auch aus der Perspektive des Historikers, der sich im eigenen Heimatort, nämlich in dem Fall im Radebeul, mit Stolpersteinen befasst, wir haben letzte Woche erst 4 Stück hier verlegt, auch nur sagen, es ist einfach erschreckend, wenn man sieht, dass mit vorgeblichen Argumenten politische Entscheidungen getroffen werden, die man früher für ja eher nicht möglich gehalten hätte in den Konstellationen. Also man sieht, es gibt Situationen, in denen der bisherige Grundkonsens in der Erinnerungskultur, wo es immer viel Streit auch gegeben hat zwischen verschiedenen Akteuren, zwischen Akteuren und Politik, und davon hat das auch gelebt und hat sich auch weiterentwickelt. Aber wir erleben momentan, dass bisherige Akteure, politische Akteure, die eigentlich diesen Grundkonsens mitgetragen haben, teilweise anfangen, auf der kommunalen Ebene diesen Konsens zu hinterfragen. Dafür ist Heidenau ein Beispiel. Dafür ist im letzten Jahr beispielsweise Wurzen ein Beispiel gewesen, wo auch ein Projekt von zivilgesellschaftlichen Akteuren verhindert worden ist, weil der Stadtrat eben eine Annahme einer Spende da verhindert hat.
1: Ja, das Netzwerk Demokratische Kultur in Wurzen. Wir haben bei uns im Radio auch darüber gesprochen. Es wurde zunächst gesagt, wir tragen den Selbstanteil der Kommune für eine überregionale Förderung nicht. Und als das Geld per Spende beigebracht wurde, wurde diese Spende nicht angenommen, um tatsächlich aktiv zu verhindern, dass das NDK eine Förderung bekommt, weil sie in der Gegend als Nestbeschmutzer gelten, die zu oft daran erinnern, dass es eben tatsächlich heute nationalsozialistische Umtriebe gibt. Wie gehen wir damit um, dass es offensichtlich den Wunsch gibt, sich von Geschichte abzutrennen? Stichwort Geschichtsvermittlung.
0: Ja, also ich sehe tatsächlich viele positive Bemühungen im Feld. Und da sind wir wieder bei der Frage, die müssen halt einfach auch unterstützt werden. Also wenn das gewollt ist, es gibt diese Ansätze. Es gibt Remembering Leipzig ist ein schönes Beispiel dafür, das hast du ja vorhin schon erwähnt. Es gibt Versuche, andere Formen zu finden, kartenbasierte Formate, wo man entdecken kann. Es gibt auch alternative Veranstaltungsformen mittlerweile. Die Akteure im Feld wissen auch, dass die künstliche Intelligenz ihnen an manchen Stellen unglaublich wertvolle Handwerkzeuge mit an die Hand geben kann, um aus etwas vermeintlich für Schüler mit 13, 14 beispielsweise eher langweiligen etwas zu machen, was lebendig ist. Also auch was die Gedenkstätten und auch was die kleineren Akteure angeht. Ich nehme an vielen Stellen eher wahr, dass die gar nicht den Bedarf abdecken können, der angefragt ist. Also gerade aus dem Bereich von Schulen und Bildung. Also das trifft sowohl für die Gedenkstätten der Stiftung Sächsische Gedenkstätten zu. Das trifft aber auch für kleinere Akteure in Dresden etwa für Hatikva, die sich mit jüdischer Geschichte und Kultur auseinandersetzen und Führungen über den alten jüdischen und neuen jüdischen Friedhof anbieten, zu, wo einfach die Herausforderung ist, dass die absagen müssen, wenn Schulklassen anfragen, weil sie vollkommen überlastet sind, in ihren personellen Strukturen das sozusagen abzudecken. Das ist das eine. Dann erlebe ich, da muss ich auch wieder das Radebeuler Beispiel bringen, auch die Akteure in Heidenau, die in Pirna angesiedelt sind. Ich erlebe aktive zivilgesellschaftliche Bemühungen, die oft getragen sind, auch von einer unglaublichen Breite gesellschaftlicher Akteure. Ich komme noch mal nach Radebeul, weil das sozusagen ganz nahe lag und gleichzeitig auch Licht und Schatten deutlich macht. Wir hatten zu dieser Stolpersteinverlegung am letzten Dienstag, also mittlerweile vorletzten Dienstag, letzte Woche Dienstag, hatten wir ungefähr 180 bis 200 Personen aller Altersgruppen mit dabei und vor Ort. Und es war eine tolle Das war eine tolle Veranstaltung, wo sich auch der Oberbürgermeister dann hinstellt und sagt, das ist uns wichtig, wir wollen das für Radebeul machen. Dieser Teil der Geschichte ist wichtig. Ich erlebe bei den Schülern, Grundschülern, die da dabei sind, ein großes Interesse für dieses Zeitfenster von Geschichte und eben auch die Verfolgungsperiode. Und gleichzeitig gibt's halt Akteure, die diese Veranstaltung, diese Form des Gedenkens in Frage stellen. Wir hatten ja, wie man der Polizeipressemeldung auch entnehmen konnte, dann am Tag danach schon eine Schändung der Verlegestelle. Glücklicherweise sind die Steine ganz geblieben. Und das ist genau dieser Spagat, der in Radebeul sicher noch einfacher zu handhaben ist als etwa in Pirna und anderen Orten, gerade in der ländlichen Region, wo gerade die Konfrontation der Erinnerungskultur in Bezug auf 1933 bis 1945 eben sehr, sehr groß ist.
1: Ich glaube ja, dass worum es da ein ganzes Stück geht, ist, wenn ich so eine Gedenkstätte habe, ich habe auf dem Dresdner Heidefriedhof irgendwie so eine Stele, die erinnert an alle, denen es irgendwann mal schlecht ging, so ungefähr, und hat eben genau nie die Spezifizität und sie hat so eine Ortlosigkeit. Also man geht dahin und beteiligt sich eigentlich an einem Diskurs, der sofort 45 begonnen hat. Wir haben von all dem nichts gewusst. Und diese Stolpersteine, die signalisieren ja schon einfach mal ganz, ganz unkompliziert. Auf meiner Straße, wo ich wohne, sind an 10 verschiedenen Stellen Leute abtransportiert worden. Und die sind von dem Moment an, wo sie in dem sogenannten Judenhaus gelebt haben, dann tagtäglich in ihre Zwangsarbeitsstellen gelaufen mit klappernden Holzschuhen und die sind gesehen und gehört worden. Und ich denke, diese Selbstlüge möchte man gerne aufrechterhalten. Und dagegen ist sozusagen diese Benennung von Orten, an denen was passiert ist, und das Wissen um diese Orte ein ganz wichtiges Gegengift.
0: Ja, und vor allem das Projekt Stolpersteine ist eben nicht nur schön, weil es deutlich macht, die Verfolgung, die ist dezentral passiert, die ist ja auch nicht nur irgendwie an 3 Tagen in diesem Zeitraum 1933 bis 1945 gewesen, sondern das ist ja ein permanenter Prozess mit Phasen, wo vielleicht der Verfolgungsdruck geringer gewesen ist, aber eben auch mit Phasen, wo er sich erhöht hat, wo es auch Übergriffe gegeben hat, wo auch in Wohnungen beispielsweise dann eingedrungen ist, etwa im Rahmen der Novemberpogrome von 1938. Und das ist ja auch ein Projekt, was zeigt, es sind ganz unterschiedliche gesellschaftliche Gruppen attackiert wurden, politisch verfolgte als jüdisch verfolgte Menschen, die sich nicht unbedingt alle als jüdisch verstanden

wichtiger Punkt sind. Und man sieht sie ja dann auch in anderen Orten und sieht eben, okay, das ist jetzt auch nicht nur ein Phänomen von meiner Stadt, sondern das ist auch was, was in anderen Orten passiert. Das eröffnet noch eine andere Perspektive auch auf die Frage, wie wir uns dieser Zeit zuwenden sollten. Das ist nämlich die Frage, und was haben die anderen gemacht? Also wir haben jetzt sehr stark auf die Verfolgten, auf die Opfer rekurriert. Aber die Frage ist natürlich auch immer, wer hat auf der anderen Seite gestanden, wer hat zugeschaut und wer ist möglicherweise eben auch Täter gewesen, der jene Menschen, die an einem bestimmten Ort gelebt haben, überhaupt erst zu Opfer gemacht haben. Und da haben wir ja jetzt mit denen seit dem Frühjahr auch online für jedermann zugänglichen NSDAP-Mitgliedskarteikarten nochmal eine ganz andere Chance, auch diese persönliche, individuelle Auseinandersetzung anzustreben. Und ich denke, das ist tatsächlich was, was in den ganzen letzten Jahrzehnten erst im Ansätzen gemacht worden ist, und zwar vor allem für Menschen, die zwischen 1933 und 1945 diesen Schwerpunkt ihrer Arbeit etwa für die NSDAP als Kreisleiter oder als Gauleiter oder in irgendeiner anderen verantwortlichen Funktion hatten und die auch nachweislich an Verbrechen beteiligt gewesen sind. Aber wie gesagt, dass sowas funktioniert, dass eine Partei so stark wird, das hat natürlich auch damit zu tun, dass es Wählerinnen und Wähler gab und dass es dann auch Menschen gegeben hat, die bereit waren zu schändlichen Taten an anderen Menschen. Und dass es viele, viele, viele Menschen gegeben hat, die aus ganz unterschiedlichen Motiven heraus an dieser Stelle nicht gesagt haben, halt, stopp, nein, das darf nicht sein. Das ist sozusagen auch immer ein Ziel. Ne? Es geht nicht darum, in der Gedenkstättenarbeit, und das betrifft auch die Zeit nach 45, zu sagen, wir müssen unglaublich massiv Wissen vermitteln. Und das muss dann allen klar sein und jedes historische Datum muss irgendwie gemerkt werden, sondern es geht tatsächlich darum, dass die Menschen, die diese Orte besuchen, dass die Menschen, die Bildungsveranstaltungen in den unterschiedlichen Formaten besuchen, dass die Menschen, die sich mit dieser Geschichte beschäftigen, weil es eine virtuelle Karte beispielsweise gibt, dass die einfach die Möglichkeit haben, sich selber zu positionieren und sich zu fragen, okay, was hat das mit meinem Leben zu tun? Was ist meine Haltung zu den Dingen? Denn das ist genau das, was ich vorhin sagte. Ne? Auf der Stelle wird dann Erinnerungskultur und Erinnerungsarbeit demokratierelevant, weil eben Menschen für sich erkennen, dass sie vielleicht bestimmte Situationen, die es historisch gegeben hat, so nicht wieder in der Gegenwart erleben möchten.

14. Oktober 2026. Verantwortlich für Worte und Musik der vergangenen Stunde bin ich. Ich bin Juliane Zimmermann und verabschiede mich vom Mikrofon für heute mit einem älteren Titel von Freud, die ihr, wie gesagt,

0: Einen wunderschönen guten Abend heute zu der Sendung Querbeat am Mikrofon der Mucke Big B. Und mitgebracht habe ich euch heute den DTN.
1: Ja, Grüße. Zacko werde ich auch genannt. 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
0: Ja, schön, alles klar.

0: DJ N. Die schöne Stunde ist jetzt vorbei. Wir haben schön abgehottet und ich sag mal bis zum nächsten Mal. Ciao.
1: Macht das gut. Ich hoffe, euch hat's gefallen. Ich habe ganz schön geschwitzt. Ich hoffe, ihr vom Tanzen. Ja, bis genau. Zum nächsten Mal. Macht das gut.
0: Ciao.

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